0: 100% wieder anmelden zur Firmung, sondern man muss zuerst einmal eine ganz persönliche Beziehung zu ihnen aufbauen, bevor man dann einen Schritt weitergehen kann, nämlich diese Beziehung zu Gott. Und das würde im Prinzip ein Leben lang dauern, ein Leben lang irgendwie so diese Beziehung zu Gott mit ihnen unterwegs sein, mit ihnen den Weg ins Leben gehen. Das ist so spannend. Und wenn man dann immer so hört, wo es überall in der Welt Neuaufbrüche gibt und wo wieder Leute in die Sonntagsmesse gehen und weiß ich was alles und Bibel lesen und alles machen, dann denke ich, irgendwie mache ich was falsch. Irgendwie mache ich was falsch. Vielleicht bete ich zu viel. Kann ja auch, nein, das war jetzt ein Scherz. Aber irgendwas mache ich falsch. Nein, ich mache nichts falsch. Sondern wir müssen einfach so weiter unser Bestes geben. Wir müssen uns, die ihr mithört, die ihr jetzt den Angelus Domini mitgebetet habt, wir müssen uns einfach bemühen, Gott Freude zu machen, dem Nächsten Freude zu machen, Gott zu lieben, meinem Nächsten zu lieben. Und das ist diese große Herausforderung. Wir müssen uns, in Anführungszeichen, ganz einfach um Heiligkeit bemühen, unser Bestes geben. Und schlussendlich, und diesen Gedanken habe ich letzte Woche immer so gehabt, da hatte ich manchmal auch so Anwandlungen von Frustration sozusagen, wie, gell, so Anwandlungen, wo man so denkt, bringt es das eigentlich überhaupt noch alles so? Gell? Habe ich gedacht, nein, es ist das Werk Gottes, es ist sein Werk, es ist ein Opus Dei. Und da muss man es ihm überlassen und er wird alles zur Entfaltung bringen, zu der Zeit, die er oder für die Menschen am besten ist. Wir dagegen müssen alles jetzt, wir dürfen, sollen, müssen alles aus Liebe zu Gott machen. Einfach so aus Liebe zu ihm machen. Einfach unser Bestes geben. Und dazu lade ich euch ein, dass wir beten, überall, wo jetzt gefirmt wird, wo Jugendliche, junge Leute mit dem Heiligen Geist gesalbt werden. Ein großes Fest, ein wirklich großes Fest. Nicht nur für die Firmlinge, die gefirmt werden, sondern für eine ganze Gemeinde. Bitten wir den Herrn jetzt um seinen Segen. Der Herr sei mit euch.
1: Und mit deinem Geiste.
0: So segne euch alle. Alle, die jetzt heute bei uns gefirmt werden und in anderen Gemeinden, habe ich das auch so mitbekommen, überall, segne ihn Maria, der Braut des Heiligen Geistes, der allmächtige Gott, der Vater, der Sohn und der Heilige Geist.
1: Amen.
0: Amen. Danke.
1: Einen herzlichen Dank auch Ihnen, Pfarrer Sauter. Pfarrer Thomas Sauter aus Lustenau in Österreich, hier bei Radio Horeb, hat er mit uns den Angelus gebetet. Und ein herzliches Vergelt's Gott auch für Ihre Gedanken, für den weiteren Tag, für die Mittagsansprache und für Ihren Segen. 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
2: Papst Leo XIV. Ruft zu einem auf Wahrheit gegründeten Dialog auf, um die gemeinsame Menschlichkeit zu stärken. Und er ermutigt die katholische charismatische Erneuerung dazu, ihre Erfahrung des Heiligen Geistes in den Dienst der gesamten Kirche zu stellen. Außerdem in Österreich fand am Freitag wieder die lange Nacht der Kirchen statt. 300.000 Menschen nahmen teil. Das und mehr bei uns in der Sendung heute. Am Mikrofon begrüßt Sie herzlich Christine Seuss. Schön, dass Sie dabei sind. Bei einer Audienz für die Stiftung Centesimus Annus pro Pontifice erinnerte Leo XIV. Heute an die Bedeutung der Soziallehre der Kirche, die im Mittelpunkt der Enzyklika Magnifica Humanitas steht. Der Krise der Demokratien liege eine anthropologische Krise zugrunde, so der Papst. Angesichts der Spaltungen der heutigen Gesellschaft gelte es, den auf der Wahrheit begründeten Dialog zu fördern, um eine gemeinsame Menschlichkeit zu stärken. Mehr von Nele Maßmanns.
3: In seiner auf Englisch gehaltenen Ansprache verwies der Papst auf seine erste Enzyklika Magnifica Humanitas, um die Bedeutung der Soziallehre der Kirche in der heutigen Gesellschaft zu unterstreichen. Es handele sich dabei um ein Thema, das ihm besonders am Herzen liege, da es einen wesentlichen Teil der Mission der Kirche in der Welt ausmacht, so das Kirchenoberhaupt. Aus der Enzyklika entsprangen daher auch die vom Papst vorgegebenen Leitlinien.
4: As we navigate an era which is marked by wars,
3: wir leben in einer Zeit, die von Kriegen und zunehmender Polarisierung sowie von kulturellen und sozialen Spaltungen geprägt ist. Doch inmitten dieser Zerbrechlichkeit keimt neue Hoffnung auf. Auch wenn die Spaltungen immer größer zu werden scheinen, zeichnet sich ein gemeinsamer Nenner ab, der uns alle unbestreitbar verbindet, unsere gemeinsame Menschlichkeit. Angesichts von Widrigkeiten sei der Mensch aufgerufen, eine grundlegende Frage neu zu überdenken, nämlich welche Richtung er als menschliche Gemeinschaft einschlagen solle. Dabei handele es sich, so erklärt der Papst, um eine entscheidende Frage.
4: Such questions are a clear manifestation.
3: Diese Fragen sind ein deutlicher Ausdruck des Strebens der Menschheit nach Wahrheit und wecken den Wunsch nach etwas Größerem, eine Sehnsucht nach Gott und nach einem bleibenden Sinn. Im Herzen des Menschen wohne auch der Wunsch nach Freiheit, die nicht als Fähigkeit zu tun, was man will, oder als Absolutismus verstanden werden könne, sondern als beziehungsorientierte Dimension, als Selbsthingabe und Offenheit gegenüber anderen. In dieser Perspektive können wir erkennen, dass sich hinter der Krise der heutigen Demokratien und der Schwächung des Multilateralismus in Wirklichkeit eine anthropologische Krise verbirgt, die daraus resultiert, dass der Schöpfer weitgehend vergessen wurde. Trotz allem, so die Ermutigung des Papstes, dürfe man nicht der Verzweiflung nachgeben, sondern müsse einen Damm gegen die Entmenschlichung errichten, indem man eine Summe kleiner und beharrlicher Glaubensweise umsetze und vor allem den Dialog pflege, der auf der Wahrheit gründet, die die gemeinsame Menschlichkeit jedes Menschen anerkennt und wertschätzt.
2: Gestern Abend hatte zum Erscheinen der ersten Enzyklika von Papst Leo über künstliche Intelligenz am Pfingstmontag auch der kanadische Premierminister Mark Carney mit dem Kirchenoberhaupt telefoniert. Bei dem Gespräch ging es um KI-Ethik, aber auch um Krieg und Frieden, wurde am Abend mitgeteilt. Leo XIV. Und Carney, der Liberalen Partei Kanadas angehört, tauschten sich aus über die Bedeutung der Entwicklung künstlicher Intelligenz aus ethischer Perspektive und mit einem Menschen zentrierten Ansatz, hieß es in der Aussendung. Daneben hätten der Papst und der kanadische Regierungschef auch Fragen von gemeinsamem Interesse auf regionaler und internationaler Ebene erörtert. Besonders sei es um Friedensbemühungen in Nahost und der Ukraine gegangen. Und wir kommen nochmals zu sprechen auf die Enzyklika Magnifica Humanitas. Diese greift nach Einschätzung der Theologin Anna Rowlands eine zentrale Frage der Gegenwart auf, die allerdings viele gerne von sich wegschieben, den Umgang mit KI. Die Auswirkungen der Technologie treffen Arbeitswelt, Familien, Migranten, Politik und globale Konflikte bereits jetzt.
5: Die katholische Sozialethikerin aus Großbritannien war unter den Fachleuten, die am Montag gemeinsam mit Papst Leo dessen Sozialenzyklika der Öffentlichkeit präsentierten. Viele Menschen fühlten sich unsicher im Umgang mit Fragen rund um KI, sagte Rowlands gegenüber Vatican News. Es gibt eine gewisse Hoffnung, und das sagt der Heilige Vater in dem Dokument auch selbst, dass vielleicht jemand anderes über diese Dinge nachdenken wird. Aber wir müssen darüber nachdenken und wir müssen gemeinsam darüber nachdenken, so die Theologin. Für die Theologin liegt die besondere Rolle des Papstes darin, moralische und geistliche Grundfragen zu stellen. Leo frage nicht nach Technik, sondern nach dem Menschen. And he offers us both a very strong set of criticisms.
6: Papst Leo übt heftige Kritik an, wenn man so will, den falschen Erzählsträngen, den falschen Narrativen darüber, was es bedeutet, Mensch zu sein, als auch insbesondere an jenen, die Macht und Herrschaft über andere in den Vordergrund stellen, sei es in der Politik, im Krieg, in Konflikten oder auch in der Wirtschaft. Im Zentrum des Bildes stehen verzerrte und verkehrte Visionen der Geschichte dessen, was es bedeutet, Mensch zu sein. Versionen, die uns einschränken. Sie sehen zwar aus wie Geschichten von Stärke, in denen wir uns gewissermaßen aufblasen, aber in Wirklichkeit schrumpfen wir. Wir verengen diese Räume. Dem stelle Leo XIV. Die Idee einer Zivilisation der Liebe entgegen. Der Papst greife damit einen Begriff von Paul VI. Aus dem Jahr 1970 auf. Jetzt ist der Moment, diese Sprache zurückzugewinnen, sagt die britische Sozialethikerin. Die Enzyklika beschreibe den Menschen zugleich als endliches Wesen, geschaffen für das Große und Verbindende. Gemeinsam müssen wir diese Zivilisation der Liebe aufbauen, sagt Rowlands. Und das gelingt nur, wenn wir ganz aus dem Bewusstsein leben, dass wir endliche Geschöpfe sind, geschaffen für die Liebe, mit einer Sehnsucht nach Gerechtigkeit und dass wir diese Welt gemeinsam durch Teilhabe gestalten. Rowlands zieht Parallelen zur Sozialenzyklika Rerum Novarum, die vor 135 Jahren erschien. Rerum Novarum habe Ende des 19. Jahrhunderts unmittelbare Folgen für Arbeiterbewegungen, Gewerkschaften und Kampagnen für gerechte Löhne gehabt, erinnerte Rowlands. Noch Jahrzehnte später habe die erste Sozialenzyklika der Kirchengeschichte christlich-politische Bewegungen geprägt. Danach lasse sich sein Einfluss etwa bei dem heiligen Oscar Romero erkennen. Große Enzykliken hätten oft eine unmittelbare Wirkung und zugleich eine langfristige Resonanz über Generationen hinweg. Auch Magnifica Humanitas könnte nach Einschätzung der Theologin eine solche Wirkung entfalten. Gudrun Seiler, Radio Vatikan.
2: Und zurück zu heute. Der Papst hatte nämlich noch weitere Audienzen im Terminkalender. Unter anderem hat er die Mitglieder der katholischen charismatischen Erneuerung ermutigt, ihre Erfahrung des Heiligen Geistes in den Dienst der gesamten Kirche zu stellen. Bei seiner ersten Begegnung mit der Bewegung an diesem Samstag in der Vatikanischen Audienzhalle würdigte der Papst deren geistliche Lebendigkeit. Er warnte zugleich aber vor Selbstdarstellung und Machtstreben.
7: Leo XIV. Erinnerte daran, dass die charismatische Erneuerung in den Jahren nach dem Zweiten Vatikanischen Konzil stark gewachsen sei und von seinen Vorgängern als Geschenk für die ganze Kirche gewürdigt wurde.
8: Pope Francis frequently spoke of you as a flood of grace.
7: Papst Franziskus habe sie wiederholt als einen Strom der Gnade bezeichnet, der für die ganze Kirche, nicht nur für einige, bestimmt sei. Auch er selbst wolle die Beziehung gegenseitigen Respekts, Nähe und Unterstützung zwischen dem Stuhl Petri und der großen Familie der katholischen charismatischen Erneuerung fördern. In seiner Ansprache nannte der Papst 5 zentrale Aspekte der charismatischen Erfahrung: Taufe im Geist, Lobpreis, das Wort Gottes, Gemeinschaft und Nächstenliebe.
8: The Holy Spirit has likewise allowed you to taste the sweetness of Christ.
7: Die Erfahrung des Heiligen Geistes lasse die Süße Christi erkennen, schenke Frieden und Freiheit von der Sünde und wecke den Wunsch, Zeugen der Liebe Gottes zu sein. Lobpreis und Anbetung seien wesentliche Formen christlichen Gebets, so Leo der 14. Die charismatische Erneuerung habe dazu beigetragen, diese Dimensionen in der Kirche neu zu entdecken. Zugleich führe der Geist zu einer lebendigen Begegnung mit der Heiligen Schrift, die Quelle geistlicher Nahrung, der Unterscheidung und des gemeinschaftlichen Gebets sei.
8: The Holy Spirit is the wellspring of communion.
7: Der Heilige Geist sei auch Quelle der Gemeinschaft und die Einheit in der Kirche Frucht des Geistes. Er schaffe Harmonie zwischen den verschiedenen Charismen innerhalb der charismatischen Erneuerung sowie mit unseren Brüdern und Schwestern anderer Konfessionen.
8: And finally, charity.
7: Besonders hob der Papst die Nächstenliebe hervor. Die erneuerte Gegenwart des Heiligen Geistes habe in der Bewegung eine Fähigkeit zu lieben geweckt, viele Werke der Hilfe für Menschen in geistlicher und materieller Not hervorgebracht. Ich lade Sie daher ein, diese Liebe zu den Armen lebendig zu halten, die das wahre Antlitz Gottes offenbart.
8: Which reveals the true face of God.
7: Der Papst dankte der charismatischen Erneuerung für ihren Einsatz und rief ihre Mitglieder dazu auf, der Leitung ihrer Priester treu zu folgen, in der gemeinschaftlichen Unterscheidung auch auf weise Stimmen außerhalb der eigenen Gruppen zu hören.
8: Even if they do not belong to your groups.
7: Pflegen Sie Harmonie und Zusammenarbeit zwischen den Gemeinschaften, denen Sie angehören. Und achten Sie darauf, niemals dem Wunsch nach Selbstdarstellung oder dem Streben nach Macht oder persönlichem Ansehen nachzugeben.
8: Or the pursuit of power or personal prestige.
7: Für Radio Vatikan, Birgit Pottler.
2: Mehr zu den weiteren Aktivitäten des Papstes von heute auf unserer Webseite. Und zum Schluss unserer Sendung blicken wir noch nach Österreich. Einmal im Jahr öffnen hunderte Gotteshäuser am Abend und auch mitten in der Nacht ihre Türen für ein ganz besonderes spirituelles Kulturerlebnis. Auch an diesem Freitag strömten wieder rund 300.000 Menschen zur langen Nacht der Kirchen, um Konzerte, Diskussionen und spirituelle Impulse zu erleben. Unser Kollege Mario Galgano war dabei.
9: Der feierliche Auftakt in der Innsbrucker Spitalskirche machte deutlich, dass es bei der ökumenischen Großveranstaltung um weit mehr als nur um Architektur und Musik geht. Unter dem diesjährigen Leitwort Mut einander stand vor allem die gelebte Gemeinschaft über Konfessionsgrenzen hinweg im Mittelpunkt. Ein starkes Signal für den gesellschaftlichen Zusammenhalt, auch in Tirol, wie der Innsbrucker Bischof Hermann Glättler betont.
10: Lange Nacht der Kirchen ist eine Einladung, zur Mutquelle zu kommen. Kirchen sind Mut, Tankstellen und die brauchen wir alle. Mut wird von Gott geschenkt, aber auch wir einander machen einander Mut. Bei all den Aktivitäten der Langen Nacht gibt es auch Labestationen und eine ist mit Nudeln am Domplatz vor dem Bischofshaus. 1,5 Stunden lang gibt es Pasta per tutti zum Vorkosten. Wir werden am 14. Juni, eben am Abend des Herz-Jesus-Sommers,

0: niederschwellig, eine Kirche mit offenen Türen, die ein buntes Programm anbietet und wo ich hoffe, dass viele Menschen heute in dieser Nacht Kirche auch wieder sehr positiv erleben und einladend offen.
1: Aus Innsbruck für Radio Vatikan, Mario Galgano.
2: Heute Abend geht es bei uns dann weiter mit der Übertragung des Rosenkranzgebetes mit Papst Leo dem 14. von der Lourdes-Grotte in den Vatikanischen Gärten. 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Mehr dazu in unserer Magazinsendung am Sonntag und zeitnah auf unserer Webseite. In unserer Abendsendung vom Samstag hören Sie, wie üblich, unser Sonntag, die Auslegung des Sonntagsevangeliums. Und damit darf ich mich von Ihnen verabschieden. Schön, dass Sie dabei waren. Mein Name ist Christine Seuss. Sie hören Radio Vatikan, Laudetur Jesus Christus.
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0: Herzlich willkommen zum Wochenmagazin bei Radio Horeb, heute am Samstag, dem 30. Mai. Für Sie im Radio Horeb Hauptstudio in Balderschwang, Iliane Grever. Die erste Enzyklika von Papst Leo dem 14. zu dem Thema, das für die Zukunft der Menschheit große Fragen aufwirft. KI, künstliche Intelligenz. Mehr zu der ersten Enzyklika des Papstes gleich in gut 20 Minuten im Interview der Woche bei Radio Horeb. Wir sind dann im Gespräch mit Professor Elmar Nass von der Kölner Hochschule für katholische Theologie. Pfingsten. Am letzten Wochenende haben wir dieses Hochfest gefeiert. An 30 Orten im deutschen Sprachraum fand aus diesem Grund zum Pfingstfest das Pfingstfest der Loreto-Gemeinschaft statt, mit insgesamt rund 20.000 Teilnehmern. Im Wochenkommentar blickt Maximilian Oettingen, Leiter der Loreto-Gemeinschaft, auf dieses Erlebnis zurück. Maximilian Oettingen hat Philosophie studiert und darin auch promoviert. Er arbeitet seit 2002 als katholischer Laienmissionar und ist seit über 20 Jahren Leiter der Loreto-Gemeinschaft. Er spricht hier im Wochenkommentar bei Radio Horeb.
1: Ja, Pfingsten ist schon wieder ein paar Tage her. Und wir hatten bei unseren Pfingstfestivals im Kontext der Loreto-Gemeinschaft dieses Jahr 30 Locations im deutschsprachigen Raum, inklusive Südtirol. Und im Vorfeld haben wir mit 18.000 Gästen bei allen Festivals gerechnet. Dazu zählen wir die Kongressteilnehmer, die Tagesgäste, aber auch die 2.300 Ehrenamtlichen an allen Standorten. Nach den Feedbacks, die wir jetzt bekommen haben von allen Verantwortlichen, von allen Festivalstandorten, können wir sagen, dass wir tatsächlich etwas über 20.000 Teilnehmer hatten. Und das ist schon erstaunlich, weil wir ja im Vergleich zu den letzten Jahren nicht wirklich viel anderes gemacht haben. Das heißt, es tauchen einfach mehr Leute auf, es kommen mehr Leute und wir deuten das schon so, dass ein Hunger gerade auch in der jungen Generation stärker vorhanden ist, ein Hunger nach Gott. Und scheint so zu sein aus unserer Sicht, dass die junge Generation weniger voreingenommen ist dem Glauben gegenüber als meine Generation. Ich bin etwas über 50 oder als die Generation meiner Eltern, sondern einfach echt auf der Suche sind. Wenn sie suchen, dann suchen sie in einer unvoreingenommenen Weise auch im christlichen Kontext. Das ist das eine, was wir sehen oder was wir glauben. Und das andere ist, dass sehr viele sozusagen Podcasts hören und Content holen online und sich bilden und dann eben auftauchen bei solchen Veranstaltungen. Also wir sehen eine Zunahme, eine relativ drastische Zunahme, weil im letzten Jahr hatten wir unter Anführungszeichen nur 12.000 Teilnehmer, dieses Jahr eben 20.000. Und diese Zahlen sind natürlich nicht alles, aber

0: Das ist auch ein Indikator, das mit Hoffnung erfüllt und das womöglich ein Zeichen dafür ist, dass auch im deutschsprachigen Raum eine stärkere Suchbewegung gerade unter der jungen Generation ist, eine stärkere Suchbewegung nach Gott. Und das ist sehr, sehr erfreulich. Das ist jetzt, wofür wir beten seit vielen Jahrzehnten und das scheint gerade zu passieren. Nicht nur in unserem Kontext und im deutschsprachigen Raum, sondern auch in anderen Kontexten. Gerade in Frankreich sieht man das auch bei der Zunahme der Erwachsenentaufen. Genau. Oft werden wir gefragt, was ein Highlight von den Festivals ist. Und das können wir erfreulicherweise gar nicht so leicht beantworten, weil wir die Teilnehmer auch fragen, was denn ihr Highlight war. Und die Antworten sind sehr unterschiedlich. Also für die einen sind die Highlights sind die Lobpreis- und Gebetszeiten, für die anderen sind es der eine oder andere Vortrag. Jeder andere nennen Momente in der Heiligen Messe als Highlight. Andere den Abend der Barmherzigkeit. Das sind Abende mit ausgesetzten Allerheiligsten, mit ruhigen Lobpreis und mündlicher Beichte. Wiederum andere sprechen von Gemeinschaft und von der Stimmung vor Ort oder das Gebet um den Heiligen Geist am Samstagabend. Also, wenn wir uns fragen würden, was so ein Highlight ist, können wir nicht wirklich pinnen, weil es eben recht viele gab. Ganz praktisch gesprochen, wir hatten die Festivals laufen überall gleich ab. Die meisten am Samstag in der Früh, Lobpreis, Input, also Katechese, Heilige Messe, Pause, Katechese, Lobpreis, Abend der Barmherzigkeit. Und Abend der Barmherzigkeit sind so 2 Stunden, wo wir den Herrn die Ehre geben im Lobpreis und mal still, mal leise und wo der Herr ausgesetzt ist und wo viele Priester sind zur Beichte und auch viele Gebetsteams, wo man für sich beten lassen kann oder einfach mal eine Frage stellen kann. Dann am Sonntag geht das Programm weiter, üblicherweise mit Messe, Pfingsthochamt, Input, Pause, also Input-Katechese, am Nachmittag wieder eine Katechese und dann Gebet an den Heiligen Geist. Und beim Gebet an den Heiligen Geist laden wir Personen ein, einen Schritt auf Jesus zuzugehen, einen Vertrauensschritt, zum Teil zum ersten Mal und zum Teil zum wiederholten Mal. Vielleicht ist es wichtig zu wissen, dass diese Pfingstfestival nicht das einzigste ist, was wir machen, sondern wir machen sozusagen verschiedene Sachen. Gerade unsere 58 Gebetskreise im deutschsprachigen Raum bilden das Netzwerk, bilden das Milieu, damit solche Pfingstfestivals dann auch langfristig wachsen können. Wie geht es weiter? Wir werden sehen, lassen wir uns überraschen. Im Vorfeld, schon seit einem halben Jahr, hatten wir ein Wort aus der Heiligen Schrift, das uns stark begleitet hat, und zwar ein Wort, das aus dem Mund des Propheten Elia kam. Und das Wort ist, ich höre das Rauschen eines Regens. Der Prophet Elia hat nach Jahren der Dürre dieses Wort ausgesprochen und dann ging er ins Gebet in einer Höhle und dann kam tatsächlich ein Regen auf ein dürres Land. Und unser Gebet in einem halben Jahr, oder unser Wort in einem halben Jahr war, wir hören das Rauschen eines Regens. Und wir hatten das Gefühl, dass wir in die Fürbitte gehen sollen, seit Herbst ungefähr, damit der Herr sozusagen sich in seiner Güte wie ein neuer Regen, dass der Herr sich in seiner Güte vielen Menschen neu offenbart. Und das tun wir. Das haben wir getan vor dem Pfingstfestival, das tun wir auch nachher. Und meine Bitte an Sie, liebe Hörer, ist, dass Sie mit uns gemeinsam beten, dass der Herr sein Volk sammelt, dass der Herr seinen Geist ausgießt und dass der Herr in seiner Güte vielen Menschen den Sohn offenbart.
1: Maximilian Oettingen im Wochenkommentar bei Radio Horeb. Maximilian Oettingen ist Leiter der katholischen Loretto-Gemeinschaft. Er blickt zurück auf das Pfingstwochenende mit Pfingstfestivals an 30 Orten im deutschen Sprachraum. Nachhören können Sie seinen Beitrag im Podcast-Angebot unter horeb.org. Gleich im Interview der Woche blicken wir nach Rom. Es geht um die neue Enzyklika Magnifica Humanitas von Papst Leo XIV. Über künstliche Intelligenz. Im Gespräch sind wir dann mit Professor Elmar Nass von der Kölner Hochschule für katholische Theologie.

0: Das Gebetshaus Augsburg mit der Pfingstsequenz. Wochenmagazin bei Radio Horeb. Am Mikrofon ist für Sie Eliane Grever. Papst Leo XIV. Hat mit Magnifica Humanitas, zu Deutsch großartige Menschheit, die erste Enzyklika zur künstlichen Intelligenz vorgelegt. Darin geht es um nichts Geringeres als um die Frage, wie wir die Zukunft des Menschen im Zeitalter der künstlichen Intelligenz gestalten wollen. Über Chancen, Grenzen und offene Fragen dieser neuen KI-Enzyklika ist mein Kollege Johannes Wiczorek im Gespräch mit dem Sozialethiker und Priester Professor Elmar Nass von der Kölner Hochschule für katholische Theologie. Johannes Wiczorek hat Professor Nass gefragt, was die Kernaussagen des Papstes in seiner Enzyklika sind.
1: Das eine ist genau das, was die Überschrift aussagt. Es geht wirklich um die Zukunft des Menschen. Es ist also nicht irgendeine Frage, die der Papst hier adressiert, sondern eine ganz zentrale. Und er ruft uns auf, die KI von ihrem Code her sozusagen zu verstehen. Das heißt, welche Logik steckt eigentlich hinter der Entwicklung und der Anwendung von künstlicher Intelligenz? Er verurteilt diese neue Technologie nicht grundsätzlich, aber zeigt Gefahren auf, wenn wir blind einfach hinterherlaufen und alles machen, was möglich ist, dass das große Gefahren für menschliche Beziehungen haben könnte, vor allen Dingen aber für unser Menschenbild, für unser Verständnis des Miteinanders. Das sind die zentralen Punkte. Und er lenkt dabei auch vor allen Dingen, das ist natürlich in einer Zeit wie heute wichtig, wo viele das nicht mehr auf dem Schirm haben, den Blick darauf. Es kommt nicht darauf an, Fortschritt ist nicht nur etwas, was kurzfristig vielleicht eine kleine Besserung für den Menschen bringt, sondern es muss einen echten, einen moralischen, guten Fortschritt geben. Und da fordert er uns auf, dabei als Christen den Blick auf Christus zu richten, der für uns das Maß eines solchen guten und eines solchen guten Fortschritts ist.
2: Gibt der Papst mit diesem Schreiben konkrete politische Vorgaben oder soll dieses Schreiben eine Orientierungshilfe für einen christlichen Umgang mit technologischem Fortschritt sein, Herr Professor Nass?
1: Insgesamt ist mein Eindruck, dass der Papst weniger als sein Vorgänger jetzt so ins Detail geht, also dass nicht genau gesagt wird, welche KI nutzen dürfen und wo nicht. Er gibt aber doch ein paar einzelne Linien. So zum Beispiel sagt er, dass der Einsatz von autonomen Waffen etwa verboten werden soll. Er schlägt vor, dass Menschen auch so etwas wie KI-Fasten machen. Und die entscheidende politische Aussage, die er macht, die ist aber eher auch dann auf theoretischer Ebene, ist, dass er sagt, dass zumindest das Sprechen von der Theorie vom gerechten Krieg, das sollte überdacht werden oder sogar ersetzt werden. Er verlässt aber nicht die Lehre der Kirche, die Friedenslehre der Kirche, sagt aber nur, diese Idee vom gerechten Krieg hat zu so viel Missbrauch geführt, gerade in den letzten Jahren, dass immer weniger auf Dialog und Diplomatie gesetzt wurde in der Welt, sondern immer mehr auf Gewalt. Und das sollen wir überwinden. Und das ist sicher auch eine politisch relevante Aussage.
2: Mhm. Was versteht man denn unter dem Begriff des gerechten Krieges?
1: Ursprünglich ist diese Idee, geht ja auch auf Augustinus zurück und die sagt, dass dem Menschen auch aus christlicher Sicht die Anwendung von Gewalt unter sehr strengen Bedingungen erlaubt ist und vor allen Dingen nur im Verteidigungsfall, wo man sich selber schützt. Auch bestimmte Waffen dürfen nicht verwendet werden. Es muss ein legitimer Grund sein. Es muss damit gerechnet werden, dass man Erfolg hat. Das sind alles so Punkte, die solche Art von Gewalt rechtfertigen. Und das inhaltlich verlässt der Papst das nicht, aber wie gesagt, er sagt, viele haben sich in der Vergangenheit darauf berufen, aber eigentlich einen Angriffskrieg dann damit legitimiert. Und da setzt er einen klaren Kontrapunkt.
2: Sie hören Radio Horeb mit dem Interview des Tages. Wir sind im Gespräch mit dem Sozialethiker und Priester Professor Elmar Nass von der Kölner Hochschule für katholische Theologie. Und wir sprechen über die neue Enzyklika von Papst Leo XIV. Da geht es um künstliche Intelligenz, kurz KI. Herr Professor Nass, die Enzyklika bleibt also bewusst allgemein und vermeidet konkrete politische Forderungen. Ist das aus Ihrer Sicht eine Stärke oder eher eine Schwäche?
1: Also ich finde es gut, dass eine Enzyklika nicht in den Alltag des einzelnen Menschen hinein regieren will. Und es gab ja auch schon mal so Vorschläge, gut, das war sicher auch gut gemeint beim Papst Franziskus, die Heizung, wie man die Heizung niedrig stellen soll, um Energie zu sparen. Ich glaube, die Aufgabe einer Enzyklika ist wirklich eher eine Orientierung uns zu geben. Und die konkreten Maßnahmen sind ja auch länderspezifisch jeweils auch anders. Also der Einsatz von KI, den zu bewerten, ist jetzt sicherlich, sagen wir mal, in Afrika, mit Zentralafrika ein anderer als in den Vereinigten Staaten und das wieder anders als in China. Deswegen finde ich es besser, dass der Papst wirklich die großen Linien uns aufzeigt und die konkrete Umsetzung dann auch den einzelnen Ländern und den entsprechenden Experten.
2: Warum war oder ist es aus Ihrer Sicht auch notwendig, dass sich ein Papst jetzt so ausführlich mit künstlicher Intelligenz, KI, beschäftigt?
1: Ja, es ist ja wirklich ein so zentrales Thema, das alle Lebensbereiche des Menschen berührt und, wie er es aufzeigt, auch existenziell unser Verständnis vom Menschen verändern kann. Und deswegen finde ich es auch sehr wichtig, dass der Papst darauf hinweist, das wird oft in den ganzen Diskussionen vergessen, dass hinter diesen technologischen Entwicklungen auch ideologische Vorstellungen stehen, wie etwa der Transhumanismus mit einem Menschenbild, das davon ausgeht, der Mensch muss optimiert und perfektioniert werden und nur der Mensch zählt am Ende etwas, der etwas der Gesellschaft nutzt. Das ist ein Angriff auf unser Verständnis von unbedingter Menschenwürde und von dem Verständnis des Menschen als Gottes Ebenbild. Denn dann ist letztlich der Mensch, der schwach oder krank ist oder ein behinderter Mensch, am Ende nichts mehr wert. Das ist eigentlich der Code der KI, den der Papst hier entschlüsselt und mit dem er uns und vor allen Dingen auch, das muss ich auch sagen, mal ein bisschen selbstkritisch, auch die christliche Ethik und Sozialethik herausfordert, da ein bisschen aus ihrem Dornröschenschlaf zu erwachen und sich auch mit diesem Phänomen der künstlichen Intelligenz aus ethischer Sicht auseinanderzusetzen. Da hat bisher eigentlich noch zu wenig stattgefunden und deswegen ist es ganz wichtig, dass der Papst jetzt hier eine entsprechende Marke setzt, die eben auch eine Herausforderung ist, sich diesem Thema jetzt zu stellen.
2: Welche konkreten Aspekte kann der Glaube denn in diesem Bereich geben?
1: Der erste Punkt ist, wenn wir ethische Beurteilungen vornehmen, jetzt sei es zu neuen Technologien, aber auch zu anderen Fragen, muss eine Ethik immer beim Menschen und beim Menschenbild ansetzen. Es gibt inzwischen auch manche Ethikmodelle, die behaupten, Ethik ohne Menschenbild zu machen. Das führt dann aber dahin, dass letztlich gar nicht mehr die Fragen gestellt werden danach, welche Konsequenzen etwa bestimmte politische oder wirtschaftliche oder eben technische Veränderungen für den Menschen haben, wo vielleicht auch das Menschenbild verschwimmt, wo der Übergang zwischen Mensch und Maschine nachher nicht mehr sichtbar sind. Und hier sagt das eine christliche Ethik ganz klar, Ethik muss immer zuerst danach fragen, welche Konsequenzen hat dieses oder jene Neuerung für den Menschen und das menschliche Zusammenleben. Und dann, wenn man dann in diesen Dialog in diese Ethik eingestiegen ist, da hat die christliche Ethik natürlich ein ganz starkes Pfund, nämlich wir haben meiner Meinung nach die beste Begründung auch einer solchen unbedingten Menschenwürde, eben die ja in der Gottesebenbildlichkeit begründet ist, die schwachen Menschen auch schützt, gegen eine solche utilitaristische Ethik, die den Menschen oder im Sinne des Trans- oder Posthumanismus ersetzen will. Hier sagen wir, das ist mit uns nicht zu machen. Zum Menschsein gehört auch die Menschlichkeit, auch mit den Schwächen, die zum Menschen dazu, mit der Endlichkeit. Die Ideologien, die das überwinden wollen, wie der Transhumanismus, führen am Ende zur Abschaffung des Menschen und der Menschlichkeit. Und da hat die christliche Ethik meiner Meinung nach die besten Argumente, dem etwas entgegenzusetzen.
2: Also einen wichtigen Beitrag, den der Glaube und das Christentum auch liefern kann, in aktuellen gesellschaftlichen Dialog zu treten. Bei der Präsentation jetzt dieser neuen Enzyklika von Papst Leo dem 14. war der Papst auch selbst anwesend, also eine besondere Premiere. Aktuell wird viel über dieses Schreiben auch medial berichtet und hat große Aufmerksamkeit. Was muss denn jetzt passieren, Herr Professor Nass, dass die Enzyklika von Papst Leo dem 14. nicht einfach in den Schubladen in wenigen Tagen landet?
1: Ja, also zum einen, was ich gerade angedeutet habe, ist es eine Aufgabe auch an Theologen, Wissenschaftler, sich weiter mit dem Thema zu beschäftigen, es in die entsprechenden Curricula der Theologie aufzunehmen, im Bereich der Ethik und der Sozialethik, aber auch der Dogmatik, weil ja auch Fragen der Anthropologie, also des Verständnisses von Menschen angesprochen sind. Es wäre wünschenswert, dass hier eben auf dieser wissenschaftlichen Ebene auch Konferenzen das Thema aufgreifen, interdisziplinäre Konferenzen mit Vertretern von Technik und Wirtschaft. Also auch der interdisziplinäre Dialog kann dadurch viel Schwung kommen, aber es sollte eben, muss eben auch entsprechend initiiert werden. Es wäre wichtig, dass diese Perspektive, die der Papst jetzt vorgegeben hat, als eine Orientierung etwa auch in die Ethikräte mit hineingenommen wird von den christlichen Vertretern. Es gibt viele Bereiche, wo KI ja eingesetzt wird, denken wir vor allen Dingen Beispiel Gesundheitswesen, aber auch im Deutschen Ethikrat, wo ja über solche Themen diskutiert wird. Aber wie gesagt, in Pflegeheimen, also auch bei den Institutionen direkt vor der Haustür. Hier ist es wichtig, dass genau diese Orientierungen, die der Papst gibt, als Kompass genommen werden und die dazu helfen, rote Linien zu markieren, wo eine solche Technologie vielleicht in einem Pflegeheim etwa beispielsweise oder etwa auch im Einsatz in einer Schule oder in einem Gericht tatsächlich den Menschen eher dienlich sind oder nicht. Also das heißt, die ethischen Argumente müssen in die entsprechenden Fachbereiche übersetzt werden durch Experten und dann werden sie da auch entsprechende Relevanz haben. Und ich würde mir natürlich auch wünschen, ich habe zum Beispiel jetzt eine Einladung bekommen für eine liturgische Festwoche, die sich das Thema KI als Überschrift genommen hat. Das finde ich natürlich auch ganz großartig, dass wir dieses Thema auch mit in die Verkündigung hineinnehmen, denn es geht hier zentral um den Menschen und die Zukunft des Menschen im Angesicht Gottes und seiner Geschöpflichkeit. Und deshalb muss das auch ein zentrales Thema von Katechese, Religionsunterricht und auch in Gottesdiensten in der Liturgie sein.
2: Das sagt der Sozialethiker und Priester Professor Elmar Nass von der Kölner Hochschule für katholische Theologie hier beim Interview des Tages. Herr Professor Nass, vielen Dank für dieses Gespräch.
1: Sehr gerne.
0: Johannes Wiczorek im Gespräch mit Professor Elmar Nass über die erste Enzyklika von Papst Leo dem 14. über künstliche Intelligenz. Das Interview finden Sie zum Nachhören im Podcast-Bereich von Radio Horeb unter horeb.org. Dort finden Sie auch direkt auf der Startseite einen Beitrag zur ersten Enzyklika von Papst Leo dem 14., wenn Sie dort sich diesen Beitrag näher anschauen, sind dort auch noch weitere Sendungen rund um dieses Thema, rund um das Thema künstliche Intelligenz und auch das, was der Papst dazu gesagt hat, verlinkt. Unser Wochenmagazin geht damit zu Ende. Heute am Samstag, dem 30. Mai. Mein Name ist Eliane Grever. Ich wünsche Ihnen alles Gute und viel Freude mit unserem weiteren Programm hier bei Radio Horeb, Ihrer christlichen Stimme in Deutschland.
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0: Ein ganz herzliches Willkommen bei Radio Horeb. Liebe Hörerinnen und Hörer, Priester und Seelsorger beten jetzt mit Ihnen um Heilung.
1: Im Namen des Vaters und des Sohnes und des Heiligen Geistes.
2: Amen.
1: Komm, Heiliger Geist, heilige uns. Erfülle unsere Herzen mit brennender Sehnsucht nach der Wahrheit, dem Weg und dem vollen Leben. Entzünde in uns dein Feuer, damit wir selber zum Licht werden, das leuchtet und wärmt und tröstet. Lass unsere schwerfälligen Zungen Worte finden, die von deiner Liebe und Schönheit sprechen. Schaffe uns neu, dass wir Menschen der Liebe werden, deine Heiligen, sichtbar Wort Gottes. Dann werden wir das Antlitz der Erde erneuern und alles wird neu geschaffen. Komm, Heiliger Geist, heilige uns, stärke uns, bleibe bei uns.
2: Amen.
1: Liebe Hörerfamilie, liebe Schwestern und Brüder, heute Nachmittag dürfen wir uns ganz auf Jesus Christus ausrichten, auf seine heilmachende Botschaft. Von Herz zu Herz dürfen wir mit allem zu unserem Heiland kommen, wie wir im Deutschen ein so treffendes Wort für Jesus Christus haben. Die Quelle ist bereit, wir dürfen und sollen daraus schöpfen, so wie es in der Bibel heißt, aus den Bächen und Strömen des Heilers schöpfen, aus denen Gnaden fließen. Wir kommen in dieser Stunde auch mit unserem Dank. Danken für alles, was uns jeden Tag geschenkt ist, dass wir leben, dass wir da sein dürfen. Und wir kommen mit allem, was uns mit Schmerz erfüllt, was in uns krank ist. In der Gegenwart Gottes finden wir Heiligung und Heilung. Und deshalb wollen wir unserem Vater danken für Jesus Christus, der uns gezeigt und gelehrt, wie Gott unser Vater ist. Er will, dass wir das Leben haben und es in Fülle haben. Und so lasst uns beten. Vater, durch die Kraft deines Geistes entferne aus meiner Brust das harte, steinerne Herz und gib mir ein neues Herz, das in deiner Liebe und durch deine Barmherzigkeit geheilt wird. Reinige jetzt mein Herz und meine Seele, damit auch mir, wie dem verlorenen Sohn, der Ring als Zeichen der neuen und festen Verbindung mit dir an die Hand gesteckt werden kann. Gib mir das Gewand des Friedens und der Liebe und lass mich heil werden. Vater, ich danke dir, dass dein Sohn Jesus Christus in so schönen Bildern von deiner Barmherzigkeit gesprochen hat. Und so hören wir aus dem Lukas-Evangelium. Der Vater sah den verlorenen Sohn schon von weitem kommen. Und er hatte Mitleid mit ihm. Er lief dem Sohn entgegen, fiel ihm um den Hals und küsste ihn. Da sagte der Sohn: Vater, ich habe mich gegen den Himmel und gegen dich versündigt. Ich bin nicht mehr wert, dein Sohn zu sein. Der Vater aber sagte zu seinen Knechten: Hol schnell das beste Gewand und zieht es ihm an. Steckt ihm einen Ring an die Hand und zieht ihm Schuhe an. Bringt das Mastkalb her und schlachtet es. Wir wollen essen und fröhlich sein. Denn mein Sohn war tot und lebt wieder. Er war verloren und ist wiedergefunden worden. Und sie begannen, ein fröhliches Fest zu feiern. Vater, gib mir deine Gnade, dass ich jetzt schon von Freude erfüllt werde, während ich mich auf die Begegnung mit dir im Gebet vorbereite. Jede Angst und alle menschlichen Vorbehalte sollen schwinden, dass ich mit offenem Herzen vor dir sein kann. Sende deinen Geist auf mich und gib mir Kraft, dir ganz zu vertrauen. Öffne mich für die heilende Begegnung mit dir. Maria, heil der Kranken. Gib, dass ich mit deiner Hilfe begreife, dass der Vater mein Heil will und dass ich mich jetzt ganz in Gottes liebende Hände geben kann. Lass mich den Blick der Liebe meines Vaters erfahren. Lass mich nun in der Stille diesen Blick mit deiner Fürsprache spüren.

Herr Jesus, du bist wegen der Kranken und der Sünder gekommen. Darum wende ich mich an dich und möchte dich bitten, meinen Leib und meine Seele zu heilen. Du weißt, dass die Sünde das ganze menschliche Wesen zerreißen und zerstören will, dass sie zwischenmenschliche Beziehungen und Verbindung mit dir unmöglich macht. Aber vor dir gibt es keine Sünde und Krankheit, die du mit deinem allmächtigen Wort nicht verscheuchen könntest. Es gibt keine Wunde, die du nicht zu heilen vermagst. Hören wir aus dem Matthäusevangelium. Er stieg in das Boot und seine Jünger folgten ihm. Plötzlich brach auf dem See ein gewaltiger Sturm los, sodass das Boot mit den Wellen überflutet wurde. Jesus aber schlief. Da traten die Jünger zu ihm und weckten ihn. Sie riefen, Herr, rette uns, wir gehen zugrunde. Er sagte zu ihnen, warum habt ihr solche Angst, ihr Kleingläubigen? Da stand er auf, drohte den Winden und dem See, und es trat völlige Stille ein. Die Leute aber staunten und sagten, was ist das für ein Mensch, dass ihm sogar die Winde und der See gehorchen? Herr Jesus, du bist eingegangen in die Stürme dieser Welt. Du bist in das Schiff eines jeden Lebens eingestiegen. Du bist gegenwärtig, denn dein Name ist Emmanuel, Gott mit uns, Gott für uns. Darum bitte ich dich jetzt, komm in mein Leben. Auch das Schiff meines Lebens wird von den Wogen hin und her geschaukelt. Tritt in mein Bewusstsein und in mein Unterbewusstsein ein. Herr Jesus, tritt in die Tiefen meines Wesens ein. Steh auf, gebiete meiner Unruhe, dass sie sich beruhigt. Sag ein Wort, dass sich mein Herz beruhigt, dass es dein Wort hört, das göttliche Wort, das alles neu schafft.

Komm, Herr Jesus, steig in das Schiff meiner Familie und auch der ganzen Welt. Unsere Rufe sollen dich wecken. Strecke deine Hand aus, dass eine große Stille entstehe. Komm, Herr Jesus, komm. Komm dorthin, wo ich am meisten verwundet bin. Denken wir an diese Wunden im eigenen Leben, wo wir verletzt sind, wo wir der Heilung bedürfen. Herr Jesus, komm auch in jene Lebensschiffe, die an schlechte Gewohnheiten gebunden sind, an Drogen, Alkohol oder andere körperliche Genüsse und sich nicht vorwärts bewegen. Herr Jesus, beruhige die Stürme. Gib, dass alle deine Stimme hören, die Stimme, die den Frieden bringt.

Ja, beten wir um Liebe, die uns oft so schwer fällt. Die Liebe, die Jesus Christus verkündet hat, er selbst war die Liebe. Gott ist die Liebe. Und so hören wir aus dem Matthäusevangelium. Ihr habt gehört, dass gesagt worden ist, du sollst deinen Nächsten lieben und deinen Feind hassen. Ich aber sage euch, liebt eure Feinde und betet für die, die euch verfolgen, damit ihr Söhne eures Vaters im Himmel werdet. Jesus, du hast uns zur Liebe berufen. Ich bekenne, dass meine Liebe oft kraftlos ist. Heile mich von den Wunden, die Sünden, vor allem die Lieblosigkeiten, in mir geschlagen haben und die mich jetzt daran hindern, dich über alles zu lieben. Heile mein Herz von der schmerzhaften Erbschaft, die ich in diese Welt mitgebracht habe, wegen der Sünden der Welt. Heile meine Seele von allen Belastungen, die sich in mir im Laufe meiner Kindheit und Jugend im Älterwerden angesammelt haben. Das Feuer der Liebe durch die Gnade der Genesung entflammt, soll in mir jede Dunkelheit verscheuchen und jedes Eis der Sünde schmelzen. Mach meine Liebe vollkommen, dass ich mit ganzem Herzen die Menschen liebe, auch jene, die mich beleidigt haben. Jesus, so oft musste ich schon die Kraftlosigkeit meiner Liebe fühlen, wenn es darum gegangen ist, Beleidigungen zu verzeihen. Verzeih mir den Neid und die Eifersucht, mit denen ich mich selbst und meine Mitmenschen belastet habe. Heile auch meinen Glauben an dich. Die Gnade des Vertrauens soll jedes Misstrauen und jede Quelle der Angst beseitigen. Heile mich, denn ich bin oft wie ein Gottloser in meinen Worten, Gedanken und Werken. Jesus, heilige die Liebe auch in meiner Familie. Heile die Liebe zwischen den Eheleuten, unter den Kindern und ihren Eltern, unter Gesunden und Kranken. Herr Jesus, heile die Liebe in allen Menschen auf der ganzen Erde. Ja, und ich lade Sie ein, dass wir in Stille beten, besonders für die Menschen, wo wir uns schwer tun mit der Liebe, wo wir uns schwer tun mit der Vergebung.

Ja, und beten wir jetzt ganz besonders um Heilung aus unserer innersten Wunden und die Heilung der Seele. Herr Jesus, ich danke dir auch für meine Seele. Alle Folgen der Sünde spiegeln sich in meiner Seele wider. Oft bin ich nervös und aggressiv. Oft bin ich ungeduldig und rachsüchtig. In meiner Seele sind schlechte Gewohnheiten eingedrungen. Wunden und Narben sind zurückgeblieben, die eine Liebe zu den Mitmenschen erschweren. Erfahrungen haben sich angesammelt, deretwegen ich oft unzuverlässig bin. Jesus, reinige mein Unterbewusstsein. Mit deinem Licht dringe ein in die unbewussten Bereiche meiner Seele, damit dort nie die Dunkelheit an die Macht kommt. Berühre mit der Kraft deiner Gnade auch jene Schichten meiner Seele, wo die Abhängigkeit von materiellen Dingen ihre Wurzel hat und wo die Angst wohnt. Reinige mich, damit meine Seele dir gegenüber offener ist. Reinige mich von Misstrauen dir und deinem Wort gegenüber. Herr Jesus, ich bitte dich, heile mich von allen Schockerlebnissen und den seelischen Wunden, welche die Frustrationen und unerfüllten Wünsche in mir hinterlassen haben. Befreie mich von der inneren Finsternis und heile die Wunden in der Tiefe meines Unterbewusstseins. Mein Unterbewusstsein soll sich in dir beruhigen, Herr Jesus. Und ich bete jetzt für alle, die seelisch krank und belastet sind. Nimm von ihnen die Last und reinige die Wunden, die seelische Krankheiten verursacht haben. Behüte die Kinder, die ein schweres Erbe zu tragen haben. Heile uns von Minderwertigkeitsgefühlen und Ängsten. Heile auch alle, die wegen ihrer Misserfolge in der Familie, im Studium und bei der Arbeit enttäuscht und wie gelähmt sind. Jesus, sei du der Herr unserer Seelen. Heile alle, die sich mit dunklen Machenschaften beschäftigt haben. Gib allen Seelen die Ruhe. Gib ihnen den Frieden zurück.

Gott hat uns einen Leib geschenkt. Und auch für unseren Leib wollen wir danken und auch um Heilung bitten, da wo Krankheit ist, da wo Leiden ist. Hören wir aus dem Matthäusevangelium. Am Abend brachte man viele Besessene zu ihm. Er trieb mit seinem Wort die Geister aus und heilte alle Kranken. Dadurch sollte sich erfüllen, was durch den Propheten Jesaja gesagt worden ist. Er hat unsere Leiden auf sich genommen und unsere Krankheiten getragen. Herr Jesus, heile meinen Leib. Sehe, ich bin jetzt vor dir mit allen physischen Leiden und Gefahren, die meinen Organismus bedrohen. Heile mich von allem, was mir schadet, von Krankheiten. In Stille wollen wir Gott diese Krankheiten jetzt besonders anvertrauen. Amen.

Himmlischer Vater, ich danke dir, dass du mich erschaffen und mich durch deinen Sohn erlöst hast. Ich danke dir, dass du mich jetzt durch ihn an Leib und Seele heilst. Der Segen des Friedens und der Liebe, der Versöhnung und des Vertrauens soll sich über mich, über meine Familie, über die ganze Kirche und die ganze Welt ergießen. Maria, unsere Mutter, soll mit uns vor deiner väterlichen Güte all das erbitten, was für unseren Leib und unsere Seele nötig ist. So soll es sein. Amen.

Ja, und beten wir jetzt zum Schluss noch ganz besonders um Heilung unserer Ängste. Die Verletzungen des Lebens und die Erfahrungen des Leidens haben unsere Gefühle verwundet. Ängste haben sich entwickelt, Angst vor dem Mangel, Angst vor dem Blick der anderen, Zukunftsangst, Angst, Fehler zu machen, Angst vor dem Tod. Erlittenes Unrecht hat vielleicht mit Wucht und Aggressivität und Gewalt in mir zu herrschen begonnen und vielleicht sogar Rachegefühle in uns hervorgerufen. Unsere Unsicherheit und die Angst, verlacht zu werden, haben uns vielleicht schüchtern gemacht und wir haben uns in uns selbst zurückgezogen. Und wiederholte Misserfolge haben uns mit Bitterkeit, Scham, Enttäuschung und Mutlosigkeit erfüllt. Und dadurch wurden die minderwertigen

unsere Ängste. Du hast die Hoffnung, die Zuversicht in uns von Anfang an hineingelegt, damit wir sie in den Dienst der Liebe stellen. Danke, Jesus, dass du der Heiland bist.

0: Liebe Schwestern, liebe Brüder, weil wir Kinder Gottes sind, weil diese Zusage zu uns steht, unser Vater im Himmel, deshalb dürfen wir um diese Heilung Leib, Seele und Geist bitten. All das, was wir jetzt auch in dieser Zeit vor Gott gebracht haben, da vertrauen wir, dass er unser Vater ist, der uns das Leben schenken will. Und so wollen wir all das, was wir jetzt bedacht, was wir geglaubt und vertraut haben, in das Gebet hineinlegen, das Jesus uns gelehrt hat. Und wir wollen in diesem Monat auch besonders für alle beten, die um einen lieben Menschen trauern, die einen großen Trauerschmerz noch in sich spüren. All das soll jetzt durch die Gemeinschaft der Hörerfamilie vor Gott, unseren Vater, getragen werden. Vater unser im Himmel, geheiligt werde dein Name, dein Reich komme, dein Wille geschehe, wie im Himmel, so auf Erden. Unser tägliches Brot gib uns heute und vergib uns unsere Schuld, wie auch wir vergeben unseren Schuldigern. Und führe uns nicht in Versuchung, sondern erlöse uns von den Bösen. Gegrüßet seist du, Maria, voll der Gnade, der Herr ist mit dir. Du bist gebenedeit unter den Frauen und gebenedeit ist die Frucht deines Leibes, Jesus. Heilige Maria, Mutter Gottes, bitte für uns Sünder, jetzt und in der Stunde unseres Todes. Amen. Der Herr sei mit euch.
1: Und mit deinem Geiste.
0: Und so segne euch und behüte euch auf die Fürsprache Mariens und aller Engel und Heiligen, der gütige und der barmherzige Gott, der Vater und der Sohn und der Heilige Geist.
1: Amen.

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0: Im Namen des Vaters und des Sohnes und des Heiligen Geistes.
1: Amen.
0: O Jesus, göttlicher Erlöser, sei uns und der ganzen Welt barmherzig.
1: Amen.
0: Heiliger Gott, heiliger starker Gott, heiliger unsterblicher Gott,
2: erbarme dich über uns und über die ganze Welt.
0: Gnade und Barmherzigkeit, o mein Jesus, in der gegenwärtigen Gefahr, bedecke uns mit deinem kostbaren Blut.
1: Amen.
0: Ewiger Vater, wir flehen dich an um dein Erbarmen durch das kostbare Blut deines vielgeliebten Sohnes.
1: Amen.
0: Ewiger Vater, ich opfere dir die Wunden unseres Herrn Jesus Christus auf,
2: um die Wunden unserer Seelen zu heilen.
0: Mein Jesus, Verzeihung und Barmherzigkeit.
2: Durch die Verdienste deiner heiligen Wunden.
0: Mein Jesus, Verzeihung und Barmherzigkeit.
2: Durch die Verdienste deiner heiligen Wunden.
0: Mein Jesus, Verzeihung und Barmherzigkeit.
2: Durch die Verdienste deiner heiligen Wunden.
0: Mein Jesus, Verzeihung und Barmherzigkeit.
2: Durch die Verdienste deiner heiligen Wunden.
0: Mein Jesus, Verzeihung und Barmherzigkeit.
2: Durch die Verdienste deiner heiligen Wunden.
0: Mein Jesus, Verzeihung und Barmherzigkeit.
2: Durch die Verdienste deiner heiligen Wunden.
0: Mein Jesus, Verzeihung und Barmherzigkeit.
2: Durch die Verdienste deiner heiligen Wunden.
0: Mein Jesus, Verzeihung und Barmherzigkeit.
2: Durch die Verdienste deiner heiligen Wunden.
0: Mein Jesus, Verzeihung und Barmherzigkeit.
2: Durch die Verdienste deiner heiligen Wunden.
0: Mein Jesus, Verzeihung und Barmherzigkeit.
2: Durch die Verdienste deiner heiligen Wunden. Ewiger Vater, ich opfere dir die Wunden unseres Herrn Jesus Christus auf,
0: um die Wunden unserer Seelen zu heilen.
2: Mein Jesus, Verzeihung und Barmherzigkeit.
0: Durch die Verdienste deiner heiligen Wunden.
2: Mein Jesus, Verzeihung und Barmherzigkeit.
0: Durch die Verdienste deiner heiligen Wunden.
2: Mein Jesus, Verzeihung und Barmherzigkeit.
0: Durch die Verdienste deiner heiligen Wunden.
2: Mein Jesus, Verzeihung und Barmherzigkeit.
0: Durch die Verdienste deiner heiligen Wunden.
2: Mein Jesus, Verzeihung und Barmherzigkeit.
0: Durch die Verdienste deiner heiligen Wunden.
2: Mein Jesus, Verzeihung und Barmherzigkeit.
0: Durch die Verdienste deiner heiligen Wunden.
2: Mein Jesus, Verzeihung und Barmherzigkeit.
0: Durch die Verdienste deiner heiligen Wunden.
2: Mein Jesus, Verzeihung und Barmherzigkeit.
0: Durch die Verdienste deiner heiligen Wunden.
2: Mein Jesus, Verzeihung und Barmherzigkeit.
0: Durch die Verdienste deiner heiligen Wunden.
2: Mein Jesus, Verzeihung und Barmherzigkeit.
0: Durch die Verdienste deiner heiligen Wunden. Ewiger Vater, ich opfere dir die Wunden unseres Herrn Jesus Christus auf,
2: um die Wunden unserer Seelen zu heilen.
0: Mein Jesus, Verzeihung und Barmherzigkeit.
2: Durch die Verdienste deiner heiligen Wunden.
0: Mein Jesus, Verzeihung und Barmherzigkeit.
2: Durch die Verdienste deiner heiligen Wunden.
0: Mein Jesus, Verzeihung und Barmherzigkeit.
2: Durch die Verdienste deiner heiligen Wunden.
0: Mein Jesus, Verzeihung und Barmherzigkeit.
2: Durch die Verdienste deiner heiligen Wunden.
0: Mein Jesus, Verzeihung und Barmherzigkeit.
2: Durch die Verdienste deiner heiligen Wunden.
0: Mein Jesus, Verzeihung und Barmherzigkeit.
2: Durch die Verdienste deiner heiligen Wunden.
0: Mein Jesus, Verzeihung und Barmherzigkeit.
2: Durch die Verdienste deiner heiligen Wunden.
0: Mein Jesus, Verzeihung und Barmherzigkeit.
2: Durch die Verdienste deiner heiligen Wunden.
0: Mein Jesus, Verzeihung und Barmherzigkeit.
2: Durch die Verdienste deiner heiligen Wunden.
0: Mein Jesus, Verzeihung und Barmherzigkeit.
2: Durch die Verdienste deiner heiligen Wunden. Ewiger Vater, ich opfere dir die Wunden unseres Herrn Jesus Christus auf,
0: um die Wunden unserer Seelen zu heilen.
2: Mein Jesus, Verzeihung und Barmherzigkeit.
0: Durch die Verdienste deiner heiligen Wunden.
2: Mein Jesus, Verzeihung und Barmherzigkeit.
0: Durch die Verdienste deiner heiligen Wunden.
2: Mein Jesus, Verzeihung und Barmherzigkeit.
0: Durch die Verdienste deiner heiligen Wunden.
2: Mein Jesus, Verzeihung und Barmherzigkeit.
0: Durch die Verdienste deiner heiligen Wunden.
2: Mein Jesus, Verzeihung und Barmherzigkeit.
0: Durch die Verdienste deiner heiligen Wunden.
2: Mein Jesus, Verzeihung und Barmherzigkeit.
0: Durch die Verdienste deiner heiligen Wunden.
2: mein Jesus, Verzeihung und Barmherzigkeit.
0: Durch die Verdienste deiner heiligen Wunden.
2: Mein Jesus, Verzeihung und Barmherzigkeit.
0: Durch die Verdienste deiner heiligen Wunden.
2: Mein Jesus, Verzeihung und Barmherzigkeit.
0: Durch die Verdienste deiner heiligen Wunden.
2: Mein Jesus, Verzeihung und Barmherzigkeit.
0: Durch die Verdienste deiner heiligen Wunden. Ewiger Vater, ich opfere dir die Wunden unseres Herrn Jesus Christus auf,
2: um die Wunden unserer Seelen zu heilen.
0: Mein Jesus, Verzeihung und Barmherzigkeit.
2: Durch die Verdienste deiner heiligen Wunden.
0: Mein Jesus, Verzeihung und Barmherzigkeit.
2: Durch die Verdienste deiner heiligen Wunden.
0: Mein Jesus, Verzeihung und Barmherzigkeit.
2: Durch die Verdienste deiner heiligen Wunden.
0: Mein Jesus, Verzeihung und Barmherzigkeit.
2: Durch die Verdienste deiner heiligen Wunden.
0: Mein Jesus, Verzeihung und Barmherzigkeit.
2: Durch die Verdienste deiner heiligen Wunden.
0: Mein Jesus, Verzeihung und Barmherzigkeit.
2: Durch die Verdienste deiner heiligen Wunden.
0: Mein Jesus, Verzeihung und Barmherzigkeit.
2: Durch die Verdienste deiner heiligen Wunden.
0: Mein Jesus, Verzeihung und Barmherzigkeit.
2: Durch die Verdienste deiner heiligen Wunden.
0: Mein Jesus, Verzeihung und Barmherzigkeit.
2: Durch die Verdienste deiner heiligen Wunden.
0: Mein Jesus, Verzeihung und Barmherzigkeit.
2: Durch die Verdienste deiner heiligen Wunden.
0: Ewiger Vater, ich opfere dir die Wunden unseres Herrn Jesus Christus auf,
2: um die Wunden unserer Seelen zu heilen.
0: Ewiger Vater, ich opfere dir die Wunden unseres Herrn Jesus Christus auf,
2: um die Wunden unserer Seelen zu heilen.
0: Ewiger Vater, ich opfere dir die Wunden unseres Herrn Jesus Christus auf,
2: um die Wunden unserer Seelen zu heilen.
0: Der Herr sei mit euch
2: und mit deinem Geiste.
0: Es segne, heile und behüte euch der allmächtige und gütige Gott, der Vater, der Sohn und der Heilige Geist.
2: Amen.
0: Gelobt sei Jesus Christus.
2: In Ewigkeit. Amen.

0: Es ist 4 Uhr morgens. 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
1: Radio Horeb, Leb mit Gott, guten Morgen. Im Impuls hören wir heute Pfarrer Armin Kögler aus Königstein im Taunus.
2: Liebe Zuhörer, gestern beging die Kirche den nicht gebotenen Gedenktag des heiligen Papstes Paul VI. Morgen feiern wir den Dreifaltigkeitssonntag. Die Texte des Gedenktages zeigen Paul den VI. Als großen Papst und Missionar. Er kämpfte mutig für die unverkürzte Glaubensweitergabe, das Wohlergehen aller Menschen, und zugleich war er sehr experimentierfreudig. Er führte das Zweite Vatikanische Konzil weiter, ja trieb es mit fester Hand voran. Die Enzyklika Humane Vitae über die rechte Ordnung der Weitergabe menschlichen Lebens vom 25.07.68 war ein prophetischer Text. Es geben heute auch nicht-christliche Wissenschaftler unumwunden zu. Humane Vitae brachte den Papst Hohn und Spott in den Medien, die Verunglimpfung als Pillenpaul und leider auch den Ungehorsam von Bischöfen und Bischofskonferenzen ein. Folgen dieser Ablehnung und dafür die Anbiederung an die Welt, an den Zeitgeist, zeigen sich bis heute. Zum Beispiel auch in den fehlenden Arbeitskräften, da, wie jemand mal einmal formulierte, abgetriebene Kinder nicht heranwachsen durften. Diese Worte eines Handwerksmeisters bringen es auf den Punkt. Im deutschen Sprachraum hat sich nur die Berliner Ordinarienkonferenz unter Leitung von Alfred Kardinal Bengsch eindeutig für den Papsttext ausgesprochen. Die Enzyklika lag quer zu den Erwartungen der Welt. Das zeigt, wer mit dem Mediendiktat der Welt heult, darf sich nicht wundern, wenn er sich auf der Seite des Bösen wiederfindet. Denn den damals beschimpften und verleugneten Papst feiern wir heute als Heiligen, als Vorbild. Zu den biblischen Texten des heutigen Samstag. Der Judasbrief ist kurz, nur 25 Verse, kein Kapitel. Als Entstehungszeit wird heute 50 bis 55 angesetzt. Es ist möglich, dass er von einem Verwandten Jesu verfasst wurde. Der Brief richtet sich an Gemeinden, die in einer Verfolgungssituation den ersten Eifer verlieren und in der Gefahr sind, sich Irrlehren zu öffnen. Die Irrlehren wurden von Jesus und den Aposteln angekündigt. Aber niemand soll sich durch Irrlehren verwirren lassen. Es sind immer vermeintlich sichere menschliche Erkenntnisse, die absolut gesetzt werden und sich der Korrektur durch die Heilige Schrift verweigern. Daher die Forderung, betet im Heiligen Geist, wartet auf das Erbarmen Jesu Christi, unseres Herrn, erbarmt euch derer, die zweifeln. Diese Worte sind auch in unsere Situation hineingesprochen und hochaktuell. Derzeit erlebe ich Gemeinden oft als Ansammlung von Individuen, die sich flüchtig vom gelegentlichen Gottesdienstbesuch her kennen, in Anführungsstrichen kennen, aber nicht umeinander wissen. Religion ist Privatsache. Es wird uns von allen Seiten zugerufen. Nein, nein. Der Glaube an Jesus Christus ist keine Privatsache, da Jesus selbst uns den Missionsbefehl Matthäus 28,20 gegeben hat. Das Evangelium zeigt, schon Jesus musste sich für das Leben des ihm vom Vater gegebenen Auftrags rechtfertigen. Wer das macht, soll uns in solchen Situationen auch Hilfe sein. Jesus lässt sich nicht nur fragen. Er fragt selbst und zwingt seine Gegner, über Gottes Angebot nachzudenken, die eigenen Denkstrukturen zu hinterfragen und korrigieren zu lassen. Die hohen Priester und die Schriftgelehrten und die Ältesten aber verweigern sich. Sie bleiben in den innerweltlichen Denkstrukturen der Angst um vermeintliche Macht, Angst vor den Menschen und so weiter. Bedenken wir, Angst ist das Lieblingsinstrument des Bösen. So flüchten sich die hohen Priester, Schriftgelehrten und die Ältesten in die Lüge. Wir wissen es nicht. Ihr gemeinsames Überlegen, leise und im inneren Zirkel besprochen, entlarvt ihre Lüge. Wenn wir antworten vom Himmel, so wird er sagen, warum habt ihr ihm dann nicht geglaubt? Sollen wir also antworten von den Menschen? Sie fürchteten sich aber von den Leuten. So greifen sie zur Lüge. Ihre Antwort zeigt die Glaubensverweigerung. Wer aber den Glauben an Jesus als den vom Vater gesandten Messias verweigert, lässt sich auch nicht durch ein Zeichen der Vollmacht überzeugen. Von diesen Überlegungen her kommt mir die Erinnerung, dass Jesus die Jünger in der Bergpredigt auffordert, gebt das Heilige nicht den Hunden und werft eure Perlen nicht den Schweinen vor, denn sie könnten sie mit ihren Füßen zertreten und sich umwenden und euch zerreißen. Wir müssen also klug und auf den Heiligen Geist hörend mit dem uns anvertrauten Glaubensgut umgehen. Wir dürfen es nicht unklug austeilen. Wir sollen prüfen und im beständigen Hören auf Gottes Geist die Entscheidungen treffen. Sympathie oder Antipathie spielen keine Rolle. Die Offenheit für das Handeln des Heiligen Geistes auch durch uns soll tragend sein. Ihm haben wir in den Sakramenten Taufe und Firmung empfangen. Er nährt uns, wenn wir im Stand der Gnade die Eucharistie empfangen und die Heilige Schrift im beständigen Hören auf den Herrn lesen. So wünsche ich Ihnen eine persönliche, reife und tragende Beziehung zu unserem Herrn Jesus Christus. Und ich bitte Sie im Gebet, das Hinhören auf Jesus zu üben, ihn immer neu zu bitten, dass er der Kirche auch in unseren Ländern einen neuen Frühling schenkt, damit wir liebevoll und einladend von Jesus, dem Sohn Gottes, Zeugnis geben können. Dann wird das Verständnis für das morgige Festgeheimnis wachsen. Dazu segne Sie der allmächtige und gütige Gott, der Vater und der Sohn und der Heilige Geist. Amen.
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0: 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Wir wünschen Ihnen nun eine gesegnete Zeit mit unserer Sendereihe Im Schutz des Höchsten, Gedanken zur Nacht.
1: Heute begrüßt Sie bei den Gedanken zur Nacht Paul Hasel. Liebe Zuhörer, in der nächsten halben Stunde hören wir Gebete, Gedanken und Gedichte von Dietrich Bonhoeffer. Der evangelische Pfarrer und Theologe gehört zu den bedeutendsten christlichen Märtyrern des 20. Jahrhunderts. Bonhoeffers christlicher Glaube hat ihn in den Widerstand gegen das nationalsozialistische Regime geführt. Als er und seine militärischen Mitverschwörer im April 1943 aufliegen, wird Bonhoeffer verhaftet und knapp 2 Jahre im Wehrmachtsgefängnis Berlin-Tegel gefangen gehalten, ehe er knapp 3 Wochen vor Ende des Zweiten Weltkrieges am Galgen hingerichtet wird. Während seiner Haft gewinnt Bonhoeffer ein neues persönliches Verhältnis zum Gebet. Es hilft ihm, seine eigene Not zur Sprache zu bringen. Mit Beten verarbeitet er das Erlebte, um von den vielen Sorgen und Nöten Distanz zu gewinnen. Seine Gebetstexte schreibt er bewusst nicht nur für sich allein, sondern auch für die anderen Häftlinge, um ihnen auf diese Weise als Seelsorger Trost und Zuversicht zu spenden. Das gilt auch für seine Gebete für Mitgefangene, die Bonhoeffer am Weihnachtsfest 1943 verfasst hat. Ich möchte Sie jetzt einladen, mit mir diese Gebete zu sprechen, zunächst das Morgengebet in leicht abgeänderter Form, anschließend dann noch das Gebet in großer Not und das Abendgebet. Morgengebet. Gott, zu dir rufe ich. Hilf mir beten und meine Gedanken sammeln zu dir. Ich kann es nicht allein. In mir ist es finster, aber bei dir ist das Licht. Ich bin einsam, aber du verlässt mich nicht. Ich bin kleinmütig, aber bei dir ist die Hilfe. Ich bin unruhig, aber bei dir ist der Friede. In mir ist Bitterkeit, aber bei dir ist die Geduld. Ich verstehe deine Wege nicht, aber du weißt den Weg für mich. Vater im Himmel, Lob und Dank sei dir für alle deine Güte und Treue in meinem vergangenen Leben. Du hast mir viel Gutes erwiesen. Lass mich nun auch das Schwere aus deiner Hand hinnehmen. Du wirst mir nicht mehr auflegen, als ich tragen kann. Du lässt deinen Kindern alle Dinge zum Besten dienen. Herr Jesus Christus, du warst arm und elend, gefangen und verlassen wie ich. Du kennst alle Not der Menschen. Du bleibst bei mir, wenn kein Mensch mir beisteht. Du vergisst mich nicht und suchst mich. Du willst, dass ich dich erkenne und mich zu dir kehre. Herr, ich höre deinen Ruf und folge. Hilf mir. Heiliger Geist, gib mir den Glauben, der mich vor Verzweiflung, Süchten und Laster rettet. Gib mir die Liebe zu Gott und den Menschen, die allen Hass und Bitterkeit vertilgt. Gib mir die Hoffnung, die mich befreit von Furcht und Verzagtheit. Heiliger, barmherziger Gott, mein Schöpfer und mein Heiland, mein Richter und mein Erretter, du kennst mich und all mein Tun. Du hast und strafst das Böse in dieser und jener Welt ohne Ansehen der Person. Du vergibst Sünden dem, der dich aufrichtig darum bittet. Du liebst das Gute und lohnst es auf dieser Erde mit einem getrosten Gewissen und in der künftigen Welt mit der Krone der Gerechtigkeit. Vor dir denke ich an all die meinen. Herr, erbarme dich. Lass mich so leben, wie ich es vor dir und vor den Menschen verantworten kann. Herr, was der kommende Tag auch bringt, dein Name sei gelobt. Amen.

Gebet in großer Not. Herr Gott, großes Elend ist über mich gekommen. Meine Sorgen wollen mich erdrücken. Ich weiß nicht ein noch aus. Gott, sei mir gnädig und hilf.

Gib Kraft zu tragen, was du mir schickst. Lass die Furcht nicht über mich herrschen, sorge du väterlich für die meinen. Barmherziger Gott, vergib mir alles, was ich an dir und den Menschen gesündigt habe. Ich traue deiner Gnade und gebe mein Leben ganz in deine Hand. Mach du mit mir, wie es dir gefällt und wie es gut für mich ist. Ob ich lebe oder sterbe, ich bin bei dir und du bist bei mir, mein Gott. Herr, ich warte auf dein Heil und auf dein Reich.

Abendgebet. Herr, mein Gott, ich danke dir, dass du diesen Tag zu Ende gebracht hast. Ich danke dir, dass du Leib und Seele zur Ruhe kommen ließest. Deine Hand war über mir und hat mich behütet und bewahrt. Vergib allen Kleinglauben und alles Unrecht dieses Tages und hilf, dass ich allen vergebe, die mir Unrecht getan haben. Lass mich in Frieden unter deinem Schutz schlafen und bewahre mich vor den Anfechtungen der Finsternis. Ich befehle dir meinen Leib und meine Seele. Gott, dein heiliger Name sei gelobt. Amen.

Vor seiner Verhaftung hat Bonhoeffer an der Jahreswende 1942-43 eine Aufzeichnung verfasst, in der er sein vom Widerstand geprägtes Leben der letzten 10 Jahre Revue passieren lässt. Diese Schrift ist ein Zeugnis von dem Geist, in dem Christen damals gehandelt und gelitten haben. Im Blick zurück formuliert Bonhoeffer hier sein ganz persönliches Glaubensbekenntnis. Über das Walten Gottes in der Geschichte schreibt er: Ich glaube, dass Gott aus allem, auch aus dem Bösesten, Gutes entstehen lassen kann und will. Dafür braucht er Menschen, die sich alle Dinge zum Besten dienen lassen. Ich glaube, dass Gott uns in jeder Notlage so viel Widerstandskraft geben will, wie wir brauchen. Aber er gibt sie nicht im Voraus, damit wir uns nicht auf uns selbst, sondern allein auf ihn verlassen. In solchem Glauben müsste alle Angst vor der Zukunft überwunden sein. Ich glaube, dass auch unsere Fehler und Irrtümer nicht vergeblich sind und dass es Gott nicht schwerer ist, mit ihnen fertig zu werden, als mit unseren vermeintlichen Guttaten. Ich glaube, dass Gott kein zeitloses Faktum ist, sondern dass er auf aufrichtige Gebete und verantwortliche Taten wartet und antwortet.

Dietrich Bonhoeffers Briefe und Aufzeichnungen aus der Haft gewähren uns einen tiefen Einblick in sein innerstes Erleben. In seinem letzten Brief vom 23. August 1944 an seinen Freund Eberhard Bethge schreibt Bonhoeffer: Gottes Hand und Führung ist mir so gewiss, dass ich hoffe, immer in dieser Gewissheit bewahrt zu werden. Du darfst nie daran zweifeln, dass ich dankbar und froh den Weg gehe, den ich geführt werde. Mein vergangenes Leben ist übervoll von Gottes Güte und über der Schuld steht die vergebende Liebe des Gekreuzigten. Dietrich Bonhoeffer blickt also dankbar auf seine Vergangenheit zurück, obwohl sie aus lauter unerfüllten Wünschen und Abbrüchen besteht. In seinem Gedicht Vergangenheit verarbeitet er die Sehnsucht in ihm nach einem glücklichen Leben. Er gelangt dabei zu der Erfahrung, dass selbst Schmerzen und unerfüllte Sehnsüchte sich in fördernde Impulse und in reiches Leben verwandeln können. Und so schließt er dann auch in einem früheren Brief an seinen Freund mit der Bemerkung: So wollen wir ganz froh sein, wenn es uns noch etwas kräftiger packt und die Schmerzen, die damit verbunden sind, als Reichtum ansehen. Vergangenheit. Du gingst, geliebtes Glück und schwer geliebter Schmerz. Wie nenne ich dich? Not, Leben, Seligkeit, Teil meiner selbst, mein Herz. Vergangenheit? Es fiel die Tür ins Schloss. Ich höre deine Schritte langsam sich entfernen und verhallen. Was bleibt mir? Freude, Qual, Verlangen? Ich weiß nur dies, du gingst und alles ist vergangen. Spürst du, wie ich jetzt nach dir greife, wie ich mich an dir festkralle, dass es dir wehtun muss? Wie ich dir Wunden reiße, dass dein Blut herausquillt, nur um deiner Nähe gewiss zu bleiben, du leibliches, irdisches, volles Leben? Ahnst du, dass ich jetzt ein schreckliches Verlangen habe nach eigenen Schmerzen, dass ich mein eigenes Blut zu sehen begehre, nur damit nicht alles versinke im Vergangenen? Leben, was hast du mir angetan? Warum kamst du, warum vergingst du? Vergangenheit, wenn du mich fliehst, bleibst du nicht meine Vergangenheit, meine? Wie die Sonne über dem Meer immer rascher sich senkt, als zöge es sie in die Finsternis, so sinkt und sinkt und sinkt ohne Aufhalten dein Bild ins Meer des Vergangenen und ein paar Wellen begraben es. Wie der Hauch des warmen Atems sich in kühler Morgenluft auflöst, so zerrinnt mir dein Bild, dass ich dein Angesicht, deine Hände, deine Gestalt nicht mehr weiß. Ein Lächeln, ein Blick, ein Gruß erscheint mir, doch es zerfällt, löst sich auf, ist ohne Trost, ohne Nähe, ist zerstört, ist nur noch vergangen. Ich möchte den Duft deines Wesens einatmen, ihn einsaugen, in ihm bleiben, wie an einem heißen Sommertag schwere Blüten die Bienen zu Gast laden und sie berauschen, wie die Nachtschwärme vom Liguster trunken werden. Aber ein rauer Windstoß zerstört Duft und Blüten, und ich stehe wie ein Narr vor dem entschwundenen, Vergangenen. Mir ist, als würden mir die feurigen Zangen Stücke aus meinem Fleisch gerissen, wenn du mein vergangenes Leben davoneilst. Rasender Trotz und Zorn befällt mich. Wilde, unnütze Fragen schleudere ich ins Leere. Warum, warum, warum, sage ich immer. Warum meine Sinne dich nicht halten können, vergehendes, vergangenes Leben. So will ich denken und wieder denken, bis ich es finde, was ich verlor. Aber ich spüre, wie alles, was über mir, neben mir, unter mir ist, rätselhaft und ungerührt über mich lächelt, über mein hoffnungslosestes Mühen, Wind zu haschen, Vergangenes zurückzugewinnen. Auge und Seele wird böse. Ich hasse, was ich sehe. Ich hasse, was mich bewegt. Ich hasse alles Lebendige und Schöne, was mir Entgelt des Verlorenen sein will. Mein Leben will ich, mein eigenes Leben fordere ich zurück. Meine Vergangenheit, dich. Dich. Eine Träne schießt mir ins Auge,
dass ich unter Schleiern der Tränen dein ganzes Bild, dich ganz wiedergewinne? Aber ich will nicht weinen. Tränen helfen nur Starken, Schwache machen sie krank. Müde erreiche ich den Abend. Willkommen ist mir das Lager, das mir Vergessen verheißt, wenn mir Besitzen versagt ist. Nacht, lösche aus, was trennt, schenke mir volles Vergessen. Sei mir wohltätig. Nacht, übe dein mildes Amt, dir vertraue ich mich an. Aber die Nacht ist weise und mächtig, weiser als ich und mächtiger als der Tag. Was keine irdische Kraft vermag, woran Gedanken und Sinne Trotz und Tränen versagen müssen, das schüttet die Nacht aus reiner Fülle über mir aus. Unversehrt von feindseliger Zeit, rein, frei und ganz, bringt dich der Traum zu mir, dich, Vergangenes, dich, mein Leben, dich, den gestrigen Tag, die gestrige Stunde. Über deiner Nähe erwache ich mitten in tiefer Nacht und erschrecke. Bist du mir wieder verloren? Suche ich dich ewig vergeblich, dich, meine Vergangenheit? Ich strecke die Hände aus und bete, und ich erfahre das Neue. Vergangenes kehrt dir zurück als deines Lebens lebendigstes Stück, durch Dank und durch Reue. Fass im Vergangenen Gottes Vergebung und Güte, bete, dass Gott dich heut und morgen behüte.

Glück und Unglück. Glück und Unglück, die rasch uns und überwältigend treffen, sind sich im Anfang wie Hitze und Frost bei jäher Berührung kaum unterscheidbar nah. Wie Meteore aus überirdischer Ferne geschleudert, ziehen sie leuchtend und drohend die Bahn über unseren Häuptern. Heimgesuchte stehen betroffen vor den Trümmern ihres alltäglichen, glanzlosen Daseins. Groß und erhaben, zerstörend, bezwingend, hält Glück und Unglück, erbeten und unerbeten, festlichen Einzug bei den erschütterten Menschen, schmückt und umkleidet die Heimgesuchten mit Ernst und mit Weihe. Glück ist voller Schauer, Unglück voll Süße. Ungeschieden scheint aus dem Ewigen eins und das andere zu kommen. Groß und schrecklich ist beides. Menschen, ferne und nahe, laufen herbei und schauen und gaffen, halb neidisch, halb schaudernd, ins Ungeheure, wo das Überirdische, segnend zugleich und vernichtend, zum verwirrenden, unentwirrbaren irdischen Schauspiel sich stellt. Was ist Glück? Was Unglück? Erst die Zeit teilt beide. Wenn das unfassbar erregende, jähe Ereignis sich zu ermüdend quälender Dauer wandelt, wenn die langsam schleichende Stunde des Tages erst des Unglücks wahre Gestalt uns enthüllt, dann wenden die meisten, überdrüssig der Eintönigkeit des altgewordenen Unglücks, enttäuscht und gelangweilt sich ab. Das ist die Stunde der Treue, die Stunde der Mutter und der Geliebten, die Stunde des Freundes und Bruders. Treue verklärt alles Unglück und hüllt es leise in milden, überirdischen Glanz.

Das Gedicht von guten Mächten ist das zentrale Vermächtnis von Dietrich Bonhoeffer. Mit Dankbarkeit blickt er auf sein Leben zurück und deshalb ist es nur konsequent, dass er auch in der größten Not nicht den bösen Tagen, sondern den guten Mächten den Vortritt lässt. Die guten Mächte, das sind die Engel, wie Bonhoeffer sie aus der kirchlichen Tradition kennt. Das Engelsgedicht von guten Mächten ist ein Weihnachts- und Neujahrsgruß an seine Braut und Familie. Es steht in einem seiner letzten Briefe aus dem Gefängnis, den er an seine Verlobte schickt. Darin schildert er auch seine ganz persönliche Vorstellung über die Engel. Er schreibt: »Du, die Eltern, ihr alle, die Freunde und meine Studenten an der Front, sie alle sind für mich stets gegenwärtig. Deine Gebete, gute Gedanken, Worte aus der Bibel, längst vergangene Gespräche, Musikstücke und Bücher, das alles gewinnt Leben und Realität wie nie zuvor. Es ist eine große unsichtbare Welt, in der man lebt. An ihrer Realität gibt es keinen Zweifel. Wenn es in dem alten Kirchenlied von den Engeln heißt, zwei, um mich zu decken, zwei, um mich zu wecken, so ist diese Bewahrung durch gute, unsichtbare Mächte am Morgen und in der Nacht etwas, das Erwachsene heute genauso brauchen wie die Kinder. Darum sollst du nicht denken, ich wäre unglücklich. Zuletzt wird alles ganz einfach. Das ist die Botschaft des Gedichts von guten Mächten. Die letztendliche Glaubensgewissheit besteht für Bonhoeffer darin, den Leidenskelch dankbar anzunehmen und sich damit Gott ganz in die Arme zu werfen und sich von seinen Engeln führen zu lassen. Von guten Mächten hören wir jetzt in Liedform, also so, wie es die meisten von Ihnen sicherlich kennen, und zwar die Version des christlichen Liedermachers Siegfried Fietz. Zuvor verabschiede ich mich von Ihnen. Ich wünsche Ihnen allen, dass Gottes Engel Sie durch diese Nacht geleiten und Ihnen Frieden und Geborgenheit schenken. Ihnen allen eine gesegnete Nacht. Am Mikrofon war Paul Hasel. 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
1: 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Dazu begrüße ich Sie ganz herzlich. Mein Name ist Iliane Grever. 800 Jahre sind es seit dem Tod des heiligen Franz von Assisi. Dazu feiert der Franziskanerorden dieses Jahr ein großes Jubiläumsjahr. Franziskanerpater Gottfried Egger ist unser Gast hier in der Spiritualität. Er schaut mit uns auf diesen großen, beliebten Heiligen, den heiligen Franziskus und seinen Orden. Heute liegt dabei der Schwerpunkt auf dem Orden der Klarissen, die ebenfalls ganz wesentlich zur franziskanischen Familie gehören. Pater Gottfried Egger ist Priester im Franziskanerorden. Er ist unter anderem als Novizenmeister, als Provinzial und als Franziskanerkommissar des Heiligen Landes tätig gewesen. Anderthalb Jahre hat er in der Einsiedelei Laverna gewirkt. Jetzt wohnt er im Kloster Brixen in Südtirol und ist unter anderem in der Exerzitienarbeit tätig. Auch viele franziskanische Bücher hat er veröffentlicht. Pater Gottfried, ich grüße Sie ganz herzlich. Schön, dass Sie hier sind in der Spiritualität.
2: Ja, grüß Gott, Eliane. Es freut mich, dass ich diese Sendung halten kann und das Einstieg eben über die heilige Clara und den Klarissenorden reden darf. Und wenn noch Zeit ist, dann auch noch zum dritten Orden etwas. Ich denke, die Geschichte des Franziskanerordens ist reich an Heroismus, Idealismus, aber auch an gewisser Tragik, Verfall, aber auch Heiligkeit. Die Geschichte des Klarissenordens verläuft mehr in der Stille und der Verborgenheit, in der strengen Klausur. Wenn auch dem Männerorden zugeordnet, hat dieser Frauenorden eine weniger wechselvolle Geschichte gehabt. Sein Wirken blieb eher im Verborgenen. Die strenge Klausur, wohl zu allen Zeiten immer wieder streng geübt, war dem Orden sicher ein Schutz, gab ihm gewissermaßen ein zeitloses, gültiges Dasein. Der zweite Orden der franziskanischen Bewegung ist natürlich untrennbar verknüpft mit der Gestalt der heiligen Clara. Und dieser Gestalt wollen wir ein wenig nachgehen. Clara, die Favarone Offreduccio, wurde 1194 in Assisi geboren und entstammte einer reichen adeligen Familie. Also in ihrem Haus waren verschiedene Ritterfamilien. Es ist ja ganz interessant, noch heute kann man in Assisi am Platz, wo die Ruffinskathedrale, die Stadtkathedrale steht, auf der linken Seite davon eine Hausfassade sehen, da gibt es eine kleine Nische mit einem Clara-Bild drin. Das möchte noch hinweisen auf dieses große stattliche Haus, in dem die heilige Clara auf die Welt gekommen war. Von ihrem Vater Offreduccio erfahren wir wenig, wahrscheinlich ist er früh gestorben. So war dann das leibliche Oberhaupt dieses Familienverbandes, sein Bruder Monaldo. Claras Mutter hieß Hortulana, auch sie entstammte dem städtischen Adel. Der erste Biograf, Thomas von Celano, beschreibt in der Lebensbeschreibung der heiligen Clara Folgendes. Hortulana, die im Garten der Kirche eine fruchtbringendes Reis hervorbringen sollte, war selbst außerordentlich reich an guten Früchten. Soweit Bruder Thomas von Celano. Was interessant war, die Mutter Claras lebte nicht nur ein zurückgezogenes Leben, also Dinge, die nur des Hauses kannten. Sie nahm auch aktiv am Geschehen des adeligen Hofes teil und unternahm auch mehrere Pilgerreisen, was damals für Frauen sicher nicht üblich war. Also sie war eine mutige Frau. Sie machte sich auf den Weg nach Rom, auf dem Monte Gargano in Süditalien, Apulien. Ja, sie zog sogar ins Heilige Land. Gerade ein solch abenteuerliches Unternehmen barg ja viele Gefahren in sich. Die Straßen waren beschwerlich. Ebenso mussten sich Pilger vor Seuchen und Epidemien hüten. Das war also alles ein anderes als ein leichtes Unternehmen. Ich glaube, diese Frau hat ihre Tochter, ihre Erstgeborene, sicher sehr stark geprägt. Als Hortulana ihr erstes Kind erwartete, in der Tage ihrer Niederkunft, betete sie intensiv vor dem Kreuz. Und da war es ihr, als spreche sie Christus, der Gekreuzigte, mit folgenden Worten an: Frau, sage nicht, du wirst ohne Gefahr ein Licht zur Welt bringen, das die Erde selber heller leuchten lassen wird. Ja, diese Aussage ist wahr geworden. Die Welt wurde damals heller, als Clara, die Strahlende, wie sie genannt wurde, der dunklen Zeit des Mittelalters geschenkt wurde. Clara war 12 Jahre jünger als Franziskus. Sie hörte in jungen Jahren von Franziskus, der ein ja bekannter Mann war, der Kaufmannssohn und Jugendkönig. Das Ereignis, das sich zwischen Vater und Sohn vor dem Bischofspalast abgespielt hatte, war damals zum Stadtgespräch geworden. Claras empfindsames Herz erahnte, was in Franziskus vorging, und war davon sehr beeindruckt. Er hatte wirklich allem entsagt und sich selber arm gemacht, gegen allen Widerstand seines Vaters, der ihn überhaupt nicht mehr verstehen konnte. Er ließ sich ja enterben, um, wie der heilige Bonaventura einmal gesagt hat, nackt seinem nackten Herrn Jesus zu folgen. Franziskus wollte kein Großer in der Welt sein, sondern einer, der dient. So ging er in aussätzigen Heime, um die Ärmsten der Armen zu pflegen. Er teilte das Leben mit ihnen. Er wollte ein Leben in äußerster Armut auf sich nehmen, weil Jesus, sein Herr, das ja auch getan hat, wie es im Philipperbrief heißt. Er war wie Gott, hielt aber nicht daran fest, sondern entäußerte sich und wurde wie ein Sklave und den Menschen gleich. Gerade dieses Beispiel des heiligen Franziskus hat die heilige Clara sehr beeindruckt. So beeindruckt, dass sie sich dann auch mit ihm getroffen hat. Sie hat ihn um Rat gefragt, was sie tun könnte, denn sie wollte ihm eigentlich in seiner Lebensform folgen. Sie ist jeweils mit ihrer Freundin zu Franziskus gegangen, der mit Bruder Philipp mit ihr dann ein Gespräch führte. So kam es dann so weit, dass sie mit 18 Jahren durch die sogenannte Totentür ihr Vaterhaus verließ, also floh in der Nacht vom 18. auf den 19. März am Palmsonntag 1212 nach Porciuncola, wo sie sich dann dem heiligen Franziskus und seiner Bewegung anschloss, der sie für das Leben in der allerhöchsten Armut gewonnen hatte. Als ersten Augenblick an ihr war ihr neues Leben sichtbar. Franziskus schnitt ihr die schönen Haare ab, empfang, sie bekam das Bußkleid. Dazu nahm Franziskus ein Gehorsamsversprechen ab und dementsprechend brachte Franziskus sie dann auch zu den Benediktinerinnen nach St. Paul in Bastia. Und Clara begann so ihren franziskanischen Weg. Hören wir jetzt ein wenig geistliche Musik und ich fahre dann nachher wieder mit diesem Thema weiter.

0: 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Pater Gottfried Egger spricht zu uns über Franziskus und seinen Orden, gerade über die heilige Clara.
1: Schwester Clara wurde also nach St. Paul ins Benediktinerinnenkloster gebracht. Dort wurde sie in das Ordensleben eingeführt. Das war natürlich nur vorübergehend vorgesehen, denn Clara wollte ja nicht Benediktinerin werden, sondern im Geist des Franziskus eben ein Leben nach dem Evangelium suchen und leben. Das haben ihre Verwandte natürlich nicht so gutiert. Die sind dann gekommen und wollten sie mit Gewalt zurückbringen. Clara legte ihr Haupt auf den Altar, entblößte es, also zeigte, dass sie einen kahlgeschnittenen Kopf hatte. Das war ein Zeichen der Gottesweihe. Und sie hielt sich am Altartuch fest. Das heißt, ich gehöre ganz Christus. Und so haben dann die Verwandten von ihr abgelassen. Nach kurzer Zeit kam sie dann in eine andere Gemeinschaft am Monte Subasio in Sant'Angelo in Banzo, wo sie auch noch kurze Zeit verblieb. Und da hat sich auch ihre Schwester Katharina angeschlossen, die dann den Namen Agnes von Assisi dann sich genannt hat. Die zwei wurden dann nach einer kurzen Zeit der Einführung ins Ordensleben nach San Damiano gebracht, dort dieser Ort, wo Jesus Franziskus angesprochen hat, geh hin und bau meine Kirche wieder auf. Es ist dieser Ort, wo Franziskus wieder aufgebaut hat, zusammen mit anderen zwei kleinen Kirchlein. Und an diesem Ort hat Franziskus auch prophezeit, kommt und helft mir beim Aufbau von San Damiano. Hier wird einmal ein Kloster frommer Frauen sein. Also hier hat Franziskus das vorausgesagt, obwohl er wahrscheinlich Clara noch nicht einmal persönlich kannte. Also Clara begann dann ihr Leben zusammen mit ihrer Schwester und es kamen sehr schnell andere aus ihrem Freundes- und Verwandtenkreis. Später kam auch die Mutter Hortulara und die jüngste Schwester Beatrice. So waren sie also zu viert aus der gleichen Familie. Ebenso die Cousine Amata und viele Jugendfreundinnen. Sodass also in der guten Zeit in San Damiano an die 50 Clarissenschwestern lebten. Nun, diese Schwestern lebten ganz in der Abgeschiedenheit, nicht wie die Brüder, die auf den Straßen und Plätzen der Städte waren. Sie lebten in der stillen Klausur, aber sie waren nicht einfach total verborgen. Dieser gute Ruf von Schwester Clara drang über die Klostermauern hinaus. Es kamen auch Menschen zu ihr, die verschiedene Probleme hatten. Sie hat sie beraten. Und sie hatte auch die Gabe der Heilung. Sie hat das immer wieder auch kranke Menschen gesund gemacht, die ihr in San Damiano und nach San Damiano gebracht worden sind. Hier lebte Clara über 40 Jahre ein Leben äußerster Armut, der Entbehrung. Und das Kloster hat ja praktisch keinen Besitz. Das war auch etwas ganz Neues. Die Kirche hat ja immer auch bei neuen Klostergründungen darauf geschaut, dass entsprechend auch Ländereien da waren, dass die Schwestern bzw. die Mönche sich davon ernähren konnten. Und Clara hat von der Kirche zweimal ein sogenanntes Privileg der Armut bekommen, das San Damiano nichts annehmen musste. Harte Arbeit gehörte wesentlich zum Leben dieser jungen Gemeinschaft, das die Haus- und Gartenarbeit, dann ebenso Spinnen, Weben und weitere Verarbeitung der Stoffe. Aber diese Produkte, die sie da herstellten, verkauften sie nicht gegen Geld, sondern sie beschenkten sie oder tauschen sie gegen Almosen. Ich glaube, das ist ein ganz schönes Zeugnis, das Clara hier gelebt hat, in dieser Abgeschiedenheit, in diesem Geist des heiligen Franziskus, ganz eben dem armen Jesus nachzufolgen. Zu Beginn lebten die Schwestern nach einer einfachen Lebensform, wir könnten sagen, etwas wie die Urregel der Franziskaner, die Franziskus der heiligen Clara gegeben hat. Franziskus hat auch ihr versprochen, so will ich, und ich verspreche dies für mich und meine Brüder, für euch genauso wie für diese immer liebevolle Sorge und Aufmerksamkeit hegen. Also Franziskus ist immer wieder nach San Damiano gegangen, also so häufig war es nicht, aber er hat Clara beraten auf ihrem Weg, er hat mit Clara gebetet, er ist mit Clara den Weg gegangen. Und wie gesagt, Clara hat von der Kirche die Erlaubnis bekommen, dass ihr Klösterchen ganz in Armut leben konnte. Aber die Kirche wollte auch den Clarissen dann eine spezielle Regel geben, die eigentlich im Geist des heiligen Benedikt durchweht war, aber Clara wollte eine eigenständige Regel haben, ganz aus dem Geist des heiligen Franziskus. Und Clara hat dann zeitlebens eigentlich um diese Regel gekämpft. Erst auf ihrem Totenbett hat dann der Papst ihr diese Bulle gebracht und diese Lebensform dann bestätigt. Und somit ist Clara die erste Frau in der Kirche, die eine eigenständige Ordensregel verfasst hatte. Ja, hören wir wieder ein wenig geistliche Musik.

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1: Etwas ganz Wichtiges war auch durch die schnelle Verbreitung des Klarissenordens, also zum Beispiel in Florenz wurde ein Kloster gegründet, wo dann Clara auch ihre leibliche Schwester Agnes hinschickte als erste Äbtissin. Es gab in der ganzen Umgebung von Assisi mehrere Klarissenklöster und auch in Italien verstreut. Aber es gab dann auch Klarissenklöster in Prag. So ist ihre geistliche Freundin, mit der sie einen sehr intensiven Briefkontakt hatte, die heilige Agnes von Prag, die auch sogar eine Königstochter war, die auch von diesem Ideal der Franziskaner sehr angezogen war. Und ihr schrieb sie sogar 4 Briefe, die uns heute noch überliefert sind. Diese Briefe bezeugen ihre intensive Freundschaft, obwohl sich diese 2 Schwestern nie von Angesicht zu Angesicht gesehen haben, verstanden sie sich zutiefst und fühlten sich trotz riesiger Kilometerdistanz ganz nahe. Ja, Liebe kennt keine Grenzen. Ihre Freundschaft dauerte über 20 Jahre. Etwas ganz Wichtiges ist zu sagen, auch Clara hat ja sehr viel auch Leiden gehabt. Sie war immer wieder auch bettlägerig. Aber sie hat den Schwestern eine große Ausstrahlung auf ihre Mitschwestern gehabt, die ihr doch nicht so leichtes Leben erträglich gemacht haben. Clara hat auch viel gebetet für die Kirche, für die Welt, für all die Menschen, die zu ihr gekommen sind. Und sie hat auch einmal durch das eucharistische Beten die Stadt Assisi vor einer großen Gefahr befreit, eigentlich, dass die Sarazenen, die die Stadt einnehmen wollten, dann durch die heilige Eucharistie, könnten wir sagen, vertrieben worden sind. Darum wird Clara meistens mit einer Monstranz dargestellt. Die heilige Clara ist dann 1200 am 11. August 1253 gestorben. Und die Schwestern haben dann nach gut 4 Jahren das Klösterchen San Damiano verlassen, haben dann ein größeres Kloster noch in der Stadt oben gebaut, innerhalb der Stadtmauern. So ist also heute ihr Grab in der Clara-Kirche. Sie wurde am 15.08.1255 heilig gesprochen. Und 1257 haben sich die Schwestern dann in die Stadt hinauf übersiedelt. Ich glaube, dieses ganz interessante Leben der heiligen Clara, wo ja heute noch viele Schwestern auch Mitglieder sind dieser Gemeinschaft, soviel ich weiß, gibt es über 20.000 Clarissen in der ganzen Welt, die versuchen, aus diesem Geist dieser mutigen und tapferen Frau Clara Offreducci zu leben. Und so möchte ich mit diesem ersten Teil, der natürlich jetzt ein bisschen kurz ausgegangen ist, aber wir mögen Ihnen die Möglichkeit noch geben, auch dann Fragen zu stellen. Dann möchte ich dann nach der Musikpause noch dann zum dritten Orden, der dritten franziskanischen Gemeinschaft zu sprechen kommen. Und jetzt hören wir ein wenig geistliche Musik.

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1: Nach den Klarissen möchte ich jetzt noch zum dritten Orden der franziskanischen Bewegung zu sprechen kommen. Auch das ist ein sehr weites Feld. Ich denke, es ist am schwierigsten darzustellen, diese Geschichte des dritten Ordens, nicht nur, weil er auch außerfranziskanische Ursprünge hat, sondern weil vieles noch im Dunkeln liegt. Die franziskanischen Ursprünge, außerfranziskanische Ursprünge, könnte man sagen, es gab im 12. Jahrhundert Pönitentenbewegungen, also Leute, die ein Bußleben führen wollten, so wie in den alten christlichen Bußstand wiederbelebten. Auch Franz von Assisi selber mit seinen Mitbrüdern hat sich ja zunächst mit seinen ersten 12, wo er Richtung Rom ging, als die Leute fragen, wer seid ihr, hat er gesagt, wir sind Büßer aus der Stadt Assisi. Durch die Bußpredigt des heiligen Franziskus wird diese zunächst nicht-franziskanische Bewegung gestärkt. Sie gibt sich auch eine Art Regel, 1221, sogenannte Memoriale. Und es sind Leute vor allem, die verheiratet sind, die ledig sind, die nicht an irgendeinen Orden gebunden sind, also die in der Welt waren. Wir könnten eigentlich sagen, Franziskus war nicht unbedingt der Gründer des dritten Ordens. Also er hat sicher den ersten Orden gegründet, er hat den zweiten Orden mit Clara gegründet, doch der dritte Orden, da war er eigentlich vor allem der große Inspirator. Als Frucht seines Lebens und Wirkens bekehren sich dann Laien und bilden eine franziskanische Bußgruppe. So wissen wir, dass die Stadt Greccio zum Beispiel, dort wo die Weihnachtsfeier war, dass die Leute dort am franziskanischen Lebensform teilnahmen, ohne dass sie die Bindung an die Stadt, an die Ehe und Familien aufgaben. Für diese Gruppierungen schrieb Franziskus auch einen Brief an die Gläubigen. Das ist die Version, es ist die zweite Version. Vielleicht kann ich Ihnen einen kurzen Auszug vorlesen. Das beginnt so, dieser Brief. Im Namen des Vaters und des Sohnes und des Heiligen Geistes. Amen. Allen religiös lebendigen Christen, Kleriken und Laien, Männer und Frauen, allen, die in der

Wir müssen auch fasten und uns enthalten von Lastern und Sünden und so weiter. Es würde jetzt leider zu weit führen, wenn ich jetzt alles ausführen würde, weil wir haben nicht die Zeit. Aber ich möchte jetzt doch noch etwas zu diesem Orden sagen. Dieses sogenannte Memoriale, diese erste Regel 1221, 28, zeigt also, dass dieser Büßerstand schon bereits auch vor Franziskus existiert hat. Dieses Memoriale gibt dann eine Anleitung für alle, die ein Leben in Buße führen wollen, ohne dass sie in ein Kloster eintreten. Ihnen, die ihren eigenen Häusern bleiben, ist also dann in diesem Memoriale aufgetragen, einfache Kleidung zu tragen, ein Verbot an unpassenden Mahlzeiten, also wir könnten sagen an Schlemmereien, an Schauspiel und Tänzen teilzunehmen, Abstinenz- und Fastengebote, Bestimmungen über den regelmäßigen Sakramentempfang, besonders die Beichte, Bestimmungen über das Gebet, die Zahlung des Zehnten, was ganz wichtig ist, ein Waffenverbot. Das Waffentragen war einem franziskanischen Laien verboten. Das Verbot auch des öffentlichen Eides, sowie die Gewissenserforschung und Förderung des religiösen Lebens. Der dritte Orden spielt in mehreren Textzeugnissen über Franziskus eine Rolle. Als Sinnbild dreier Orden richtet er auf den Wink Gottes hin drei Kirchen auf, so sagt es Julian von Speyer in seinem Offizium. Also praktisch dieser Wiederaufbau der drei Kirchen soll ein Bild sein für die drei Kapellen von San Damiano, San Pietro della Spina und Porzioncola. Drei Orden stellt er auf, sagt weiter Julian von Speyer. Drei Orden stellt er auf. Den ersten nennt er mindere Brüder. Der zweite wird jener der armen Herrinnen. Der dritte, der Büßer hingegen, umfasst beide Geschlechter. Soweit Julian von Speyer. Also wenn die Gründung eines dritten Ordens ohne jeglichen historischen Rückhalt gewesen wäre, denke ich, hätte Julian von Speyer das nicht so betont. So sagt auch der Sekretär Bonaventuras, Bruder Bernhard von Bessa, Folgendes. Er überschreibt diesen Artikel mit Liber de laudibus beati Francisci und nennt dann dort Fratrum et sororum de penitentia. Also er nennt dort den Orden der Brüder und Schwestern von der Buße. Das ist der klassische Ausdruck für den dritten Orden. So lese ich hier einen Auszug von Bernhard von Besso. Der dritte Orden ist der Orden der Brüder und Schwestern von der Buße und ist Kleriken und Laien, Jungfrauen, Witwen und Eheleuten gemeinsam, deren Lebensentwurf es ist, in den eigenen Häusern ehrenhaft zu leben, den Werken der Frömmigkeit zu obliegen und den Prunk der Welt zu meiden. Daher kann man unter ihnen Adelige sehen, gelegentlich Ritter oder andere in den Augen der Welt bedeutende Männer, eingehüllt in schwarze Pelze und mit Ehrenmänteln, wie sie in einfacher Kleidung und einfacher Ritterrüstung so bescheiden mit Bedürftigen umgehen, dass kein Zweifel besteht, dass sie wirklich gottesfürchtig sind. Diesen wurde den Anfang an ein Bruderminister zugeteilt, aber nun werden sie in der ganzen Welt ihren eigenen Ministern überlassen, so dass sie jedoch weiterhin von den Brüdern wie Mitbrüdern und wie durch denselben Vater gezeugt mit Rat und Hilfe unterstützt werden. Also hier ist bereits schon angesprochen, dass da auch eine gewisse Hierarchie in diesem Orden ist. Also wenn Franziskus ja von Ministern spricht, dann meint er eben Brüder, die ein Amt innehaben, die die Bruderschaft leiten, Minister, ein Diener. Und so sollte es eigentlich auch im dritten franziskanischen Orden sein. Eine päpstliche Bestätigung erhielt der dritte Orden dann auch später noch 1289 durch eine Bulle,

0: vom ehemaligen, vormals Generalminister der Franziskaner, dem späteren Papst Niklaus dem Vierten. Darin wurden viele Bestimmungen aus dem Memoriale, aus dieser ersten Schrift dann übernommen. Und in dieser ersten Drittordensregel, die dann bis 1883 Geltung hatte, wurde im 16. Kapitel der Regel den Franziskanern, also dem ersten Orden, die Sorge für die Laiengemeinschaft übertragen. Also einerseits, das ist eigentlich eine geistliche Assistenz. Die Verbindung des dritten Ordens mit den Franziskanern war damit also festgeschrieben. Die Franziskaner mussten die Bruderschaften auch visitieren, mussten sie unterweisen und so weiter. Der dritte Orden ist an den ersten Orden gebunden, also an die Franziskaner, Kapuziner oder Minoriten. Es ist eine Gebetsgemeinschaft mit der gesamten franziskanischen Ordensfamilie und hat Anteil auch an den geistlichen Privilegien. Er teilt die franziskanische Spiritualität und pflegt ordensspezifische Frömmigkeitsformen. Diese Regel hatte dann von 1289, hatte Bestand bis ins vorletzte Jahrhundert, bis Papst Leo dem 13., der selbst dem dritten Orden angehörte. Es können also auch Priester, Bischöfe und auch Päpste am dritten Orden angehören. So ist zum Beispiel auch der Johannes, der 23. war auch Mitglied des dritten franziskanischen Ordens. Ja, diese Regel hatte dann bis eben ins 19. Jahrhundert Bestand. Dort ist dann auch noch geschrieben, dass es monatliche Versammlungen geben müsste, die meistens eben von Franziskanern geführt wurden. Die Mitglieder des dritten Ordens, auch die Priester, trugen dann ein Skapulier, also ähnlich wie bei den Karmeliten, ein Tüchlein vorne und hinter am Rücken und dann auch ein Gürtel, ein kleiner Gürtel. Das konnte natürlich unter dem Gewand getragen werden. Das war also dann bis im 19. Jahrhundert noch streng vorgeschrieben. Nach dem Zweiten Vatikanischen Konzil konnte dann eine neue Orientierung und Standortbestimmung nicht ausbleiben. Es gab auch dann in anderen Orden sogenannte dritte Orden bei den Dominikanern, bei den Augustinern oder auch bei den Servitern, um nur ein paar zu nennen. Auch sie waren dann verpflichtet, eben nach dem Evangelium mitten in der Welt zu leben, in einer einfachen Lebensweise. So ist es also auch heute noch eine Regel, die offiziell 1966 noch von Papst Paul bestätigt wurde. Und die dann auch wieder zum Teil überarbeitet wurde, auch von Johannes Paul II. Also es ist noch heute so, dass diese franziskanische Laiengemeinschaft eine sehr große Gemeinschaft ist und auch weltweit da Brüder und Schwestern hat. Eine große Bewegung ist überhaupt die franziskanische Bewegung, der erste Orden, der Franziskaner, der Kapuziner und Minoriten, der zweite Orden der Klarissen und dann der dritte Orden der Laien, Franziskaner in der Welt. Aber da gibt es noch ein sogenannter regulierter Orden, da könnte man jetzt noch weit, weit ausholen. Da gibt es ja verschiedenste Kongregationen. Nehmen wir die Franziskanerinnen von Dillingen, nehmen wir die Waldbreitbacher Brüder und Schwestern oder nehmen wir in der Schweiz die Barmherzigen Schwestern vom Heiligen Kreuz in Ingenbohl. Das sind alles auch Gruppierungen, die zum dritten franziskanischen Orden gehören, aber eben reguliert sind, weil sie noch eine eigene Regel haben und eben ein klösterliches Leben führen. Ja, da habe ich jetzt ein bisschen in einem Schnellzugtempo Ihnen diese Bewegung ein wenig skizziert. Jetzt möchten wir ja, Musik hören und dann nachher haben Sie die Möglichkeit, dazu Fragen zu stellen.
1: Und dazu gebe ich Ihnen gerne schon einmal die Telefonnummer durch, liebe Hörerinnen und Hörer hier bei Radio Horeb und Radio Maria in der Spiritualität. 800 Jahre Franziskus und sein Orden. Wir haben vieles Spannendes, Interessantes gehört von Pater Gottfried Egger, vor allem heute auch über das Leben der Heiligen Klara, über den zweiten Orden, die Klarissen, und gerade über den dritten Orden. Sie haben die Möglichkeit, hier noch anzurufen, live auf Sendung, sich mit einzubringen mit Ihren Fragen. Die Telefonnummer dafür ist die 089 517 008 008. Wenn Sie außerhalb von Deutschland anrufen, dann die 0049 89 517 008 008.

0: Spiritualität bei Radio Horeb und Radio Maria. Pater Gottfried Egger ist unser Gast in dieser Sendung. Wir haben heute gehört über den Orden des heiligen Franziskus, denn die franziskanische Familie steht in einem Jubiläumsjahr. Wir feiern 800 Jahre Tod des heiligen Franziskus. Dazu haben wir den Orden heute noch einmal intensiv näher gebracht bekommen, verschiedene Zweige dieses Ordens. Wir haben heute vor allem über den Orden der Klarissen, den sogenannten Zweiten Orden und den Dritten Orden des heiligen Franziskus gehört. Sie haben die Möglichkeit, sich in dieser Sendung noch einzubringen mit Ihren Fragen an Pater Gottfried Egger. Die Telefonnummer 089 517 008 008 0049 89 517 008 008. Etwa 10 Minuten sind noch Zeit, also wenn Sie eine Frage haben, dann rufen Sie gerne unter dieser Nummer hier live in der Sendung an. Pater Gottfried, Sie haben uns heute noch einmal mitgenommen in die Geschichte des franziskanischen Ordens oder besser gesagt der franziskanischen Familie, wie Sie gezeigt haben, verschiedene Zweige, die zu diesem Orden gehören. Die franziskanische Familie hat sich ja sehr stark ausgebreitet. Gerade schon in den ersten Jahren, oder? Ist das Wachstum dieses Ordens sehr stark gewesen? Ist das die Art und Weise, wie sich die franziskanische Bewegung schon kurz nach dem Tod und noch zu Lebzeiten des heiligen Franziskus ausgebreitet hat? Ist das ungewöhnlich?
1: Ja, das ist natürlich schon, sagen wir mal, Franziskus hat mit seinem Leben, mit seinem radikalen Leben, mit seinem evangelischen Leben, mit seiner Armut, da hat er natürlich schon auch diese mächtige Kirche, die damals ja war, irgendwo hat das viele Menschen natürlich auch in Bann gezogen. Wenn man bedenkt, dass Franziskus hat ja nicht einfach den Papst oder den Bischöfen gesagt, ihr seid schlechte Leute, weil ihr so prassig lebt, sondern Franziskus hat einfach ganz anders gelebt. Er war sehr demütig, er war aber sehr, sehr radikal. Also wenn man denkt, dass er ja in seinem Leben hat er so viele Möglichkeiten gehabt, in seinem als Kaufmann und im Wohlstand und etwas sausend raus leben können. Und er hat eigentlich die Armut gewählt und hat das eben in einer Radikalität, in einer Authentizität gelebt, dass da viele Menschen einfach beeindruckt waren. Ich denke zum Beispiel seinen ersten Gefährten, Bruder Bernhard von Quinta Valle, das war ein Rechtsgelehrter, ein Mann mit Rang und Namen in Assisi. Und er hat Franziskus aufgesucht, weil er gesehen hat, das war ja Franziskus, nachdem er sich vom Vater gelöst hat, war er ja total sich selbst überlassen. Er hatte nichts, er hatte kein Haus, er hatte kein Geld, er hatte nichts, war wirklich ganz in der Vorsehung Gottes. Und das hat diesen Bruder Erstlingsbruder sehr beeindruckt und er hat ihn dann gefragt, ja, wie lebst du? Und er hat dann gesagt, auch ich möchte diese Lebensform mit dir teilen. Und Franziskus ist dann mit ihm zusammen, noch mit einem anderen, sind sie dann anderen Tags in eine Kirche gegangen und haben das Evangelium geöffnet und gefragt, was sollen wir tun? Und dort sind Evangelienstellen gekommen über die Nachfolge Jesu. Und da hat Franziskus zum Bernhard gesagt, jetzt, das ist eigentlich klar, wenn du vollkommen sein willst, geh hin, verkauf alles, was du hast. Und Bruder Bernhard hat das dann getan. Also das war natürlich ein Zeichen in einer Stadt von einem wichtigen Mann, der so etwas tut. Gell? Natürlich von gewissen fanden natürlich das auch, das sind verrückte Kerle. Aber man hat dann schon gemerkt, dass sie nicht einfach nur verrückt waren. Ja.
0: Wir haben eine Hörerin aus Mittelfranken, die sich meldet, Frau Elisabeth, die wir gerne mit hineinnehmen in diese Sendung. Grüß Gott.
2: Ja, danke. Grüß Gott. Ich habe sehr interessiert zugehört, weil ich bin jetzt 85 und mit 80 Jahren habe ich erst erfahren, dass meine Großmutter väterlicherseits auch beim Dritten Orden war. Ich habe sie nicht mehr gekannt und sie sind sehr früh gestorben, die Eltern. Aber die Frömmigkeit von meinem Vater und auch von seiner Schwester die waren so wunderbar still und ich kann nur sagen, ich bin furchtbar gern auch bei meiner Tante gewesen, Tante Josephine hieß die, und da erinnere ich mich, dass ich so klein war, auf einem kleinen Schemel gesessen habe und ein Stuhl war mein Tisch und sie hatte eine Bibel mit Bildern und dass ich die furchtbar gern angeschaut hat. Und mein Vater, der hatte auch mir Gebete beigebracht, aber nie so über Religion diskutiert oder sowas. Der war insgesamt, ja, da kam was ganz Wunderbares rüber. Und ja, das habe ich jetzt mal auch, Dritter Orden, ja, ich wusste jetzt, den gab's. Und wenn ich habe von meinem Vater dann das Gebetbuch mitgenommen, als einziges, wie ich von zu Hause weg war. Und dann sehe ich heute, dass er ganz viel zum Heiligen Geist gebetet hat, weil das sieht, es waren so Seidenblätter. Und da sehe ich, also er war gottvertrauend, aber er hat gar nicht so Winter, er hat es gelebt.
0: Ja, Frau Elisabeth,
2: das wollte ich gerne jetzt.
0: Genau, lassen wir doch gerne mal Pater Gottfried dazu noch zu Wort kommen, zu dieser Spiritualität, wie Sie sie dann auch gemerkt haben. Ja,
2: ja. Ja,
1: ja, das ist ein sehr schönes Zeugnis. Ich danke Ihnen vielmals. Da sehen Sie die Menschen, jetzt gerade Ihr Vater und Ihre Großtante, da auf Sie auch Einfluss gehabt haben, im guten Sinn, Sie überzeugt hatten. Ich glaube, solche Menschen braucht es auch heute wieder. Nicht nur viele große Worte und Schlagzeilen, sondern das Echte, das Authentische. Ich glaube, das braucht es heute, ja. Auch wieder. Danke für Ihr Zeugnis.
0: Dann haben wir eine nächste Hörerin aus Sand am Main, ruft Ruth Maria Ruß an. Grüß Gott, Frau Ruß.
3: Ja, grüß Gott. Ich habe eine Frage, und zwar zum Dritten Orden. Jetzt wollte ich fragen, nennt sich das auch assoziiertes Leben?
1: Ja, es ist natürlich schon so, es gibt heute verschiedene Bezeichnungen. Also der Dritte Orden ist eher die ältere Bezeichnung, franziskanische Gemeinschaft, Laiengemeinschaft. Und wie haben Sie jetzt gesagt? Können Sie den Namen nochmal sagen?
3: Assoziiertes Leben habe ich gehört. Jetzt weiß ich nicht, ob das Gleiche ist.
1: Von dem habe ich jetzt noch nie gehört, aber man müsste jetzt genau wissen, ja, was die mir meinen mit assoziiert. Ja, das ist, könnte vielleicht eine Verbundenheit sein mit dem Franziskanischen. Ich weiß das leider nicht. Ich habe das noch nie gehört. Ja.
3: Ja, weil ich habe mich mal erkundigt bei den Erlöserschwestern in Würzburg und da hat geheißen, es gäbe als Witwe zum Beispiel die Möglichkeit, so assoziiertes Leben kennenzulernen, weil ich gefragt habe. Und ich wusste von meinem Opa, der ist nach dem Tod von meiner Oma, ist der in den dritten Franziskanerorden. Also der hat so eine Gemeinschaft, eine Gebetsgemeinschaft gehabt und ich wusste das von meinem Opa und es war für mich immer ein Vorbild. Jetzt wollte ich eben wissen, wenn man sich für den dritten Orden interessiert, wie geht es?
1: Ja, das meistens wäre es dann sinnvoll, bei den Franziskanern nachzufragen oder zum Beispiel sind Sie in Würzburg, oder sind Sie, oder?
3: Ja, Würzburg, ich gehöre zu
1: der Zürcher. Die Franziskaner Minoriten und da könnten Sie sicher nachfragen, wo Sie, an wen Sie sich am besten wenden können.
3: Okay, gut.
1: Für den dritten Orden, ja? Ja?
3: Ja, ja, gut. Dann bedanke ich mich für den sehr interessanten Vortrag und wünsche Ihnen alles Gute zu diesem Jubiläumjahr.
1: Danke vielmals, herzlichen Dank.
3: Für mich ist Franziskus ein großes Vorbild, auch für unsere heutige Zeit.
1: Das ist er, ja. Wunderbar, ja. Danke vielmals.
0: Herzlichen Dank für diese Frage und auch für die anderen Fragen und Anmerkungen, die noch eingegangen sind. Pater Gottfried, wir müssen jetzt leider zum Ende kommen, zeitlich. Danke für Ihren spannenden, interessanten Vortrag heute über die franziskanische Familie, besonders auch über das Leben der Heiligen Clara, über den Zweiten Orden, die Klarissen, über den Dritten Orden. Wenn Sie noch einen abschließenden Gedanken haben, gerne. Und ansonsten bitte ich Sie um Ihren Segen für uns.
1: Ich möchte mit einem Gebet beenden. Und zwar ist es genommen aus der ersten Biografie von Bruder Franziskus. Bruder Thomas von Celan hat das niedergeschrieben. Und das ist ein sehr schönes Gebet, das jetzt auch passt zur franziskanischen Bewegung. Heiliger Vater Franziskus, gedenke all deiner Töchter und Söhne, die von großen Sorgen und Gefahren bedrängt sind. Du weißt, dass sie deinen Spuren nur von Ferne folgen. Gib ihnen die Kraft zu widerstehen. Reinige sie, sodass sie leuchten. Gib ihnen Freude als Vorgeschmack der Seligkeit. Erlange, dass über sie ausgegossen werde der Geist der Gnade und des Gebetes, damit sie die wahre Demut haben, die du gehabt, damit sie die Armut beobachten, die du gehalten, damit sie die Liebe verdienen, mit der du immer Christus Jesus, den Gekreuzigten, geliebt hast, der mit dem Vater und dem Heiligen Geist lebt und herrscht in Ewigkeit. Dazu segne euch auf die Fürbitte des heiligen Franziskus und der heiligen Clara, der heiligen Elisabeth, der liebende und gute Gott, der Vater, der Sohn und der Heilige Geist.
0: Amen. Ganz herzlichen Dank Ihnen, Pater Gottfried, und ganz herzliche Grüße nach Südtirol.
1: Gern geschehen. Danke vielmals auch Ihnen.
0: Pater Gottfried Egger, Priester im Orden der Franziskaner aus dem Kloster Brixen in Südtirol, unser Gast heute in der Spiritualität hier bei Radio Horeb und Radio Maria. Er hat uns die Geschichte des franziskanischen Ordens, der franziskanischen Familie näher gebracht. Diese Sendung zum Anlass hat sie den 800. Todestag des heiligen Franz von Assisi, den wir in diesem Jahr feiern und den die franziskanische Familie ganz besonders feiert mit einem Jubiläumsjahr. 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Die Sendung können Sie bald auch auf Spotify oder auf YouTube nachhören. Mein Name ist Eliane Grever, das war die Spiritualität hier bei Radio Horeb und Radio Maria.
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0: Guten Morgen, es ist jetzt 6 Uhr am 31. Mai. Sie hören Radio Horeb, Leben mit Gott. Aus dem Münchner Studio begrüßen Sie ganz herzlich Anemone Burt
1: und Eugen Burt. Grüß Gott und guten Morgen.
0: Wir freuen uns, den Dreifaltigkeitssonntag, den ersten Sonntag nach Pfingsten, mit Ihnen im Gebet beginnen zu dürfen. Wir beginnen unser Live-Programm mit dem Engel des Herrn. Danach beten wir den Rosenkranz und um 7 Uhr schließen wir mit dem Stundengebet der Kirche, den Laudes, unsere morgliche Gebetszeit ab. Wir beten auch heute wieder für den Frieden in den Herzen und in der Welt. Beten wir auch für alle kranken und leidenden Menschen.
1: In unseren Morgengebeten tragen wir gemeinsam mit der Gottesmutter und unserer himmlischen Mutter Maria unsere Bitten und unseren Dank zu unserem dreifaltigen Gott. Mit dem Eröffnungsvers der heutigen Eucharistiefeier am Hochfest Dreifaltigkeit rufen wir: Gepriesen sei der dreieine Gott, der Vater und sein eingeborener Sohn und der Heilige Geist, denn er hat uns sein Erbarmen geschenkt. Wir danken und preisen ihn für alles, was er uns Gutes geschenkt hat und immer wieder neu schenkt.
0: Wir laden Sie nun ein, mit uns den Angelus und den Rosenkranz zu beten.

0: Im Angelusgebet erinnern wir uns an die Menschwerdung Gottes im Leib Marias. Maria sprach ihr Ja. Beten wir für alle Schwangeren, dass auch sie ihr Ja sprechen und dass das neue Leben das Licht der Welt erblicken darf. Im Namen des Vaters und des Sohnes und des Heiligen Geistes. Amen. Der Engel des Herrn brachte Maria die Botschaft.
1: Und sie empfing vom Heiligen Geist.
0: Gegrüßet seist du, Maria, voll der Gnade, der Herr ist mit dir. Du bist gebenedeit unter den Frauen, und gebenedeit ist die Frucht deines Leibes, Jesus.
1: Heilige Maria, Mutter Gottes, bitte für uns Sünder, jetzt und in der Stunde unseres Todes. Amen.
0: Maria sprach, siehe, ich bin die Magd des Herrn.
1: Mir geschehe nach deinem Wort.
0: Gegrüßet seist du, Maria, voll der Gnade, der Herr ist mit dir. Du bist gebenedeit unter den Frauen, und gebenedeit ist die Frucht deines Leibes, Jesus.
1: Heilige Maria, Mutter Gottes, bitte für uns Sünder, jetzt und in der Stunde unseres Todes. Amen.
0: Und das Wort ist Fleisch geworden
1: und hat unter uns gewohnt.
0: Gegrüßet seist du, Maria, voll der Gnade, der Herr ist mit dir. Du bist gebenedeit unter den Frauen, und gebenedeit ist die Frucht deines Leibes, Jesus.
1: Heilige Maria, Mutter Gottes, bitte für uns Sünder, jetzt und in der Stunde unseres Todes. Amen.
0: Bitte für uns, heilige Gottesmutter,
1: auf dass wir würdig werden der Verheißungen Christi.
0: Lasset uns beten.
1: Allmächtiger Gott, gieße deine Gnade in unsere Herzen ein. Durch die Botschaft des Engels haben wir die Menschwerdung Christi, deines Sohnes, erkannt. Lass uns durch sein Leiden und Kreuz zur Herrlichkeit der Auferstehung gelangen. Darum bitten wir durch Christus, unseren Herrn. Amen.
0: Wir beten für unsere Verstorbenen. Vater unser im Himmel, geheiligt werde dein Name, dein Reich komme, dein Wille geschehe, wie im Himmel, so auf Erden.
1: Unser tägliches Brot gib uns heute und vergib uns unsere Schuld, wie auch wir vergeben unseren Schuldigern. Und führe uns nicht in Versuchung, sondern erlöse uns von dem Bösen. Amen.
0: Gegrüßet seist du, Maria, voll der Gnade, der Herr ist mit dir. Du bist gebenedeit unter den Frauen, und gebenedeit ist die Frucht deines Leibes, Jesus.
1: Heilige Maria, Mutter Gottes, bitte für uns Sünder, jetzt und in der Stunde unseres Todes. Amen.
0: Herr, gib den Verstorbenen die ewige Ruhe.
1: Und das ewige Licht leuchte ihnen.
0: Herr, lass sie ruhen in Frieden. Amen. Amen.

0: Im Rosenkranz betrachten wir heute die glorreichen Geheimnisse. Bekennen wir unseren Glauben. Ich glaube an Gott, den Vater, den Allmächtigen, den Schöpfer des Himmels und der Erde und an Jesus Christus, seinen eingeborenen Sohn, unseren Herrn, empfangen durch den Heiligen Geist, geboren von der Jungfrau Maria, gelitten unter Pontius Pilatus, gekreuzigt, gestorben und begraben, hinabgestiegen in das Reich des Todes, am dritten Tage auferstanden von den Toten, aufgefahren in den Himmel. Er sitzt zur Rechten Gottes, des allmächtigen Vaters. Von dort wird er kommen, zu richten die Lebenden und die Toten.
1: Ich glaube an den Heiligen Geist, die heilige katholische Kirche, Gemeinschaft der Heiligen, Vergebung der Sünden, Auferstehung der Toten und das ewige Leben. Amen.
0: Ehre sei dem Vater und dem Sohn und dem Heiligen Geist.
1: Wie im Anfang, so auch jetzt und alle Zeit und in Ewigkeit. Amen.
0: Vater unser im Himmel, geheiligt werde dein Name, dein Reich komme, dein Wille geschehe, wie im Himmel, so auf Erden.
1: Unser tägliches Brot gib uns heute und vergib uns unsere Schuld, wie auch wir vergeben unseren Schuldigern. Und führe uns nicht in Versuchung, sondern erlöse uns von dem Bösen. Amen.
0: Gegrüßet seist du, Maria, voll der Gnade, der Herr ist mit dir. Du bist gebenedeit unter den Frauen, und gebenedeit ist die Frucht deines Leibes, Jesus, der in uns den Glauben vermehre.
1: Heilige Maria, Mutter Gottes, bitte für uns Sünder, jetzt und in der Stunde unseres Todes. Amen.
0: Gegrüßet seist du, Maria, voll der Gnade, der Herr ist mit dir. Du bist gebenedeit unter den Frauen, und gebenedeit ist die Frucht deines Leibes, Jesus, der in uns die Hoffnung stärke.
1: Heilige Maria, Mutter Gottes, bitte für uns Sünder, jetzt und in der Stunde unseres Todes. Amen.
0: Gegrüßet seist du, Maria, voll der Gnade, der Herr ist mit dir. Du bist gebenedeit unter den Frauen, und gebenedeit ist die Frucht deines Leibes, Jesus, der in uns die Liebe entzünde.
1: Heilige Maria, Mutter Gottes, bitte für uns Sünder, jetzt und in der Stunde unseres Todes. Amen.
0: Ehre sei dem Vater und dem Sohn und dem Heiligen Geist.
1: Wie im Anfang, so auch jetzt und alle Zeit und in Ewigkeit. Amen. O mein Jesus, verzeih uns unsere Sünden, bewahre uns vor dem Feuer der Hölle, führe alle Seelen in den Himmel, besonders jene, die deiner Barmherzigkeit am meisten bedürfen. Amen.
0: Vater unser im Himmel, geheiligt werde dein Name, dein Reich komme, dein Wille geschehe, wie im Himmel, so auf Erden.
1: Unser tägliches Brot gib uns heute und vergib uns unsere Schuld, wie auch wir vergeben unseren Schuldigern. Und führe uns nicht in Versuchung, sondern erlöse uns von dem Bösen. Amen.
0: Gegrüßet seist du, Maria, voll der Gnade, der Herr ist mit dir. Du bist gebenedeit unter den Frauen, und gebenedeit ist die Frucht deines Leibes, Jesus, der von den Toten auferstanden ist.
1: Heilige Maria, Mutter Gottes, bitte für uns Sünder, jetzt und in der Stunde unseres Todes. Amen.
0: Gegrüßet seist du, Maria, voll der Gnade, der Herr ist mit dir. Du bist gebenedeit unter den Frauen, und gebenedeit ist die Frucht deines Leibes, Jesus, der von den Toten auferstanden ist.
1: Heilige Maria, Mutter Gottes, bitte für uns Sünder, jetzt und in der Stunde unseres Todes. Amen.
0: Gegrüßet seist du, Maria, voll der Gnade, der Herr ist mit dir. Du bist gebenedeit unter den Frauen, und gebenedeit ist die Frucht deines Leibes, Jesus, der von den Toten auferstanden ist.
1: Heilige Maria, Mutter Gottes, bitte für uns Sünder, jetzt und in der Stunde unseres Todes. Amen.
0: Gegrüßet seist du, Maria, voll der Gnade, der Herr ist mit dir. Du bist gebenedeit unter den Frauen, und gebenedeit ist die Frucht deines Leibes, Jesus, der von den Toten auferstanden ist.
1: Heilige Maria, Mutter Gottes, bitte für uns Sünder, jetzt und in der Stunde unseres Todes. Amen.
0: Gegrüßet seist du, Maria, voll der Gnade, der Herr ist mit dir. Du bist gebenedeit unter den Frauen, und gebenedeit ist die Frucht deines Leibes, Jesus, der von den Toten auferstanden ist.
1: Heilige Maria, Mutter Gottes, bitte für uns Sünder, jetzt und in der Stunde unseres Todes. Amen.
0: Gegrüßet seist du, Maria, voll der Gnade, der Herr ist mit dir. Du bist gebenedeit unter den Frauen, und gebenedeit ist die Frucht deines Leibes, Jesus, der von den Toten auferstanden ist.
1: Heilige Maria, Mutter Gottes, bitte für uns Sünder, jetzt und in der Stunde unseres Todes. Amen.
0: Gegrüßet seist du, Maria, voll der Gnade, der Herr ist mit dir. Du bist gebenedeit unter den Frauen, und gebenedeit ist die Frucht deines Leibes, Jesus, der von den Toten auferstanden ist.
1: Heilige Maria, Mutter Gottes, bitte für uns Sünder, jetzt und in der Stunde unseres Todes. Amen.
0: Gegrüßet seist du, Maria, voll der Gnade, der Herr ist mit dir. Du bist gebenedeit unter den Frauen, und gebenedeit ist die Frucht deines Leibes, Jesus, der von den Toten auferstanden ist.
1: Heilige Maria, Mutter Gottes, bitte für uns Sünder, jetzt und in der Stunde unseres Todes. Amen.
0: Gegrüßet seist du, Maria, voll der Gnade, der Herr ist mit dir. Du bist gebenedeit unter den Frauen, und gebenedeit ist die Frucht deines Leibes, Jesus, der von den Toten auferstanden ist.
1: Heilige Maria, Mutter Gottes, bitte für uns Sünder, jetzt und in der Stunde unseres Todes. Amen.
0: Gegrüßet seist du, Maria, voll der Gnade, der Herr ist mit dir. Du bist gebenedeit unter den Frauen, und gebenedeit ist die Frucht deines Leibes, Jesus, der von den Toten auferstanden ist.
1: Heilige Maria, Mutter Gottes, bitte für uns Sünder, jetzt und in der Stunde unseres Todes. Amen.
0: Ehre sei dem Vater und dem Sohn und dem Heiligen Geist.
1: Wie im Anfang, so auch jetzt und alle Zeit und in Ewigkeit. Amen.
0: O mein Jesus, verzeih uns unsere Sünden, bewahre uns vor dem Feuer der Hölle, führe alle Seelen in den Himmel, besonders jene, die deiner Barmherzigkeit am meisten bedürfen. Amen.
1: Vater unser im Himmel, geheiligt werde dein Name, dein Reich komme, dein Wille geschehe, wie im Himmel, so auf Erden.
0: Unser tägliches Brot gib uns heute und vergib uns unsere Schuld, wie auch wir vergeben unseren Schuldigern. Und führe uns nicht in Versuchung, sondern erlöse uns von dem Bösen. Amen.
1: Gegrüßet seist du, Maria, voll der Gnade. Der Herr ist mit dir. Du bist gebenedeit unter den Frauen, und gebenedeit ist die Frucht deines Leibes, Jesus, der in den Himmel aufgefahren ist.
0: Heilige Maria, Mutter Gottes, bitte für uns Sünder, jetzt und in der Stunde unseres Todes. Amen.
1: Gegrüßet seist du, Maria, voll der Gnade. Der Herr ist mit dir. Du bist gebenedeit unter den Frauen, und gebenedeit ist die Frucht deines Leibes, Jesus, der in den Himmel aufgefahren ist.
0: Heilige Maria, Mutter Gottes, bitte für uns Sünder, jetzt und in der Stunde unseres Todes. Amen.
1: Gegrüßet seist du, Maria, voll der Gnade. Der Herr ist mit dir. Du bist gebenedeit unter den Frauen, und gebenedeit ist die Frucht deines Leibes, Jesus, der in den Himmel aufgefahren ist.
0: Heilige Maria, Mutter Gottes, bitte für uns Sünder, jetzt und in der Stunde unseres Todes. Amen.
1: Gegrüßet seist du, Maria, voll der Gnade. Der Herr ist mit dir. Du bist gebenedeit unter den Frauen, und gebenedeit ist die Frucht deines Leibes, Jesus, der in den Himmel aufgefahren ist.
0: Heilige Maria, Mutter Gottes, bitte für uns Sünder, jetzt und in der Stunde unseres Todes. Amen.
1: Gegrüßet seist du, Maria, voll der Gnade. Der Herr ist mit dir. Du bist gebenedeit unter den Frauen, und gebenedeit ist die Frucht deines Leibes, Jesus, der in den Himmel aufgefahren ist.
0: Heilige Maria, Mutter Gottes, bitte für uns Sünder, jetzt und in der Stunde unseres Todes. Amen.
1: Gegrüßet seist du, Maria, voll der Gnade. Der Herr ist mit dir. Du bist gebenedeit unter den Frauen, und gebenedeit ist die Frucht deines Leibes, Jesus, der in den Himmel aufgefahren ist.
0: Heilige Maria, Mutter Gottes, bitte für uns Sünder, jetzt und in der Stunde unseres Todes. Amen.
1: Gegrüßet seist du, Maria, voll der Gnade, der Herr ist mit dir. Du bist gebenedeit unter den Frauen, und gebenedeit ist die Frucht deines Leibes, Jesus, der in den Himmel aufgefahren ist.
0: Heilige Maria, Mutter Gottes, bitte für uns Sünder, jetzt und in der Stunde unseres Todes. Amen.
1: Gegrüßet seist du, Maria, voll der Gnade, der Herr ist mit dir. Du bist gebenedeit unter den Frauen, und gebenedeit ist die Frucht deines Leibes, Jesus, der in den Himmel aufgefahren ist.
0: Heilige Maria, Mutter Gottes, bitte für uns Sünder, jetzt und in der Stunde unseres Todes. Amen.
1: Gegrüßet seist du, Maria, voll der Gnade, der Herr ist mit dir. Du bist gebenedeit unter den Frauen, und gebenedeit ist die Frucht deines Leibes, Jesus, der in den Himmel aufgefahren ist.
0: Heilige Maria, Mutter Gottes, bitte für uns Sünder, jetzt und in der Stunde unseres Todes. Amen.
1: Gegrüßet seist du, Maria, voll der Gnade, der Herr ist mit dir. Du bist gebenedeit unter den Frauen, und gebenedeit ist die Frucht deines Leibes, Jesus, der in den Himmel aufgefahren ist.
0: Heilige Maria, Mutter Gottes, bitte für uns Sünder, jetzt und in der Stunde unseres Todes. Amen.
1: Ehre sei dem Vater und dem Sohn und dem Heiligen Geist.
0: Wie im Anfang, so auch jetzt und alle Zeit und in Ewigkeit. Amen.
1: O mein Jesus, verzeih uns unsere Sünden, bewahre uns vor dem Feuer der Hölle, führe alle Seelen in den Himmel, besonders jene, die deiner Barmherzigkeit am meisten bedürfen. Amen.
0: Vater unser im Himmel, geheiligt werde dein Name, dein Reich komme, dein Wille geschehe, wie im Himmel, so auf Erden.
1: Unser tägliches Brot gib uns heute und vergib uns unsere Schuld, wie auch wir vergeben unseren Schuldigern. Und führe uns nicht in Versuchung, sondern erlöse uns von dem Bösen. Amen.
0: Gegrüßet seist du, Maria, voll der Gnade, der Herr ist mit dir. Du bist gebenedeit unter den Frauen, und gebenedeit ist die Frucht deines Leibes, Jesus, der uns den Heiligen Geist gesandt hat.
1: Heilige Maria, Mutter Gottes, bitte für uns Sünder, jetzt und in der Stunde unseres Todes. Amen.
0: Gegrüßet seist du, Maria, voll der Gnade, der Herr ist mit dir. Du bist gebenedeit unter den Frauen, und gebenedeit ist die Frucht deines Leibes, Jesus, der uns den Heiligen Geist gesandt hat.
1: Heilige Maria, Mutter Gottes, bitte für uns Sünder, jetzt und in der Stunde unseres Todes. Amen.
0: Gegrüßet seist du, Maria, voll der Gnade, der Herr ist mit dir. Du bist gebenedeit unter den Frauen, und gebenedeit ist die Frucht deines Leibes, Jesus, der uns den Heiligen Geist gesandt hat.
1: Heilige Maria, Mutter Gottes, bitte für uns Sünder, jetzt und in der Stunde unseres Todes. Amen.
0: Gegrüßet seist du, Maria, voll der Gnade, der Herr ist mit dir. Du bist gebenedeit unter den Frauen, und gebenedeit ist die Frucht deines Leibes, Jesus, der uns den Heiligen Geist gesandt hat.
1: Heilige Maria, Mutter Gottes, bitte für uns Sünder, jetzt und in der Stunde unseres Todes. Amen.
0: Gegrüßet seist du, Maria, voll der Gnade, der Herr ist mit dir. Du bist gebenedeit unter den Frauen, und gebenedeit ist die Frucht deines Leibes, Jesus, der uns den Heiligen Geist gesandt hat.
1: Heilige Maria, Mutter Gottes, bitte für uns Sünder, jetzt und in der Stunde unseres Todes. Amen.
0: Gegrüßet seist du, Maria, voll der Gnade, der Herr ist mit dir. Du bist gebenedeit unter den Frauen, und gebenedeit ist die Frucht deines Leibes, Jesus, der uns den Heiligen Geist gesandt hat.
1: Heilige Maria, Mutter Gottes, bitte für uns Sünder, jetzt und in der Stunde unseres Todes. Amen.
0: Gegrüßet seist du, Maria, voll der Gnade, der Herr ist mit dir. Du bist gebenedeit unter den Frauen, und gebenedeit ist die Frucht deines Leibes, Jesus, der uns den Heiligen Geist gesandt hat.
1: Heilige Maria, Mutter Gottes, bitte für uns Sünder, jetzt und in der Stunde unseres Todes. Amen.
0: Gegrüßet seist du, Maria, voll der Gnade, der Herr ist mit dir. Du bist gebenedeit unter den Frauen, und gebenedeit ist die Frucht deines Leibes, Jesus, der uns den Heiligen Geist gesandt hat.
1: Heilige Maria, Mutter Gottes, bitte für uns Sünder, jetzt und in der Stunde unseres Todes. Amen.
0: Gegrüßet seist du, Maria, voll der Gnade, der Herr ist mit dir. Du bist gebenedeit unter den Frauen, und gebenedeit ist die Frucht deines Leibes, Jesus, der uns den Heiligen Geist gesandt hat.
1: Heilige Maria, Mutter Gottes, bitte für uns Sünder, jetzt und in der Stunde unseres Todes. Amen.
0: Ehre sei dem Vater und dem Sohn und dem Heiligen Geist.
1: Wie im Anfang, so auch jetzt und alle Zeit und in Ewigkeit. Amen.
0: O mein Jesus, verzeih uns unsere Sünden.
1: Bewahre uns vor dem Feuer der Hölle. Führe alle Seelen in den Himmel, besonders jene, die deiner Barmherzigkeit am meisten bedürfen. Amen. Vater unser im Himmel, geheiligt werde dein Name, dein Reich komme, dein Wille geschehe, wie im Himmel, so auf Erden.
0: Unser tägliches Brot gib uns heute und vergib uns unsere Schuld, wie auch wir vergeben unseren Schuldigern. Und führe uns nicht in Versuchung, sondern erlöse uns von dem Bösen. Amen.
1: Gegrüßet seist du, Maria, voll der Gnade. Der Herr ist mit dir. Du bist gebenedeit unter den Frauen, und gebenedeit ist die Frucht deines Leibes, Jesus, der dich, o Jungfrau, in den Himmel aufgenommen hat.
0: Heilige Maria, Mutter Gottes, bitte für uns Sünder, jetzt und in der Stunde unseres Todes. Amen.
1: Gegrüßet seist du, Maria, voll der Gnade. Der Herr ist mit dir. Du bist gebenedeit unter den Frauen, und gebenedeit ist die Frucht deines Leibes, Jesus, der dich, o Jungfrau, in den Himmel aufgenommen hat.
0: Heilige Maria, Mutter Gottes, bitte für uns Sünder, jetzt und in der Stunde unseres Todes. Amen.
1: Gegrüßet seist du, Maria, voll der Gnade. Der Herr ist mit dir. Du bist gebenedeit unter den Frauen, und gebenedeit ist die Frucht deines Leibes, Jesus, der dich, o Jungfrau, in den Himmel aufgenommen hat.
0: Heilige Maria, Mutter Gottes, bitte für uns Sünder, jetzt und in der Stunde unseres Todes. Amen.
1: Gegrüßet seist du, Maria, voll der Gnade. Der Herr ist mit dir. Du bist gebenedeit unter den Frauen, und gebenedeit ist die Frucht deines Leibes, Jesus, der dich, o Jungfrau, in den Himmel aufgenommen hat.
0: Heilige Maria, Mutter Gottes, bitte für uns Sünder, jetzt und in der Stunde unseres Todes. Amen.
1: Gegrüßet seist du, Maria, voll der Gnade. Der Herr ist mit dir. Du bist gebenedeit unter den Frauen, und gebenedeit ist die Frucht deines Leibes, Jesus, der dich, o Jungfrau, in den Himmel aufgenommen hat.
0: Heilige Maria, Mutter Gottes, bitte für uns Sünder, jetzt und in der Stunde unseres Todes. Amen.
1: Gegrüßet seist du, Maria, voll der Gnade. Der Herr ist mit dir. Du bist gebenedeit unter den Frauen, und gebenedeit ist die Frucht deines Leibes, Jesus, der dich, o Jungfrau, in den Himmel aufgenommen hat.
0: Heilige Maria, Mutter Gottes, bitte für uns Sünder, jetzt und in der Stunde unseres Todes. Amen.
1: Gegrüßet seist du, Maria, voll der Gnade. Der Herr ist mit dir. Du bist gebenedeit unter den Frauen, und gebenedeit ist die Frucht deines Leibes, Jesus, der dich, o Jungfrau, in den Himmel aufgenommen hat.
0: Heilige Maria, Mutter Gottes, bitte für uns Sünder, jetzt und in der Stunde unseres Todes. Amen.
1: Gegrüßet seist du, Maria, voll der Gnade. Der Herr ist mit dir. Du bist gebenedeit unter den Frauen, und gebenedeit ist die Frucht deines Leibes, Jesus, der dich, o Jungfrau, in den Himmel aufgenommen hat.
0: Heilige Maria, Mutter Gottes, bitte für uns Sünder, jetzt und in der Stunde unseres Todes. Amen.
1: Gegrüßet seist du, Maria, voll der Gnade. Der Herr ist mit dir. Du bist gebenedeit unter den Frauen, und gebenedeit ist die Frucht deines Leibes, Jesus, der dich, o Jungfrau, in den Himmel aufgenommen hat.
0: Heilige Maria, Mutter Gottes, bitte für uns Sünder, jetzt und in der Stunde unseres Todes. Amen.
1: Gegrüßet seist du, Maria, voll der Gnade. Der Herr ist mit dir. Du bist gebenedeit unter den Frauen, und gebenedeit ist die Frucht deines Leibes, Jesus, der dich, o Jungfrau, in den Himmel aufgenommen hat.
0: Heilige Maria, Mutter Gottes, bitte für uns Sünder, jetzt und in der Stunde unseres Todes. Amen.
1: Ehre sei dem Vater und dem Sohn und dem Heiligen Geist.
0: Wie im Anfang, so auch jetzt und alle Zeit und in Ewigkeit. Amen.
1: O mein Jesus, verzeih uns unsere Sünden, bewahre uns vor dem Feuer der Hölle, führe alle Seelen in den Himmel, besonders jene, die deiner Barmherzigkeit am meisten bedürfen. Amen.
0: Vater unser im Himmel, geheiligt werde dein Name, dein Reich komme, dein Wille geschehe, wie im Himmel, so auf Erden.
1: Unser tägliches Brot gib uns heute und vergib uns unsere Schuld, wie auch wir vergeben unseren Schuldigern. Und führe uns nicht in Versuchung, sondern erlöse uns von dem Bösen. Amen.
0: Gegrüßet seist du, Maria, voll der Gnade, der Herr ist mit dir. Du bist gebenedeit unter den Frauen, und gebenedeit ist die Frucht deines Leibes, Jesus, der dich, o Jungfrau, im Himmel gekrönt hat.
1: Heilige Maria, Mutter Gottes, bitte für uns Sünder, jetzt und in der Stunde unseres Todes. Amen.
0: Gegrüßet seist du, Maria, voll der Gnade, der Herr ist mit dir. Du bist gebenedeit unter den Frauen, und gebenedeit ist die Frucht deines Leibes, Jesus, der dich, o Jungfrau, im Himmel gekrönt hat.
1: Heilige Maria, Mutter Gottes, bitte für uns Sünder, jetzt und in der Stunde unseres Todes. Amen.
0: Gegrüßet seist du, Maria, voll der Gnade, der Herr ist mit dir. Du bist gebenedeit unter den Frauen, und gebenedeit ist die Frucht deines Leibes, Jesus, der dich, o Jungfrau, im Himmel gekrönt hat.
1: Heilige Maria, Mutter Gottes, bitte für uns Sünder, jetzt und in der Stunde unseres Todes. Amen.
0: Gegrüßet seist du, Maria, voll der Gnade, der Herr ist mit dir. Du bist gebenedeit unter den Frauen, und gebenedeit ist die Frucht deines Leibes, Jesus, der dich, o Jungfrau, im Himmel gekrönt hat.
1: Heilige Maria, Mutter Gottes, bitte für uns Sünder, jetzt und in der Stunde unseres Todes. Amen.
0: Gegrüßet seist du, Maria, voll der Gnade, der Herr ist mit dir. Du bist gebenedeit unter den Frauen, und gebenedeit ist die Frucht deines Leibes, Jesus, der dich, o Jungfrau, im Himmel gekrönt hat.
1: Heilige Maria, Mutter Gottes, bitte für uns Sünder, jetzt und in der Stunde unseres Todes. Amen.
0: Gegrüßet seist du, Maria, voll der Gnade, der Herr ist mit dir. Du bist gebenedeit unter den Frauen, und gebenedeit ist die Frucht deines Leibes, Jesus, der dich, o Jungfrau, im Himmel gekrönt hat.
1: Heilige Maria, Mutter Gottes, bitte für uns Sünder, jetzt und in der Stunde unseres Todes. Amen.
0: Gegrüßet seist du, Maria, voll der Gnade, der Herr ist mit dir. Du bist gebenedeit unter den Frauen, und gebenedeit ist die Frucht deines Leibes, Jesus, der dich, o Jungfrau, im Himmel gekrönt hat.
1: Heilige Maria, Mutter Gottes, bitte für uns Sünder, jetzt und in der Stunde unseres Todes. Amen.
0: Gegrüßet seist du, Maria, voll der Gnade, der Herr ist mit dir. Du bist gebenedeit unter den Frauen, und gebenedeit ist die Frucht deines Leibes, Jesus, der dich, o Jungfrau, im Himmel gekrönt hat.
1: Heilige Maria, Mutter Gottes, bitte für uns Sünder, jetzt und in der Stunde unseres Todes. Amen.
0: Gegrüßet seist du, Maria, voll der Gnade, der Herr ist mit dir. Du bist gebenedeit unter den Frauen, und gebenedeit ist die Frucht deines Leibes, Jesus, der dich, o Jungfrau, im Himmel gekrönt hat.
1: Heilige Maria, Mutter Gottes, bitte für uns Sünder, jetzt und in der Stunde unseres Todes. Amen.

0: bewahre uns vor dem Feuer der Hölle, führe alle Seelen in den Himmel, besonders jene, die deiner Barmherzigkeit am meisten bedürfen. Amen.
1: Bevor wir nun für den Heiligen Vater beten und in seinen Anliegen, bitten wir einen Priester oder Diakon, bei uns im Studio anzurufen, um uns abschließend den Segen zu erteilen. Die Nummer 089 517 008 008.
2: Im Monat Mai beten wir besonders für eine Ernährung für alle. Wir beten dafür, dass sich alle, von den großen Erzeugern bis zu den kleinen Verbrauchern, dafür einsetzen, die Vergeudung von Lebensmitteln zu vermeiden. Und wir beten dafür, dass jede Person Zugang zu einer qualitätsvollen Nahrung hat.
1: Vater unser im Himmel, geheiligt werde dein Name, dein Reich komme, dein Wille geschehe, wie im Himmel, so auf Erden.
2: Unser tägliches Brot gib uns heute und vergib uns unsere Schuld, wie auch wir vergeben unseren Schuldigern. Und führe uns nicht in Versuchung, sondern erlöse uns von dem Bösen. Amen.
1: Gegrüßet seist du, Maria, voll der Gnade, der Herr ist mit dir. Du bist gebenedeit unter den Frauen, und gebenedeit ist die Frucht deines Leibes, Jesus.
2: Heilige Maria, Mutter Gottes, bitte für uns Sünder, jetzt und in der Stunde unseres Todes. Amen.
1: Ehre sei dem Vater und dem Sohn und dem Heiligen Geist.
2: Wie im Anfang, so auch jetzt und alle Zeit und in Ewigkeit. Amen.
1: Maria, Königin des Friedens,
2: bitte für uns.
1: Maria mit dem Kinde lieb,
2: uns allen deinen Segen gib.
1: Amen. Und den Segen bekommen wir heute Morgen von Pater Christoph. Guten Morgen.
3: Guten Morgen, alle Mitbeterinnen und Mitbeter, grüße ich aus der Ukraine, in Lemberg, wo ich eine Woche verbringen kann, an der Kathedrale unserer lieben Frau Maria Himmelfahrt. Heute am 31. Mai, am Ende des Marienmonates, Gedenktag auch Maria, Mutter der schönen Liebe, spende ich von Herzen den Segen. Der Herr sei mit euch.
2: Und mit deinem Geiste.
3: Und so segne euch und alle, die unserem Gebet verbunden sind, der allmächtige und gütige Gott, der Vater, der Sohn und der Heilige Geist.
2: Amen.
3: Gelobt sei Jesus Christus.
2: In Ewigkeit. Amen.
1: Ein herzliches Vergelt's Gott für Ihren Segen und ganz viel Segen an den Ort, an dem Sie sich befinden.
2: Ein herzliches Vergelt's Gott auch Ihnen, liebe Hörer von Radio Horeb und Radio Maria, für das Mitbeten des Rosenkranzes. Nun grüßen wir unsere himmlische Mutter, Ende des Marienmonats, mit einem Ave Maria vom Orchestra dell'Accademia Nazionale di Santa Cecilia. Danach bleiben Sie bitte mit uns verbunden zu den Morgengebeten.

0: 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Im Studio sind für Sie heute Morgen Eugen und Annemone Burt. Ein herzliches Grüß Gott und einen wunderschönen guten Morgen. Beginnen wir unsere Morgengebete mit im Zeichen des Erlösers, im Namen des Vaters und des Sohnes und des Heiligen Geistes. Amen.
1: Herr Jesus Christus, im Schweigen dieses anbrechenden Morgens komme ich zu dir und bitte dich mit Demut und Vertrauen um deinen Frieden, deine Weisheit, deine Kraft. Gib, dass ich heute die Welt betrachte mit Augen, die voller Liebe sind. Lass mich begreifen, dass alle Herrlichkeit der Kirche aus deinem Kreuz als deren Quelle entspringt. Lass mich meinen Nächsten als den Menschen empfangen, den du durch mich lieben willst. Schenke mir die Bereitschaft, ihm mit Hingabe zu dienen und alles Gute, das du in ihn hineingelegt hast, zu entfalten.
0: Meine Worte sollen Sanftmut ausstrahlen und mein ganzes Verhalten soll Frieden stiften. Nur jene Gedanken, die Segen verbreiten, sollen in meinem Geiste haften bleiben. Verschließe meine Ohren vor jedem übelwollenden Wort und jeder böswilligen Kritik. Möge meine Zunge nur dazu dienen, das Gute hervorzuheben. Vor allem bewirke, o Herr, dass ich so voller Frohmut und Wohlwollen bin, dass alle, die mir begegnen, sowohl deine Gegenwart als auch deine Liebe spüren. Bekleide mich mit dem Glanz deiner Güte und deiner Schönheit, damit ich dich im Verlaufe dieses Tages offenbare. Amen.

0: Heiliger Geist, du erfüllst die Engel, heiligst die Gewalten, belebst alles. Du teilst dich in je verschiedener Weise der ganzen Schöpfung mit. Du schenkst uns die Gnade, erleuchtest uns zur Erkenntnis Gottes. Du vollendest die Gerechten, machst die Toten lebendig und Fremdlinge zu Kindern Gottes.
1: Durch dich werden die Schwachen stark, die Armen reich, die Unmündigen und Ungebildeten weiser als die Gelehrten. Heiliger Geist, du bist im Himmel und erfüllst die Erde. Du bist überall zugegen und nirgends kennst du Schranken. Du wohnst in jedem Menschen und bist ganz Gott. Wir bitten dich, Heiliger Geist, nimm in unseren Herzen Wohnung und verlass uns zu keiner Zeit. Amen.

Dreifaltiger Gott, durch deine Gnade und die gläubige Entscheidung meiner Eltern bin ich getauft worden. Nur du allein weißt, wie viel gütige Fügungen und Führungen es in meinem bisherigen Leben gegeben hat, die ich dir zu verdanken habe. Stärke meinen Glauben, damit ich dich treuer bekenne. Festige meine Hoffnung, damit ich in den Nöten und Dunkelheiten dieser Welt nicht mutlos werde. Läutere meine Liebe, damit ich in Familie und Beruf dir glaubwürdiger diene. Nimm, dreifaltiger Gott, die Erneuerung meines Taufversprechens an. Lass nicht zu, dass ich mich je von dir trenne. Erleuchte mich, damit ich besser erkenne und mutiger ausführe, was du von mir erwartest. Amen.

heutigen Dreifaltigkeitssonntag rufen wir besonders den dreieinen Gott an. Mit dem Gebet der heiligen Elisabeth Canori Mora. Heiligste Dreifaltigkeit, ich glaube an dich und bekenne dich, so wie du in Wahrheit bist. Ehre sei dir. Heiligste Dreifaltigkeit, ich hoffe, dass ich errettet werde durch deine höchste Güte. Ehre sei dir. Heiligste Dreifaltigkeit, ich flehe dich um Erbarmen für jeden Fehler, den ich begangen habe. Ehre sei dir. Heiligste Dreifaltigkeit, mein Herz, das dich jetzt liebt, wird dich für immer lieben. Ehre sei dir. Heiligste Dreifaltigkeit, gewähre mir aus Liebe die Gnaden, die ich von dir erflehe. Ehre sei dir.

0: Jungfrau Mutter Gottes mein, lass mich ganz dein eigen sein, dein im Leben und im Tod, dein in Unglück, Angst und Not, dein in Kreuz und bitterem Leid, dein für Zeit und Ewigkeit. Jungfrau Mutter Gottes mein, lass mich ganz dein eigen sein.
1: Mutter, auf dich hoff und baue ich. Mutter, zu dir ruf und seufze ich. Mutter, du Gütigste, steh mir bei. Mutter, du Mächtigste, Schutz mir verleih.
0: O Mutter, so komm, hilf beten mir. O Mutter, so komm, hilf streiten mir. O Mutter, so komm, hilf leiden mir. O Mutter, so komm und bleib bei mir.
1: Du kannst mir ja helfen, du Mächtigste. Du willst mir ja helfen, du Gütigste. Du musst mir nun helfen, du Treueste. Du wirst mir auch helfen, Barmherzigste.
0: O Mutter der Gnade, der Christenhort, du Zuflucht der Sünder, des Heiles Pfort, du Hoffnung der Erde, des Himmels Zier, du Trost der Betrübten, ihr Schutzpanier.
1: Wer hat je umsonst deine Hilf angefleht? Wann hast du vergessen ein kindlich Gebet? Drum ruf ich beharrlich im Kreuz und im Leid. Maria hilft immer, sie hilft jederzeit. Ich ruf voll Vertrauen im Leiden und Tod. Maria hilft immer in jeglicher Not. So glaub ich und lebe und sterbe darauf. Maria hilft mir in den Himmel hinauf. Amen.

heiliger Schutzengel, seitdem ich lebe, bist du immer bei mir. Du kennst mich und weißt um das Gute und Schwache in mir. Ich vertraue mich dir an. Führe mich heute und alle Tage meines Lebens näher zu Gott. Gib mir Mut zum Glauben und hilf mir, Gott und meine Mitmenschen zu lieben. Mach, dass ich erkenne, was Gott von mir will und dass ich mich für das Gute entscheide. Ich danke dir für deinen Schutz auf meinem Weg und bitte dich, bleibe immer bei mir. Danke. Amen.

0: Wir bitten den Herrn um seinen Segen für diesen Tag.
1: Der Herr segne und behüte uns. Der Herr lasse sein Angesicht über uns leuchten und sei uns gnädig. Der Herr wende uns sein Angesicht zu und gebe uns seinen Frieden. Es segne uns der allmächtige Gott, der Vater und der Sohn und der Heilige Geist. Amen.

0: Guten Morgen und grüß Gott. Radio Horeb, Leben mit Gott. Es ist jetzt gleich 6.51 Uhr, 9 Minuten vor 7 Uhr. Im Studio sind für Sie Annemone und Eugen Burth. Bevor wir um 7 Uhr die Laudes mit den Klarissenkapuzinerinnen von der ewigen Anbetung im Kloster Mainz beten, noch ein kurzer Blick auf heute besonders hörenswerte Sendungen. Um 8 Uhr in unserer Sendung Weltkirche aktuell beschäftigen wir uns mit der katholischen Kirche in Kasachstan. Das klingt für viele zunächst exotisch, doch mitten in Zentralasien, im Norden des Landes, nahe der russischen Grenze, lebt eine kleine, aber erstaunlich lebendige Kirche. Der österreichische Missionar Pater Leopold Kopfreiter begleitet dort katholische Gemeinden und er berichtet uns davon in unserer Sendung um 8 Uhr. Macht doch 45, können Sie die Exegese zum Sonntagsevangelium von Dr. Christoph Kardinal Schönborn, emeritierter Erzbischof von Wien, hören. In unserer Zählung am Sonntag um 9 Uhr betrachten wir Ausschnitte aus dem Buch »Von Herzen beten, aus Liebe lernen« vom Autor Matthias Roth. Mit großer Feinfühligkeit lädt er dazu ein, Krisen nicht als Ende, sondern als Einladung zu verstehen, zu einer tieferen Gottesbeziehung, zu einem Beten, das aus dem Herzen kommt und zu einem Leben, das von Liebe getragen wird.
1: Als den Höhepunkt unseres Programmes übertragen wir heute um 10 Uhr die Heilige Messe aus der Wallfahrtsbasilika Maria Brünnlein in Wemding im Bistum Eichstätt. Um 18.30 Uhr können Sie nochmals eine Heilige Messe aus St. Hubertus in Selfkant bei Heinsberg in Nordrhein-Westfalen im Bistum Aachen mitfeiern. Und um 11.55 Uhr sind wir live auf dem Petersplatz zum Angelusgebet, zur Mittagsansprache und zum Segen mit Papst Leo. Und um 12.30 Uhr können wir dann die Papstkatechese aus der letzten Generalaudienz von Papst Leo nachhören. Gerade hält Papst Leo XIV. Eine Katechesenreihe zum Thema »Die Reform der Liturgie – Tradition und Entwicklung«.
0: In unserer Sendung »Spiritualität« um 14 Uhr betrachten wir die Frage, weshalb wurde Maria gekrönt? 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Und jetzt, gleich um 7 Uhr, schließen wir unsere morgliche Gebetszeit ab mit dem Morgengebet der Kirche. Wir beten und singen um 7 Uhr die Laudes mit den Klarissenkapuzinerinnen aus dem Kloster der ewigen Anbetung in Mainz. Bleiben Sie mit uns verbunden.
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Wir schalten nun zum Morgengebet der Kirche zu den Laudes mit den Klarissenkapuzinerinnen von der ewigen Anbetung ins Kloster der ewigen Anbetung. Herzliche Einladung zum Mitbeten.

Wir singen die Laudes vom Dreifaltigkeitssonntag in unserem Stundenbuch, Seite 81.

aus dem 1. Korintherbrief. Es gibt verschiedene Gnadengaben, aber nur den einen Geist. Es gibt verschiedene Dienste, aber nur den einen Herrn. Es gibt verschiedene Kräfte, die wirken, aber nur den einen Gott. Er wirkt alles in allen.

0: Gott.
1: Gepriesen sei der dreieine Gott, der uns erschaffen, erlöst und geheiligt hat.

0: Vater, sende uns den Heiligen Geist. Er nehme sich unserer Schwachheit an.
1: Ehre sei dem Vater und dem Sohn und dem Heiligen Geist.
0: Sohn Gottes, du hast uns den Beistand verheißen, den Heiligen Geist. Gib, dass er uns in alle Wahrheit einführe.
1: Ehre sei dem Vater und dem Sohn und dem Heiligen Geist.
0: Heiliger Geist, du bist in unsere Herzen ausgegossen. Lehre uns rufen, aber Vater.
1: Ehre sei dem Vater und dem Sohn und dem Heiligen Geist.
0: Dreifaltiger Gott, Vater, Sohn und Heiliger Geist, mache uns zu deinen Zeugen vor den Menschen.

Dreifaltiger Gott, wir bitten dich um deinen Segen für all die vielen Menschen, die heute Morgen zu deinem Lobpreis mit uns verbunden sind. Tröste besonders die Kranken unter ihnen und schenke ihnen Heilung und Genesung.

0: Herr, himmlischer Vater, du hast dein Wort und deinen Geist in die Welt gesandt, um das Geheimnis des göttlichen Lebens zu offenbaren. Gib, dass wir im wahren Glauben die Größe der göttlichen Dreifaltigkeit bekennen und die Einheit der drei Personen in ihrem machtvollen Wirken verehren. Darum bitten wir durch Jesus Christus, deinen Sohn, unseren Herrn und Gott, der in der Einheit des Heiligen Geistes mit dir lebt und herrscht in alle Ewigkeit.
1: Amen. Der Herr segne uns, er bewahre uns vor Unheil und führe uns zum ewigen Leben.
2: Amen.
3: Ein herzliches Vergeltsgut an die Klarissenkapuzinerinnen von der ewigen Anbetung im Kloster Mainz. Danke, dass wir an Ihrem Morgengebet teilhaben durften und mit Ihnen heute den dreifaltigen Gott loben, preisen und ihm danken konnten.
4: Auf der 11. Synode von Toledo im Jahre 675 formulierte die katholische Kirche die Lehre der göttlichen Dreifaltigkeit, auch Trinitätslehre genannt, als Dogma. Diese göttliche Dreifaltigkeit feiern wir heute mit einem Hochfest. Was diese Dreifaltigkeit Gottes genau bedeutet und was wir heute feiern, erklären wir Ihnen in unserem Kalenderblatt, hier um 7:31 Uhr bei Radio Horeb.

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Im Studio in München sind für Sie heute Morgen Annemone und Eugen Burth.

Herzlich willkommen zum Kalenderblatt hier auf Radio Horeb. Die Lehre von der göttlichen Dreifaltigkeit ist eines der wichtigsten Dogmen der Kirche. So wichtig, dass

erinnert, dass wir auf den dreifaltigen Gott getauft sind. Die Dreifaltigkeit, lateinisch Trinität, gehört somit zum Alltag eines Christen und sie hat in der katholischen, aber auch evangelischen Kirche einen eigenen Festtag, den Dreifaltigkeitssonntag. Das Hochfest der heiligsten Dreifaltigkeit wird am Sonntag nach Pfingsten gefeiert. Dieser Festtag ist innerhalb des Kirchenjahres etwas Besonderes. Anders als andere Hochfeste wie zum Beispiel Weihnachten, Ostern oder Pfingsten hat es nicht ein biblisches Geschehen zum Anlass und somit kein Heilsereignis, sondern es stellt eine christliche Glaubenswahrheit in den Mittelpunkt. Man kann es vielleicht als das theologischste aller Feste im Kirchenjahr bezeichnen. Es ist die Lehre von dem dreieinigen Gott. Wegen dieses Glaubensinhaltes wird deshalb der Dreifaltigkeitssonntag auch zu den sogenannten Ideenfesten gezählt. Das Dreifaltigkeitsfest stellt uns Gott vor als den einen Gott, der gleichzeitig dreieinig ist. Vater, Sohn und Heiliger Geist. Dies sind drei gleichwertige Personen, vereint in einem gemeinsamen Wesen. Keine der drei Personen wird über eine andere gestellt oder mehr verehrt. Bei aller theologischen Interpretation bleibt aber dieser Gott in drei Personen ein Geheimnis, dem man sich nur staunend mit gläubigem Herzen nähern kann. Im Neuen Testament ist vom dreieinigen Gott noch nicht die Rede. Solche Formulierungen stammen erst aus späterer Zeit. Aber Ansätze über den Glauben an den trinitarischen Gott sind in der Bibel in einer Anzahl von Bekenntnissen verschiedener Prägung verborgen. Sie weisen darauf hin, dass Gott sich in dreifacher Weise entfaltet. Schon Paulus spricht im zweiten Brief an die Korinther, Kapitel 13, Vers 13, in einem Segenswunsch von der Gnade des Herrn Jesus Christus, der Liebe Gottes und der Gemeinschaft des Heiligen Geistes. In den Evangelien offenbart sich Gott in der Person seines Sohnes Jesus Christus, wenn es bei Johannes im Kapitel 14, Vers 26 heißt: Aber der Tröster, der Heilige Geist, den mein Vater senden wird, in meinem Namen, der wird euch alles lehren und euch an alles erinnern, was ich euch gesagt habe. Und bei Matthäus Kapitel 28, Vers 19 steht: Taufet sie auf den Namen des Vaters und des Sohnes und des Heiligen Geistes. Aus diesen Ansätzen ist später eine sehr differenzierte Lehre entwickelt worden. Diese heute gültigen, aber für viele Menschen wegen ihrer abstrakten Inhalte, schwer verständlichen Glaubensinhalte, waren früher nicht so genau definiert. Daher entstand im 3. und 4. Jahrhundert ein Streit über die Trinität. Der Presbyter Arius vertrat streng die Auffassung, nur Gott der Vater darf Gott genannt werden, sonst niemand, auch Jesus Christus nicht. Der Arianismus ordnete Jesus dem Vater unter und sprach ihm seine Göttlichkeit ab. Er war für Arius nicht wahrer Gott, sondern nur Sohn. Die Konzile von Nicea im Jahre 325 und Konstantinopel im Jahr 381 schafften schließlich Klarheit. Die Kirche beschloss unser heutiges großes Glaubensbekenntnis. Nach diesem glauben wir gemäß der Lehre der Apostel und des Evangeliums an die alleinige Göttlichkeit des Vaters, des Sohnes und des Heiligen Geistes in gleicher Hoheit und liebevoller Dreieinigkeit. Der Arianismus war damit zwar von der Kirche verurteilt, fand aber noch danach bei einigen germanischen Völkern, zum Beispiel den Goten, weiterhin Anklang. Ende des 5. Jahrhunderts ließ sich der fränkische Merowingerkönig Chlodwig taufen und bekannte sich zu dem von den Konzilen bestätigten Glauben. Dadurch verbreitete sich das Christentum im gesamten germanischen Reich und damit auch die Trinitätslehre. Obwohl die Lehre von der Dreifaltigkeit schon damals der zentrale Inhalt des christlichen Glaubens war, sollte es aber noch beinahe ein ganzes Jahrtausend dauern,

0: bis der Dreifaltigkeitssonntag in der Kirche eingeführt wurde. Ursprünge des Festes liegen im Mittelalter, wo es in gallischen Klöstern gefeiert wurde. Der Sinn solcher Gottesdienste zu Ehren der heiligsten Dreifaltigkeit war umstritten. Die Kirche zögerte. Zum einen, weil in jedem Gottesdienst der dreieinige Gott gefeiert wird, und zum anderen, weil der theologische Inhalt nicht auf ein biblisches Geschehen zurückging. Erst im Jahre 1334 wurde das Hochfest durch Papst Johannes dem 22. in den Kirchenkalender aufgenommen und auf den Sonntag nach Pfingsten festgelegt. Es kann als krönende Zusammenfassung der drei großen Festtage gesehen werden, an denen die Menschwerdung Gottes, die Auferstehung des Sohnes und die Ankunft des Heiligen Geistes gefeiert wird. Der Dreifaltigkeitssonntag stellt im Kirchenjahr eine Zäsur dar. Er markiert nach dem Ende des Osterfestkreises an Pfingsten den Übergang der Liturgie in die normale Zeit im Jahreskreis bis zum ersten Adventssonntag mit dem Beginn des Weihnachtsfestkreises. Die liturgische Farbe des Dreifaltigkeitssonntags ist weiß. Als Farbe des Lichtes symbolisiert sie Reinheit, Glanz und Vollkommenheit im Sinne der Botschaft im 1. Johannesbrief, Kapitel 1, Vers 5, wonach Gott das Licht ist.
1: Am heutigen Sonntag begeht die Kirche das Hochfest der allerheiligsten Dreifaltigkeit. Margit Rex hat Ihnen über die Entstehung und den Inhalt dieses Festes berichtet.
2: Es ist jetzt 7.39 Uhr. 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Im Studio sind für Sie Anemone und Eugen Burth. In den Lesungen der Lesehore um 7.45 Uhr hören wir zuerst eine Stelle aus dem Brief des Apostels Paulus an die Gemeinde in Korinth. Es sind aus dem zweiten Kapitel die Verse 1 bis 16. Paulus macht darin deutlich, dass er das Geheimnis der Weisheit Gottes verkündigen will, die Gott vor allen Zeiten vorausbestimmt hat, zu unserer Verherrlichung. Und die zweite Lesung stammt aus einem Brief des Kirchenlehrers Athanasius, den er im 4. Jahrhundert nach Christus an den Bischof Serapion aus Ägypten geschrieben hat. Er macht darin deutlich, dass alles Licht, aller Glanz und alle Gnade in der Dreifaltigkeit Gottes ruhen und aus ihr kommen. Sie finden, wenn Sie mitlesen wollen, die Textstellen im Lektionar zum Jahreskreis im Heft 5 der zweiten Jahresreihe auf den Seiten 237 bis 240.

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Einen gesegneten Dreifaltigkeitssonntag wünschen Ihnen aus dem Lindner Studio Annemone und Eugen Burth.

0: In den liturgischen Texten zum Tage der Lesehore hören wir zuerst eine Stelle aus dem Brief des Apostels Paulus an die Gemeinde in Korinth. Es sind die Verse 1 bis 16 aus dem zweiten Kapitel. Der Apostel Paulus macht darin deutlich, dass er das Geheimnis der Weisheit Gottes verkünden will, die Gott vor allen Zeiten vorausbestimmt hat, zu unserer Verherrlichung.
1: Aus dem ersten Brief an die Korinther. Paulus, Künder der Weisheit Gottes. Als ich zu euch kam, Brüder, kam ich nicht, um glänzende Reden oder gelehrte Weisheit vorauszutragen, sondern um euch das Zeugnis Gottes zu verkündigen. Denn ich hatte mich entschlossen, bei euch nichts zu wissen, außer Jesus Christus, und zwar als den Gekreuzigten. Zudem kam ich in Schwäche und in Furcht, zitternd und bebend zu euch. Meine Botschaft von Verkündigung war nicht Überredung durch gewandte und kluge Worte, sondern war mit dem Erweis von Geist und Kraft verbunden, damit sich euer Glaube nicht auf Menschenweisheit stützte, sondern auf die Kraft Gottes. Und doch verkündigen wir Weisheit unter den Vollkommenen, aber nicht Weisheit dieser Welt oder der Machthaber dieser Welt, die einst entmachtet werden. Vielmehr verkündigen wir das Geheimnis der verborgenen Weisheit Gottes, die Gott vor allen Zeiten vorausbestimmt hat, zu unserer Verherrlichung. Keiner der Machthaber dieser Welt hat sie erkannt, denn hätte einer sie erkannt, so hätten sie den Herrn der Herrlichkeit nicht gekreuzigt. Nein, wir verkündigen, wie in der Schrift steht, was kein Auge gesehen und kein Ohr gehört hat, was keinem Menschen in den Sinn gekommen ist, das Große, das Gott denen bereitet hat, die ihn lieben. Denn uns hat es Gott enthüllt durch den Geist. Der Geist ergründet nämlich alles, auch die Tiefen Gottes. Wer von den Menschen kennt den Menschen, wenn nicht der Geist des Menschen, der in ihm ist? So erkennt auch keiner Gott, nur der Geist Gottes. Wir aber haben nicht den Geist der Welt empfangen, sondern den Geist, der aus Gott stammt, damit wir das erkennen, was uns von Gott geschenkt wurde. Davon reden wir auch, nicht mit Worten, wie menschliche Wahrheit sie lehrt, sondern wie der Geist sie lehrt, indem wir den Geisterfüllten das Wirken des Geistes deuten. Der irdisch gesinnte Mensch aber lässt sich nicht auf das ein, was vom Geist Gottes kommt. Torheit ist es für ihn, und er kann es nicht verstehen, weil es nur mit Hilfe des Geistes beurteilt werden kann. Der geisterfüllte Mensch urteilt über alles, ihn aber vermag niemand zu beurteilen. Denn wer hat die Gedanken des Herrn erkannt? Wir aber haben den Geist Christi. Sie hörten heute zum Hochfest des Dreifaltigkeitssonntags in der ersten Lesung der Lesehore aus dem Brief an die Korinther.

0: Die zweite Lesung stammt aus einem Brief des Kirchenlehrers Athanasius, den er im 4. Jahrhundert nach Christus an den Bischof Serapion aus Ägypten geschrieben hat. Er macht darin deutlich, dass alles Licht, aller Glanz und alle Gnade in der Dreifaltigkeit Gottes ruhen und aus ihr kommen. Sie finden die Textstelle im Lektionar zum Jahreskreis im Heft 5 der zweiten Jahresreihe auf den Seiten 239 und 240.
1: Aus einem Brief an den Bischof Serapion aus Ägypten. Überschrieben ist der Text mit Licht, Glanz und Gnade ruhen in der Dreifaltigkeit und kommen aus ihr. Lasst uns die alte Überlieferung befragen, die Lehre und den Glauben der katholischen Kirche. Der Herr hat sie gegeben, die Apostel haben sie verkündet und die Väter haben daran festgehalten. Auf ihr gründet die Kirche, und wer sie aufgibt, kann nicht mehr Christ sein, noch den christlichen Namen tragen. Die Dreifaltigkeit ist also heilig und vollkommen. Sie wird bekannt als Gott im Vater und im Sohn und im Heiligen Geist. Sie ist mit nichts vermischt, was ihr fremd oder äußerlich wäre. Sie ist auch nicht zusammengesetzt aus dem Weltenbildner und dem Gewordenen. Die Dreifaltigkeit ist vielmehr ganz Schöpfer und Weltenbildner. Sie ist sich selbst gleich, unteilbar ihrer Natur nach, und ihre Wirksamkeit ist eine. Denn der Vater tut alles durch das Wort im Heiligen Geist, und so wird die Einheit der Dreifaltigkeit gewahrt. So wird in der Kirche der eine Gott verkündet, der über allem und durch alles und in allem ist. Über allem ist er als Vater, als Ursprung und Quelle. Durch alles ist er im Wort, in allem im Heiligen Geist. Als der heilige Paulus an die Korinther über die Gaben des Geistes schrieb, führte er alles auf den einen Gott, den Vater, als das Haupt zurück, indem er sagte, es gibt verschiedene Gnadengaben, aber nur den einen Geist. Es gibt verschiedene Dienste, aber nur den einen Herrn. Es gibt verschiedene Kräfte, die wirken, aber nur den einen Gott. Er wirkt alles in allem. Denn die Gaben, die der Geist den Einzelnen zuteilt, werden vom Vater durch den Sohn gegeben. Alles nämlich, was dem Vater gehört, gehört auch dem Sohn. Deshalb sind die Gaben, die vom Sohn im Geist gegeben werden, wahre Gnadengaben des Vaters. Und wenn der Geist in uns ist, so ist auch das Wort, von dem wir ihn empfangen, in uns. Und im Wort ist auch der Vater. Und so erfüllt sich in uns das Wort. Wir werden kommen, ich und der Vater, und bei ihm wohnen. Wo nämlich das Licht ist, da ist auch sein Glanz. Wo der Glanz ist, da ist auch sein Wirken und seine strahlende Gnade. Dies ist die zweite Lesung der heutigen Lesehore, aus einem Brief an den Bischof Serapion aus Ägypten, geschrieben von Athanasius.

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Hören Sie jetzt Nachrichten aus Kirche und Welt.

0: Nachrichten aus Kirche und Welt direkt aus der aktuellen Redaktion von Radio Horeb im Studio Johannes Wieczorek. Vatikanstadt. Eine Woche nach Pfingsten feiern katholische Christen das Hochfest der Allerheiligsten Dreifaltigkeit. Der Dreifaltigkeitssonntag zählt zu den sogenannten Ideenfesten, die einer kirchlichen Glaubenswahrheit gedenken. Die Lehre von der Dreifaltigkeit ist eines der wichtigsten Dogmen der Kirche. Der dreieinige Gott ist die Verbindung aus Gott Vater, Gott Sohn und Heiligem Geist. Im Jahr 1334 nahm Papst Johannes der 22. das Hochfest in den Kirchenkalender auf. Vatikanstadt Köln. Auch eine Woche nach der Veröffentlichung der ersten Enzyklika von Papst Leo dem 14. über künstliche Intelligenz wird das Schreiben international breit diskutiert. Der Sozialethiker Professor Elmar Nass von der Kölner Hochschule für katholische Theologie sagte bei Radio Horeb:
1: Insgesamt ist mein Eindruck, dass der Papst weniger als sein Vorgänger jetzt so ins Detail geht, also dass nicht genau gesagt wird, welche KI nutzen dürfen und wo nicht. Er gibt aber doch ein paar einzelne Linien, so zum Beispiel sagt er, dass der Einsatz von autonomen Waffen etwa verboten werden soll. Und meiner Meinung nach die entscheidende politische Aussage, die er macht, die ist aber eher auch dann auf theoretischer Ebene, ist, dass er sagt, dass zumindest das Sprechen von der Theorie vom gerechten Krieg, das sollte überdacht werden oder sogar ersetzt werden.
0: 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Dort können Sie das Schreiben von Papst Leo dem 14. über künstliche Intelligenz auch nachlesen. Augsburg. 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

0: Grüß Gott und herzlich willkommen bei Weltkirche aktuell hier bei Radio Horeb und Radio Maria. Aus dem Studio des päpstlichen Hilfswerks Kirche in Not begrüßt Sie Volker Niggewöhner. Wenn wir an die katholische Kirche denken, dann denken viele zuerst an Europa, an unsere Themen, unsere Debatten und unsere Situation hier vor Ort. Aber Kirche lebt auch an Orten, die viele von uns kaum im Blick haben. Zum Beispiel im Norden Kasachstans, fast schon in Südsibirien. Dort, wo die Winter eisig sind, die Wege weit und Katholiken nur eine kleine Minderheit bilden. Und genau dort lebt und arbeitet seit vielen Jahren ein österreichischer Missionar, Pater Leopold Kropfreiter. Er begleitet kleine katholische Gemeinden, leitet eine Schule und erlebt hautnah, wie Glaube in einem Land aussieht, das geprägt ist vom Erbe der Sowjetunion, vom Islam und zugleich von einer erstaunlichen Offenheit vieler Menschen. Mit ihm sprach André Stiefenhofer.
1: Herzlich willkommen.
2: Dankeschön. Grüß Gott.
1: Pater Leopold, wie kommt denn die katholische Kirche überhaupt nach Kasachstan? Wer sind die Katholiken dort?
2: Ja, das ist wirklich eine sehr gute, interessante Frage. Eigentlich ist die katholische Kirche in Kasachstan schon uralt. Es gibt schon Funde aus dem 4. Jahrhundert, wo schon christliche Grabsteine gefunden wurden. Und später dann auch nestorianische Christen. Ich glaube, die wurden ja aus dem Römischen Reich, glaube ich, verbannt. Und haben dann später im Gebiet von Kasachstan und Zentralasien ihre neue Heimat gefunden. Dann später im Mittelalter gab es wieder katholische Kirche. Ich glaube, zur Zeit der Mongolen gab es richtige Bistümer auf dem Gebiet von Kasachstan. Franziskaner, die als Missionare und auch Dolmetscher gearbeitet haben, also großartige Missionare. Viele von ihnen haben dann auch den Märtyrertod erlitten. Dann war nach dieser Zeit viele Jahrhunderte eigentlich von katholischer Seite sehr wenig los. Später kam die russisch-orthodoxe Kirche mit dem russischen Imperium wieder nach Kasachstan durch den Kolonialismus. Da gab es im Prinzip keine Katholiken. Die kamen erst wieder im 20. Jahrhundert durch den größten Christenverfolger, würde ich sagen, des 20. Jahrhunderts, Josef Stalin. Der hat aus der gesamten Sowjetunion, also aus vielen Teilen Osteuropas, Christen, Katholiken, Ordensleute, Intellektuelle in die weiten Steppen Kasachstans deportiert oder auch Sibiriens. Die mussten dort in Lagern leben, Zwangsarbeit verrichten, Kohle befördern oder auch zum Beispiel Leitungen für Erdöl und Erdgas bauen. Also da waren dann wieder plötzlich Hunderttausende Katholiken auf dem Gebiet von Kasachstan. Das war das 20. Jahrhundert. Wir sagen deswegen manchmal auch, dass Josef Stalin der größte Missionar von ganz Zentralasien war. Aber natürlich irgendwie mit sehr viel Ironie.
1: Die damals angesiedelten Deutschen oder Polen oder andere Osteuropäer, die sind natürlich nach dem Fall der Mauer, nach dem Fall des Eisernen Vorhangs, vielfach wieder in ihre Heimat zurückgekehrt.
2: Ja.
1: Gibt es denn heute noch so deutsche, polnische, europäische Spuren in Kasachstan?
2: Ja, es gibt sie noch. Und eigentlich auch noch sehr viele. Sie haben schon gesagt, sehr viele Deutsche und auch Polen sind zurückgezogen. Und das war wirklich eine ganz komische Situation. 1990, als Kasachstan unabhängig wurde, hatten wir über 1 Million Katholiken auf dem Gebiet von Kasachstan. Heute sind es vielleicht 120.000, ja. Aber es gibt sie, ja. Besonders im Norden und in Zentralkasachstan haben wir ganz viele Nachkommen. Das sind mittlerweile die Enkel und die Urenkel der Menschen, die unter Stalin deportiert wurden. Also der Helden, könnte man sagen, oder auch der Märtyrer der Sowjetzeit. Die Kinder sind jetzt da und wir arbeiten mit ihnen zusammen und mit vielen anderen auch, die neu dazukommen.
1: Wenn man als Deutscher an Sibirien denkt, dann denkt man ganz weit im Norden, ganz weit im Osten. Aber Kasachstan grenzt ja beinahe schon an Sibirien. Wo arbeiten Sie denn in Kasachstan?
2: Mhm. Ja, ich arbeite im Norden Kasachstans. Das liegt ungefähr auf der Höhe von Hamburg, würde ich sagen. Und diese Gegend, geografisch gesehen, ist schon Südsibirien. Also wir gehören irgendwie schon zu Sibirien. Und das zeigt sich zum Beispiel dadurch, dass wir keine so kahle oder leere Steppe haben. Unsere Steppe ist schon sehr grün. Wir haben immer wieder Birkenwälder, Flüsse, auch größere und kleinere Seen. Im Frühling ist es sehr sumpfig bei uns. Wir haben Hochwasser, also schon Klimaereignisse, die sehr an Sibirien erinnern. Und dann auch sehr heiß im Sommer, manchmal 40 Grad, 45 Grad kann sogar sein. Und sehr kalt im Winter. Da erleben wir auch Temperaturen, Januar, Februar, minus 30 Grad bis zu minus 40 Grad, kann durchaus passieren. Und darauf müssen wir uns einstellen in Kasachstan.
1: Sie leiten unter anderem eine Schule. Ja. Erzählen Sie uns doch mal ein bisschen von Ihrer Arbeit und der Region, in der Sie leben, jetzt mal von der Witterung abgesehen. Was sind das für Menschen dort und was können Sie denen bieten?
2: Ja, unsere Schule feiert in diesem Jahr das 30-jährige Jubiläum. Sie heißt Schule St. Lorenz. Sie wurde also 1996 am 13. Mai, der Fatima-Tag, gegründet von einem deutschen Priester. Sein Name war Pater Lorenz Gawohl. Er stammte aus Berlin und kam 1991 in den Norden Kasachstans. Sein Ziel war damals eigentlich, dass er sich um die Russlanddeutschen kümmert, also um die vielen Deutschen, die zum Teil 70 Jahre keine Priester mehr gesehen hatten. Und da kam er in den Norden Kasachstans. Er hat dann aber erlebt, dass viele dieser Menschen in den 90er Jahren den Entschluss gefasst haben, nach Deutschland auszuwandern. Und dann war für ihn die große Frage, was tun? Ja? Soll ich auch gehen oder gibt es für mich noch einen Auftrag in Kasachstan? Er hat dann wirklich für sich gesehen, ja, ich möchte da bleiben, ein christliches Fundament legen für die neue Kirche, die aus anderen Menschen bestehen wird und gleichzeitig Menschen und Kindern helfen aus Regionen, die sehr weit entfernt sind von jeder Infrastruktur. Diesen Kindern wollte er helfen auf christlichem Fundament, eine gute Bildung und Chancen für das Leben zu bekommen. Und das ist unser Auftrag bis heute. Also er verstarb 2001, kurz nach dem Papstbesuch von Papst Johannes Paul II. In Kasachstan. Am 2. November verstarb er. Sein Grab ist in Berlin. Naja, und seit 2000 arbeitet meine Ordensgemeinschaft, die Diener Jesu und Mariens, und die Ordensgemeinschaft der Franziskanerinnen von Vöcklabruck, eine wunderschöne Stadt in Österreich. Wir arbeiten gemeinsam und kümmern uns um die Kinder und Jugendliche unserer Schule für gute Bildung auf christlichem Fundament und auch Förderung verschiedener Talente, die die Kinder so mitbringen.
1: Kasachen sind jetzt meist Muslime. Wie reagieren denn diese Menschen auf den katholischen Glauben? Ich gehe mal davon aus, dass auch Muslime auf ihre Schule gehen.
2: Oh ja, ja. Kasachstan ist ja eigentlich wirklich ein Vielvölkerstaat. Wir haben über 100, ich glaube 140 verschiedene ethnische Gruppen auf dem Gebiet von Kasachstan. Die Mehrheit, das sind Kasachen. Ich denke, 75% der Bevölkerung sind Kasachen. Aber auch viele Russen. Und dann viele, viele Gruppierungen. Auf der Schule bei uns haben wir 14 verschiedene ethnische Gruppen. Ja, da sind Kasachen dabei, Russen, Ukrainer, Polen, aber auch Usbeken, Tataren und so weiter. Wirklich sehr spannend. Die katholische Kirche ist ja letztlich zu einmal sehr unbekannt. Wir sind eine kleine Minderheit in Kasachstan. Mittlerweile nur noch 0,6% der Bevölkerung. Bei einer Bevölkerung von 20 Millionen sind wir ca. 120.000. Ja? Das heißt, es ist anders als in Europa, wo jeder irgendwie schon mal von katholischer Kirche gehört hat. Man kennt uns nicht. Vielleicht höchstens vom Fernsehen, von irgendwelchen Sendungen oder auch Filmen. Deswegen, wir sind unbekannt. Wir haben die große Chance, in ein unbekanntes Land, das uns das zu eröffnen und den Menschen von der Schönheit des Glaubens, aber auch von der Schönheit des menschlichen Lebens zu erzählen. Und das ist etwas ganz Besonderes. Wir erleben es auf der Schule. Wir beginnen wirklich in der Schule damit, dass wir unseren Kindern sagen, du bist etwas Einzigartiges. So jemanden wie dich gibt es nur ein einziges Mal. Und ich denke, das ist genau das, was wir ja in der Schöpfungstheologie glauben. Gott schafft nur Originale, keine Kopien. Und damit beginnen wir bei den Schülern. Und ich merke, dass dieser Ansatz für alle Kinder sehr gut tragbar ist und sehr gut verstanden wird.
1: Die Botschaft Jesu Christi als Schönheit zu vermitteln, ist natürlich unser aller Auftrag und unser aller Wunsch. Mhm. Aber es kommt ja immer auch auf das Auge des Betrachters an. Ist das nicht ein ziemlicher Kulturschock für die Kasachen, für die Muslime, wenn sie so mit der Botschaft Jesu Christi, mit dem Kreuz konfrontiert werden?
2: Ja und nein. Das Kreuz spielt auch in der kasachischen Kultur durchaus eine große Rolle, wenn auch ein bisschen versteckt. Ich möchte Sie ein bisschen mitnehmen in die Kulturologie von Kasachstan. Die Kasachen waren eigentlich ein Nomadenvolk. Sie lebten in Zelten und zogen im Sommer von Weidegrund zu Weidegrund, ja, mit ihren Schafherden, Pferdeherden, im Süden auch mit ihren Kamelherden. Ihre Behausung, das war eine Jurte, also ein Zelt. Das konnte man sehr gut zusammenlegen und wieder aufbauen, je nachdem, wo man war. Das Zelt, wenn das aufgestellt war, wurde oben befestigt mit einem Jurtenkreuz, ja, einem Kreuz. Und dieses Kreuz, das heißt Shanerak auf Kasachisch, das hat eine besondere Bedeutung. Wenn das richtig steht, also wenn das richtig befestigt ist, dann steht die Behausung fest, gut und sicher. Dann bricht es nicht nachts zusammen, dann lebt man in Sicherheit. Das Shanerak, also dieses Jurtenkreuz, wurde auch in das kasachische Staatswappen hineingenommen. Auch unser Erzbischof in Astana, der Hauptstadt, Erzbischof Thomas Petter, hat das auch in seinem Bischofswappen. Ja? Das heißt, man könnte sagen, das Kreuz ist schon da. Es spielt eine ganz wichtige symbolische Bedeutung in der kasachischen Kultur. Und für uns ist das ein ganz wichtiger Moment, den wir auch versuchen zu transportieren, wenn wir mit Kasachen sprechen oder mit ihnen gemeinsam auch Feste feiern. Das Kreuz ist schon da. Man muss es nur erklären, was damit gemeint ist.
1: Wenn das schon so in dieser Kultur vorkommt, das Kreuz, dann müsste das ja eigentlich ein fruchtbarer Boden für Sie sein. Gibt es denn Mission? Gibt es Bekehrungen? Ist sowas überhaupt erlaubt?
2: Ja, Kasachstan ist ein Land, das größtenteils muslimisch ist, 75%. Aber der Staat ist ein säkularer Staat. Das heißt, in der Konstitution ist grundgelegt auch Religionsfreiheit. Grundsätzlich hat somit jeder das Recht, den Glauben oder die Religion zu wählen, die er gerne möchte. Naja, gleichzeitig schaut auch der Staat und kontrolliert der Staat auch, dass es keine Untergrundreligionen gibt, also verschiedene religiöse Gruppierungen, die zum Beispiel auch radikale Strömungen oder Terrorismus transportieren. Das ist in Zentralasien durchaus auch ein Thema. Wir Missionare zum Beispiel, ich komme aus Österreich, wir bekommen in Kasachstan eine Erlaubnis, staatliche Erlaubnis und ein Diplom, dass wir auch staatlich registrierte Missionare sind. Und dann haben wir auch wirklich das Recht und die Möglichkeit, auf dem Territorium der katholischen Pfarrei zum Beispiel, der katholischen Kirche, zu arbeiten. Ja, und das ist sozusagen für Zentralasien sind das schon sehr gute Bedingungen. In anderen Ländern ist es viel schwieriger. Damit leben wir. Missionierung ist deswegen möglich, natürlich auf unserem katholischen Pfarreigebiet, da sind wir ganz frei. Außerhalb indirekt. Das heißt, durch unsere Präsenz, auch manchmal durch sichtbare Kleidung, auch das ist wirklich sehr wichtig. Wir als Kirche müssen sichtbar sein. Das gilt nicht nur für Zentralasien, sondern überhaupt für Europa, denke ich mir, auch für Deutschland und Österreich. Das Zweite ist, und das erleben wir besonders auch in der Schule, durch Präsenz, durch Kontakt und durch viele Gespräche. Genau. Wir müssen uns zuerst kennenlernen, auch Wertschätzung zeigen und erleben. Das ist so die gute Basis, wo man auch über Glaube und Religion sprechen kann.
0: Kasachstan ist heute unser Thema bei Weltkirche aktuell hier auf Radio Horeb, ihrer christlichen Stimme in Deutschland. Für viele klingt dieses Land weit weg, aber was Pater Leopold Kropfreiter gerade erzählt, das zeigt, wo der Glaube glaubwürdig, begeistert und authentisch gelebt wird, da kann er Menschen überall berühren. Wir machen jetzt einen kurzen musikalischen Zwischenstopp und danach geht es um die Frage, wächst die Kirche in Kasachstan eigentlich und warum interessieren sich gerade junge Menschen dort für den christlichen Glauben?

0: Willkommen zurück bei Weltkirche aktuell, dem Magazin für die Weltkirche hier auf Radio Horeb, Ihrer christlichen Stimme in Deutschland. Heute geht es um die katholische Kirche in Kasachstan. Zu Gast ist der österreichische Missionar Pater Leopold Kropfreiter. Mit ihm spricht André Stiefenhofer.
1: Wächst Ihre Kirche denn? Das ist eine sehr gute Frage. Ja und nein. Meistens dort die Orte, wo wir traditionell für die Menschen da waren, die unter Stalin nach Kasachstan kamen, das sind meistens die Dörfer im Norden Kasachstans, da schrumpft die Kirche. Denn die Deutschen und die Polen, die letzten, die noch da sind, die ziehen meistens weg. Und damit haben wir auch, wir haben zugleich auch ein demografisches Problem. Auf den Dörfern werden einfach viel weniger Kinder geboren und die jungen Familien ziehen weg. In den Städten ist die Situation anders. Aufgrund der Migration erleben wir, dass viele Familien in die Städte gehen. Gleichzeitig sind auch viel mehr Geburten in den Städten. Ja? Deswegen in ganz vielen Gemeinden in den Städten, das ist zum Beispiel Astana, aber auch Karaganda im Süden Almaty, da erleben wir, dass wirklich ganz viele Menschen sich für den Glauben interessieren, für die Katechese kommen, Taufvorbereitung sind. Und jedes Jahr werden auch wirklich Menschen getauft, also auch Erwachsene getauft, die aus verschiedenen ethnischen Gruppen, aber auch religiösen Strömungen zur katholischen Kirche stoßen. Das sind wunderbare Momente natürlich für uns alle.
2: Das sind wunderbare Momente, die ja auch zeigen, wie anziehend der christliche Glauben ist. Wir in Deutschland, wir meckern ja immer sehr gerne und haben viel auszusetzen. Ja. Nicht nur an der Welt, sondern manchmal auch an unserem eigenen Glauben. Ja. Was ist denn für Sie so schön am christlichen Glauben? Erinnern Sie uns doch mal dran.
1: Ja, ich möchte das verbinden auch mit meiner Erfahrung in Kasachstan. Ich habe gesehen, dass wir Christen uns unglaublich daran gewöhnt haben, an diese Aussage, Gott ist die Liebe. Wir haben vergessen, dass das eine Aussage ist, die eigentlich wirklich exklusiv für den christlichen Glauben zutrifft. Ich habe das wirklich erlebt in Kasachstan. Wenn wir mit jungen Menschen sprechen, ja, auch über Gott, über Religion, die allermeisten kommen ja aus dem Islam. Ich habe es oft erlebt, wenn ich gesagt habe, Gott ist die Liebe. Für uns eine Aussage, das hören wir ständig und sie wirkt ein bisschen flach für uns alle zusammen. Aber für einen Menschen, der aus einem ganz anderen Kontext kommt, ist das schockierend. Ich habe wirklich junge Menschen gesehen, die extrem schockiert waren von dieser Aussage. Deswegen glaube ich und bin überzeugt, dass wir mit unserer christlichen Botschaft, auch mit unserem christlichen Gottesbild in einen kulturellen Kontext hineinkommen, wo das nicht der Fall ist. Wir können den Menschen helfen, sich selber auch anzunehmen. Die Welt und Gott in einem neuen Licht zu sehen. Dafür steht, denke ich mir, unser christlicher Glaube. Er steht aber auch für viel Schönheit. Ja? Das Christentum in Europa war wirklich auch der Ort, wo über Jahrhunderte hinweg unglaublich viel Kultur geschehen ist, christliche Kultur. Wir merken, dass die Menschen in Kasachstan unglaublich offen sind dafür. Wenn wir Konzerte haben und Ähnliches, das ist unglaublich. Vergangenes Jahr kam mein Orgellehrer aus Österreich, hat mich in Kasachstan besucht. Und wir konnten ein großes Konzert veranstalten in der Kathedrale von Karaganda. Und die Kirche war überfüllt. Bei einem Konzert kamen 500 Leute einfach so, ja, weil sie diese Schönheit der Musik, aber auch der Kirchenmusik irgendwie spüren, wahrnehmen und sich danach sehnen. Und ich denke damit, also einmal unser Gottesbild, das unglaublich exklusiv ist und wunderbar. Das zweite auch die Kultur, die dadurch geformt wurde. Damit können wir schon wirklich, egal wo in der Welt, Menschen bereichern.
2: Sie geben den Menschen in Kasachstan Hoffnung. Was beschäftigt die Kasachen denn so zurzeit? Wir in Deutschland haben ja unsere eigenen Probleme. Sehen die in Zentralasien anders aus?
1: Ja und nein. Einerseits haben wir natürlich ähnliche Probleme. Es geht immer auch um die Frage, wie überlebe ich? Ja? Wie ist die medizinische Versorgung? Wie kann ich für junge Familien, wie kann ich meinen Kindern ein gutes Heranwachsen auch gewährleisten, gute Schulen, gute Bildung, Arbeitsplätze. Also diese Frage, die uns ja egal wo bewegen in Österreich und in Deutschland, die sind auch für uns sehr wichtig in Kasachstan. Gleichzeitig haben wir auch Fragen, die sehr spezifisch sind. Wir erleben zum Beispiel die letzten 30 Jahre, dass die kasachische Kultur eigentlich neu aufwacht, könnte man sagen. In der Sowjetzeit bis 1990 gab es wirklich die sowjetische Einheitskultur für ganz viele Länder des Ostens. Ja? Und jetzt, wo diese Unabhängigkeit da ist, entsteht auch so ein Gefühl von Identität, auch nationaler und kultureller Identität. Wer sind wir eigentlich? Was bedeutet es, Kasache zu sein oder in Kasachstan geboren zu sein? Das sind sehr interessante Fragen. Und ich bin wirklich stolz darauf, dass ich in dieser Zeit auch in Kasachstan sein darf. Manchmal fällt es mir nicht leicht, auch diesen Prozess der Inkulturation mitzugehen. Das ist manchmal schwierig, auch kulinarisch manchmal schwierig, denn man isst Pferdefleisch zum Beispiel, ja? Etwas, was für uns in Deutschland oder Österreich sehr ungewohnt ist. Aber ich mache das gerne und ich denke, das ist der Weg, wie wir auch zu den Herzen der Menschen gelangen können.
2: Kasachstan war früher eine Sowjetrepublik, ist jetzt schon seit vielen Jahrzehnten unabhängig. Mhm. Sie haben gerade auch geschildert, wie die Kasachen diese neue Unabhängigkeit jetzt auch langsam erforschen. Mhm. Aber wie ist denn jetzt das Verhältnis zu Russland? Gerade auch, wenn man auf den Ukraine-Krieg schaut, sind da nicht Sorgen vorhanden, dass Russland auch in Kasachstan wieder eingreifen könnte? Mhm. Jetzt vielleicht nicht militärisch, aber doch in irgendeiner Form?
1: Ja, wir haben eine riesige Grenze mit Russland. Die ganze Nordgrenze, und das sind mehrere tausend Kilometer, verbindet uns mit Russland. Als der Ukraine-Krieg begann, 2022, hatten wir auch die Erfahrung, dass ganz viele Menschen aus Russland in Kasachstan eingereist sind. Das geht ganz leicht, denn man braucht dazu nur einen Personalausweis. Man kann sich dann auch eine Identifikationsnummer geben lassen als russischer Staatsbürger und in Kasachstan ganz normal arbeiten, Geld verdienen und so weiter. Also das ist eigentlich sehr leicht. Wir haben sehr viele Russen, besonders im Norden Kasachstans. Dann bezüglich der Angst, was die Zukunft angeht. Wir wissen nie, was uns die Zukunft genau bringt. Und insgesamt spüren wir, dass, denke ich mir, diese Bedrohungslage nicht sehr groß ist. Ganz im Gegenteil, Kasachstan sieht seine Rolle in Zentralasien eigentlich als Brücke zwischen verschiedenen Großmächten. Ja? Wir grenzen an Russland, wir grenzen an China. Dann unten im Süden haben wir diese großen Stan-Länder, Turkmenistan, Usbekistan, Kirgisistan. Kasachstan ist wirklich eine Brücke zwischen den Ländern. Wir schaffen das politisch, diplomatisch, aber auch mit wirtschaftlicher Zusammenarbeit. Ja, und deswegen auch mit Russland ist sehr viel wirtschaftliche Zusammenarbeit, die, glaube ich, sehr harmonisch funktioniert. Deswegen, soweit ich das beurteilen kann, ist keine große Gefahrenlage da, dass in Zukunft sich das wesentlich ändern wird.
2: Die Kirche tut natürlich ihr Bestes, um die Menschen im Land zu unterstützen. Mhm. Wie kann Kirche in Not Sie denn konkret unterstützen? Welche Projekte stehen denn dort an?
1: Ja, Kirche in Not ist in Kasachstan für die katholische Kirche unglaublich wichtig. Ich denke, fast jede Pfarrei hat Kontakt und Zusammenarbeit mit Kirche in Not. Und das kann sein, wirklich Existenzhilfe für Ordensschwestern zum Beispiel, verschiedene missionarische Projekte, zum Beispiel auch Sommerlager, ja? Durchführung von Sommerlagern. Das ist sehr wichtig. Dort hat man meistens die Möglichkeit, mit ganz vielen Kindern auch Glaubensthemen und durch Katechese zu behandeln. Sehr, sehr wichtig. Dann auch das tägliche Überleben. Wir müssen als Priester oder auch als Ordensschwestern, als Laienmissionare oft riesige Strecken zurücklegen. Hunderte von Kilometern. Ja. Unsere Hauptstadt und das Zentrum unserer Diözese liegt von mir 500 Kilometer entfernt. Ja. Und deswegen hilft uns auch Kirche in Not, dass wir zum Beispiel auch gute Fahrzeuge bekommen.
2: Sie tanken, glaube ich, Flüssiggas, oder?
1: Genau.
2: Weil es zu kalt ist.
1: Genau, wir haben Flüssiggas, aber auch normales Benzin. Also Diesel ist nicht geraten, denn ab minus 30 Grad, glaube ich, kann das dann auch echt gefährlich werden. Genau. Aber Kirche in Not hilft uns eigentlich in unserer Existenz, täglichen Existenz als katholische Kirche. Aber dann auch bei anderen Projekten, die sehr spannend sind. Ich kann da noch ein Beispiel erzählen. Das war vergangenen Sommer. Hat Kirche in Not, Deutschland, gemeinsam mit dem Malteser Hilfswerk eine wunderbare, große Ausstellung über das Grabtuch von Turin eröffnet. Im Zentrum von Astana, der Hauptstadt von Kasachstan, mit dem Großteil an muslimischer Bevölkerung. Im Zentrum der Stadt eine Ausstellung über das Grabtuch, das unglaublich gut besucht war. Also auch hier sehen wir, Kirche in Not hilft auch bei dieser, ich drücke es so aus, sanften Missionierung, die durch Schönheit, aber auch durch qualitätsvolle Information, die zum Nachdenken anregt, wirklich auch christlichen Glauben hilft, in Zentralasien zu verbreiten.
2: Ja, geistliche Hilfe zuerst zu setzen, das ist ja das Motto von Kirche in Not. Vielen Dank, Pater Leopold Kropfreiter, für diese Einblicke in Ihre Arbeit in Kasachstan und Gottes Segen für Ihr Wirken.
1: Sehr gerne. Vielen Dank für das Interview.
0: Pater Leopold Kropfreiter war das, Missionar im Norden Kasachstans. Herzlichen Dank für diese Einblicke in eine kleine, aber lebendige Kirche mitten in Zentralasien. Wenn Sie, liebe Hörerinnen und Hörer von Radio Horeb, mehr über die Arbeit von Kirche in Not in Kasachstan erfahren möchten, etwa über Projekte wie die erwähnte Grabtuchausstellung und andere Hilfen für die Kirche vor Ort, dann finden Sie alle Informationen im Internet unter www.kircheinnot.de. Und nach der Musik schauen wir nach Afrika. Am 3. Juni begeht die Kirche den Gedenktag der Märtyrer von Uganda. Das Fest, das an die Hinrichtung von 45 christlichen Glaubenszeugen erinnert, zählt heute zu den größten religiösen Ereignissen Afrikas. Ein Symbol für Glauben, nationale Einheit und christliche Identität. Doch warum prägen gerade Märtyrer das geistliche Leben einer Nation oft über Generationen hinweg? Und was können wir heute von ihrem Zeugnis lernen? Darüber gleich mehr hier bei Weltkirche aktuell.

0: 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Am 3. Juni begeht die Kirche den Gedenktag der Märtyrer von Uganda. Junge Christen, die im 19. Jahrhundert für ihren Glauben gestorben sind und deren Zeugnis bis heute das geistliche Leben eines ganzen Landes prägt. Doch warum faszinieren diese Märtyrer Menschen bis heute? Und was können Christen in Europa von ihnen lernen? Darüber hat Kirche in Not mit Pfarrer Clemens Bombeck gesprochen. Seit Jahrzehnten beschäftigt er sich mit den Märtyrern Ugandas und reist immer wieder in das ostafrikanische Land.
1: Da habe ich mich dann von diesem Ort anstecken lassen, weil ich gesehen habe, dass für die Menschen dieser Ort heute eine Quelle ist. Ich habe die Menschen, unsere Schwestern und Brüder, gesehen, mit welcher Freude sie dort sind, wie sie den Märtyrertag dort feiern. Und man feiert nicht und strahlt nichts aus, wenn im Herzen nichts brennt. Mhm. Und diese brennenden Herzen, die haben mich fasziniert in Uganda.
0: Die Märtyrer von Uganda starben in den Jahren 1885 bis 1887. Viele von ihnen waren Jugendliche oder junge Erwachsene. Sie widersetzten sich einem König, der das Christentum bekämpfte und die jungen Christen massiv unter Druck setzte. Der bekannteste unter ihnen ist Karl Lwanga. Gemeinsam mit seinen Gefährten wurde er am 3. Juni 1886 verbrannt. Bis heute pilgern jedes Jahr Millionen Menschen an diesen Ort, nach Namugongo bei Kampala.
1: Der 3. Juni,
2: das ist der Gedenktag von Karl Lwanga, das muss man erlebt haben.
1: Der 3. Juni ist das Fest in Uganda schlechthin. Da kommen, man kann es gar nicht mehr zählen, vielleicht 3 Millionen Pilger, viele zu Fuß über Wochen, nicht nur aus dem Land, von überall her, sondern auch aus den Nachbarstaaten. Namugongo, der Ort, wo das Martyrium stattfand, ist, könnte man sagen, das geistliche Zentrum von Afrika.
0: Für Pfarrer Bombeck liegt die Bedeutung der Märtyrer aber nicht nur in ihrer Geschichte. Entscheidend sei vielmehr ihr Zeugnis und die Frage, ob Christen auch heute noch bereit sind, glaubwürdig aus ihrem Glauben zu leben.
1: Aber die Kirche braucht die Märtyrer. Das deutsche Wort Märtyrer ist abgeleitet von dem griechischen Wort Martyroi, Zeugen. Wir brauchen Zeugen des Glaubens. Und die Missionare brachten das Leben aus dem Evangelium und damit waren sie Zeugen.
0: Gerade darin sieht Bombeck auch eine Anfrage an Europa. Denn vielerorts sei der Glaube zwar noch bekannt, aber oft nicht mehr wirklich lebendig. In Uganda dagegen habe er erlebt, wie selbstverständlich Menschen ihren Glauben leben.
1: Die Menschen dort hatten Angst vor den Göttern, aber vor Gott, vor dem Vater Jesu Christi, hatten sie keine Angst. Sie spürten, im christlichen Glauben ist Freude. Und diese Freude wird heute noch sichtbar, auch in den Gottesdiensten, in der Begegnung mit dem Menschen.

0: Auch wenn wir Priester in die Familien kommen, es ist immer ein Fest.
1: Für Bombeck beginnt echter Glaube deshalb nicht bei Theorien oder Diskussionen, sondern bei einer persönlichen Beziehung zu Christus.
0: Aber Glauben heißt doch nicht für wahr halten. Aber wenn ich sage, ich glaube an Gott, heißt es eigentlich, ich glaube dir. Das ist Beziehung. Die Beziehung zu Gott, die Beziehung zu Christus. Und die Nachfolge Jesu geschieht in diesem Ich glaube dir.
1: Und genau dieses glaubwürdige Zeugnis brauche die Kirche bis heute. Nicht nur in Afrika, sondern überall auf der Welt. Denn Märtyrer seien nicht zuerst Heiden der Vergangenheit, sondern Vorbilder für Christen heute.
0: Märtyrer sein bedeutet nicht Blut vergießen. Das kann es sein. Wir Christen alle sind gerufen, Märtyrer zu sein. Denn dieses Wort aus der Antike bedeutet Zeuge sein. Christsein ist Zeuge sein. Durch das alltägliche Leben. Und das steckt bis heute an. Und schauen Sie einmal auf YouTube, Uganda Matters Day. Da schauen Sie sich den Gottesdienst vom 3. Juni an. Spannend, lebendig. Eine Kirche, die lebt.
1: Ja, die Märtyrer von Uganda zeigen bis heute, Glaube wird dort lebendig, wo Menschen Christus nicht nur mit Worten bekennen, sondern mit ihrem ganzen Leben. Das waren einige Gedanken von Pfarrer Clemens Bombeck. Er ist übrigens ein enger Freund des ugandischen Erzbischofs Emeritus Augustin Kazuja, dem ersten schwarzafrikanischen Nuntius der Kirchengeschichte. Clemens Bombeck hat auch ein Buch über die Märtyrer von Uganda geschrieben. Der Titel lautet »Ihr Blut tränkte die Erde«. Falls Sie das noch irgendwo auftreiben können, vielleicht antiquarisch, dann kann ich Ihnen das nur sehr empfehlen. Es lohnt sich auf jeden Fall. Ganz neu erschienen ist außerdem ein Glaubenskompass von Kirche in Not über die seligen Märtyrer von Dachau. Auch diese Glaubenszeugen kennt man heute viel zu wenig. Wir wollen das ändern. 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Damit wünsche ich Ihnen einen gesegneten Sonntag und einen guten Start in die Woche. Am Mikrofon verabschiedet sich Volker Niggewöhner von Kirche in Not.

0: 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Gleich ist es 8.42 Uhr. Im Studio sind für Sie Anemonio Eugen Burth. Um 8.45 Uhr hören Sie die Auslegung des Sonntagsevangeliums durch Christoph Kardinal Schönborn, emeritierter Erzbischof von Wien. 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Als den Höhepunkt unseres Programmes betragen wir dann um 10 Uhr die Eucharistiefeier als Quelle und Ziel unseres christlichen Lebens aus der Wallfahrtsbasilika Maria Brünnlein in Wemding im Bistum Eichstätt. 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

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Sie hören nun die Auslegung des Sonntagsevangeliums durch Dr. Christoph Kardinal Schönborn, emeritierter Erzbischof von Wien.

Aus dem Heiligen Evangelium nach Johannes. Gott hat die Welt so sehr geliebt, dass er seinen einzigen Sohn hingab, damit jeder, der an ihn glaubt, nicht verloren geht, sondern ewiges Leben hat. Denn Gott hat seinen Sohn nicht in die Welt gesandt, damit er die Welt richtet, sondern damit die Welt durch ihn gerettet wird. Wer an ihn glaubt, wird nicht gerichtet. Wer nicht glaubt, ist schon gerichtet, weil er nicht an den Namen des einzigen Sohnes Gottes geglaubt hat. Evangelium unseres Herrn Jesus Christus.

Christen glauben an den einen Gott. Das haben sie gemeinsam mit den beiden anderen monotheistischen Religionen, dem Judentum und dem Islam. Alle glauben an einen Gott. In meinem Alltag im 2. und 20. Wiener Gemeindebezirk begegne ich vielen Menschen aus verschiedenen Religionen. Besonders viele Muslime, aber auch nicht wenige Juden und viele andere. Ich bin persönlich überzeugt, dass wir mehr gemeinsam haben, als was uns trennt. Freilich, zwischen Juden, Muslimen und Christen ist ein wesentlicher Punkt, über den große Uneinigkeit besteht. Wir Christen glauben an einen Gott in drei Personen. Wir beginnen ja jedes Gebet im Namen des Vaters und des Sohnes und des Heiligen Geistes. Also doch drei Götter, so lautet der schwere Vorwurf. Gott ist der eine und neben ihm kann es keinen anderen geben. So der Einwand von jüdischer wie islamischer Seite. Der Stein des Anstoßes ist von Anfang an Jesus selber. Für die Christen ist er der Sohn Gottes. Gott kann keinen Sohn haben, er ist doch kein Mensch. Das ist der entschiedene Widerspruch der beiden anderen Religionen gegen das christliche Bekenntnis. Manch einer sagt sich, wozu dieser Streit? Wieso alle diese Konflikte der Religionen? Wir sind doch alle Menschen. Genügt das nicht? Lebt es sich nicht besser und friedlicher ohne diese Konflikte, ohne die Religionen? Eines ist klar, wenn es einen Gott gibt, so ist er unbegreifliches Geheimnis. Nie werden wir es erklären können. Augustinus sagt, wenn du glaubst, es begriffen zu haben, dann ist es nicht Gott. Auch die Liebe können wir nicht fassen. Wir spüren es aber schmerzlich, wenn sie fehlt. Das heutige Evangelium spricht von beidem, von Gott und von der Liebe. Es spricht von dem, was Jesus am wichtigsten war, dass Gott die Liebe ist. Wenn Jesus von Gott spricht, dann nennt er ihn immer Vater und versteht sich als der Sohn. Das hat Anstoß erregt. Für wen hält sich Jesus? Eines ist sicher, Jesus wusste sich von Gott gesandt, nicht einfach als einer der Propheten, sondern als der einzige Sohn. Auch hat er immer wieder dazu eingeladen, an ihn zu glauben, das heißt, ihm zu vertrauen. Noch größer wird die Herausforderung, wenn Jesus den Glauben an ihn als unsere Rettung darstellt. Ich versuche immer wieder, mich in die hineinzudenken, die das nicht glauben können. Ich kann ihnen nachfühlen, dass sie sich damit schwer tun. Deshalb hüte ich mich auch davor, über andere zu urteilen. Andere, die diesen Glauben nicht mit uns teilen können. Für mich und für viele sind die Worte Jesu im heutigen Evangelium freilich voller Leben und voller Hoffnung. Gott hat die Welt so sehr geliebt, dass er seinen einzigen Sohn hingab. Liebe zeigt sich im Geben. Größeres kann Gott uns nicht geben als Jesus. Denn, so sagt er, denn Gott hat seinen Sohn nicht in die Welt gesandt, damit er die Welt richtet, sondern damit die Welt durch ihn gerettet wird. Nicht richten, sondern retten. Das ist das Herzensanliegen Jesu. Die Gegner nicht verurteilen oder gar vernichten, sondern ihnen vergeben. Das ist die Rettung, von der Jesus spricht. In unserer Welt, wie sie nun einmal ist, scheint das unmöglich. Da gilt meist das Recht des Stärkeren, Vergeltung statt Vergebung. Jesus ist den Weg der Liebe bis zum Äußersten gegangen.
Er hat seinen Gegnern vergeben, er hat seine Feinde geliebt. Er hat niemanden von seiner Liebe ausgeschlossen. An Jesus glauben heißt ihm vertrauen, dass es mit seiner Hilfe und in der Kraft des Heiligen Geistes möglich ist, seinen Weg zu gehen. Mich ermutigt es zu sehen, wie viel Gutes vom Weg Jesu ausgeht, wo immer er gegangen und gelebt wird.

0: Wir bedanken uns bei Dr. Christoph Kardinal Schönborn, emeritierter Erzbischof von Wien, für die Auslegung des Sonntagsevangeliums zum Hochfest Dreifaltigkeit. Und wir sagen auch ein herzliches Vergelt's Gott an Maria, Radio Maria Österreich, für die Übertragung.
1: 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Wir verabschieden uns nun von Ihnen aus dem Studio München. In den nächsten Stunden begleitet Sie Josef Hitzenberger durch das Programm bei Radio Horeb. Wir wünschen Ihnen und Ihren Lieben einen erholsamen und vor allem gesegneten Sonntag. Ihre Anemone und Eugen Burth.

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Aus dem Studio München begrüßt Sie Josef Hitzenberger. Ich wünsche Ihnen einen schönen guten Morgen am heutigen Dreifaltigkeitssonntag.

Willkommen in der Erzählung bei Radio Horeb. Wir lesen Bücher. Wer kennt sie nicht? Die Wüstenzeiten im Glauben. Matthias Roth, 72er Jahrgang, durchlebte Zeiten der Dunkelheit, der Trockenheit, der Entfremdung. In dieser existenziellen Leere begegnete er den Worten von Carlo Caretto, 1988 mit 78 Jahren verstorben, der sich der Gemeinschaft der kleinen Brüder Jesu angeschlossen hatte und etliche Jahre in der algerischen Sahara lebte. Die tiefgehenden Gedanken, die Carlo in Büchern wie »Wo der Dornbusch brennt« niederschrieb, wurden für Matthias Roth zu einem Hoffnungslicht auf dem eigenen Glaubensweg. So schrieb Matthias Roth selbst ein Buch, welches mit großer Feinfühligkeit persönliche Erfahrungen mit Carettos spiritueller Weisheit verbindet. Roth verschafft uns durch seine tiefgründigen Betrachtungen von Carlo Carettos Worten einen neuen Zugang zu diesen Schätzen. Er hat diese Texte selbst durchlebt, zum Teil auch durchlitten. Das spürt man auf jeder Seite seines Buches, das den Titel trägt »Von Herzen beten – Glaubensinspirationen in seelischen Wüstenzeiten«. Claudia Kiesel, mein Name. Es liest für uns aus dem Buch heute Martin Ploderer.

Unfähig zur Liebe? Carlo schildert in seinem ersten Brief, wie er allein mit einem Jeep in der Wüste unterwegs war und am Abend im kleinen Wüstendorf Ira Fock Halt machte. Er schreibt: An jenem Abend hatte ich bemerkt, dass der alte Kader vor Kälte zitterte. Es scheint seltsam, von Kälte in der Wüste zu sprechen, und dennoch ist es so. Und zwar so sehr, dass man die Sahara definieren kann als kaltes Land, in dem es sehr heiß ist, wenn die Sonne scheint. Aber die Sonne war untergegangen und Kader zitterte vor Kälte. Mir kam der Gedanke, dass ich Kader eine der beiden Decken geben könnte, die zu meinem spärlichen Gepäck gehörten, aber ich wich diesem Gedanken aus. Ich dachte an die Nacht und wusste, dass auch ich frieren würde. Das bisschen Nächstenliebe in mir bestürmte mich wieder und legte mir nahe, dass meine Haut nicht mehr wert wäre als seine und dass ich gut daran täte, ihm eine meiner Decken zu geben und dass selbst, wenn ich ein wenig fröre, das für einen kleinen Bruder Jesu gerade recht wäre. Als ich wieder aufbrach, waren noch beide Decken in dem Jeep. Am folgenden Tag machte Carlo mit seinem Jeep Halt im Schatten von großen Granitblöcken, die in jenem Gebiet aus dem Wüstensand herausragen. Das sind begehrte Schattenplätze, um ein Mittaglager einzurichten, auf dem man auf den Abend warten kann, um dann in der Kühle des Abends die Fahrt fortzusetzen. Während der Mittagsruhe im Schatten der Granitblöcke hatte Carlo eine sehr prägende Traumerfahrung, die er in seinen ersten beiden Briefen unter dem großen Stein und gerichtet nach der Liebe seinen Freunden offenlegt und zugänglich macht. In seiner Traumerfahrung wird Carlo von einem großen, auf ihn fallenden Felsbrocken im Sand zerdrückt und bleibt dabei trotzdem bei vollem Bewusstsein. Er sieht die Decke, die eigentlich bei Kader sein sollte, neben sich liegen. Bei diesem unausweichlichen Anblick der Decke, unfähig irgendetwas tun zu können, durchlebt Carlo ein feuriges Leiden der Seele, das darin besteht, das nicht mehr tun zu können, was man vorher nach der Liebe hätte tun können und hätte tun müssen. Diese zweite Decke, die Carlo für sich behalten und nicht dem frierenden alten Kader gegeben hat, wird ihm damit zum Zeichen seines Egoismus und zum Zeichen seiner Unreife, eine Tat aus tiefer und selbstloser Liebe zu tun. Diese für Carlo sehr reale Traumerfahrung hatte auf ihn eine bleibende Wirkung. Er berichtet dazu: Auch heute könnte ich euch noch nicht sagen, ob die Geschichte mit dem großen Stein ein Traum gewesen ist und was für eine Art von Traum. Sie hat jedenfalls einen so starken Einfluss auf meine Gedanken ausgeübt, sie hat so sehr die Perspektive der Dinge verändert, dass sie für mich niemals damit erledigt ist, was wir gewöhnlich meinen, wenn wir beim Aufwachen sagen, da habe ich doch geträumt. Nein, nein, das ist mehr gewesen. Ich sehe wieder den großen Stein unter der gleißenden Sonne der Sahara, den Schattenstreifen auf dem heißen Sand. Gerichtet werdet ihr nach der Liebe, sagt mir in meiner Bewegungslosigkeit dieser Ort wieder und wieder. Ein klares Fazit, zu dem Carlo kommt: Gerichtet werdet ihr nach der Liebe. Ich für mich folgere daraus, der gültige Maßstab für das Leben ist die Liebe. In offener Ehrlichkeit über sich selbst und seiner Erkenntnis, unfähig zur wirklichen Liebe zu sein, schreibt Carlo: Wirklich ist, dass ich aus Angst vor der kalten Nacht nicht fähig war, Kader meine Decke zu geben. Das heißt, dass ich meine Haut mehr liebe als die meines Bruders, während das Gebot Gottes mir sagt: Liebe das Leben der anderen wie das deine. Und Jesus diese Worte noch verkompliziert, indem er sagt: Liebt einander, wie ich euch geliebt habe. Wie ich. Das heißt nicht nur die Decke, sondern sogar das Leben. Die Tat vollkommener Liebe besteht in Wirklichkeit darin, bereit zu sein, das zu tun, was Jesus getan hat. Zu sterben für Kader, für mich, für alle. Die Decke als Bild und Mahnmal dafür, wie weit entfernt Carlo von einem Leben in Liebe ist und sich mit der Realität konfrontiert sieht, dies nicht mehr tun zu können, was man zuvor nach der Liebe hätte tun können. Das trifft mich, das bewegt mich. Da kommen Fragen in mir hoch, die mir wichtig scheinen und auf die ich keine einfachen, wohl auch keine abschließenden und schon gar nicht allgemeingültigen Antworten finde. Nicht mehr tun können, was man hätte tun können. Die Aussage nicht mehr tun können, was man hätte tun können, welche in unserem Leben einmal Realität sein wird,
auf mich einwirken zu lassen und sie nicht vorschnell von mir wegzuschieben, führt mich in die Tiefe meiner Seele. Die Auseinandersetzung mit dieser Aussage und die daraus folgenden Gedanken bringen Erfahrungen und Begebenheiten aus meiner Vergangenheit zutage, die teils schwer auf mir lasten und die mir, solange ich mich ihnen nicht bewusst stelle und sie ans Licht bringe, für meinen weiteren Lebensweg Belastung und Hindernis für ein befreites Leben bleiben werden. Ich meine, es lohnt sich, sich bewusst Zeit zu nehmen und Bilanz zu ziehen, wo ich in meinem Leben nach der Liebe hätte leben können und es nicht getan habe. Momente aus meiner Kindheit kommen mir in den Sinn. Lieblosigkeit, manchmal sogar Boshaftigkeit gegenüber Spielfreunden oder Klassenkameraden. Die Zeit der Jugend erinnert mich an harte Auseinandersetzungen mit meinen Eltern, in denen es darum ging, dass ich meinen Kopf um jeden Preis durchsetzen wollte. Selbstdarstellung war mir wichtig und um für meine unsichere Identität Bestätigung zu bekommen, handelte ich rücksichtslos. Dabei habe ich Mitmenschen verletzt und übergangen. Was mir Erfüllung und momentane Freude zu geben schien, nahm ich mir, auch wenn es auf Kosten meines Gegenübers war. Es folgen Erinnerungen aus meinem Erwachsenenleben, teilweise schon länger her, teilweise Momente, welche sich erst kürzlich abgespielt haben. Egoismus und Lieblosigkeit gegenüber meiner Frau, Ungeduld und Ungehaltenheit gegenüber meinen Mitarbeitenden, darauf bedacht, dass es mir gut geht auf Kosten und zum Nachteil von anderen. Das Herabsetzen meiner Mitmenschen, um mich selbst in ein besseres Licht zu stellen. Es wächst eine Liste von unzähligen Taten, in denen ich nicht nach der Liebe handelte und die der Tatsache gegenüberstehen, dass der letztendlich gültige Maßstab für das Leben die Liebe ist. Es geht mir dabei wie Carlo. Ich erkenne einmal mehr in neuer Deutlichkeit, ich bin ein Zielverfehler. Man könnte auch Sünder schreiben. Ich schaffe es nicht, nach der Liebe zu leben. Ich bin unfähig, die Taten der wahren und vollkommenen Liebe zu tun. Ich brauche Hilfe. Ich brauche Erlösung. Carlos Gedanken bleiben nicht bei diesem unerlösten Zustand und dem Gericht über die fehlende Liebe stehen. Er verweist in seinem Text auf den Erlöser und hat die vollkommene Tat der Liebe in der Tat Jesu vor Augen, als dieser auf Golgotha hinaufging, um aus Liebe für uns zu sterben. Darin entdecke ich eine starke Hoffnungsperspektive für mein Leben. Nicht ich muss die Tat der vollkommenen Liebe vollbringen, sie wurde für mich bereits durch Jesus getan. Er ist dem Menschen zu Hilfe gekommen. In Jesus finde ich Erlösung, indem ich in meinem Herzen die Unfähigkeit zur wahren Liebe erkenne und bekenne. Ich darf die erlösende Tat der vollkommenen Liebe von Jesus für mich und mein Leben in Anspruch nehmen. Das Leben und die Worte Jesu rufen uns Menschen dazu auf, sich ihm zuzuwenden, zu ihm umzukehren und zu beginnen, in seinem Sinne als Kind Gottes zu leben. Das ist unsere Erlösung. Durch die Umkehr zu Jesus wird die Fähigkeit zur wahren Liebe in das Herz des Menschen gepflanzt. Jeder Mensch kann diese Liebe in seinem Leben pflegen und ihr Raum geben, so dass er dadurch mit seinem Sein und Tun immer mehr an der Liebe Gottes teilhat. Carlo schreibt dazu: Die Decke, die am Abend zuvor Carla nicht gegeben worden war, sagte mir, dass ich noch einen langen Weg zu gehen hätte. Und ich, kleine Kreatur Mensch, ich bin berufen, in Gott umgewandelt zu werden, an ihm teilzuhaben. Was mich umwandelt, ist die Liebe, die Gott in mein Wesen gelegt hat. Diesen Weg der Umwandlung und des Reifens will ich mit einem lernbereiten und Jesus suchenden Herzen gehen. Dabei weiß ich, dass diese Liebe nichts aus mir selbst zu tun vermag. Aber im Blick auf Jesus und in der Verwurzelung mit meinem himmlischen Vater durch das Beten kann die göttliche Liebe auch durch mein Leben fließen. Das ist nach meinem Verständnis ein Leben in der wahren Liebe. Oder wie es Carlo formuliert, in der vollkommenen Liebe.

Schritte der Umkehr. Wenn wir am Ende unseres Lebens darauf zurückschauen, wie wir unser Leben gestaltet haben, dann können Dinge nicht mehr geändert werden. Dann steht jeder Mensch der Realität, nicht mehr tun zu können, was man vorher nach der Liebe hätte tun können und hätte tun müssen gegenüber. In diesem Gedanken liegt spürbar eine gewisse Schwere und Endgültigkeit. Doch ich meine, es ist ein sehr relevanter Gedankengang, mit dem sich jeder Mensch, der sich selbst verantwortlich dem Leben stellen will, auseinandersetzen sollte. Nebst der Schwere und Endgültigkeit sehe ich in diesen Gedanken auch die große Chance, dass wir unser Leben nach dem wirklich relevanten Maßstab der Liebe ausrichten und wo nötig unserem Leben auch eine neue Richtung geben können, solange wir die Möglichkeit dazu haben. Ich für mich merke, solange ich lebe, solange kann mein Herz umkehren. Das ist auch die Botschaft des Himmelreichs, die Jesus verkündet hat. Die Zeit ist gekommen, das Reich Gottes ist nahe, kehrt um und glaubt diese gute Botschaft. Sehr oft können wir in unserem Leben in Bezug auf die vernachlässigte Liebe noch umkehren. Dann ist es daran, das auch zu tun. Es gibt den Moment, da können wir umkehren, um das zu tun, was zu tun ist, auch wenn wir es das erste Mal nicht getan haben. Daran erinnern mich die Worte von meinem Wüstenfreund Carlo, und ich wünsche mir, dass ich mehr und mehr darin wachse, nach der Liebe zu leben und fähig werde, meine zweite Decke meinem Nächsten zu schenken. Und doch stellt sich auch die Frage, was ist mit den Geschehnissen aus meiner Vergangenheit, die ich bereue und die mir leid tun, die ich aber nicht mehr ändern kann? Das sind schwerwiegende Fragen, so zum Beispiel, wenn Menschen, mit denen man etwas bereinigen möchte, sich abgewendet haben oder gar verstorben sind. Doch auch in diesen Momenten kann ich das, was in meinen Möglichkeiten und in meiner Verantwortung liegt, nach wie vor tun. Auch wenn es in einer konkreten Tat oder direkten Begegnung mit Menschen nicht mehr möglich ist, so kann ich doch in meinem Herzen umkehren und dort von meinem Vater im Himmel Vergebung und Erlösung empfangen. Und vielleicht besteht auch die Möglichkeit, stellvertretend eine Tat wieder gut zu machen oder bei stellvertretenden Menschen um Vergebung zu bitten. Ich wünsche mir für mein Leben, dass ich im Beten wachsen kann und immer mehr nach der Liebe zu leben vermag, die durch Jesus in unsere Welt gekommen ist. Der Jünger Petrus ermutigt uns in einem seiner Briefe mit folgenden Worten dazu. Die Zeit, in der alles zu seinem Ziel kommt, steht nahe bevor. Seid daher wachsam und besonnen und lasst euch durch nichts vom Beten abhalten. Vor allem aber bringt einander eine tiefe und herzliche Liebe entgegen, denn die Liebe, so sagt uns die Schrift, deckt viele Sünden zu. Wenn ihr das tut, erweist ihr euch als gute Verwalter der Gnade, die Gott uns in so vielfältiger Weise schenkt.

Nach der Liebe leben. Die wahre Liebe, über die Carlo schreibt, fasse ich für mich wie folgt in Worte. Eine demütige und tätige Liebe, die aus einem mit Gott, unserem himmlischen Vater, verbundenen Selbst kommt und beabsichtigt, den Mitmenschen zu dienen und den Nächsten höher zu achten als sich selbst. Das Entscheidende dabei: ich bin durch die Tat der Liebe Jesu, die er am Kreuz auf Golgotha für alle Menschen vollbracht hat, erlöst. Diese Tat Jesu befreit mich dazu, in seinem Geist darin zu wachsen, die Taten der Liebe zu tun, welche Jesus getan hat. Wie kann diese Liebe in meinem Leben wirksam und tätig werden? Wie kann diese Liebe in meinem Lebensumfeld wachsen? Anhand von zwei Beispielen möchte ich erzählen, wie, ausgelöst durch die Gedanken von Carlo, diese Liebe in meinem Alltag mehr Raum gewinnen durfte. Da ist mein Freund Hakim. Er ist 30 Jahre alt, stammt aus Syrien. Seit gut 7 Jahren lebt er in unserem Dorf, seit gut 4 Jahren kennen wir uns. Familien- und heimatlos muss er sich in einer ihm fremden Kultur seinen Weg suchen. Beziehungsmäßig frierend wohnt er zusammen mit 2 vom Sozialamt zugeteilten Kollegen in einer Sozialwohnung am Rande des Dorfes. Warum kenne ich Hakim? Schon immer wusste ich, dass auch in unserem Dorf Menschen wohnen, die nach der Flucht vor Krieg, Hunger, Verfolgung und anderen existenziellen Aussichtslosigkeiten bei uns gestrandet sind und mit der Hoffnung auf eine langfristige Aufenthaltsbewilligung versuchen, in unserer Gesellschaft einen Platz zu finden. Aber ich kannte diese Menschen nicht, denn ich hatte kaum etwas mit ihnen zu tun. Meine Lebenswelt mit Familie, Freunden, Job und kirchlichen Aktivitäten war gut ausgefüllt, sogar überfüllt. Mitunter durch Carlos Erzählung über Kader und den Jesusworten aus Matthäus 25, 31 bis 46 mit der Kernaussage: Wahrlich, ich sage euch, was ihr getan habt, einem von diesen, meinen geringsten Brüdern, das habt ihr mir getan. Entschied ich mich, dass es in meinem Leben zukünftig einen Platz geben soll für Beziehungen zu Menschen, die bei uns fremd sind und am Rande der Gesellschaft leben. Ziemlich unsicher und ohne Vorstellung und Vorahnung machte ich mich auf den Weg zu den Sozialwohnungen, um dort Menschen zu begegnen und kennenzulernen. Mit der Zeit kannte ich einige von ihnen. Wir sahen uns auch mal im Bus, verabredeten uns zu einem gemeinsamen Essen, Beziehungen vertieften sich, da und dort entstanden Freundschaften. Dabei hörte ich Lebensgeschichten, die weit außerhalb meiner mir bekannten komfortablen Lebensumstände waren. Nach und nach merkte ich, dass es im Zusammensein mit meinen neuen Freunden nicht um eine christlich handelnde Aktivität geht, sondern darum, dass ich mich einfach absichtslos auf eine Beziehung einlasse. Zudem kann ich im Gebet nahe bei diesen Menschen sein, mich in ihre Lebensgeschichten und Lebensumstände hineindenken und sie so vor Gott, meinen guten Vater, im Himmel bringen. Daraus entstehen immer wieder neue, von Jesus inspirierte und geprägte, konkrete Taten der Liebe zum Wohl dieser Mitmenschen. Es ist eine Bereicherung, mit diesen Freunden Leben zu teilen. Dabei sehe ich mich nicht als Weltretter, der nun für alle Menschen am Rande der Gesellschaft zuständig und verantwortlich ist. Jesus spricht in Johannes 17 von den Menschen, die der Vater ihm gegeben hatte. So wie auch Jesus aus dem Verbundensein mit seinem Vater wusste, welche Menschen ihm gegeben sind, so vertraue auch ich darauf, dass ich mit offenen Augen und Ohren in meinem Alltag erkennen kann, welche Menschen mir von meinem Gott her anvertraut sind. Da ist zum Zweiten mein Bankkonto mit erspartem Geld, dazu auch noch meine finanzielle Altersvorsorge. Geparktes Geld, mit dem man bildlich gesprochen Decken für Tausende von frierenden Kaders, welche mir täglich in den Berichten und Bildern der Medien begegnen, kaufen könnte. Mein Reichtum ist im Vergleich zu anderen gering, im Vergleich zu ganz vielen Menschen auf dieser Welt jedoch ziemlich gewichtig. Jesus selbst findet klare Worte zum Thema Reichtum. Wer sich nicht lossagt von allem, was er hat, der kann nicht mein Jünger sein. Bei diesen Worten denke ich, dass es eine klare und konkrete Entscheidung braucht, sich allem gegenüber loszusagen, um nach der Liebe leben zu können. Carlo hat genau dies getan, als er sich für ein Leben in der Wüste entschied. An anderer Stelle schreibt er dazu: Als ich aufbrach, um in die Wüste zu gehen, habe ich wirklich alles verlassen, um der Einladung Jesu zu folgen. Meine berufliche Stellung, meine Angehörigen, mein Geld, mein Haus. Alle diese materiellen Dinge und Beziehungen hatte Carlo hinter sich gelassen
Und doch führt ihn das Erleben mit Kader zu seinen zwei Decken in einen schweren Gewissenskonflikt, wie ich ihn auch kenne. Was von dem, was ich als meinen Besitz betrachte, ist mir für meine Notwendigkeiten gegeben und was bin ich bereit weiterzugeben an jene, die Not leiden? Aus Carlos' Erleben folgere ich, dass es in den Fragen des Reichtums wohl nicht um äußerliche Lebensformen geht, sondern um eine geklärte Herzenshaltung, die uns in unserer individuellen Lebenswirklichkeit leiten kann. Ob in der Wüste mit dem nötigsten Besitz oder in einer materialistischen Lebenswelt mit Bezug zu viel mehr als dem nötigsten Besitz. König David, ein Mann nach dem Herzen Gottes, welcher sehr reich war, schrieb: Fällt euch Reichtum zu, so hängt euer Herz nicht daran. Jesus konkretisierte diese Worte in Bezug auf den Reichtum der Welt. Denn wo dein Schatz ist, da ist auch dein Herz. Diese Worte sind mir eine wichtige Hilfe und Orientierung im Umgang mit meinem Besitz. Ich für mich formuliere es so: Alles, was ich habe, ist nicht mein Besitz, es ist mir nur gegeben. Letztendlich besitze ich nichts. Das, was ich habe, ist mir gegeben worden, um es gut und im Sinne von meinem Schöpfer Gott zu verwalten. Mir ist es wichtig, dass ich in der Verbundenheit mit meinem himmlischen Vater gerade auch durch das Beten immer mehr wachsen kann im Vertrauen, in der Haltung des Loslassens und des freigiebigen Schenkens. Mit diesem Wachsen nimmt auch das Bedürfnis nach scheinbarer Sicherheit, nach Sammeln und Festhalten des mir Gegebenen ab. Im konkreten Umgang und Verwalten des Besitzes, der mir gegeben ist, will ich mich von folgenden Fragen leiten lassen. Bewirkt mein Besitz Gutes auf dieser Welt oder vermehrt er sich auf Kosten und zulasten von Mitmenschen? Ermöglicht er für andere Menschen Entfaltung des würdigen Lebens oder leiden andere darunter? Mehrt er auf dieser Welt die Taten der Liebe oder ist er in Systeme des Bösen verwickelt? Indem ich diese Fragen bewege, stelle ich fest, dass sie nicht nur in Bezug auf den mir gegebenen Besitz relevant sind, sondern ganz allgemein auf mein Leben und Wirken. Bewirkt mein Leben Gutes? Ermöglicht mein Leben die Entfaltung und das würdige Leben meiner Mitmenschen? Mehrt mein Leben in dieser Welt die Taten der Liebe? Wo dem nicht so ist, möchte ich in mich gehen und stattdessen Wege des Betens und der Liebe suchen. In den nun folgenden Briefen von Carlo finde ich vertiefende Gedanken und wertvolle Wegweisungen dazu, wie ich in der Verbundenheit mit meinem himmlischen Vater, dem Beten sowie in einer demütigen und dienenden Liebe wachsen kann.

Martin Pluderer las in der Radio Horeb Erzählung aus dem Buch »Von Herzen beten – Glaubensinspirationen in seelischen Wüstenzeiten«. Geschrieben hat das Buch Matthias Roth. Im Neufeld Verlag ist es erschienen. Es lädt dazu ein, Krisen nicht als Ende, sondern als Einladung zu verstehen, zu einer tieferen Gottesbeziehung, zu einem Beten, das aus dem Herzen kommt und zu einem Leben, das von Liebe getragen wird. 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

Es folgt nun Dies Domini. Dies ist der Tag, den der Herr gemacht hat. Simon Dach führt musikalisch hin zur Sonntagsliturgie. Und jetzt die herzliche Einladung zum Mitfeiern der Heiligen Messe. Ab 10 Uhr übertragen wir aus der Wallfahrtsbasilika Maria Brünnlein in Wemding im Bistum Eichstätt.

0: Hörerinnen und Hörer, wollen wir am heutigen Hochfest der heiligsten Dreifaltigkeit unsere allsonntägliche Musiksendung beginnen.
1: Im Namen des Vaters und des Sohnes und des Heiligen Geistes.
0: Am Mikrofon begrüßt Sie sehr herzlich und wünscht Ihnen einen gesegneten Sonntag, Simon Dach. Mit dem Gloria Patri, dem Ehre sei dem Vater, dem Sohn und dem Heiligen Geist, haben wir in einer Vertonung von Georg Friedrich Händel die Musikauswahl begonnen, mit der ich Sie wieder in die Feier dieses Festtages einstimmen möchte. Nach dem Abschluss der österlichen Zeit am Hohen Pfingstfest entlässt uns die Mutterkirche als gute Pädagogin nicht einfach in die Zeit des Jahreskreises, sondern sie stellt uns mit dem heutigen Fest zunächst einmal das Geheimnis der heiligsten Dreifaltigkeit vor Augen. Es ist wie der einleitende Segen des Kreuzzeichens zum Beginn jedes Gebets, mit dem wir diese Zeit beginnen dürfen. Gepriesen sei der dreieinige Gott, der Vater und sein eingeborener Sohn und der Heilige Geist, denn er hat uns sein Erbarmen geschenkt, singt die Liturgie im Eröffnungsgesang des Hochfestes. So wollen auch wir es nun mitvollziehen. Ehre sei der heiligsten Dreifaltigkeit, Gloria tibi Trinitas.

Das Festgeheimnis des heutigen Tages wird von vielen, besonders auch Theologen, als ausgesprochen schwierig empfunden. Der Text der Präfation des Dreifaltigkeitsfestes, gerichtet an Gott den Vater, scheint das zu bestätigen. Mit deinem eingeborenen Sohn und dem Heiligen Geiste bist du der eine Gott und der eine Herr, nicht in der Einzigkeit einer Person, sondern in den drei Personen des einen göttlichen Wesens. So beten wir an im Lobpreis des wahren und ewigen Gottes, die Sonderheit in den Personen, die Einheit im Wesen und die gleiche Fülle in der Herrlichkeit. Fernab von allen theologischen Erklärungsversuchen möchte ich Ihnen, liebe Zuhörer, einen Einstieg in die Sicht dieses Geheimnisses von der Musik her anbieten. Ich nutze dazu zunächst die Verse eines als Sonett bezeichneten literarischen Werkstücks des Zeitgenossen Günter Koch. Die illustrierende Musik von César Franck wird musiziert von einem Bläserensemble. Nur eine spielt, und eines ist das Instrument. Drei Stimmen sind es, die dem Instrument entspringen, die miteinander gehen, spielen, sich aufs Innigste umschlingen und die doch eigen bleiben, die man auseinander kennt. Die Fuge tönt in sich, für sich.

Indes die schönen Töne eilen, raumsuchend, schaffend, hin noch zu dem fernsten Ohr. Sie kommen je für sich und doch zugleich im Chor. Ihr Ziel, sich gänzlich lebenstiftend mitzuteilen.

So tönt der eine Grund, das eine Ziel des Seins in großen, liebevollen Feuerharmonien. Genug an Fülle in sich, dass sie tönen sich genüge. Doch auch Gehör sich schaffend in der Schöpfung großem Blühen, dass sie so außer sich der Einheit und der Vielfalt Früchte trüge.

Verehrte Zuhörer, wie ich schon sagte, das aus der Musik entlehnte Bild der Dreiheit in der Einheit ist kein Erklärungsversuch des Geheimnisses der göttlichen Dreifaltigkeit. Aber statt einem solchen ist es wahrscheinlich angemessener, sich diesem Wesensmysterium durch den Lobpreis eines gläubigen Herzens zu nähern. Der heutige Offertoriumstext gibt uns dafür eine Richtung an. Gesegnet sei Gott, der Vater und sein eingeborener Sohn und der Heilige Geist, denn er hat uns seine Gnade erwiesen. Gelobt sei Gott, der Vater, Sohn und Heiliger Geist. Benedictus sit Deus Pater, Benedictus sit Deus Filius, Benedictus sit Sanctus Spiritus.

Im Tagesgebet des heutigen Hochfestes bittet die Kirche: Herr, himmlischer Vater, du hast dein Wort und deinen Geist in die Welt gesandt, um das Geheimnis des göttlichen Lebens zu offenbaren. Gib, dass wir im wahren Glauben die Größe der göttlichen Dreifaltigkeit bekennen und die Einheit der drei Personen in ihrem machtvollen Wirken verehren. Ich denke, das ist es, was diese Festfeier uns nahe bringen will. Gottes Größe im Geheimnis ihres Wesens dürfen wir ahnen, aber wir brauchen sie nicht zu durchdringen und zu verstehen suchen. Wir Christen bekennen das machtvolle Wirken unseres Gottes in Jesus Christus und in unserem persönlichen Leben. So können wir uns dem anschließen, was im Choral einer Bach-Kantate gesungen wird. Glorie, Lob, Ehr und Herrlichkeit sei dir, Gott, Vater und Sohn, bereit, dem Heiligen Geist mit Namen. Die göttliche Kraft macht uns sieghaft durch Jesum Christum. Amen.

so können wir uns dem anschließen, was im Choral einer Bachkantate gesungen wird. Glorie, Lob, Ehr und Herrlichkeit sei dir, Gott, Vater und Sohn, bereit, dem Heiligen Geist mit Namen. Die göttliche Kraft macht uns sieghaft, durch Jesum Christum. Amen.

Das Evangelium dieses Hochfestes, liebe Mitchristen, ruft uns in diesem Lesejahr die zentrale christliche Botschaft, wie sie das Johannesevangelium formuliert, in Erinnerung. Gott hat die Welt so sehr geliebt, dass er seinen einzigen Sohn hingab, damit jeder, der an ihn glaubt, nicht zugrunde geht, sondern das ewige Leben hat. Denn Gott hat seinen Sohn nicht in die Welt gesandt, damit er die Welt richtet, sondern damit die Welt durch ihn gerettet wird. Die Rettung der Welt ist Inhalt des Heilsplanes des dreifaltigen Gottes für die gesamte Schöpfung. Im Dienst dieses Heilsplans ist der Sohn Gottes, Jesus Christus, Mensch geworden, wurde selbst Teil unserer Welt. Die unendliche Liebe, die hinter diesem Entschluss steht und die Vergöttlichung des Menschen zum Ziel hat, ist das tiefe Geheimnis der göttlichen Dreifaltigkeit.

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Wir übertragen nun die Heilige Messe aus der Wallfahrtsbasilika Maria Bründlein in Wemding im Bistum Eichstätt. Sie sind herzlich eingeladen, mitzufeiern. Zelebrant ist Wallfahrtsrektor Norbert Traub. Mit einem Gebet bereiten wir uns auf die Heilige Messe vor. Im Namen des Vaters und des Sohnes und des Heiligen Geistes. Amen. Denk du in mir, o Jesus, dann denke ich licht und klar. Sprich du aus mir, o Jesus, so spreche ich mild und wahr. Wirk du durch mich, o Jesus, gerecht ist dann mein Tun, geheiligt meine Arbeit, geheiligt auch mein Ruhen. Erfüll mein ganzes Wesen, durchdring mein ganzes Sein, dass man aus mir kann lesen die große Liebe dein. Mach, dass ich hier auf Erden durch deiner Gnad Gewalt kann allen alles werden. Komm, werd in mir Gestalt. Amen. Maria, Mutter der Kirche, erbitte uns viele geistliche Berufungen und christliche Familien. Amen.

Wir sind. Wir singen zur Eröffnung im Gotteslob 352. Im Gotteslob 352.

0: Sohnes und des Heiligen Geistes. Amen. Die Gnade unseres Herrn Jesus Christus, die Liebe Gottes des Vaters und die Gemeinschaft des Heiligen Geistes sei mit euch.
1: Und mit deinem Geiste.
2: Liebe Brüder und Schwestern, all unser Beten, so wie jetzt die Heilige Messe, beginnen wir im Namen des dreifaltigen Gottes, im Namen dessen, auf den wir getauft sind, im Namen dessen, der unser Vater, Bruder und Heiligmacher ist. Wenn wir heute das Hochfest der heiligsten Dreifaltigkeit feiern, ist es wirklich für unsere Seele Festtag, weil es gleichsam unser Namenstag als Christen ist. Und so grüße ich Sie alle, die Sie aus nah und fern heute nach Mariabrünnlein gekommen sind. Ich grüße all unsere mitbetenden Brüder und Schwestern, die jetzt über Radio Horeb mit uns verbunden sind. Mein Gruß gilt der Wallfahrtsgruppe aus Wiesau und Umgebung, vor allem Ihnen, liebes Jubelpaar Regina und Josef Seefried, zum 50. Hochzeitstag. Im Namen dieses dreifaltigen Gottes haben sie sich vor 50 Jahren einander versprochen. Gott hat diesen Bund geheiligt und geweiht. Seien sie freudig und dankbar, im Kreis der Familie diesen Festtag begehen zu können. Möge eben dieser Segen Gottes, dieser dreifaltige, fest in ihnen weiterwirken und bleiben. Brüder und Schwestern, bereiten wir uns jetzt, um in Wort und Sakrament dem dreifaltigen Gott entgegengehen zu können, bereiten wir uns, in seiner Liebe bleiben zu dürfen. Ich bekenne Gott dem Allmächtigen und allen Brüdern und Schwestern, dass ich Gutes unterlasse und Böses getan habe. Ich habe gesündigt in Gedanken, Worten und Werken, durch meine große Schuld. Darum bitte ich die selige Jungfrau Maria, alle Engel und Heiligen und euch, Brüder und Schwestern, für mich zu beten bei Gott, unserem Herrn. Der allmächtige Gott, erbarme sich unser, erlasse uns die Sünden nach und führe uns zum ewigen Leben.
1: Amen.

Gib, dass wir im wahren Glauben die Größe der göttlichen Dreifaltigkeit bekennen und die Einheit der drei Personen in ihrem machtvollen Wirken verehren. Darum bitten wir durch Jesus Christus, deinen Sohn, unseren Herrn und Gott, der in der Einheit des Heiligen Geistes ist.

0: Lesung aus dem Buch Exodus. In jenen Tagen stand Mose früh am Morgen auf und ging auf den Sinai hinauf, wie es ihm der Herr aufgetragen hatte. Der Herr aber stieg in der Wolke herab und stellte sich dort neben ihn hin. Er rief den Namen des Herrn aus. Der Herr ging vor seinem Angesicht vorüber und rief: Der Herr ist der Herr, ein barmherziger und gnädiger Gott, langmütig und reich an Huld und Treue. Sofort verneigte sich Mose bis zur Erde und warf sich zu Boden. Er sagte: Wenn ich Gnade in deinen Augen gefunden habe, mein Herr, dann siehe doch, mein Herr, in unserer Mitte. Weil es ein hartnäckiges Volk ist, musst du uns unsere Schuld und Sünde vergeben und uns dein Eigentum sein lassen. Wort des lebendigen Gottes.
1: Danke.

In jener Zeit sprach Jesus zu Nikodemus: Gott hat die Welt so sehr geliebt, dass er seinen einzigen Sohn hingab, damit jeder, der an ihn glaubt, nicht verloren geht, sondern ewiges Leben hat. Denn Gott hat seinen Sohn nicht in die Welt gesandt, damit er die Welt richtet, sondern damit die Welt durch ihn gerettet wird. Wer an ihn glaubt, wird nicht gerichtet. Wer nicht glaubt, ist schon gerichtet, weil er nicht an den Namen des einzigen Sohnes Gottes geglaubt hat. Evangelium unseres Herrn Jesus Christus.

Liebe Brüder und Schwestern, die Sie über Radio Horeb jetzt mit uns verbunden sind, Brüder und Schwestern im Glauben. Hochfest der heiligsten Dreifaltigkeit und Abschluss der ersten marianischen Festzeit des Marienmonats Mai, den wir jetzt begangen haben. Die heiligste Dreifaltigkeit ist das zentralste Geheimnis unseres Glaubens. Wenn wir Sonntag für Sonntag, wenn wir im Privaten beten, oft das Glaubensbekenntnis sprechen, dann bezeugen wir das. Gott zeugte wesensgleich den Sohn im Heiligen Geist, ein Gott, ein einziges Wesen, und in dieser Liebe zueinander ist zeugt von den drei Personen im Vater, im Sohn, im Heiligen Geist. Ein Geheimnis, vor dem wir jedes Mal staunen dürfen, wenn wir unser Taufversprechen beim täglichen Kreuzzeichen und Weihwassernehmen erneuern. Ein Geheimnis, vor dem wir jedes Mal staunen dürfen, wenn ein Mensch getauft wird, dadurch eingegliedert wird in eben diesen dreifaltigen Gott. Ein Geheimnis, vor dem Sie, liebes Jubelpaar, staunen dürfen, weil dieser dreifaltige Gott sich Ihnen zugeneigt hat vor 50 Jahren, diesen Liebes- und Lebensbund zu heiligen. Ein Geheimnis, das wir in der Offenbarung Jesu ein Stück weit erahnen dürfen, weil Christus im Auftrag des Vaters uns Menschen eben dieses Geheimnis schenkt. Und das Wirken des Heiligen Geistes ist es, dass dieses Geheimnis des dreifaltigen Gottes in der Kirche lebendig bleibt. Denn, wir haben es im Evangelium soeben gehört, so sehr hat Gott die Welt geliebt, dass er seinen Sohn hingab, damit jeder, der an ihn glaubt, in ihm ewiges Leben haben kann. So formuliert der Herr, als er dem Schriftgelehrten Nikodemus gleichsam eine ganze Nacht lang Nachhilfeunterricht gibt. Ja, liebe Brüder und Schwestern, ein jeder von uns ist im Sakrament der Taufe in dieses Geheimnis eingebunden worden und all unser Leben, unser christliches Mühen, unser Beten, unser Leben nach den Vorgaben des Evangeliums, unsere tätige Liebe zum Mitmenschen ist Ausdruck eben dieser Gemeinschaft mit Gott, ist Ausdruck der Innewohnung Gottes in uns. Und nun, liebe Brüder und Schwestern, wir dürfen uns die Frage stellen, wer hat dieses Geheimnis mehr gelebt, wenn nicht die Gottesmutter? Wer ist mehr in diese Gemeinschaft des dreifaltigen Gottes eingebunden worden, wenn nicht die selige Jungfrau Maria? Hier in unserer Wallfahrtsbasilika erleben wir dieses Geheimnis durch die Kunst sehr rege. Denken wir an das Deckenfresko vorne am Hochaltar, wenn eben das Geheimnis des dreifaltigen Gottes so bildhaft dargestellt ist,
und die selige Jungfrau Maria in ihrer himmlischen Aufnahme in die Gemeinschaft mit Gott eben darin eingebunden ist. Der Glanz der Dreifaltigkeit wird gleichsam erweitert in der himmlischen Herrlichkeit, mit der Gott die Jungfrau Maria beschenkt hat. Und darin liegt der Sinn der Verehrung der Gottesmutter. Sie hat die Innewohnung Gottes nicht nur in der Menschwerdung Jesu gelebt, sondern auch in ihrer Sündenlosigkeit und in ihrer völligen Hingabebereitschaft, eben als Magd des Herrn. Mose, so haben wir im Buch Exodus gerade gehört, Mose trägt die Gesetzestafeln in der Hand. Wo trägt Maria das Gesetz Gottes, wenn nicht in ihrem Herzen? Wo trägt die Gottesmutter das Gesetz Gottes, wenn nicht in ihrem Herzen, um danach leben und handeln zu können? Und dadurch wird die Mutter Christi von Jesus selbst selig gepriesen, weil sie das Wort Gottes hörte, danach lebte, weil sie somit unser aller Mutter und Vorbild geworden ist. Hochfest der heiligsten Dreifaltigkeit, Abschluss des Marienmonats Mai. Ja, wir durften hier in unserer Wallfahrtsbasilika 4 Wochen lang dieses Geheimnis der Tochter des Vaters, der Mutter des Sohnes und der Braut des Heiligen Geistes betrachten, in der Verehrung ihrer 7 Freuden, in den Betrachtungen des heiligen Kirchenlehrers John Henry Newman. Ja, Maiandachten sind nicht romantisches Singen und Gefühlsduselei, wo es mir vielleicht gut gehen könnte. Maiandachten sind ernst, weil wir uns in diesem Gebet mit der Gottesmutter verbinden, um unsere eigene Innewohnung des dreifaltigen Gottes zu leben, zu lernen und zu vertiefen. Wer an den Sohn Gottes glaubt, wird gerichtet. Wer an den Sohn Gottes glaubt, wird nicht gerichtet. Und wer nicht glaubt, ist schon gerichtet. Amen.

0: Ich glaube an Gott, den Vater, den Allmächtigen, den Schöpfer des Himmels und der Erde und an Jesus Christus, seinen eingeborenen Sohn, unseren Herrn, empfangen durch den Heiligen Geist, geboren von der Jungfrau Maria, gelitten unter Pontius Pilatus, gekreuzigt, gestorben und begraben, hinabgestiegen in das Reich des Todes, am dritten Tage auferstanden von den Toten, aufgefahren in den Himmel, er sitzt zur Rechten Gottes, des allmächtigen Vaters. Von dort wird er kommen, zu richten die Lebenden und die Toten. Ich glaube an den Heiligen Geist, die heilige katholische Kirche, Gemeinschaft der Heiligen, Vergebung der Sünden, Auferstehung der Toten und das ewige Leben. Amen.
1: Liebes Jubelpaar, vor 50 Jahren haben Sie sich am Traualtar für Ihr ganzes Leben Liebe und Treue versprochen. Reichen Sie sich in Dankbarkeit vor Gott nun die Hand, so wie Sie es vor 50 Jahren getan haben, als Sie sich damals das Sakrament der Ehe spendeten. Wir alle wollen um den Segen Gottes für Sie bitten, damit Sie in ihm geborgen bleiben bis zum Ende Ihres Lebens.
2: Herr unser Gott, wir preisen deinen Namen, denn du hast dieses Jubelpaar in guten und in bösen Tagen mit deinem Schutz begleitet. Schenke ihm die Fülle deines Heiles, segne dieses Jubelpaar, das mit den Familien gekommen ist, um dir Dank zu sagen. Wir bitten dich um die Gnade, dass diese Ehegatten dich in frohen Tagen loben, in der Trauer bei dir Trost finden und in der Not deine Hilfe erfahren. Gewähre ihnen ein hohes Alter in Gesundheit, schenke ihnen Weisheit des Herzens und Stärke des Glaubens und gib ihnen eins mit ihren Familien die Vollendung in deiner Herrlichkeit. Darum bitten wir durch Christus, unseren Herrn.
3: Amen.
1: Alles Gute, Gottes Segen. Machen Sie ganz fest weiter und lassen Sie sich von den Enkeln auch fest ärgern, gell?

0: Im dreifaltigen Gott sind wir getauft und gefirmt. Dabei sind wir Kinder Gottes geworden. So wenden wir uns an den dreifaltigen Gott, der sich vielfältig in der Welt erfahren lässt. Wir tragen ihm unsere Bitten vor.
1: Wir beten für unsere heilige Kirche, besonders für Papst Leo und alle Bischöfe, dass sie den Menschen Zeugnis geben vom Glauben an den dreifaltigen Gott.
2: Gott, unser Vater,
1: wir beten für unser Bistum Eichstätt. Berufe bald einen neuen Oberhirten für unsere Ortskirche.
2: Gott, unser Vater,
1: wir beten für alle, die Leid tragen, weil sie krank oder einsam, enttäuscht oder verzweifelt sind, dass sie Begleitung und Hilfe erfahren. Wir empfehlen dir vor allem die Bevölkerung im Heiligen Land, in der Ukraine und in Russland.
2: Gott, unser Vater,
1: wir beten für alle jungen Menschen, die du in die besondere Nachfolge deines Sohnes rufst. Schenke ihnen den Heiligen Geist, dass sie deinem Ruf immer mehr entsprechen.
2: Gott, unser Vater,
1: wir beten für unsere Pilger, Wohltäter und Besucher von Maria Brünnlein, dass sie auf die Fürbitte Mariens Hilfe und Trost erlangen. Segne die anwesenden Pilger aus Wiesau und die übrigen Pilger dieses Wochenendes aus Buchheim, Altenkunstadt und Bissingen. Nimm den Dank zum 50. Hochzeitstag von Regina und Josef Seefried gütig an.
2: Gott, unser Vater,
1: wir beten für unsere Verstorbenen, dass sie bei dir ewiges Leben finden und dich sehen von Angesicht zu Angesicht.
2: Gott, unser Vater,
0: Gott, unser Vater, in deinem Sohn zeigst du uns und all unseren mitbetenden Gläubigen an Radio Horeb dein barmherziges Antlitz. Im Heiligen Geist führst du uns zur Einheit mit dir. Lass uns mit der Gottesmutter und all deinen Heiligen dein Lob verkünden, heute und in Ewigkeit. Amen. Zur Darbringung der Gaben singen wir im Gotteslob im Bistum Eichstätt 851. 851.

Gott, unser Vater, wir rufen deinen Namen an über Brot und Wein. Heilige diese Gaben und nimm mit ihnen auch uns an, damit wir dir auf ewig gehören.

0: uns danken dem Herrn, unserem Gott.
1: Das ist würdig und recht.
0: In Wahrheit ist es würdig und recht, dir, Herr, heiliger Vater, allmächtiger, ewiger Gott, immer und überall zu danken. Mit deinem eingeborenen Sohn und dem Heiligen Geist bist du der eine Gott und der eine Herr, nicht in der Einzigkeit einer Person, sondern in drei Personen des einen göttlichen Wesens. Was wir auf deine Offenbarung hin von deiner Herrlichkeit glauben, das bekennen wir ohne Unterschied von deinem Sohn. Das bekennen wir vom Heiligen Geiste. So beten wir an im Lobpreis des wahren und ewigen Gottes, die Sonderheit in den Personen, die Einheit im Wesen und die gleiche Fülle in der Herrlichkeit. Dich loben die Engel und Erzengel, die Cherubim und Seraphim. Wie aus einem Mund preisen sie dich Tag um Tag und singen auf ewig das Lob.

Dich, gütiger Vater, bitten wir durch deinen Sohn, unseren Herrn Jesus Christus. Nimm diese heiligen, makellosen Opfergaben an und segne sie. Wir bringen sie dar, vor allem für deine heilige katholische Kirche, in Gemeinschaft mit deinem Diener, unserem Papst Leo, und mit allen, die Sorge tragen für den rechten katholischen und apostolischen Glauben. Schenke deiner Kirche Frieden und Einheit, behüte und leite sie auf der ganzen Erde. Gedenke deiner Diener und Dienerinnen, für die wir heute besonders beten und alle, die hier versammelt sind. Herr, du kennst ihren Glauben und ihre Hingabe. Für sie bringen wir dieses Opfer des Lobes dar und sie selber weihen es dir für sich und für alle, die ihnen verbunden sind, für ihre Erlösung und für ihre Hoffnung auf das unverlierbare Heil. Vor dich, den ewigen, lebendigen und wahren Gott, bringen sie ihre Gebete und Gaben. In Gemeinschaft mit der ganzen Kirche feiern wir den ersten Tag der Woche als den Tag, an dem Christus von den Toten erstanden ist. Wir gedenken deiner Heiligen. Wir ehren vor allem Maria, die glorreiche, allzeit jungfräuliche Mutter unseres Herrn und Gottes Jesus Christus. Wir ehren ihren Bräutigam, den heiligen Josef, deine heiligen Apostel und Märtyrer Petrus und Paulus, Andreas und alle deine Heiligen. Blicke auf ihr heiliges Leben und Sterben und gewähre uns auf ihre Fürsprache in allem deine Hilfe und deinen Schutz. Nimm gnädig an, o Gott, diese Gaben deiner Diener und deiner ganzen Gemeinde. Ordne unsere Tage in deinem Frieden, rette uns vor dem ewigen Verderben und nimm uns auf in die Schar deiner Erwählten. Schenke, o Gott, diesen Gaben Segen in Fülle und nimm sie zu eigen an. Mache sie uns zum wahren Opfer im Geiste, das dir wohlgefällt, zum Leib und Blut.

Beiden nahm er das Brot in seine heiligen und ehrwürdigen Hände, erhob die Augen zum Himmel zu dir, seinem Vater, dem allmächtigen Gott, sagte dir Lob und Dank, brach das Brot, reichte es seinen Jüngern und sprach: Nehmet und esset alle davon, das ist mein Leib, der für euch hingegeben wird.

Ebenso nahm er nach dem Mahl diesen erhabenen Kelch in seine heiligen und ehrwürdigen Hände, sagte dir Lob und Dank, reichte den Kelch seinen Jüngern und sprach: Nehmet und trinket alle daraus, das ist der Kelch des neuen und ewigen Bundes, mein Blut, das für euch und für alle vergossen wird zur Vergebung der Sünden. Tut dies zu meinem Gedächtnis.

Darum, gütiger Vater, feiern wir deine Diener und dein heiliges Volk, das Gedächtnis deines Sohnes, unseres Herrn Jesus Christus. Wir verkünden sein heilbringendes Leiden und seine Auferstehung von den Toten, seine glorreiche Himmelfahrt. So bringen wir aus den Gaben, die du uns geschenkt hast, dir, dem erhabenen Gott, die reine, heilige und makellose Opfergabe dar, das Brot des Lebens und den Kelch des ewigen Heiles. Blicke versöhnt und gütig darauf nieder und nimm sie an, wie einst die Gaben deines gerechten Dieners Abel, wie das Opfer unseres Vaters Abraham, wie die heilige Gabe, das reine Opfer deines Hohenpriesters Melchisedech. Wir bitten dich, allmächtiger Gott, dein heiliger Engel trage diese Opfergabe auf deinen himmlischen Altar vor deine göttliche Herrlichkeit. Und wenn wir durch unsere Teilnahme am Altar den heiligen Leib und das Blut deines Sohnes empfangen, erfülle uns mit aller Gnade und allem Segen des Himmels. Gedenke auch deiner Diener und Dienerinnen, die uns vorangegangen sind, bezeichnet mit dem Siegel des Glaubens und die nun ruhen in Frieden. Wir bitten dich, führe sie und alle, die in Christus entschlafen sind, in das Land der Verheißung, des Lichtes und des Friedens. Auch uns, deinen sündigen Dienern, die auf deine reiche Barmherzigkeit hoffen, gib Anteil und Gemeinschaft mit deinen heiligen Aposteln und Märtyrern, Johannes, Stephanus, Matthias, Barnabas und mit allen deinen Heiligen. Wäge nicht unser Verdienst, sondern schenke gnädig Verzeihung und gib uns mit ihnen das Erbe des Himmels. Darum bitten wir dich durch unseren Herrn Jesus Christus, denn durch ihn erschaffst du immerfort all diese guten Gaben, gibst ihnen Leben und Weihe und spendest sie uns. Durch ihn und mit ihm und in ihm ist dir, Gott allmächtiger Vater, in der Einheit des Heiligen Geistes,

Erlöse uns, Herr allmächtiger Vater, von allem Bösen und gib Frieden in unseren Tagen. Komm uns zu Hilfe mit deinem Erbarmen und bewahre uns vor Verwirrung und Sünde, damit wir voll Zuversicht das Kommen unseres Erlösers, Jesus Christus, erwarten.

0: Herr Jesus Christus, du hast zu deinen Aposteln gesagt, Frieden hinterlasse ich euch, meinen Frieden gebe ich euch. So bitten wir dich, schaue nicht auf unsere Sünden, sondern auf den Glauben deiner Kirche und schenke ihr nach deinem Willen Einheit und Frieden.
1: Der Friede des Herrn sei allezeit mit euch.

Seht an Christus, das Lamm Gottes, das die Sünde der Welt hinwegnimmt. Herr, ich bin nicht würdig, dass du eingehst unter mein Dach, aber sprich nur ein Wort, so wird meine Seele gesund. Selig, die zum Hochzeitsmahl des Lammes geladen sind. Halleluja.

beten. Herr unser Gott, wir haben den Leib und das Blut deines Sohnes empfangen. Erhalte uns durch dieses Sakrament im wahren Glauben und im Bekenntnis des einen Gottes in drei Personen. Darum bitten wir durch Christus.

0: Gott, du Schöpfer aller Dinge, du hast uns Menschen die Welt anvertraut und willst, dass wir ihre Kräfte nützen. Aus dem Reichtum deiner Liebe schenkst du uns die Früchte der Erde, den Ertrag aus Garten und Acker, Weinberg und Wald, damit wir mit frohem und dankbarem Herzen dir dienen. Erhöre unser Gebet, halte Ungewitter und Hagel, Überschwemmung und Dürre, Frost und alles, was uns schaden mag, von uns fern. Schenke uns alles, was wir zum Leben brauchen. Darum bitten wir durch Christus, unseren Herrn.
1: Amen.
0: Und der Segen des allmächtigen Gottes, des Vaters und des Sohnes und des Heiligen Geistes komme über euch und unser Land, über eure Arbeit und die Früchte der Erde und bleibe bei euch allen.

Unsere liebe Frau von Wemding. Unsere liebe Frau von Wemding. Unsere liebe Frau von Wemding. Unsere liebe Frau von Wemding. Unsere Fürsprecherin, wende deine barmherzigen Augen zu uns. Im Gotteslob im Bistum Eichstätt 853. Maria, meine Königin, 853.

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Wir übertrugen die Heilige Messe aus der Wallfahrtsbasilika Maria Bründlein in Wemding im Bistum Eichstätt. Herzlichen Dank an den Zelebranten, Wallfahrtsrektor Norbert Traub. Sie leben und wirken in zwei Welten. Diakone mit Zivilberuf. Das Thema in der Matinee um 11.15 Uhr. Auf der einen Seite sind sie Geistliche, sind geweiht. Auf der anderen Seite arbeiten sie auch in einem ganz normalen Beruf und leben im Alltag mit ihrer Familie. Über diese besondere Berufung zum Diakon mit Zivilberuf sprechen wir heute in der Matinee am Dreifaltigkeitssonntag mit Diakon Dr. Michael Pope. Diakon Pope arbeitet in der baden-württembergischen Landesverwaltung schwerpunktmäßig im Innenministerium und in der Staatskanzlei, um 11.15 Uhr hier bei Radio Horeb.

0: Sie leben zwischen zwei Welten, dem geistlichen Stand und aber auch dem Leben mitten in der Welt, in der Familie, im Alltag. Es sind die ständigen Diakone, die sowohl dem Klerus angehören, sie sind geweiht, zum Diakon geweiht, als auch in ihrem Alltag leben und dort auch als Menschen tätig sind. Wie das genau aussieht, so ein Leben als Diakon und eine ganz persönliche Geschichte eines Diakons, die hören wir heute hier in der Matinee bei Radio Horeb am Sonntag. Mein Name ist David Kräuter und bei mir ist jetzt hier zu Gast Diakon Dr. Michael Pope aus dem Straum Stuttgart. Grüß Gott, Herr Diakon Pope.
1: Grüß Gott, Herr Kräuter. Ich freue mich über das Gespräch und über die Möglichkeit, in Austausch zu kommen mit Ihnen heute.
0: Herr Diakon Pope, ich habe es bereits in der Anmoderation gesagt, Sie leben zwischen zwei Welten als Diakon, als ständiger Diakon mit Zivilberuf. Wie nehmen Sie das denn wahr, dieses Leben zwischen den zwei Welten?
1: Also ich würde zunächst gar nicht sagen, dass ich zwischen zwei Welten lebe, sondern ich lebe als Mann, als Ehemann, als Diakon, als Berufstätiger in einer Welt. Und versuche das sozusagen aus dem Glauben heraus zu tun. Aber es sind keine separierten Lebensbereiche, sondern ich bin überall da, wo ich bin Ehemann, ich bin überall da, wo ich bin Christ, ich bin überall da, wo ich bin Diakon. Das gehört schon aus meiner Sicht zusammen. Es gibt ja auch keine scharfe Trennung zwischen Weltlichem und Geistlichem. Jedenfalls nach meinem Verständnis ist das so.
0: Und macht sich das auch bemerkbar in Ihrem Alltag, dass Sie eben auch überall als Diakon hingehen?
1: Das macht sich an der einen oder anderen Stelle bemerkbar. Ich hoffe, dass es manchmal auch so ist, dass man mir irgendwie anmerkt, dass es da noch was anderes gibt als nur Alltag und Beruf und Familie. Es gibt viele Leute so auch im beruflichen Umfeld. Ich bin jetzt seit 1. September letzten Jahres in einem Freistellungsjahr, aber ich habe das ja über Jahre erlebt, dass ich natürlich, wenn ich ins Ministerium gehe, jetzt nicht das irgendwie vor mir hertrage, dass ich Diakon bin, aber viele Menschen wissen das. Und ich habe auch immer in dieser Zeit erfahren, dass Menschen darauf mit Neugierde oder mit Interesse oder auch mit Respekt darauf reagieren, auch wenn sie nicht so genau wissen, was das eigentlich ist. Aber ich habe nie irgendwie Ablehnung erfahren oder dass die Leute sagen, was ist denn das für ein Typ oder so, sondern immer mindestens Interesse. Und es haben sich auch immer wieder Begegnungen und Gespräche daraus ergeben und es sind auch immer wieder Menschen zu mir gekommen, die halt mit Dingen umgingen und belastet waren, die jetzt mit der Arbeitswelt nichts zu tun haben, aber die jemanden suchten, der mit ihnen darüber sprach. Und dafür war ich da. Ich habe auch mal den Ehemann einer Kollegin beerdigt und so. Und solche Kontakte ergeben sich dann auch in einem konkreten Berufsleben.
0: Sie haben 30 Jahre bislang schon gearbeitet im Ministerium in Stuttgart, vor allem im Staatsministerium und im Innenministerium. Wie ist es denn gerade dort für Sie als Diakon tätig zu sein?
1: Also zunächst mal klingt das ja alles sozusagen sehr verschieden und es ist es in gewisser Weise auch, wenn man ein bisschen mal näher drauf schaut, dann gibt es auch Übereinstimmungen. Mein Ministerium ist Latein und bedeutet Dienst und Diakon kommt von Diakonos und das heißt Diener. Also offenbar muss es gewisse Übereinstimmungen geben und eine Übereinstimmung ist sicher die, dass sowohl in dem einen als auch in dem anderen Bereich wir die Dinge nicht um ihrer selbst willen tun, sondern dass das einen Zweck hat und dass wir sozusagen in einer höheren Verantwortung stehen. Also ich bin Diakon, ja nicht für mich oder weil es irgendwie toll ist, sondern ja, es ging immer ein bisschen groß, aber zur größeren Ehre Gottes und auch zum Wohl der Menschen, mit denen ich zu tun habe. Und das Ministerium ist auch nicht für sich da, sondern es dient dem Worte nach auch etwas hochgegriffen, dem Gemeinwohl und den Menschen, die bei uns im Land zusammenleben. Und von daher gibt es durchaus gewisse Übereinstimmungen. Es gibt auch weitere Parallelen. Also in der Seelsorge, im Diakonat ist Diskretion eine ganz zentrale Haltung aus meiner Sicht. Und das gibt es im Ministerium natürlich auch. Also ich kann da auch nicht alles erzählen. dann draußen, was ich da so erlebe, weiß, arbeite. Es gibt schon gewisse Übereinstimmungen, aber natürlich auch viele Unterschiede, das ist auch klar. Ne?
0: Die Matinee hier bei Radio Horeb am Sonntag. Mein Name ist David Kreuter. Wir sprechen heute über einen besonderen Stand in der katholischen Kirche, über einen besonderen Dienst in der katholischen Kirche, über den ständigen Diakon, der Geistlicher ist, aber eben auch in der Welt lebt, in der Familie, im Alltag, im Beruf. Bei mir zu Gast ist heute Dr. Michael Pope, Diakon, und hat viele Jahre im Ministerium in Stuttgart gearbeitet, vor allem im Staatsministerium und im Innenministerium. Herr Diakon Pope, unter dem Dienst oder der Aufgabe eines Priesters, eines Bischofs, da kann man sich ziemlich gut was vorstellen. Der Diakon, die erste dieser drei Weihestufen, der ist häufig doch eher unbekannter. Was macht eigentlich ein Diakon genau?
1: Also gerade für die Diakone im Zivilberuf, wie ich einer bin, ist aus meiner Sicht kennzeichnend, dass wir mit einer großen Unabhängigkeit arbeiten. Also wir stehen nicht im Stellenplan der Diözese, wir sind nicht in der Pfarrei bestimmten Aufgaben zugeordnet, die wir nicht machen wollen, sondern wir sind sehr frei in dem, was wir tun können. Also ich kann entscheiden, ich gehe heute zu einem Trauergespräch und wenn sich das so ergibt, dann dauert das auch 1,5 oder 2 Stunden. Dann sage ich, okay, dann gehe ich heute Abend halt nicht in diese Sitzung. Also ich bin einfach sehr frei, auch dann mich Tätigkeiten zuzuwenden, die mir irgendwie wichtig erscheinen oder für die ich vielleicht auch ein besonderes Charisma oder Begabung habe. Und da, das ist ein wesentliches Kennzeichen, diese Freiheit, die wir dabei haben. Also wir haben bei uns zum Beispiel hier auf dem Gebiet der Kirchengemeinde in Degerloch, wo ich bin, ein Hospiz. Wenn ich da gerufen werde, dann gehe ich dahin. Das ist so ein Ort, wo ich sage, ja, da sind wir als Kirche gesandt und da sollten wir präsent sein. Oder ich bin gelegentlich in Stuttgart unten in der Stadt in der Passantenseelsorge in St. Eberhard in einem offenen Gesprächsangebot für Menschen, die einfach mit ihren Nöten und ihren Sorgen kommen. Das ist so ein Ort diakonischer Arbeit. Ansonsten ist es unspektakulär und ich mache vieles von dem, was andere Seelsorgerinnen und Seelsorger auch machen. Kasualien, also Beerdigungen, Gottesdienste, Predigten und so weiter. Also die normalen, unspektakulären Dienste, aber mit all den Begegnungen, die auch damit zusammenhängen und die mir sehr wertvoll sind. Das ist für mich so eine Grundhaltung eines Diakons, so diese absichtslose Präsenz. Also ich bin nicht da, um jemanden sozusagen mit Theologie zuzuschütten oder irgendwie alles besser zu wissen oder moralische Forderungen aufzustellen, sondern einfach erstmal so für die Menschen da zu sein. Das ist für mich eine Grundhaltung, die ich für wichtig finde.
0: Diakon mit Zivilberuf, das sind Sie. Sie waren viele Jahre in Stuttgart tätig, unter anderem im Staatsministerium und im Innenministerium dort. Wie sieht das denn, der Dienst des Diakons aus, parallel zum Beruf? Das ist ja auch, wie es häufig aussieht, Diakon mit Zivilberuf. Heißt das, man macht dann quasi Überstunden, um dann das Diakonamt noch zu tun? Oder wie genau nehmen Sie das, wie genau war das bei Ihnen?
1: Also das Wesentliche für mich als Diakon im Zivilberuf ist, dass wir, und dann will ich den Begriff von Ihnen doch aufgreifen, in unterschiedlichen Lebensbereichen unterwegs sind. Das heißt, wir haben ein besonderes Proprium in dem, was wir im Zivilberuf machen, und im Diakonat. Und ich habe das immer als sehr bereichernd erfahren und glaube, dass speziell Diakone im Zivilberuf wirklich die Möglichkeit und die Aufgabe haben, Brückenbauer zu sein zwischen diesen verschiedenen Welten. Also ich will es einem Beispiel deutlich machen. Ich war lange Zeit bei uns im Innenministerium für die Aufsicht über Banken und Sparkassen zuständig. Und wenn ich dann manche Predigt so höre in der Kirche, wo dann über die Banker oder den Kapitalismus oder so gesprochen wird, dann habe ich den Eindruck, naja, da ist jetzt bei euch ein erheblicher Moralüberschuss dabei, aber die Sachkunde ist vergleichsweise gering ausgeprägt. Und das ist was, was wir als Diakone im Zivilberuf eigentlich mit einbringen können, dass man auch in die Kirche hinein zurückspiegeln können. Die Dinge sind komplizierter, als es oft dann so in diesen kirchlichen moralischen Verlautbarungen so zum Ausdruck kommt. Es gilt umgekehrt natürlich auch. Also wenn man zum Beispiel diese ganze Migrationsthematik sieht, da muss man sozusagen in die Kirche hineinspiegeln. Manchmal, das ist wirklich schwierig. Migration bringt auch erhebliche Probleme mit sich, ist sehr schwierig für die Kommunen in der täglichen Gestaltung, in der Aufnahme, in der Unterbringung, in der Betreuung, in der Integration und so weiter. Umgekehrt muss man natürlich dann auch sozusagen in die ministerielle und politische Welt hinein rückspiegeln. Es redet sich leicht oder auch leichtfertig über Abschiebung und so, wenn man nie mit einem Flüchtling über dessen Geschichte gesprochen hat. Also es wirkt sozusagen in beide Welten hinein. Und das ist die Aufgabe und die Chance und das Proprium eines Diakons im Zivilberuf, nach meiner Wahrnehmung und Einschätzung. Deswegen mache ich das und deswegen mache ich das auch und habe das immer ganz bewusst im Zivilberuf gemacht. Wir leben ja alle sozusagen in irgendwelchen Blasen und Echokammern, auch in der Kirche. Und es ist wichtiger denn je, dass wir Menschen haben, die sozusagen mehrere Ebenen und mehrere Bereiche kennen und zwischen denen auch Brücken bauen. Also je größer die Polarisierung in der Gesellschaft, in der Kirche, überall, wo wir unterwegs sind, ist, umso wichtiger ist es, dass es Menschen gibt, die Brücken bauen. Und dafür sind Diakone im Zivilberuf aus meiner Sicht unabhängig davon, ob sie das persönlich jeweils leisten können oder nicht, aber sie sind im Grunde dafür prädestiniert.
0: Martini hier bei Radio Horeb am Sonntag. Mein Name ist David Kreuter. Wir sprechen heute über die Diakone mit Zivilberuf, ein ganz besonderer Dienst innerhalb der katholischen Kirche. Ein Dienst quasi zwischen zwei Welten, ein Dienst, der in zwei Welten lebt, in dem normalen Alltag, im Beruf, aber eben auch im Geistlichen. Zum Beispiel im Predigen oder auch im Spenden der Sakramente, wie zum Beispiel der Taufe. Oder dem Assistieren von Hochzeiten. Wir sprechen heute mit Diakon Dr. Michael Pope aus der Kirchengemeinde Maria Himmelfahrt in Stuttgart-Degerloch. Diakon Pope hat 30 Jahre lang in der baden-württembergischen Landesverwaltung gearbeitet, unter anderem im Staatsministerium und im Innenministerium. Er ist Diakon seit 2019. Und Herr Diakon Pope, Diakon, vor allem ständiger Diakon, das ist ein Dienst, ein Weg, den man nicht unbedingt zu Beginn seines Lebens geht, sondern erst ab der Mitte des Lebens so richtig diesen Weg geht. Wie war das denn bei Ihnen? Wie kam dann bei Ihnen die Entscheidung zustande, ich werde jetzt Diakon mit Zivilberuf?
1: Also ich habe das eigentlich nie so als Lebensplan gehabt, sondern das hat sich in einer ganz konkreten Situation ja so ergeben. Wobei ich immer im Nachhinein gedacht habe, ja, das war kein Zufall, das war schon irgendwie eine Fügung. Also ich war, als das losging, so Ende der Nullerjahre, 2009, 2010, in einer beruflich schwierigen Situation. Da gab es Konflikte, da gab es enttäuschte Erwartungen und so weiter. Und in einer Situation, wo das besonders manifest war, habe ich dann im Büro einen Anruf bekommen von einem alten Priester, der bei uns hier in der Gemeinde jahrzehntelang ausgeholfen hat und der mich dann fragte, haben Sie Zeit für ein kurzes Telefonat? Und ich habe gesagt, eigentlich ist jetzt schlecht, ich habe jetzt eigentlich dafür keinen Kopf. Aber er wollte unbedingt und dann habe ich gesagt, okay, machen wir. Und dann sagte er zu mir nur, er habe das schon lange im Kopf und trage das im Herzen und er wollte es mir jetzt endlich sagen, er sei der Meinung, ich solle Diakon werden. Und das war für mich, ehrlich gesagt, ein komplett neuer Gedanke. Ich hatte das nie irgendwie auf dem Schirm, aber dieser Anruf hat was ausgelöst und hat den Stein ins Wasser geworfen. Und es fiel natürlich, wie soll ich sagen, auf einen Boden, der jetzt nicht völlig unbereitet war. Also ich bin eigentlich Zeit meines Lebens so in der Kirche engagiert gewesen, mehr oder weniger. Ich habe so eine typische Sakristeikarriere hinter mir, vom kleinen Ministranten bis zum Kommunionhelfer. Ich war auch einige Jahre hier Vorsitzender des Kirchengemeinderats. Also es war schon etwas da und es war immer die Frage nach dem Mehr da. Also die Frage, ist das wirklich schon alles und das, was Gott von dir will? Das war immer da. Also diese Berufungsfrage, wenn uns etwas hochhängt, ja. Und trotzdem war Diakon, stand da irgendwie nie im Fokus. erst durch diesen Anruf wurde das ausgelöst. Das war so der Beginn einer Geschichte, die dann allerdings noch sehr viele Jahre brauchte, bis sie dann tatsächlich zum Diakonat führte.
0: Wie sieht denn genau dann die nächsten Schritte, die Ausbildung zum Diakon aus? Man wird ja dann nicht einfach in dem Moment, wo man sich dann beim Bischof meldet und sagt, ich kann mir vorstellen, ständiger Diakon zu werden, nicht sofort geweiht. Das ist ja noch ein Weg dorthin. Wie sieht das aus? Wie wird das aus bei Ihnen, Herr Diakon Pope?
1: Also das Wichtigste ist, das gilt jetzt nicht für mich nur, sondern im Grunde für alle, dass man diesen Weg ja nie alleine geht. Also die Berufung zum Priester, die muss man, so stelle ich mir das vor, zunächst und vor allem mit sich selbst und mit Gott ausmachen. Aber bei Diakonen ist es ja in der Regel so, dass die verheiratet sind und eine Familie haben. Das heißt, diesen Weg kann man nur gemeinsam beginnen und nur gemeinsam gehen und nur gemeinsam zu einem Ende führen, sonst funktioniert es nicht. Das heißt, der erste Weg war immer der, mit meiner Frau abzustimmen, wie kann das aussehen und wie ist das für dich? Meine Frau ist evangelisch und für die war das viel unbekannter noch als für mich. Was ist damit eigentlich verbunden? Was heißt das eigentlich? Was bedeutet Weihe? Was macht das mit dem? Was macht das mit uns? Das war ein Thema, das uns eigentlich immer begleitet hat. Und so im Nachhinein muss ich sagen, dass meine Frau einen viel weiteren Weg zu meinem Diakonat gegangen ist als ich. Das ist das Erste für die, sozusagen, das begleitet die ganze Ausbildung und den ganzen Weg und auch dann die Zeit danach natürlich. Ansonsten, und das sage ich auch immer neuen Bewerbern, sind drei Dinge wichtig. Das Erste ist, dass eine Christusbeziehung da ist. Das heißt, sollen wir als Christen generell, aber als angehende Diakone, kommt es sehr darauf an, dass wir die ganze Zeit über in der Ausbildung und später natürlich auch eine intensive Christusbeziehung pflegen. Das mag bei jedem unterschiedlich aussehen. Bei mir ist es vor allem gespeist aus der Heiligen Messe, auch aus der Anbetung. Das ist das Zentrale. Der zweite Punkt ist die geistliche Begleitung. Das bedeutet, ich brauche ein Gegenüber, das mir immer wieder sagt, bist du auf einem guten Weg, bist du auf einem nicht so guten Weg. Das war für mich immer sehr hilfreich. Ich habe das über die Jahre immer gehabt, auch und gerade mit Begleitern, die den Weg kritisch gesehen haben. Auch das war für mich ein Prüfstein, zu sagen, bin ich noch auf einem guten Weg oder nicht. Und das Dritte ist Theologie im Fernkurs, dass wir alle studieren müssen. Mir hat es immer Freude gemacht, mich mit Theologie zu beschäftigen. Aber es ist so ein Prüfstein, also man macht es nicht einfach so nebenbei, sondern es hat schon einen zeitlichen Aufwand und es ist auch einigermaßen anspruchsvoll an der einen oder anderen Stelle. Also man muss es wirklich wollen, sonst schafft man es nicht. Und das ist dann auch eine Probe dafür, wie ernst ist mir das mit dem Diakonat wirklich?
0: Normalerweise
1: Bin
0: ist man ja dann
1: ich auch.
0: auch währenddessen, normalerweise ist man ja auch währenddessen ja auch noch hauptberuflich tätig. Das waren Sie ja auch.
1: Ja, genau. Das macht man dann berufsbegleitend und das ist natürlich eine zusätzliche Anstrengung, klar.
0: Das war dann Ihre

0: gewesen. Ich kenne mich ja selbst ganz gut und ich weiß, dass ich vom Status der Heiligkeit weit entfernt bin, aber trotzdem Gott zu mir sagt, ich möchte, dass du das machst und ich traue dir das zu und ich rufe dich dazu und tue das in aller Bescheidenheit und den Rest tue ich dann dazu. Und dieses Gefühl in der Weihe, wenn man da auf dem Boden liegt und kniet und der Bischof legt einem die Hand auf, das ist einfach was, das kann man gar nicht so beschreiben. Es ist wirklich was Wunderbares auch. Und sozusagen die natürlichen Umstände kamen dazu. Wir hatten einen sehr netten und sehr guten Kurs. Das Wetter war schön. Am anderen Tag gab es dann eine sehr schöne Einführungsfeier bei uns in der Kirchengemeinde. Es war ein tolles Fest. Also es hat auch so von den Rahmenbedingungen her gestimmt. Und ich war seit Beginn der Ausbildung immer davon überzeugt, dass das mein Weg ist. Und das hat mich eigentlich nie verlassen. Und die Weihe hat das natürlich nochmal bestärkt. Es war wirklich, es war einfach ein wunderbarer Tag und ein großartiger Gottesdienst.
1: Herr Diakon Pope, wie waren dann danach, nach dieser Weihe, nach diesem ersten Höhenflug, die ersten konkreten Schritte als Diakon in der Pfarrei, in der Seelsorge?
0: Das war eigentlich unspektakulär. Ich meine, das ist ja auch so ein Proprium, das Diakone im Zivilberuf haben. Wir sind ja Diakone in aller Regel in den Gemeinden, in denen wir auch wohnen. Und das heißt, die Menschen kennen uns, wir kennen die Menschen, wir sind präsent. Das ist ja auch was heute auch in diesen ganzen Umbruchzeiten so wichtig ist und auch immer wieder nachgefragt wird von den Gemeinden. Wo ist ein Gesicht, das wir mit dieser Kirche, mit dieser Gemeinde verbinden? Und das sind wir als Diakone im Zivilberuf besonders. Und von daher hat sich jetzt, was das soziale Umfeld angeht, eigentlich nichts geändert. Aber es haben halt die Tätigkeiten begonnen, die einfach so mit Seelsorge zu tun haben und schrittweise so da reinzuwachsen. Die erste Beerdigung, die erste Taufe, die ersten Gespräche, so die Trauergespräche, die Begegnungen nach dem Gottesdienst mit den Menschen. Und da habe ich schon gemerkt, man wird dann doch anders nochmal wahrgenommen als vorher, als gewählter Vorsitzender vom Kirchengemeinderat. Ich habe auch, als ich mit der Ausbildung begann, alle liturgischen und sonstigen Dienste, die ich in Maria Himmelfahrt hatte, abgebrochen und habe gesagt, das mache ich jetzt nicht mehr, ich mache einen Cut und komme in 3 Jahren wieder. Und dann als Diakon in einer neuen Rolle, und ich habe den Eindruck gehabt, dass es eine gute Sache ist, dass man wirklich sich selbst und auch den Menschen die Chance gibt zu sagen, da ist einer, der geht jetzt, der bleibt zwar hier bei uns im Gottesdienst und so, aber der kriegt jetzt eine neue Aufgabe und der kommt dann in einer anderen Rolle und Funktion wieder. Das halte ich für wichtig, dass man das deutlich macht.
1: Herr Diakon Pope, was macht denn der Dienst eines Diakons für Sie so besonders?
0: Also ich erlebe meinen Dienst ganz häufig so, dass ich mich als Beschenkter erlebe. Also für mich sind so Trauergespräche mit Menschen, die ich ja gar nicht kenne, vorher oft, manchmal schon, aber oft gar nicht kenne, ein großes Geschenk, weil ich immer wieder erlebe, wie viel Vertrauen die Menschen uns noch, also mir entgegenbringen in der konkreten Situation, aber uns auch als Menschen der Kirche entgegenbringen. Und wenn so Familiengeschichten so vor mir aufgetan werden, über das Leben der Verstorbenen, über die Prägungen, die sie hatten in der Kindheit, durch den Krieg, durch allerlei Schicksalsschläge und was das mit den Kindern gemacht hat. Und ich komme oft raus aus diesen Gesprächen und denke immer, ich habe viel mehr bekommen, als ich reingegeben habe. Und das ist eigentlich was den Dienst des Seelsorgers allgemein, vermute ich, aber jetzt konkret für mich, den Dienst des Diakons so wunderbar und so bereichernd macht. Ich bin eher der Beschenkte als derjenige, der groß was tut. Für Diakone im Zivilberuf ist es kennzeichnend, dass sie in ihrer Kirchengemeinde, aus der sie kommen, auch als Diakone arbeiten. Das heißt, wir sind in dem Umfeld, in dem wir leben, bekannt. Wir sind dort vernetzt, auch über die Familie, und können deshalb Gesicht der Gemeinde sein, was ja heute immer wieder auch zu Recht nachgefragt wird. Wer ist eigentlich sichtbar in

0: dieser Kirchengemeinde. Und das können wir tun, explizit als Männer der Kirche und mit Vollmacht. Aber wir können es auch tun mit Kompetenzen und mit Erfahrungen, die wir in unserem Zivilberuf gemacht haben. Und wir machen es kostenlos. Wir haben ja kein Verdienst, kein Gehalt. Und auch das ist ja etwas, was für die Kirche der Zukunft entscheidend sein wird. Alles wird weniger, das Geld wird weniger, aber Diakone im Zivilberuf sind vor Ort präsent. Von daher können Diakone im Zivilberuf auch ein Zukunftsmodell für die Kirche von morgen sein und unabhängig von dem, was jeder von uns tut und kann, prophetisch wirken.
1: Das sagt Diakon Dr. Michael Pope hier in der Matinee bei Radio Horeb. Heute am Sonntagmittag, mein Name ist David Kräuter. Wir haben heute über einen besonderen Dienst in der katholischen Kirche gesprochen, über den Dienst des ständigen Diakons, des Diakons mit Zivilberuf, der zum einen eben Seelsorger-Geistlicher ist, aber auch mitten in der Welt, im Alltag, im Berufsleben lebt. Diakon Pope arbeitete in der baden-württembergischen Landesverwaltung und vor allem im Staatsministerium und im Innenministerium, ist tätig in der Pfarrei Maria Himmelfahrt in Stuttgart-Degerloch als Diakon. Ich bitte Sie nun, Herr Diakon Pope, Sie sind geweihter Diakon, zum Schluss der Sendung noch um Ihren Segen für uns, die wir hier zuhören.
0: Ja, lieber Herr Kräuter, liebe Hörerinnen und Hörer von Radio Horeb, ich danke, dass ich hier die Möglichkeit hatte, einfach ein bisschen aus meinem Alltag zu erzählen, einfach deutlich zu machen, dass wir Diakone im Zivilberuf sozusagen demütige Brückenbauer in dieser Kirche und in dieser Welt sein möchten. Ich bitte Sie einfach auch um Ihr Gebet für uns, für die Diakone im Zivilberuf, bei uns in der Diözese oder in unserer Kirche ganz allgemein. Wir leben und wir brauchen dieses Gebet und wir leben davon. Und in der Dankbarkeit, der Verbundenheit, die wir miteinander und zueinander empfinden, darf ich Ihnen jetzt den Segen spenden. Der Herr sei mit euch.
1: Und mit deinem Geiste.
0: Und so segne Sie, die Hörerinnen und Hörer von Radio Horeb, der gute und der treue Gott, der Vater und der Sohn und der Heilige Geist.
1: Amen. 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

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Sie sind jetzt herzlich eingeladen, mit uns die Sechs das Mittagslob der Kirche zu beten. Dazu sind wir nun verbunden mit Schwester Hedwig von der geistlichen Familie Das Werk aus München. Die Texte finden Sie im grünen Stundenbuch, den Hymnus auf Seite 145, das Psalterium auf den Seiten 205 und folgende, die Kurzlesung auf Seite 84 und die Oration auf Seite 83 oder im Internet unter www.stundengebet.de.

0: O Gott, komm mir zu Hilfe.
1: Herr, eile mir zu helfen.
0: Ehre sei dem Vater und dem Sohn und dem Heiligen Geist.
1: Wie im Anfang, so auch jetzt und alle Zeit und in Ewigkeit. Amen.
0: O Gott, du lenkst mit starker Hand den wechselvollen Lauf der Welt, machst, dass den Morgen mildes Licht den Mittag voller Glanz erhellt.
1: Lösch aus die Glut der Leidenschaft und tilge allen Hass und Streit. Erhalte Geist und Leib gesund, schenk Frieden uns und Einigkeit.
0: Du Gott des Lichts, auf dessen Reich der helle Schein der Sonne weist, dich loben wir aus Herzensgrund, Gott Vater, Sohn und Heiliger Geist. Amen. Du, unsere Hoffnung, unser Heil und unsere Ehre, o selige Dreifaltigkeit.
1: Du, unsere Hoffnung, unser Heil und unsere Ehre, o selige Dreifaltigkeit.
0: Danket dem Herrn, denn er ist gütig, denn seine Huld währt ewig.
1: So soll Israel sagen, denn seine Huld währt ewig.
0: So soll das Haus Aaron sagen, denn seine Huld währt ewig.
1: So sollen alle sagen, die den Herrn fürchten und ehren, denn seine Huld währt ewig.
0: In der Bedrängnis rief ich zum Herrn. Der Herr hat mich erhört und mich frei gemacht.
1: Der Herr ist bei mir, ich fürchte mich nicht. Was können Menschen mir antun?
0: Der Herr ist bei mir, er ist mein Helfer. Ich aber schaue auf meine Hasser herab.
1: Besser sich zu bergen beim Herrn, als auf Menschen zu bauen.
0: Besser sich zu bergen beim Herrn, als auf Fürsten zu bauen.
1: Ehre sei dem Vater und dem Sohn und dem Heiligen Geist.
0: Wie im Anfang, so auch jetzt und alle Zeit und in Ewigkeit. Amen. Alle Völker umringen mich. Ich wehre sie ab im Namen des Herrn.
1: Sie umringen, ja, sie umringen mich. Ich wehre sie ab im Namen des Herrn.
0: Sie umschwirren mich wie Bienen. Wie ein Strohfeuer verlöschen sie. Ich wehre sie ab im Namen des Herrn.
1: Sie stießen mich hart, sie wollten mich stürzen. Der Herr aber hat mir geholfen.
0: Meine Stärke und mein Lied ist der Herr. Er ist für mich zum Retter geworden.
1: Frohlocken und Jubel erschallt in den Zelten der Gerechten. Die Rechte des Herrn wirkt mit Macht.
0: Die Rechte des Herrn ist erhoben. Die Rechte des Herrn wirkt mit Macht.
1: Ich werde nicht sterben, sondern leben, um die Taten des Herrn zu verkünden.
0: Der Herr hat mich hart gezüchtigt, doch er hat mich nicht dem Tod übergeben.
1: Ehre sei dem Vater und dem Sohn und dem Heiligen Geist.
0: Wie im Anfang, so auch jetzt und alle Zeit und in Ewigkeit. Amen. Öffnet mir die Tore zur Gerechtigkeit, damit ich eintrete, um dem Herrn zu danken.
1: Das ist das Tor zum Herrn. Nur Gerechte treten hier ein.
0: Ich danke dir, dass du mich erhört hast. Du bist für mich zum Ritter geworden.
1: Der Stein, den die Bauleute verwarfen, er ist zum Eckstein geworden.
0: Das hat der Herr vollbracht. vor unseren Augen geschah dieses Wunder.
1: Dies ist der Tag, den der Herr gemacht hat. Wir wollen jubeln und uns an ihm freuen.
0: Ach Herr, bring doch Hilfe. Ach Herr, gib doch Gelingen.
1: Gesegnet sei er, der kommt im Namen des Herrn. Wir segnen euch vom Haus des Herrn her.
0: Gott, der Herr, erleuchte uns. Mit Zweigen in den Händen schließt euch zusammen zum Reigen. Bis zu den Hörnern des Altars.
1: Du bist mein Gott, dir will ich danken. Mein Gott, dich will ich rühmen.
0: Danket dem Herrn, denn er ist gütig, denn seine Huld währt ewig.
1: Ehre sei dem Vater und dem Sohn und dem Heiligen Geist.
0: Wie im Anfang, so auch jetzt und alle Zeit und in Ewigkeit. Amen. Du, unsere Hoffnung, unser Heil und unsere Ehre, o selige Dreifaltigkeit.
1: Du, unsere Hoffnung, unser Heil und unsere Ehre, o selige Dreifaltigkeit. Lesung aus dem Brief an die Galater. Als die Zeit erfüllt war, sandte Gott seinen Sohn, damit wir die Sohnschaft erlangten. Weil ihr aber Söhne seid, sandte Gott den Geist seines Sohnes in unser Herz, den Geist, der ruft, Abba, Vater.
0: Gepriesen sei die heilige Dreifaltigkeit.
1: Vater und Sohn und Heiliger Geist.
0: Lasset uns beten. Herr, himmlischer Vater, du hast dein Wort und deinen Geist in die Welt gesandt, um das Geheimnis des göttlichen Lebens zu offenbaren. Gib, dass wir im wahren Glauben die Größe der göttlichen Dreifaltigkeit bekennen und die Einheit der drei Personen in ihrem machtvollen Wirken verehren. Darum bitten wir durch Christus, unseren Herrn.
1: Amen.
0: Singet Lob und Preis.
1: Dank sei Gott dem Herrn. Vergelt's Gott, Schwester Hedwig, für dieses gemeinsame Gebet. Ich wünsche noch einen gesegneten Dreifaltigkeitssonntag. 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Dies war die 6, das Mittagslob der Kirche. Wir waren verbunden mit Schwester Hedwig von der geistlichen Familie Das Werk aus München. Ab 11.55 Uhr übertragen wir das Angelusgebet und die Mittagsansprache mit dem Heiligen Vater live aus Rom. Ich darf mich nun von Ihnen verabschieden und wünsche Ihnen einen gesegneten Sonntag und einen guten Start in die neue Woche. Für Sie am Mikrofon war Josef Hitzenberger. Sebastian Moll im Studio Balderschwang erwartet Sie schon und wird Sie durch den Nachmittag begleiten. 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

0: Herzlich willkommen, liebe Zuschauerinnen und Zuschauer, liebe Hörerinnen und Hörer. Hier ist Radio Vatikan, Vatican News Deutsch, mit einer Live-Übertragung für Vatican Media. Wir übertragen das Angelusgebet vom Petersplatz in Rom am heutigen Dreifaltigkeitssonntag mit Papst Leo dem 14. Am Mikrofon begrüßt Sie dazu ganz herzlich Kaplan Pascal Klose. Mein Gruß geht an alle, die durch unsere Partnersender heute Mittag mit uns verbunden sind. Die katholischen Fernsehsender EWTN TV und KTV, Nova Radio Schweiz, Radio Horeb, Radio Gloria, Radio Maria Schweiz und Radio Maria Österreich. Ebenso ein herzliches Willkommen allen, die über unsere Webseite, über unsere App, über Facebook und YouTube zum Angelusgebet zugeschaltet sind. In Rom herrschen bereits seit vielen Tagen sehr warme Temperaturen mit über 30 Grad. Viele Pilger und Touristen sind in der Stadt unterwegs und auch jetzt haben sich zahlreiche Menschen hier auf dem Petersplatz zum Angelusgebet trotz der Hitze eingefunden. Mit dem vergangenen Sonntag, Pfingsten, endete die Osterzeit. In dieser Zeit wurde nicht das Angelusgebet gebetet, sondern das Gebet Regina Coeli. Nun, da die Osterzeit zu Ende ist und die Zeit im Jahreskreis wieder beginnt, kehren wir zum Angelusgebet zurück. Hinter Papst Leo liegen spannende Tage. Am Pfingstmontag hat er seine erste Enzyklika, sein erstes großes Lehrschreiben vorgestellt. Die Enzyklika trägt den Titel Magnifica Humanitas, zu Deutsch die großartige Menschheit. Und sie befasst sich insbesondere mit den Herausforderungen der künstlichen Intelligenz. Weltweit hat das Schreiben große Aufmerksamkeit und viel Lob erfahren. Papst Leo greift damit nämlich ein unglaublich aktuelles Thema auf, welches die gesamte Menschheit noch über lange Zeit beschäftigen wird und bei dem ethische Maßstäbe noch ganz am Anfang stehen. Für Papst Leo ist klar, dass die künstliche Intelligenz, wie jede Technik, dem Menschen dienen muss. Er sieht die positiven Möglichkeiten der sogenannten KI, warnt aber davor, dass große Tech-Konzerne in der Hand weniger liegen und Macht so in einer ungerechten Weise konzentriert wird. Falschinformationen und Manipulationen muss ebenfalls entgegengetreten werden, so der Papst. Am gestrigen Abend hat Leo in den Vatikanischen Gärten an der Lourdesgrotte ein Rosenkranzgebet für den Frieden geleitet. In einem eindringlichen Appell wandte er sich in seiner Ansprache am Ende des Gebets gegen jede Form von Gewalt und Krieg. Gott sucht Friedensstifter, so Papst Leo. Frieden ist weder eine Theorie noch etwas, das interessengeleitet gehandhabt werden kann, sondern Frieden ist eine Aufgabe des täglichen Lebens, zu dem jeder und jede Einzelne beitragen muss. Der Friede, so Papst Leo, fange an mit kleinen, aber wichtigen Dingen, etwa mit dem Vermeiden von jeder sprachlichen oder körperlichen Gewalt im Alltag und auch in den sozialen Medien. Nun sehen wir, wie der Vorhang des Fensters zur Seite geschoben wird und Papst Leo erscheint am Fenster des Apostolischen Palastes und wird mit freundlichem Jubel auf dem Platz begrüßt.
1: Cari fratelli e sorelle, buona domenica!
0: Liebe Brüder und Schwestern, einen schönen Sonntag. Mit dem Pfingstfest vor einer Woche ging die Osterzeit zu Ende. Wenn wir heute das Geheimnis der Dreifaltigkeit Gottes feiern, bietet sich uns die Gelegenheit, den zurückgelegten Weg neu zu überdenken, und zwar ausgehend von seinem Zentrum, dem Leben Gottes, das sich uns in Jesus Christus geschenkt hat. Dieses Leben ist eine dynamische, unerschöpfliche, fruchtbare Gemeinschaft, die uns nun mit einbezieht. Der Geist, der den Vater und den Sohn verbindet, ist nämlich in unsere Herzen ausgegossen worden, sodass in der Welt die Kirche Gestalt annimmt, das Sakrament der Gemeinschaft, ein Ort der Begegnung, der Liebe und des Lebens, an dem sich Himmel und Erde bereits berühren. Das Evangelium der heutigen Liturgie berichtet uns von Nikodemus, einer bedeutenden Persönlichkeit in Israel, der sich tief zu Jesus hingezogen fühlte. Tatsächlich suchte er ihn auf, nachts, um nicht gesehen zu werden, weil er diesen geheimnisvollen Meister besser kennenlernen und ihm Fragen stellen wollte. Dadurch, dass er ihn empfing, zeigte der Herr, wie wichtig ihm Nikodemus Suche war. Er überraschte ihn mit der Aussage, dass es auch für einen Erwachsenen möglich sei, wiedergeboren zu werden. Er ließ ihn ahnen, dass das Leben Gottes sein Leben verwandeln könnte. Jesus sprach zu Nikodemus vom Heiligen Geist und erfüllte seine Nacht mit dem Licht der Wahrheit, die am heutigen Festtag in allen unseren Kirchen zu hören ist. Gott hat die Welt so sehr geliebt, dass er seinen einzigen Sohn hingab, damit jeder, der an ihn glaubt, nicht verloren geht, sondern ewiges Leben hat. Und weiter, Gott hat seinen Sohn nicht in die Welt gesandt, damit er die Welt richtet, sondern damit die Welt durch ihn gerettet wird.
1: Ma perché il mondo sia salvato per mezzo di lui. Carissimi, nel mistero di Dio.
0: Meine Lieben, im Geheimnis Gottes, des Vaters und des Sohnes und des Heiligen Geistes sind wir zu Hause, so wie sich Nikodemus bei Jesus zu Hause fühlte. Das Leben Gottes ist wunderbar und ergreifend. Es schenkt unserem oft so unruhigen Herzen Frieden und lässt uns in der Freude des Heiligen Geistes Brüdern und Schwestern begegnen. Die Dreifaltigkeit bewirkt, dass wir alles und alle lieben. Wir entdecken, dass jedes Geschöpf auf Gemeinschaft, Beziehung und Begegnung ausgerichtet ist. Und umgekehrt verstehen wir, warum Spaltungen, Polarisierungen und die Verachtung des Andersseins Zerstörung, Traurigkeit und Gefühllosigkeit in die Welt bringen. Nikodemus gehörte dem Hohen Rat an, dem Rat der führenden Männer Israels. Als er im Hohen Rat verächtliche Worte über Jesus hörte, forderte er alle auf, ihn anzuhören, bevor sie ihn verurteilten. Er hatte von Gott durch Christus selbst den Geist der Gemeinschaft empfangen, der das Herz für die neue Wahrheit und das wahrhaft Neue öffnet. Wer diesen Geist nicht annimmt, altert schnell und voller Klagen. Er ist allein und ist nie in festlicher Stimmung. Heute jedoch, liebe Brüder und Schwestern, ist ein Festtag. Gottes Fest ist unser Fest. Deshalb schreibt der heilige Paulus an die Korinther: Freut euch, kehrt zur Ordnung zurück, lasst euch ermahnen, seid eines Sinnes, haltet Frieden. Dann wird der Gott der Liebe und des Friedens mit euch sein.
1: Vivete in pace e il Dio dell'amore e della pace sarà con voi.
0: Ed ora. Und nun wenden wir uns mit dem Gebet des Angelus an die Jungfrau Maria, möge durch ihr Ja zum göttlichen Willen auch unser Ja zur Liebe der heiligsten Dreifaltigkeit wachsen.
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0: Cari fratelli e sorelle,
1: liebe Brüder und Schwestern, in diesem Monat Mai erhob sich aus der ganzen Kirche ein gemeinsamer Ruf nach Frieden, vor allem durch das Rosenkranzgebet. Wurden die vom Krieg heimgesuchten Völker wie in ununterbrochenen Kette der Fürsprache der Jungfrau Maria anvertraut. Möge die göttliche Weisheit das Gewissen der Verantwortlichen erleuchten und ihre Entscheidungen auf das aufrichtige Streben nach einem gerechten und dauerhaften Frieden ausrichten.

0: Heute feiert man in Italien den 25. Tag der Linderung. Der Papst drückt seine Nähe zu den Kranken aus, zu allen, die der Sorge bedürfen. Und er dankt und unterstützt allen, unterstützt alle, die sich besonders der Kranken, der Nähe zu ihnen annehmen. Er grüßt alle, die auf dem Petersplatz anwesend sind, die Römer, aber auch die Pilger.
1: In particolare do il benvenuto al vescovo e ai pellegrini della diocesi di Kumba in Kamerun.
0: Er grüßt eine Diözese und ihren Bischof aus Kamerun.
1: Come pure al coro parrocchiale di Dunajská Lužná in Slovakia.
0: Eine slowakische Gruppe.
1: Saluto i polacchi qui presenti.
0: Und er grüßt die auf dem Petersplatz anwesenden Polen.
1: E anche i partecipanti al grande pellegrinaggio.
0: Vor allem die Teilnehmer der großen Wallfahrt zum Heiligtum von Piekary in Polen, wo Maria als Mutter der sozialen Gerechtigkeit verehrt wird. In diesen Tagen sind über 80.000 männliche Pilger dieser Wallfahrt in Rom. Im August wird auch die Frauenwallfahrt dieser Pilgerreise stattfinden.
1: Auguro a tutti una buona domenica.
0: Und zum Schluss dieses Angelusgebets wünscht Papst Leo allen einen guten, einen gesegneten Sonntag. Ja, liebe Hörerinnen und Hörer, liebe Zuschauerinnen und Zuschauer, das war das Angelusgebet mit Papst Leo dem 14. am heutigen Dreifaltigkeitssonntag vom Petersplatz in Rom. Wir freuen uns, dass Sie über Radio Vatikan oder über unsere Partnersender an diesem Gebet teilgenommen haben. Alle weiteren Infos aus dem Vatikan und der Weltkirche finden Sie auf der Webseite von Vatican News. Hier finden Sie auch die kommenden Termine des Heiligen Vaters. Hinweisen möchte ich insbesondere auf die Reise von Papst Leo dem 14. nach Spanien, die vom 6. bis 12. Juni stattfinden wird und von der wir zahlreiche Begegnungen, Treffen und Gottesdienste übertragen. Das Team von Radio Vatikan bedankt sich bei allen, die dabei waren heute. Das war eine Sendung von Radio Vatikan für Vatican Media. Am Mikrofon verabschiedet sich und wünscht einen schönen Sonntag Kaplan Pascal Klose. Laudetur Jesus Christus.
2: Ja, und wir hier von Radio Horeb bedanken uns ganz herzlich bei Radio Vatikan und den Kollegen für die Übertragung des Angelus und der Mittagsansprache des Heiligen Vaters live aus Rom. Mein Name ist Sebastian Moll und ich führe Sie nun hier aus dem Medienhaus in Balderschwang durch diesen Dreifaltigkeitssonntag. Und wir machen weiter um 12.30 Uhr mit der Papstkatechese. Und zwar handelt es sich dabei um eine Wiederholung der Generalaudienz von Papst Leo dem 14., die er am vergangenen Mittwoch gehalten hat. Um 13 Uhr geht es dann weiter mit der Talk- und Musiksendung. Da geht es heute um das Thema Sommer für christliche Familien von Usedom bis Rimini. Wir blicken auf Veranstaltungen für Familien im Sommer. Also wenn Sie noch nichts vorhaben, vielleicht finden Sie in der Sendung einige Ideen. Und um 14 Uhr geht es dann weiter mit der Spiritualität. Vikar Werner Ludescher aus Österreich begrüßt Sie zum Thema Weshalb wurde Maria gekrönt? Sie hören Radio Horeb, Ihre christliche Stimme in Deutschland. Mein Name ist Sebastian Moll.

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Die Generalaudienz mit Papst Leo dem 14. Immer mittwochs begrüßt der Papst die Gläubigen auf dem Petersplatz zur Generalaudienz. Dort gibt der Papst in Katechesen neue Impulse für das Glaubensleben und richtet unter anderem einen Gruß explizit an alle deutschsprachigen Pilger. Derzeit hält Papst Leo der 14. eine Katechesenreihe zum Thema die Reform der Liturgie, Tradition und Entwicklung. Hören Sie jetzt die Lesung aus dem Römerbrief und dann die Katechese von Papst Leo dem 14. Es übersetzt für Sie Frater Celestin Nebel von Radio Vatikan.

0: Nel nome del Padre e del Figlio e dello Spirito Santo.
1: Lesung aus dem Römerbrief. Brüder und Schwestern, alles, was einst geschrieben worden ist, ist zu unserer Belehrung geschrieben, damit wir durch Geduld und durch den Trost der Schriften Hoffnung haben. Der Gott der Geduld und des Trostes aber schenke euch, eines Sinnes untereinander zu sein, Christus Jesus gemäß, damit ihr Gott, den Vater unseres Herrn Jesus Christus, einmütig und mit einem Munde preist. Wort des lebendigen Gottes.
0: Cari fratelli e sorelle,
2: liebe Brüder und Schwestern,
0: buongiorno e benvenuti.
2: Guten Morgen und herzlich willkommen. In der Enzyklika Mediator Dei schreibt der ehrwürdige Papst Pius XII, die Kirche ist ein lebendiger Organismus, deshalb wächst sie und entfaltet sich auch in ihrer Liturgie und passt sich den zeitbedingten Notwendigkeiten und den Umständen an, immer wieder unter Wahrung der Unversehrtheit ihrer Lehre.
0: E alle esigenze che si verificano nel corso del tempo.
2: In völliger Kontinuität mit diesem Grundsatz betont das Zweite Vatikanische Konzil im Priomium der Konstitution Sacrosanctum Concilium, das Konzil sieht es als seine Pflicht an, sich in besonderer Weise auch um die Erneuerung und Förderung der Liturgie zu sorgen. Die Konzilsväter hatten sich versammelt, um das christliche Leben unter den Gläubigen mehr und mehr zu mehren, jene Einrichtungen, die dem Wandel unterworfen sind, den Bedürfnissen unseres Zeitalters besser anzupassen, alles zu fördern, was zur Einheit aller an Christus Glaubenden beitragen kann und das zu stärken, was dient, alle in den Schoß der Kirche zu rufen. In jenem historischen Moment war das Bedürfnis nach einer Erneuerung der rituellen Formen stark spürbar. Durch diese Formen hatte die Kirche über Jahrhunderte Gott verherrlicht und das christliche Volk geheiligt. Dank der liturgischen Bewegung reifte eine Überzeugung, die der heilige Johannes Paul II. Später so ausdrückte. Es besteht in der Tat ein enger und organischer Zusammenhang zwischen der Erneuerung der Liturgie und der Erneuerung des gesamten Lebens der Kirche. Die Kirche handelt nicht nur in der Liturgie, sondern sie drückt sich auch in ihr aus und schöpft aus ihr die Kraft für das Leben.
0: Per favorire l'accesso dei fedeli.

0: Es hält das Gleichgewicht zwischen der großen liturgischen Tradition und der Vergangenheit und der Zukunft. Es bemerkte, nicht selten werden Traditionen und Fortschritt auf ungeschickte Weise miteinander in Gegensatz gebracht. In Wirklichkeit ergänzen sich die beiden Begriffe. Die Tradition ist eine lebendige Wirklichkeit und schließt daher in sich das Prinzip der Entwicklung, des Fortschrittes ein. Es ist, als bringe der Fluss der Tradition immer seine Quelle mit sich und strebe zu seiner Mündung. Das Konzil bestätigt, dass ein solcher Fortschritt rechtmäßig ist, wenn er in der authentischen Tradition verwurzelt ist. Dabei unterscheidet es in der Liturgie zwischen einem Teil, der unveränderlich ist, weil von göttlicher Einsetzung, und Teilen, die dem Wandel unterworfen sind. Diese Teile können im Laufe der Zeiten geändert werden oder müssen es sogar, wenn sich Elemente in sie eingeschlichen haben sollten, die der inneren Natur der Liturgie weniger entsprechen, oder wenn sie weniger zeitgemäß geworden sind. Solche Änderungen gab es im Laufe der Jahrhunderte immer wieder. Sie halfen den Gläubigen, durch die Riten fruchtbar am Pascha-Geheimnis Christi teilzunehmen. Dieses Geheimnis ist das Fundament des christlichen Glaubens. Der Kult der Kirche hat so in den kulturellen Formen der jeweiligen Epoche Fleisch angenommen. Er konnte diese Formen beeinflussen und sogar verwandeln. Die Liturgie war über Jahrhunderte ein Motor der Evangelisierung. Heute müssen wir diese Kraft erneuern. Dies muss die Kontinuität mit der authentischen und lebendigen katholischen Tradition geschehen, um den Gläubigen in der Fülle der Wahrheit einzuführen.
1: Per il bene di tutta la Chiesa, ogni riforma deve essere sempre preceduta da un'accurata ricerca teologica, storica e pastorale.
0: Man versteht daher, warum die Konzilsväter bei der Überarbeitung der Riten Folgendes empfahlen: Jede Reform darf nur erfolgen, wenn ein echter und gewisser Nutzen der Kirche es erfordert. Zudem muss man darauf achten, dass die neuen Formen aus den schon bestehenden gewissermaßen organisch herauswachsen. Zum Wohl der ganzen Kirche muss jede Reform eine sorgfältige theologische, historische und pastorale Untersuchung vorausgehen. Das konziliare Lehramt lädt dazu ein, eine Verunsicherung der Gläubigen zu vermeiden. Es hält jeden davon ab, die Liturgie eigenmächtig etwas hinzuzufügen, wegzulassen oder zu verändern. Der von der Konstitution geforderte Fortschritt gefährdet die kirchliche Gemeinschaft keineswegs. Er will sie vielmehr festigen und fördern. Ich ermutige daher alle, die die Gottesdienste vorbereiten. Dies gilt besonders für die Priester, die den liturgischen Vorsitz innehaben. Sie sollen stets die Texte und die Ordnungen der Liturgie beachten. Dieser Respekt entspringt ihrer inneren Haltung und der Offenheit und des Vertrauens auf Gott. Er zeigt Demut vor seiner Größe und aufrichtige Treue zur kirchlichen Gemeinschaft. Hören wir nun die Grüße in deutscher Sprache.
2: Die Gläubigen deutscher Sprache möchten Ihnen ihre herzliche Zuneigung und aufrichtige Verbundenheit bekunden und versichern Sie zugleich Ihres Gebets in allen Anliegen Ihres universalen apostolischen Dienstes. Zum Abschluss dieser Audienz singen wir gemeinsam das Vaterunser in lateinischer Sprache. Danach wird der Heilige Vater den apostolischen Segen erteilen. Gern schließt er darin ihre Angehörigen ein, besonders die Kinder, die älteren Menschen und die Leiden.

0: Elenden. Er segnet auch die Rosenkränze und die übrigen Andachtsgegenstände, die sie dafür mitgebracht haben. Es folgt nun eine Zusammenfassung der Katechese des Heiligen Vaters in deutscher Sprache. Liebe Brüder und Schwestern, das Zweite Vatikanische Konzil hatte zum Ziel, das christliche Leben unter den Gläubigen mehr und mehr zu vertiefen, insbesondere auch durch die Erneuerung und Pflege der Liturgie. So empfiehlt die Konstitution über die heilige Liturgie, Sacrosanctum Concilium, eine Überarbeitung der Riten, durch die die gesunde Tradition gewahrt bleibe und dennoch einem berechtigten Fortschritt die Tür aufgetan werde. Denn die Liturgie kennt einen Kraft göttlicher Einsetzung unveränderlichen Teil und Teile, die dem Wandel unterworfen sind. Bei Reformen ist daher Sorge zu tragen, dass die neuen Formen aus den schon bestehenden gewissermaßen organisch herauswachsen, sodass dadurch die kirchliche Einheit nicht gefährdet, sondern bestätigt und gefördert wird. Der Heilige Vater richtet nun einen kurzen Gruß auf Italienisch an die deutschsprachigen Gläubigen.
1: Rivolgo un cordiale saluto ai pellegrini di lingua tedesca. Lo Spirito Santo ci aiuti a partecipare con fede e devozione alla Sacra Liturgia per conformarci sempre più a Cristo e per mezzo di Lui glorificare il Dio uno e trino.
0: Einen herzlichen Gruß an die Pilger deutscher Sprache. Der Heilige Geist helfe uns, gläubig und andächtig an der heiligen Liturgie teilzunehmen, damit wir Christus immer mehr gleichgestaltet werden und durch ihn den einen und dreifaltigen Gott verherrlichen.
2: Ich richte meinen herzlichen Gruß an die italienischsprachigen Pilger. Ganz besonders grüße ich die bei dieser Audienz anwesenden Ordensleute, die Ordensschwestern der Unione Superiore Maggiore d'Italia, der höheren Ordensoberen, die Schwestern von St. Paul von Chartres, die Kapuzinerinnen, Tertiarinnen der Heiligen Familie, die Ursulinen, Missionarinnen vom Heiligen Herzen und die Marianistenbrüder. Ich wünsche jedem von euch, dass ihr die Inbrunst eurer Weihe neu belebt und der Mission eurer jeweiligen Gemeinschaften neuen Schwung verleiht. Mit herzlicher Zuneigung begrüße ich die Seminaristen des Regionalseminares Apuliens, die Teilnehmer der Marienmeisterschaft Festa di Popoli in Orto Scalo, und die Bruderschaft des seligen Angelo di Furci. Ich ermutige euch alle, Zeugen eines authentischen christlichen Lebens und einer solidarischen Offenheit gegenüber den anderen zu sein. Schließlich wende ich mich an die Jugendlichen, die Kranken und die frisch Vermählten. Möge eure Pilgerreise nach Rom und insbesondere zu den Gräbern der Apostel euren Glauben an Christus stärken. Er ist das Licht und der Weg für euer Leben. Mein Segen für euch alle. Ja, es folgt nun das Paternoster.

Die Generalaudienz von Papst Leo dem 14. hier bei Radio Horeb. Es hat für Sie Frater Celestin Nebel von Radio Vatikan übersetzt. Papst Leo der 14. hält während der Generalaudienz aktuell eine Katechesenreihe zum Thema die Reform der Liturgie, Tradition und Entwicklung. Die Generalaudienz können Sie mittwochs ab 0.50 Uhr live hier bei Radio Horeb mitverfolgen oder in der Wiederholung am Samstag um 11.15 Uhr und am Sonntag, so wie jetzt, um 12.30 Uhr. Hier bei Radio Horeb geht es um 13 Uhr weiter mit der Talk- und Musiksendung zum Thema Sommer für christliche Familien von Usedom bis Rimini. Wir blicken auf Veranstaltungen für Familien im Sommer. Zum einen sprechen wir mit Gregor Ploch aus dem Erzbistum Berlin über das Angebot für Väter mit ihren Kindern. Ein Wochenende in entspannter und auch geistlicher Atmosphäre auf der Ostseeinsel Usedom. Und wir blicken voraus auf das Treffen für Völkerfreundschaft an der italienischen Adriaküste in Rimini. Mein Name ist Sebastian Moll. Ich führe Sie heute durch das Programm von Radio Horeb. Und hier geht es gleich weiter um 13 Uhr mit der genannten Sendung zum Sommer für christliche Familien. Um 14 Uhr hören wir dann die Spiritualität zum Thema Weshalb wurde Maria gekrönt. Noch ein kleiner Hinweis, in München ist ab 13 Uhr auf der UKW 92.4 Radio Horeb erst wieder ab 14 Uhr mit der genannten Spiritualitätssendung zu empfangen.

Das Wandern ist es Müllers Lust. Ja, passend zu unserer folgenden Sendung Talk und Musik, denn da geht es heute um Sommeraktivitäten für Familien. Ja, falls Sie noch keine Ideen für Ihren Urlaub haben, lassen Sie sich inspirieren in der Talk und Musiksendung jetzt in der Mittagszeit hier bei Radio Horeb.

Der Sommer, die Zeit für Reisen, für Erholung, ja, für, sagen wir es mal ganz schwülstig, für Erbauung. Aber ganz im Ernst, es gibt durchaus viele, gerade auch kirchliche Angebote, den Sommer sinnvoll, schön zu verbringen. Und auf zwei solche Angebote wollen wir in dieser Sendung mal schauen. Wir schauen von Usedom bis nach Rimini. Und zu dieser Sendung grüßt Sie alle herzlich Gregor Dornis. Schön, dass Sie jetzt hier mit dabei sind. In Rimini findet im August ein großes internationales Treffen statt, ein Meeting für Völkerfreundschaft. Vom 21. bis 26. August an der italienischen Adriaküste. Auch Papst Leo wird dorthin kommen. Hunderttausende wird es dorthin ziehen, zu diesem Ort der Begegnung und des aufrichtigen Dialogs auf der Suche nach dem Wahren, Schönen und Guten. Aber bevor wir nach Rimini, nach Italien schauen, schauen wir an die heimische Ostseeküste nach Usedom. Dort finden Väterwochenenden statt, organisiert von Dr. Gregor Bloch vom Erzbistum Berlin.

0: Das Erzbistum Berlin. Es reicht bis an die pommersche Ostseeküste. Das Erzbistum Berlin hat seit vielen Jahren ein besonderes Angebot an Väter. An Väter, die mal mit ihren Kindern nur für sich, nur die beiden sozusagen gemeinsam aus dem Alltag heraustreten möchten. Väterwochenenden auf Zinnowitz. Gemeinsam spielen, basteln, kleine Abenteuer im Gelände bestehen. Zusammen essen, zusammen beten. Ja, und wenn dann die Kinder schlafen, gibt es Zeit für die Väter, miteinander ins Gespräch zu kommen. Über das, was wirklich zählt im Familienleben. Was genau das ist, darüber habe ich mit demjenigen gesprochen, der dafür maßgeblich verantwortlich ist, für diese Väterwochenenden in Zinnowitz. Dr. Gregor Ploch heißt der Mann und er lädt ein, 18. bis 20. September in Zinnowitz auf Usedom an der Ostsee. In Zinnowitz, in St. Otto, hatte ich Dr. Gregor Ploch vor kurzem zugeschaltet, um mehr zu erfahren über die Väterwochenenden in Zinnowitz. Gregor Ploch, was ist das, dieses Väterwochenende auf Usedom?
1: Ja, das ist eine erlebnisreiche Veranstaltung für Väter und ihre Kinder. Diese Veranstaltung gibt es schon seit einem guten Vierteljahrhundert. Und wie ich mich jetzt umhöre, ist sie relativ selten in diesem Format, denn das ist eine kirchliche Veranstaltung, die auch von unserem Bistum, also Erzbistum Berlin, dem katholischen Erzbistum Berlin getragen wird. Und das gibt es nicht überall. Es gibt zahlreiche erlebnispädagogische Angebote für Väter mit ihren Kindern, die von unterschiedlichen Veranstaltern getragen werden, aber kirchlich getragene Veranstaltungen gibt es relativ wenige. Diese Veranstaltung ist aus der Idee geboren worden, dass Väter doch recht deutlich weniger Zeit haben, als zum Beispiel als die Ehefrauen, mit Kindern die Zeit zu verbringen und gemeinsam zu spielen, gemeinsam zu reden, aber auch gemeinsam über den Glauben zu sprechen und auch den Glauben zu teilen. Es gibt in der kirchlichen Einrichtung St. Otto, das ist eine Begegnungsstätte für Familien, die auch vom Erzbistum Berlin getragen wird. Es gibt eine Veranstaltung zu Pfingsten für alleinstehende Mütter, die sehr erfolgreich angenommen wird, wo auch Mütter mit anderen Müttern zusammenkommen können, sich austauschen können und ein bisschen auch entspannen können, während ihre Kinder auch betreut werden. Und dann ist dann die Idee gekommen, dass es auch ein Äquivalent für Väter geben sollte, damit auch Väter mit ihren Kindern ohne die Mütter Zeit verbringen und ein Wochenende lang sich deutlich mehr auf ihre Kinder einlassen können, als sie vielleicht im Alltag die Zeit haben. Das ist so im Großen und Ganzen die Idee dieser Veranstaltung.
0: Also 3 Tage für Väter mit ihren Kindern bei Ihnen auf Usedom, St. Otto, Zinnowitz, Gregor Ploch. Bevor wir genau darauf schauen, was eigentlich an diesen Tagen passiert, die Sie da anbieten, nochmal zu schauen, an wen wenden Sie sich? Sie wenden sich wirklich an Väter in allen heutzutage möglichen familiären Konstellationen. Da ist niemand ausgeschlossen.
1: Genau. Es ist, wir wenden uns natürlich in erster Linie auch an alle, die aus dem Einzugsbereich des Erzbistums Berlin kommen, aber auch darüber hinaus. Das können also Familien sein, die kirchlich gebunden sind. Das können auch Familien sein, die jetzt mit der Kirche lose zu tun haben oder überhaupt nicht, weil die Erfahrung auch zeigt, dass Väter, die zum Beispiel auch aus katholischen Häusern kommen und es den Vätern und den Kindern hier gefallen hat, auch ihre Freunde, Nachbarn, Arbeitskollegen oder Schulkameraden mitbringen, die vielleicht kirchlich gar nicht eingebunden sind. Und wir wollen also auch jetzt also hier nicht die sogenannte intakte katholische Familie hier ansprechen, sondern es sind durchaus unterschiedliche Formen. Das erlebt man gerade, in welchen Formaten Familien gelebt werden. Aber auch Familien, die jetzt auch mit der Kirche nicht in Berührung sind, sind hier eingeladen. Solange sich zumindest auf ein bestimmtes Grundformat einlassen und das ihnen bewusst ist, dass diese Veranstaltung christlich geprägt ist.
0: Auf beiden Seiten also keine Berührungsängste. Liebe Hörerinnen und Hörer, wir haben das natürlich verlinkt in den Details zu dieser Sendung auf horeb.org. st-otto-zinnowitz.de ist der Internetauftritt, St. Otto in Zinnowitz. Nicht nur eine Großpfarrei, die diesen Namen trägt, St. Otto, sondern auch ein besonderes und auch traditionsreiche Einrichtung im Erzbistum Berlin, das, wie wir heute auch wieder ganz nebenbei lernen, sehr groß ist in der Fläche und bis an die Ostseeküste reicht. Wir sind hier im Gespräch mit Dr. Gregor Ploch aus dem Erzbistum Berlin und er bietet an Väterwochenenden. Da begleitet er jeweils 3 Tage Väter mit ihren Kindern, die sich dort auf diese Väterwochenenden einlassen. Nächster Termin, für den man sich noch anmelden kann, 18. bis 20. September. Wie gesagt, haben wir verlinkt in den Details zu dieser Sendung auf horeb.org. Gregor Ploch, so ein Väterwochenende. Sie bieten es an als Gemeinde, als kirchliche Einrichtung vor Ort, Väterwochenende auf Usedom. Was genau, Sie haben es schon ein bisschen angedeutet, was genau ist denn an diesen Tagen der Väter mit ihren Kindern, was daran ist christlich?
1: Es ist vor allem die Gemeinschaft, die in dem Mittelpunkt steht. Und in den Tagesabläufen haben wir auch diverse Angebote auch impliziert, mit denen wir auch dann die christlichen Inhalte auch füllen. Das beginnt beispielsweise schon also bei der Anreise. Dann gibt es, nachdem wir dann gespielt haben, nachdem wir uns ein bisschen kennengelernt haben, gibt es ein Abendimpulsgebet. Also morgens Abendgebet, es wird vor und nach der Mahlzeit gebetet. Zum Schluss sind die Teilnehmer auch eingeladen, hier an dem Gemeindegottesdienst teilzunehmen, der auch sonntags immer um 11 Uhr hier stattfindet. Und zwischendurch gibt es auch programmatische Inhalte, wo ich sowohl mit den Kindern gesondert bestimmte Themen erörtere, die dann grundlegende christliche Werte auch vermitteln, wo wir auch versuchen, also im Alltag auch gewisse christliche Themen zu berühren, anzusprechen. Und es gibt auch die Möglichkeit für die Väter, wenn dann die Kinder gesondert sozusagen betreut werden, dass sie auch untereinander ins Gespräch kommen, dass sie sich austauschen. Und da gibt's immer, geht es immer auch darum, dass sie sich auch stärken und überlegen, wie kann ich als ein christlicher Vater hier meine Werte auch in der Familie, im Alltag vermitteln, wie kann ich den Kindern den Glauben auch vermitteln. Und das also, für mich ist das immer eine Gratwanderung. Es ist natürlich hier kein geschlossenes katholisches Milieu, sodass wir also von morgens bis abends nur in den bekannten Gebets- und Andachtsformaten auch eine tiefe Frömmigkeit hier pflegen können. Ich muss mich auch auf die Väter auch einlassen, auf die Familien, die jetzt kaum oder keine Berührung mit der Kirche haben. Es ist de facto so eine Art der Mission, dass wir auch, dass so manche Väter auch zum ersten Mal mit der katholischen Kirche in Berührung kommen, sodass wir also auch gemeinsam versuchen, so einen Mittelweg zu finden, dass die sich, die jetzt nicht kirchlich gebunden sind, durchaus darauf einlassen, natürlich jetzt nicht gezwungen werden, aber zumindest einlassen auf bestimmte Programmpunkte, und dass wir dann auf diese Weise versuchen, auch eben das Christentum auch zu thematisieren und auch mit Gebeten und sonstigen Inhalten auch zu füllen. Also es ist immer, ich schaue einfach, woher doch die Familien kommen und wie geprägt sie sind. Und die sind unterschiedlich geprägt. Also man kann nicht auch alle Erwartungen erfüllen. Es gibt Familien, die wünschen sich ein sehr tiefes tiefe katholische Prägung dieser Veranstaltung. Es gibt Familien, die wollen das eher niederschwellig haben. Also insofern muss ich auch versuchen, auf die Breite auch einzugehen.
0: Wie kann ich mir denn so einen Ablauf so dieser Tage, dieses Väterwochenendes auf Usedom, Gregor Ploch, wie kann ich mir denn so ein Wochenende vorstellen? Wie läuft es ab? Welche Inhalte hat es?
1: Also vom Inhalten her, ich versuche zunächst ein Thema zu finden, was sich dann über das Wochenende zieht. Das können die Themen der religiösen Kinderwochen sein, die dann in die traditionell aus den ostdeutschen Diözesen immer auch kommen und gestaltet werden. Das können aber auch andere Themen sein, die gerade jetzt aktuell sind. Also wir haben letztes Jahr das Heilige Jahr wo ich auch da mit dem Thema Wallfahrt, Pilgern und überhaupt ein heiliges Jahr auch mit dem Thema Heiligen Jahr mich auch beschäftigt habe, auch dann ein bisschen auch das thematisiert habe. Es können auch Themen sein, wo es auch darum geht, dass man sich darauf besinnt. Wer sind zum Beispiel meine Vorbilder? Wie sehe ich meinen Vater? Wie sehe ich meine Kinder? Auch solche Themen. Es soll einfach lebensnah sein. Und diese Themen sollen auch den Alltag der Familien berühren, sowohl die christlichen als auch die nichtchristlichen. Und ganz grob vom Ablauf her, wenn die Familien am späten Freitagnachmittag kommen, die meisten kommen aus dem Großraum Berlin. Das heißt, die Anreise ist schon recht lang und die Kinder müssen auch freitags meistens auch zur Schule gehen. Das heißt, wir beginnen erst ab 18 Uhr mit dem Abendessen. Dann, sobald dann alle eingetroffen sind, das ist schon am frühen Abend, beginnen wir zunächst uns kennenzulernen. Nicht alle kennen sich. Es gibt Familien, die immer wieder da sind, die sich kennen. Es gibt Familien, die zum ersten Mal dabei sind. Das heißt, wir müssen erstmal, und auch die Kinder sind manchmal auch zurückhaltend, da muss man zunächst das Eis brechen, ein paar Spiele spielen, sich kennenlernen. Und dann gehen wir gemeinsam am Abend zum Strand, wo wir auch zunächst mit der Ostsee auch in Berührung kommen, dass wir, dann kann ich auch ihnen ja eine Geschichte vorlesen und wir enden auch mit dem gemeinsamen Gebet. Der Haupttag ist der Samstag, wo ich versuche eine Abwechslung anzubieten. Es soll Erlebnispädagogisches geben, es soll auch viel gemeinsam gespielt werden. Das ist sehr wichtig, dass auch Kinder und ihre Väter auch gemeinsam auch in den Wald gehen und ein Geländespiel auch spielen. Es soll also auch dieses Erlebnispädagogische ist sehr wichtig. Aber zwischendurch eingestreut gibt es auch Inhalte, mit denen wir uns auch beschäftigen. Und am Vormittag trenne ich die Gruppen, indem ich mit den Kindern eine kleine Katechese mache und bestimmte Themen vertiefe, die gerade jetzt anstehen. Und währenddessen haben die Väter die Möglichkeit, sich für gut 2-3 Stunden alleine zusammenzusetzen, auszutauschen. Ich biete ihnen an, also einen thematischen Leitfaden, weil ich alleine bin, kann ich nur die Kinder dann sozusagen an die Hand nehmen, während die Väter alleine sind. Aber damit sie jetzt eben nicht nur plaudern, sondern auch wirklich thematisch arbeiten, gebe ich ihnen ein paar Vorgaben, ein paar Themen vor. Im gemeinsamen Austausch merken die, dass sie dann bestimmte Themen berühren, die ihnen sehr wichtig am Herzen sind. Manchmal geraten die Gespräche in ein anderes, in eine andere Richtung, als sie vorher das geplant haben. Aber dann kommen sie zu mir und sagen, dass es wirklich ihnen gut getan hat, mal andere zu hören, wie es ihnen geht, den anderen. Und ob es die anderen auch dieselben Sorgen und Nöte haben und auch dieselben auch Freudeerlebnisse wie sie selber. Und also gerade dieser Austausch ist sehr wichtig für die Väter, damit sie auch, weil sie sonst kaum den Rahmen haben, auch in ihren Gemeinden oder im Alltag oder sonst wo, im Sportverein, wo sie sind, dass sie eben Erziehungsthemen ansprechen, aber auch die Themen ansprechen, wie sie auch zum Beispiel als Christen im Alltag der Religion leben. Zum Beispiel auch immer wieder die Frage wird immer wieder gestellt, wie kann ich es schaffen, meine Kinder in die Kirche zu bringen? Wenn sie gerade dann Jugendliche werden, wenn sie dann anfangen zu reifen und sich ein bisschen zu sträuben, stellt sich immer die Frage, wie kann ich ihnen das schmackhaft machen, dass wir als gemeinsame Familie auch die Kirche auch praktisch erleben. Und das ist also sehr wichtig, solche Formate. Und nachmittags am Samstag biete ich auch ein Geländespiel an, was sich auch so ein bisschen an das Thema anlehnt, wo wir dann ein bisschen auch niederschwellig, aber auch mit viel Spaß und Freude auch rausgehen und draußen auch dann sozusagen auch gewisse Themen vertiefen. Und es ist auch meine Erfahrung, dass gerade wenn Väter auch wenn Männer ohne ihre Frauen mit Kindern zusammen sind, dass sie auch gerne auch wie Kinder toben wollen und die Kinder nehmen es gerne an. Also dieses freudige Erlebnis zu sehen, wie Kinder freudestrahlend lachen, weil sie sehen, dass Papa auch genauso umherturnt und sie versucht irgendwo sie einzufangen beim Spiel. Das fehlt halt oft im Alltag und das wünschen sich auch die Kinder, dass man auch ganz einfach niederschwellig auch gemeinsam irgendwo in den Wald geht und spielt. Es wird dann gemeinsam gegrillt. Am Ende, wenn dann Lust darauf besteht, und das ist sehr oft, spielen dann die Kinder gegen die Väter Fußball am Abend. Und auch da ist also so eine kleine, ja, da müssen sich beide Seiten beweisen, aber die Kinder haben auch ihre Freude, auch halt die Väter in Action zu sehen und auch sie so ein bisschen gegen sie zu konkurrieren. Und das ist eben dieses Erlebnispädagogische, was auch sehr wichtig ist, dass auch neben auch den Gebetsangeboten, eben den inhaltlichen religiösen Themen, auch solche gerade Bewegungsmomente da sind, dass wir oft viel draußen sind, grillen, spielen, beten und eben miteinander auch ein bisschen auch ruhiger werden und auch eine kleine Andacht haben oder später auch am Sonntag zum Gottesdienst gehen.
0: Wirklich erstaunlich, was, wenn man das so hört, was das ausmacht, Gregor Ploch, von den bei den Väterwochenenden auf Usedom, dass man einfach seinen Raum schafft. Also sie geben schon einiges vor. Niemand ist aber zu irgendetwas gezwungen. Es ist eine freie und entspannte, wirklich ja so urlaubsartige, wie man das an der Ostsee auf Usedom erwartet, Atmosphäre mit vielen Freizeitangeboten, die sie machen und begleitet von einem geistlichen Angebot. Und kaum, man kann mal durchatmen, beide, Vater und das schulpflichtige Kind, wir können beide mal durchatmen, haben einfach eine freie Zeit, es wird für uns gesorgt. Und plötzlich entstehen so Begegnungen, auch in diesen Gesprächsrunden, die da möglich werden. Man öffnet sich und man merkt plötzlich, okay, mit meinen Sorgen oder dem, was mich beschäftigt im Verhältnis zu meinem Kind, bin ich gar nicht alleine. Das geht anderen genauso. Ich kann noch mal richtig, ich habe Zeit nachzudenken, einfach auch ein bisschen mich zu besinnen über das, worüber ich im Alltag einfach keine Zeit und keinen Raum habe, drüber nachzudenken, weil schon wieder das Nächste erledigt werden muss.
1: Genau, also die Väter sind, das bekomme ich immer wieder im Feedback mit, auch die sind auch sehr dankbar dafür, dass sie eben sich jetzt um nichts sorgen müssen. Also dass sie jetzt nicht überlegen, was mache ich jetzt die 3 Tage, wo muss ich hingehen oder hinfahren, um irgendwas zu erleben. Sie bekommen ein Programm geboten, sie laufen einfach damit und lassen sich darauf ein. Mein Ansatz ist auch natürlich, dass sie jetzt auch nicht vom Programm erschlagen werden, dass es quasi von morgens bis abends nur Action gibt. Es gibt durchaus auch Erholungsphasen. Also ich biete auch am Samstag auch eine längere Mittagspause an, wo auch die Väter auch die Möglichkeit haben, auch gemeinsam mit ihrem Kind alleine mal zum Strand zu gehen, einen Spaziergang zu machen, in die Stadt zu gehen oder einfach in der Sporthalle sich auszutoben. Also es muss auch eine ausgewogene Mischung sein von Programm und Freizeit. Aber sie sind auch dankbar, dass man mit wenig Mitteln, ohne irgendwo hinfahren zu müssen oder irgendwo bespaßt zu werden, dass man auch mit ein paar wenigen Spielen gemeinsam etwas auf die Beine stellt, wo dann auch die ganze Gemeinschaft eine große Freude und viel Spaß hat. Und vor allem, das sehe ich auch, das ist auch für mich auch ein Erfolgserlebnis und dann so ein Aha-Erlebnis. Im Vorfeld nämlich raufe ich mir manchmal die Haare. Ich habe recht wenige Haare, aber die ich habe, raufe ich mir. Wenn ich jetzt das Teilnehmerfeld sehe, wir haben Kinder von 6 Jahren bis teilweise 18, 19 Jahren. Das heißt also, dass vom Alter her sind sie breit gestreut und ich überlege mir, wie kann ich sie abholen, dass ein 18-Jähriger sich mit 7-Jährigen auch in einer Gruppe auch zusammentun kann. Und das funktioniert trotzdem, weil ich also auch die von Themen her und auch von inhaltlichen Themen her, aber auch von dem Geländespielen, von Spielen auch das so entwickle, dass auch sowohl die erwachsenen Väter wie auch die Jugendlichen wie auch die kleinen Kinder eben gemeinsam aufeinander dann Rücksicht nehmen können und dann gemeinsam auch dann die Gemeinschaft erleben. Und das funktioniert am Ende. Und insofern sind auch alle dankbar, dass sie einfach sich zurücknehmen können, dass sie sozusagen die Hände dann fallen lassen können, dass sie sich darauf einlassen können. Und wie gesagt, ich zwinge niemanden dazu. Also natürlich, sie müssen gewisse Grundvoraussetzungen mitbringen, dass sie auch sich auf einiges einlassen. Wenn sie dann zum Beispiel nicht kirchlich gebunden sind und eben nicht zum Gottesdienst gehen können, zwinge ich sie natürlich nicht und dann können sie auch ihre Stunde anders gestalten. Aber meine Erfahrung ist halt, dass sich die Väter, die auch kommen, auch darauf einlassen und auch, wenn sie auch selbst nicht gläubig sind, auch aus Interesse zur Kirche gehen und sich das anzuschauen, wie die Gemeinschaft dort erlebt wird. Das ist quasi diese Gruppendynamik, die sich da entwickelt, weil auch dann langsam auch Freundschaften geschlossen werden, weil die Väter auch voneinander zugehen, auch die Kinder auch, so dass man also jetzt sich jetzt auch nicht dann fallen lässt und dann jetzt versucht, ein privates Vergnügen draus zu machen, sondern die Gruppe ist sozusagen mehr oder weniger auch geschlossen und nimmt an allen teil.
0: Väterwochenenden auf Usedom. Wir sind im Gespräch mit Dr. Gregor Ploch aus dem Erzbistum Berlin. Er ist auf vielen Ebenen ist er tätig, unter anderem auch für die Väterwochenenden in St. Otto in Zinnowitz auf Usedom, eine kirchliche Einrichtung und eine kirchliche Institution. Diese Väterwochenenden, liebe Hörerinnen und Hörer, das haben wir verlinkt in den Details zur Sendung. Also Sendung horeb.org, unser Internetauftritt, Programm, dann den heutigen Tag auswählen, zu dieser Sendung scrollen und dann finden Sie einen Link daneben zu St. Otto in Zinnowitz, st-otto-zinnowitz.de. Und da finden Sie auch die Termine der Väterwochenenden, ist das der 18.9. bis zum 20.9. 18. September bis 20. September. Sollten Sie unbedingt alle Interessierten da ruhig vorbeischauen und sich informieren. Diese gemeinsame Zeit für Väter und ihre Kinder in christlicher Gemeinschaft.

Willkommen zurück in dieser Sendung, in der wir auf den Sommer für christliche Familien schauen. Nachdem wir an der vorpommerschen Ostseeküste waren, auf der Insel Usedom, machen wir nun einen großen Satz nach Italien, genauer an die italienische Adriaküste nach Rimini. Vom 21. bis zum 26. August findet dort das Meeting für Völkerfreundschaft statt. Das ist ein traditionelles internationales Treffen. Hunderttausende von Besuchern werden da aus aller Welt angezogen. Auch Papst Leo wird dort sein. Am Samstag, den 22. August, wird er das Meeting besuchen. In diesem Jahr steht dieses Meeting unter dem Motto: Die Liebe, die die Sonne und die anderen Sterne bewegt. In Deutschland lädt insbesondere der internationale Verein Knotenpunkt Begegnung verbindet dorthin ein. Begegnungverbindet.de. Da an vorderster Stelle mit dabei ist Maria Groß. Und ich habe vor kurzem Maria Groß ein bisschen ausgefragt über dieses Meeting für Völkerfreundschaft in Rimini. 21. bis 26. August 2026.

0: Frau Groß, der 21. bis 26. August 2026 sollten wir uns also alle vormerken, das Meeting für Völkerfreundschaft im italienischen Rimini. Die Liebe, die die Sonne und die anderen Sterne bewegt. Auch Sie von Knotenpunkt, Begegnung verbindet e.V., Begegnung verbindet in einem Wort.de. Auch Sie laden zu diesem Meeting in Rimini ein, 21. bis 26. August 2026. Was passiert denn da so Tolles und warum werben auch Sie von Begegnung verbindet.de dafür?
1: Um das zu erläutern, können wir nochmal von dem Titel ausgehen, den Sie gerade schon genannt haben. Die Liebe, die die Sonne und die anderen Sterne bewegt. Das ist der letzte Vers aus Dante Alighieris Göttlicher Komödie. Das klingt vielleicht ein bisschen emotional, aber eigentlich steckt darin eine große Provokation. Denn wir befinden uns ja in einer Zeit, wo es uns manchmal schwerfällt, die Liebe zu entdecken. Wir sind in einer Zeit, die geprägt ist von vielen Krisen, Schwierigkeiten, manchmal von Gewalt, von vielen Kriegen, die auch leider immer zahlreicher werden. Aber diesen Umständen gibt es Sterne in der Dunkelheit. Was sind das für Sterne? Das sind Personen oder auch Gruppen, die genau in diesen schwierigen Situationen sich für das Gute und für den Frieden und für Versöhnung einsetzen. Daher kommt ja auch die Bezeichnung Meeting für Völkerfreundschaft. Also das ist genau der Punkt, der sichtbar gemacht werden soll, als Einladung für jeden, der teilnimmt, dass er sich vielleicht auch wieder selber aufmachen kann, dass er selber neue Hoffnung schöpft. Und natürlich ist dann die Frage, was ist letzten Endes das Movens, was bewegt diese Sterne in der Dunkelheit, von denen wir da erfahren, also Zeugen dieser Versöhnungsbereitschaft? Das ist eben gemäß Dante Alighieri die Liebe, die die Sonne und die anderen Sterne bewegt. Und für mich ist das Eintauchen in diese Zusage, in diese Verheißung, jedes Jahr etwas Neues, etwas Schönes, auf das ich mich gerne einlasse. Und deswegen nehmen wir auch bei Knotenpunkt die Informationen über das Meeting gerne auf, um das in Deutschland auch bekannter zu machen.
0: Also auch und gerade dieses Meeting der Völkerfreundschaft, das ist auch ganz im Sinne Ihres Vereins, Ihrer Arbeit, die Sie seit Jahren machen, die, muss man sagen, begegnungverbindet.de, Maria Groß, schon etwas, was es so in dieser Weise kein zweites Mal gibt im deutschsprachigen Raum oder jedenfalls in dieser speziellen, mit diesem speziellen Charisma, dieser speziellen Ausrichtung. Also 21. bis 26. August. Frau Groß, jetzt bin ich vielleicht jemand, der sich jetzt doch berührt ist von dem, was Sie gesagt haben, von diesem Treffen. Ich wäre da auch gern dabei. Der Heilige Vater kommt auch. Leo der 14. wird dort sein, am Samstag, dem 22. August in Rimini. Und ich sage aber, ich kenne mich nicht aus. Ich kenne die Leute nicht. Ich kenne auch Sie, Ihren Verein nicht. Ich weiß nicht, was da auf mich zukommt. Italienisch, ja, das ist so eine Sache, spreche ich auch nicht so perfekt. Was machen wir denn da? Sollte ich es dann lieber lassen oder habe ich da auch eine Chance, da gut durchzukommen?
1: Die gute Nachricht ist, dass all das, was Sie aufgeführt haben, überhaupt keine Hindernisse sind. Denn es gibt jedes Jahr deutschsprachige Teilnehmer und für die wird sehr gut gesorgt. Es werden jeden Tag aus der Fülle der Veranstaltungen, seien es Ausstellungen oder Podiumsgespräche oder Begegnungen mit Persönlichkeiten. Aus dem ganzen Angebot werden jeden Tag einige Ereignisse ins Deutsche übersetzt, sei es durch Simultanübersetzung, die man per Kopfhörer empfangen kann, oder vis-à-vis, wenn man gemeinsam durch Ausstellungen geht. Die Informationen, was jeden Tag für Deutsche geboten wird, das findet man am International Meeting Point, dem Treffpunkt für alle internationalen Gäste. Und man kann natürlich, und das sollte man auch, vorher auf unsere Homepage gehen, begegnungverbindet.de. Dort werden wir genau beschreiben, wie man die Meeting-App herunterladen kann. Das ist ein sehr sinnvolles und auch erforderliches Mittel. Man registriert sich über die App beim Meeting und hat dann kostenlosen Zugang zu den Messehallen, wo alle Veranstaltungen stattfinden. und kann über diese App auch die konkreten Einzelveranstaltungen buchen, an denen man teilnehmen möchte.
0: Also es wird schon für einen mehr oder weniger gesorgt. Also man ist da nicht ganz auf sich allein gestellt, wenn man dorthin fährt. Und das ist vielleicht, um nochmal auf dieses, auch auf den Reiz dieser Veranstaltung, dieser internationalen Veranstaltung zu sprechen zu kommen. Frau Groß bei begegnungverbindet.de. Wir sprechen über das Meeting für Völkerfreundschaft im italienischen Rimini vom 21. bis zum 26. August. Die Welt ist voller Politik, sage ich mal, und voller großer Angelegenheiten, die Welt, die Völker betreffen. Und manchmal sind die einen oder anderen schon ein wenig überdrüssig dieser ganzen Sache und man zieht sich immer mehr so auf sein eigenes Leben zurück. Aber gerade dieses Meeting für Völkerfreundschaft, wenn ich Sie eingangs richtig verstanden habe, das bringt mir selber und meinem persönlichen Leben, auch meinem Glaubensleben, bringt das schon was. Das ist schon etwas, was mich auch in meiner Seele berühren kann und was tatsächlich mein Leben richtig bereichern kann.
1: Ja, also methodisch scheint mir entscheidend, dass das Meeting Erfahrungen vorschlägt. Also keine abstrakten Diskussionen über die verschiedensten Themen dieser Welt, sondern das Meeting geht von der Begegnung mit Personen aus, die etwas zu bestimmten Thematiken, Konflikten zu sagen haben. Das können ganz unterschiedliche Personen sein, bekannte Persönlichkeiten aus Kirche und Politik, aber auch Menschen wie du und ich, wenn ich so sagen darf, die in ihrem Alltag ein besonderes Engagement, eine besondere Leidenschaft, eine besondere Zuneigung zu ihrer Umgebung, zur Wirklichkeit zeigen und sie dadurch auch verändern. Und deswegen ist es etwas für die eigene Person, weil es natürlich dazu einlädt, sich berühren zu lassen von dieser ganz andersartigen Lebenserfahrung, als wir sie vielleicht kennen. Eine Lebenserfahrung, die Resignation, Trauer mit sich bringen könnte. Aber wir können Zeugen begegnen, die eben eine Liebe in sich tragen, die eine Liebe geschenkt bekommen haben, die sie weiter verschenken.
0: So, und jetzt sprechen wir hier, wir führen dieses Gespräch im Mai 2026, ist also noch ein paar Wochen, einige wenige Monate hin bis zum 21. August, wenn dieses insgesamt 5- bzw. 6-tägige Treffen, Meeting für Völkerfreundschaft in Rimini in Italien stattfindet.

Und dort ist schon mal darüber gesprochen worden, zum Beispiel, welche Ausstellungen es beim Meeting geben wird. Die Ausstellungen sind immer ganz wichtig. Die entstehen aus einer existenziellen Frage, die der Mensch an das Leben hat. Und es gibt immer Personen und Gruppen von Personen, die Thematiken entdecken, die berühren oder die in einer Weise dargestellt werden, dass sie unser Herz berühren. Und zu diesen Thematiken gehört dieses Jahr zum Beispiel die Vorstellung von Sister Claire Crockett. Ich kannte sie nicht, bevor ich diesen Programmpunkt gelesen habe. Sie ist eine Dienerin Gottes, die im Alter von 33 Jahren bei dem Erdbeben in Ecuador ums Leben gekommen ist. Und sie hat einfach ein außergewöhnliches Leben im Glauben gelebt. Und wir dürfen in der Ausstellung teilhaben an dieser Fülle und Freude und Schönheit, die sie erfahren hat. Also etwas, was sicherlich ansteckend sein wird. Eine andere Ausstellung widmet sich dem Libanon. Libanon, es ist einfach ein Land, was eine sehr große Schönheit hat. Aber es trägt natürlich auch jede Menge Wunden in sich. Wir alle kennen die Geschichte, gerade die Geschichte der jüngeren Zeit, von Konflikten geprägt. Es werden Initiativen vorgestellt, die sich für ein friedliches und solidarisches Zusammenleben einsetzen. Der Libanon war von jeher ein Land, in dem dieses Zusammenleben verschiedener Religionen friedlich möglich war. Und das wird in dieser Ausstellung bezeugt. Oder nochmal ein ganz anderes Thema. Es wird ein Unternehmer vorgestellt, ein französischer Unternehmer, Léon Hamel. Auch er war mir nicht bekannt, bevor ich diesen Hinweis gelesen habe. Er ist jemand, der die Soziallehre der Kirche vorweggenommen hat, ganz praktisch in seinem Unternehmen, weil er gesehen hat, dass die Armut eine schreckliche Wunde ist, so hat er das bezeichnet, eine Wunde, die die Gesellschaft zerfrisst. Und er war damals schon eng verbunden mit Leo dem 13., dem damaligen Papst. Leo der 13. hat später das Lehrschreiben Rerum Novarum veröffentlicht mit der katholischen Soziallehre. Und in dieses Lehrschreiben ist im Grunde die ganz praktische Erfahrung von Léon Hamel eingeflossen. Er hat also etwas gelebt, noch bevor es die Kirche für alle verkündet hat, war damit ein Vorreiter. Ich finde es sehr spannend zu sehen, wie die katholische Kirche ihre Lehre, wie sich die entwickelt, nämlich aus der Wirklichkeit heraus. Es ist nicht eine abstrakte Formulierung, sondern jemand sieht etwas in der Wirklichkeit, entwickelt eine neue Antwort und die wird von der Kirche allen vorgeschlagen. Also das finde ich methodisch einfach sehr spannend. Und vielleicht noch als letztes, es wird Madeleine Delbrel vorgestellt, die ist sicherlich vielen von uns bekannt, Dichterin, Schriftstellerin, Sozialarbeiterin, die sich sehr um die Menschen auf der Straße ihrer Zeit gekümmert hat, die ihnen eine Liebe gespendet hat, aus der sie neue Hoffnung schöpfen konnten. Also soweit mal die Ausstellungen. Das ist natürlich jetzt auch nur ein Auszug gewesen. Es gibt noch deutlich mehr. Etwas anderes, wo man sich sogar jetzt schon Tickets für kaufen kann, sind drei sehr schöne Konzerte und ein Theaterstück. Das ist natürlich in italienischer Sprache. Aber bei den Konzerten singt zum Beispiel ein Chor aus Jerusalem. Es spielt ein Orchester von Sizilien. Es spielt eine Streichergruppe aus Venetien. Das sind Dinge, die man jetzt schon buchen kann. Da werden Besucher unserer Homepage auch hingeleitet, wo sie jetzt schon Tickets erwerben können. Was im Moment noch nicht bekannt ist, das sind die Gesprächspartner in den Rundtischgesprächen. Es ist aber bereits angekündigt, dass am 8. Juli das vollständige Programm verkündet werden wird, sodass man dann in allen Einzelheiten weiß, was einen beim Meeting erwartet.

Maria Groß von begegnungverbindet.de über das diesjährige Meeting für Völkerfreundschaft in Rimini, 21. bis 26. August. Liebe Hörerinnen und Hörer, dazu finden Sie die entsprechenden Links. Sie kennen das in den Details zur Sendung.

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Hier geht es um 13.55 Uhr gleich weiter mit den Nachrichten aus Kirche und Welt. Und um 14 Uhr folgt die Sendung Spiritualität mit Vikar Werner Ludescher. 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

0: Nachrichten aus Kirche und Welt direkt aus der aktuellen Redaktion von Radio Horeb im Studio Johannes Wieczorek. Vatikanstadt. Eine Woche nach Pfingsten feiern katholische Christen das Hochfest der Allerheiligsten Dreifaltigkeit. Der Dreifaltigkeitssonntag zählt zu den sogenannten Ideenfesten, die einer kirchlichen Glaubenswahrheit gedenken. Die Lehre von der Dreifaltigkeit ist eines der wichtigsten Dogmen der Kirche. Der dreieinige Gott ist die Verbindung aus Gott Vater, Gott Sohn und Heiligem Geist. Im Jahr 1334 nahm Papst Johannes der 22. das Hochfest in den Kirchenkalender auf. Vatikanstadt Köln. Auch eine Woche nach der Veröffentlichung der ersten Enzyklika von Papst Leo dem 14. über künstliche Intelligenz wird das Schreiben international breit diskutiert. Der Sozialethiker Professor Elmar Nass von der Kölner Hochschule für katholische Theologie sagte bei Radio Horeb:
1: Insgesamt ist mein Eindruck, dass der Papst weniger als sein Vorgänger jetzt so ins Detail geht, also dass nicht genau gesagt wird, welche Einzelne, wo wir welche KI nutzen dürfen und wo nicht. Er gibt aber doch ein paar einzelne Linien, so zum Beispiel sagt er, dass der Einsatz von autonomen Waffen etwa verboten werden soll. Und meiner Meinung nach die entscheidende politische Aussage, die er macht, die ist aber eher auch dann auf theoretischer Ebene, ist, dass er sagt, dass zumindest das Sprechen von der Theorie vom gerechten Krieg, das sollte überdacht werden oder sogar ersetzt werden.
0: Ein ausführliches Interview mit Professor Nass finden Sie direkt auf der Internetseite unter horeb.org. Dort können Sie das Schreiben von Papst Leo dem 14. über künstliche Intelligenz auch nachlesen. Augsburg. Leihmutterschaft ist in Deutschland verboten. Das hindert eine wachsende Zahl an kinderlosen Paaren jedoch nicht, sich in Ländern mit weniger strengen Gesetzen dennoch ein Baby zu bestellen. 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
2: Und von den Nachrichten der Welt kommen wir direkt zur Spiritualität. Um 14 Uhr nach dem Jingle begrüßt Sie Vikar Werner Ludescher aus Schwarzach in Österreich zum Thema die Heiligen und die Eucharistie.

0: Herr Ludescher, sind Sie bei uns?
1: Ja.
0: Ah, Verzeihung, ja. Dann. Sie dürfen beginnen.
1: Ah, okay. Ja, liebe Schwestern und Brüder im Herrn, liebe Hörerinnen und Hörer, ich darf Sie jetzt durch diese Sendung begleiten und habe das Thema gewählt, die Heiligen und die Eucharistie. Natürlich jetzt so im Blick auf von Leichnam, dass wir ja am Donnerstag miteinander feiern, also zumindest in Österreich ist das ein gesetzlicher Feiertag. Und wir wollen uns da wirklich auch vorbereiten auf dieses ganz große Geschenk der Eucharistie und auch der eucharistischen Anbetung. Ich habe einen Text gefunden, der geht zurück auf Marthe Robin, eine große Mystikerin in Frankreich, die sehr viel Gutes gewirkt hat, die besonders auch Leute begleitet hat und ganz viele Ratschläge erteilt hat. Sie war krank und sie hat die meiste Zeit ihres Lebens auch nur durch die Eucharistie sich ernährt. Und zwar sagt die Marthe Robin, man sollte Gott anbeten im Bewusstsein der Armut des Herzens und des Geistes, im Vertrauen auf seine Führung und mit der Bereitschaft zu einer uneingeschränkten Aufopferung. Man suche zu Beginn einen herzlichen Kontakt mit der Gottesmutter Maria. Sie wird uns zum Herzen ihres Sohnes führen. Er ist so gut. Ich habe diesen Text ausgewählt zu Beginn unserer Sendung, weil die Marthe Robin uns auf Maria hinweist. Maria, wenn wir sie wirklich an ihrer Hand nehmen und sie auch unsere bekommt, dann kann sie uns sehr leicht auch in die Anbetung führen. Ich erinnere mich an Mutter Teresa, wie sie begonnen hat, eine Stunde des Tages für die Anbetung zu reservieren. Und sie sagte dann, wenn wir eine Stunde Anbetung machen, dann machen wir zuerst eine halbe Stunde Rosenkranz und dann kann jeder still für sich die Anbetung gestalten und machen. Und einmal war es so, dass der Rosenkranz nicht gebetet wurde und sie hat dann gesagt, heute hat mich niemand zu Jesus Christus geführt. Also sie hat das gespürt, was es für eine ganz große Hilfe ist, wenn man Maria einlädt, sie möge uns ganz besonders auch führen in der eucharistischen Anbetung. Ich denke, ich darf schon einige Sachen auch erwähnen, die die Gottesmutter in Medjugorje gesagt hat. Die Botschaften sind ja auch von kirchlicher, die sind auch kirchlich erlaubt und durchgeschaut. Da heißt es, betet ohne Unterlass das allerheiligste Sakrament des Altares an. Ich bin immer anwesend, wenn die Gläubigen das Allerheiligste anbeten. Dabei werden besondere Gnaden erteilt. Das war im Jahre 1984. Also Maria wünscht natürlich, dass wir ohne Unterlass das allerheiligste Sakrament des Altares anbeten. Und dann sagt sie, ich bin immer anwesend, wenn die Gläubigen das Allerheiligste anbeten. Dabei werden besondere Gnaden erteilt. Auch das ist ein wichtiger Hinweis, liebe Schwestern und Brüder, dass wir uns da wirklich auch verlassen können, wie Gottesmutter, egal, wenn das nur 2, 3, 4 Anbeter sind oder auch mehrere, die Gottesmutter ist da. Die ist wirklich da und hilft uns, in die Anbetung zu finden, Denn es ist nicht so leicht, das Anbeten. Und da wollen wir, liebe Schwestern und Brüder, ganz besonders auch darauf achten, dass wir diese Hilfen auch bekommen, gell? Von der Gottesmutter oder von den Heiligen, die ja auch ganz besondere Verehrer der Eucharistie waren. So zum Beispiel der Carlo Acutis, den tue ich auch immer selber anrufen am Beginn der Anbetung, dass er mir hilft. Gell? Es ist so schwierig, es gibt so viele Ablenkungen. Dann gibt's auch so Tagträume, denen man so nachsinnt, oder ganz blöde, dumme Gedanken. Das kann alles bei der Anbetung passieren und kann uns ein bisschen verrückt machen. Oder man findet vielleicht auch nicht die Worte für das Gebet beim Allerheiligsten. Oder man ist wie sprachlos und weiß nicht, was man beten soll. Also auch da ist es ganz wichtig, dass Jesus sozusagen uns sagt, es ist wichtig, dass du da bist. Gell? Dass du da bist. Es freut mich, dass du da bist, egal von den vielen Ablenkungen oder den dummen Gedanken, die dir jetzt bei der Anbetung in den Sinn kommen. Wichtig ist, ich freue mich, dass du da bist. Und die Mutter Teresa hat auch etwas ganz Schönes gesagt über die Anbetung. Sie sagt, nirgends bist du mehr geliebt und mehr willkommen als hier. Sie meint damit die Anbetung. Und die größten Momente unseres Lebens sind jene, die wir in der Gegenwart der Eucharistie verbringen. Wenn wir dieses Wort wirklich zu Herzen gehen lassen, nirgends bist du mehr geliebt und mehr willkommen als hier, und die größten Momente unseres Lebens sind jene, die wir in der Gegenwart der Eucharistie verbringen. Es ist ja wirklich so, wir Menschen sind sehr abgelenkt durch unsere Aufgaben, durch unsere Erledigungen, durch unsere Termine. Und es zieht uns manchmal nicht zur Anbetung hin. Und da ist es gut, daran zu denken, dass Jesus es wünscht, dass er es sehnlich wünscht, dass wir bei ihm sind. Gell? Nirgends bist du mehr geliebt und mehr willkommen als hier. Das ist, glaube ich, auch ein guter Gedanke, der uns hilft, manche Trägheit auch im Gebet zu überwinden. Einfach in diesem Wissen, es wartet da jemand, es wartet der Herr in der Eucharistie, es wartet Jesus Christus, dass wir mit ihm Gemeinschaft und Freundschaft pflegen können. Liebe Hörerinnen und Hörer, wir wollen jetzt miteinander ein Lied hören oder ein Instrumentalstück hören und wollen uns so überlegen, welche guten Erfahrungen hast du mit der Eucharistie und mit der Anbetung oder was hilft dir, in ein lebendiges Gespräch mit Jesus zu kommen, der in der Eucharistie gegenwärtig ist.

0: Sie hören Radio Horeb Leben mit Gott, die Spiritualitätssendung heute mit Vika Ludescha aus Österreich zum Thema die Heiligen und die Eucharistie. Herr Ludescha, ich darf Sie bitten zum zweiten Teil.
1: Liebe Hörerinnen und Hörer, Erzbischof Fulton Sheen hat gesagt, die größte Liebesgeschichte aller Zeiten ist enthalten in einer kleinen weißen Hostie. Die größte Liebesgeschichte aller Zeiten ist enthalten in einer kleinen weißen Hostie. Ich denke mir immer wieder, wie ist das möglich, dass Jesus zu jeder Zeit, an jedem Ort präsent sein kann, um seine Liebe denen zu schenken, die an ihn glauben. Und er hat eben die Eucharistie erfunden. Gell? Durch die Eucharistie kann er an jedem Ort, zu jedem Zeitpunkt, egal in welchem Kontinent, kann er gegenwärtig sein und seine Liebe den Menschen schenken. Und es ist wirklich ein ganz großes Sakrament, das da der liebe Gott uns geschenkt hat. Wir wissen, dass dieses Geschenk nur möglich ist durch den Priester, der die Vollmacht hat, die Gaben zu segnen und die Gaben zu weihen. Und man nennt das die Transsubstantiation, diese Wesensverwandlung. Es verwandeln sich nicht die Akzidenzien, gell? Also dass die Hostie bleibt gleich an Gewicht, gleich an Farbe, gleich an Geschmack und so weiter. Ja, das sind die Akzidenzien. Aber das Wesen des Brotes wird verwandelt in Jesu Leib und in Jesu Blut. Das bezeugen auch alle eucharistischen Wunder, die es gibt, dass es wirklich der Herr ist, der mit seinem geöffneten Herzen uns beschenkt, wie er es damals auf Golgotha getan hat. Also noch einmal von Erzbischof Fulton Sheen, die größte Liebesgeschichte aller Zeiten ist enthalten in einer kleinen weißen Hostie. Die Verwandlung, die Wandlung, das ist das Geheimnis der Eucharistie. Die Eucharistie hat nicht nur das Wortgottesdienst. Das ist sehr schön, dass wir eine Fülle von Texten aus der Heiligen Schrift hören. Das kann uns auch aufbauen. Aber die Eucharistie hat auch ein Geheimnis. Das ist die Wandlung der Gaben. Es ist eigentlich immer ein Wunder, aber wir haben uns schon so daran gewöhnt, dass wir das fast nicht mehr als Wunder erleben. Aber es wäre gut, dass wir da aus dieser Routine manchmal herausbrechen könnten, dass wir das wirklich ganz lebendig glauben könnten. Papst Benedikt XVI. Hat gesagt, durch die anbetende Betrachtung zieht Christus uns zu sich in sein Geheimnis hinein, durch das er uns verwandeln will, wie er die Hostie verwandelt hat. Auch das, liebe Schwestern und Brüder, ist ein ganz, ganz wichtiger Aspekt der Eucharistie und der Anbetung. Es geht nicht nur darum, dass das Brot verwandelt wird in Jesu Leib und der Wein verwandelt wird in Jesu Blut. Da geschieht eine echte Verwandlung, aber das zielt auch darauf ab, dass wir, die wir teilnehmen an der Eucharistie und dass wir, die wir teilnehmen an der Anbetung, dass wir nach und nach auch verwandelt werden in unserem Herzen. Und ich denke, es ist schon wichtig, dass wir oft anbeten, gell? Dass wir oft anbeten und uns ganz besonders auch bemühen, diese Treue zur Anbetung zu leben. Der heilige Carlo Acutis sagt, wenn wir uns der Sonne zuwenden, werden wir braun. Aber wenn wir in der Eucharistie vor Jesus stehen, werden wir heilig. Die Eucharistie ist meine Autobahn in den Himmel. Also wenn wir die Eucharistie gut mitfeiern, gell, mit offenem Herzen, nicht ständig auf die Uhr schauen, mit offenem Herzen, mit gläubigem Herzen, dann geschieht etwas. Dann geschieht einfach etwas, gell, dass wir wirklich auch unsere Anliegen auf den Altar legen. Der Altar ist der Ort, wo verwandelt wird. Und was nicht auf dem Altar ist, wird nicht verwandelt. Also das ist auch ganz wichtig. Unser ganzes Leben, gell, mit seinen Freuden, mit seinen Leiden, mit seinem Kreuz, das können wir auf den Altar legen. Und da gibt es doch eine Zeremonie, ein kleines Ritual, wo der Priester ein kleines Plättlein Wasser in den Kelch schüttet. Und der Kelch ist natürlich, da ist zuerst der Wein drinnen, gell? Zuerst Wein und dann ein kleines Tröpfchen Wasser. Dieses kleine Tröpfchen Wasser, das vermischt sich mit dem Wein und kann nicht mehr getrennt werden. Das heißt, wenn du dein Kreuz, dein Leid, deine Schwierigkeiten, deine Krankheiten, deine Schmerzen, deine Verluste, wenn du das alles auf den Altar legst und sozusagen wie hineinlegst in den Kelch, dann wird dein Leid verbunden mit dem Leid von Jesus. Und es wird eins, gell? Das wird total eins, so wie dieses Wasser, dieses kleine Tröpfchen Wasser sich verbindet mit dem Wein und nicht mehr getrennt werden kann, so wird dein Leiden mit dem Leiden Christi total eins. Und dann ist es nicht mehr umsonst. Denn wir wissen ja, dass Jesus sein Leiden mit Liebe gelebt hat und dadurch hat er uns erlöst. Dadurch hat er uns erlöst und so bekommt dein Kreuz, wenn du es in der Eucharistie mit Jesu Kreuz verbindest, so bekommt es auch eine erlösende Kraft. Also wenn man das so bedenkt, gell, eine erlösende Kraft bekommen alle deine Schwierigkeiten, die du durchmachen musst, die haben auch eine, wie soll man sagen, eine positive Seite. Gell? Nicht nur der Schmerz und das Belastende und das Schwierige, nein, die haben auch eine positive Seite, wenn du es mit Jesu Leiden und Sterben und Auferstehen verbindest. Dann fließt daraus wirklich ein Licht, ein Gnadenlicht, ein erlösendes Licht für dich und vielleicht auch für deine Familie oder für den, wo es der liebe Gott am meisten braucht und so weiter. Also es ist ganz wichtig, liebe Schwestern und Brüder, dass wir so unser ganzes Leben, gell, hineinlegen in die Eucharistie. So wie auch der Herr sich total gibt in der Eucharistie. Wir sollten da nichts zurückhalten, wie auch Jesus nichts zurückhält. Er gibt sich ganz. Gell? Er gibt sich wirklich ganz. Der heilige Charles de Foucault sagt, die Eucharistie, es ist Jesus, der ganze Jesus. Man schaut ihn an, man ist zufrieden, zu seinen Füßen zu sitzen. Man möchte unentwegt mit dem Geliebten reden. Liebe Schwestern und Brüder, wir hören jetzt wieder eine Musik oder ein Lied. Und wollen uns vielleicht auch daran erinnern, sind wir wirklich dankbar für die Eucharistie? Sind wir auch innerlich beweglich, wenn es um Anbetung geht? Oder haben wir da viele, viele, viele Ausreden, um nicht gehen zu können? Man muss natürlich wirklich auch aufpassen. Der Gegner Gottes, der hasst die Eucharistie, da wird er wie wütend. Gell? Er wird wie wütend. Und deshalb ist es so wichtig, dass wir da ganz treu bleiben. Egal, welche Hindernisse wir da überwinden müssen.

0: Komm, jetzt ist die Zeit, wir beten an. Und genau darum geht es in dieser Spiritualitätssendung heute am Dreifaltigkeitssonntag hier bei Radio Horeb mit Vikar Ludescher aus Österreich. Es geht um die Heiligen und die Anbetung und ja, die große Bedeutung, die die Anbetung für unser Leben hat. Herr Ludescher, ich darf Sie nun um den nächsten Teil bitten.
1: Ja, gerne. Wir haben jetzt zwei schöne Lieder gehört, die sich mit dem Thema Anbetung befassen, ein bisschen charismatische Lieder. Ich wollte einfach auch sagen, dass es schon sehr wichtig ist, welche Musik man bei der Anbetung einspielt oder wenn eine Musikgruppe da ist. Das hilft wirklich, uns einzufinden in die Anbetung. Die Musik ist etwas, was das Herz öffnet und auch in das Gebet hineinführt. Und also da muss man schon ein bisschen auswählen, gell? Welche Musik fördert diese anbetende Haltung, wenn wir zusammen sind. Jetzt noch ein weiteres Wort von der heiligen Edith Stein. Sie sagt, der Herr ist im Tabernakel gegenwärtig mit Gottheit und Menschheit. Er ist da, nicht seinetwillen, sondern unseretwillen, weil es seine Freude ist, bei den Menschen zu sein. Und weil er weiß, dass wir, wie wir nun einmal sind, seine persönliche Nähe brauchen. Die Konsequenz ist für jeden natürlich Denkenden und Fühlenden, dass er sich hingezogen fühlt und dort ist, so oft und so lange er darf. Ein sehr schönes Wort von dieser großen heiligen Edith Stein, die ja eine Jüdin war und sich bekehrt hat zum katholischen Glauben und die auch ganz bewusst Ja gesagt hat zu ihrem Martyrium. Und dieses Martyrium hat sie hingelegt für ihr Volk und sie hat eine ganz tiefe Beziehung auch zur Eucharistie. Bitten wir, liebe Schwestern und Brüder, dass uns diese Sehnsucht packt. Gell? Die Konsequenz ist für jeden natürlich Denkenden und Fühlenden, dass er sich hingezogen fühlt und dort ist, so oft und so lange er darf. Es ist wie bei einem Liebespaar. Gell? Du weißt, der Geliebte, der wartet auf dich, der freut sich auf dich, wenn du zu ihm auf Besuch kommst, der freut sich auf dich, wenn du ihm alles erzählst, was gewesen ist. Also wir können uns gar nicht vorstellen, wie sehnsuchtsvoll Jesus auch ist, wenn er sozusagen uns locken will zur Eucharistie, wenn er uns locken will zur Anbetung. Und noch ein Wort vielleicht vom Johannes Paul II. Um aus der Eucharistie zu leben, muss man lange Zeit im Gebet vor dem allerheiligsten Altarsakrament verbringen. Diese Erfahrung mache ich jeden Tag. Dort finde ich Kraft, Trost und Stütze. Also, wenn wir uns Zeit nehmen für die Anbetung, dann wird in uns auch der Glaube wachsen, dass in der Eucharistie real präsent Christus gegenwärtig ist. Sein Leiden, Sterben und Auferstehen wird gegenwärtig für uns. Und er möchte sich uns schenken in der Heiligen Kommunion und da ganz nah bei uns sein. Und es ist wirklich so, dass durch die Anbetung, da wird unser Glaube gestärkt, ja? Der Glaube an die Realpräsenz Christi. Leider gibt es auch viele Christen, die nicht mehr an die Eucharistie glauben. Die glauben halt, es ist ein Symbol, aber nicht der lebendige Christus als wahrer Gott und wahrer Mensch in der verwandelten Hostie. Da wollen wir, liebe Schwestern und Brüder, auch beten, gell? Dass viele Menschen so berührt werden, dass sie auch dieses Geheimnis der Eucharistie schätzen. Vielleicht noch ein Wort vom heiligen Pierre Julien Aymar. Er hat gesagt, ein Jahrhundert schreitet voran oder geht zurück in dem Maß, in welchem das allerheiligste Sakrament verehrt wird. Überlassen wir uns dem heilsamen Einfluss der eucharistischen Sonne und das Antlitz der Erde wird erneuert werden. Auch hier, liebe Schwestern und Brüder, die Anbetung und die Eucharistie, sie haben verwandelnde Kraft.

Aber wenn du eine Kraftquelle hast, wenn du weißt, da ist jemand, der mir zuhört, da ist jemand, der mir Kraft gibt, da ist jemand, der mich ernst nimmt und mir helfen will. Das ist etwas ganz Wichtiges, liebe Schwestern und Brüder. Und wollen wir vielleicht noch einmal ein schönes Lied hören oder ein Instrumentalstück, wo wir auch dem Herrn einfach auch Danke sagen. Gell? Danke sagen für die schönen Anbetungszeiten oder die schönen Eucharistiefeiern, die wir schon erlebt haben.

0: Das Herz der Anbetung nennt sich dieses wunderschöne Pianostück von Katrin Weber. Piano im doppelten Wortsinn. Und wir kommen zum vierten und letzten Teil unserer heutigen Spiritualitätssendung, in der es genau um das Thema Anbetung, die Heiligen und die Anbetung geht. Und ja, zu diesem Abschluss haben wir noch einmal Vikar Werner Ludescher für Sie.
1: Ja, liebe Hörerinnen und Hörer, ich möchte abschließen mit einem Text, den ich gefunden habe in dem Buch In Sino Jesu, wo auch Jesus spricht, wo er die Menschen einlädt zur Anbetung, wo er versucht, in den Herzen der Menschen diese Liebe zur Anbetung und zur Eucharistie zu wecken. Ich möchte diesen Text einfach jetzt so vorlesen, ein sehr schöner Text, der uns auch helfen soll, gell? Die kleinen Hindernisse, die uns oft in den Weg gelegt werden, die Anbetung eben nicht zu besuchen, dass wir da daran uns erinnern, es ist der Herr, der wartet. Jesus sagt: Du fürchtest dich vor Ablenkungen, vor Tagträumen und dummen Gedanken. Das alles macht mir nichts aus. Es ist nichts weiter als Fliegengesumm im Hintergrund. Ich bin völlig eingenommen von deiner Anwesenheit vor mir. Also eigentlich heißt das, ich bin fasziniert über dich, wenn du zur Anbetung kommst. Oder ich bin verliebt in dich, wenn ich dich sehe, wie du anbetest. Dann sagt Jesus: Schockiert es dich, dass ich so etwas sage? Aber ich bin tatsächlich eingenommen von dir. Meine Augen ruhen auf dir. Mein Herz gehört ganz dir. Ich höre dir intensiv zu. Und all meine Aufmerksamkeit ist auf dich gerichtet, wenn du mich aufsuchst. Glaube mir, dass ich vollständig von dir eingenommen bin, und bald wirst du von mir vollständig eingenommen sein. Ich spreche hier mit menschlichen Begriffen. Ich benutze die Sprache der Freundschaft, der Zuneigung und der Liebe. Ich bin hier mit dem ganzen Feingefühl, der ganzen Zärtlichkeit meiner Menschennatur gegenwärtig. Ich bin hier und biete dir meine Freundschaft an. Und ich bin bereit, mit dir so viel Zeit zu verbringen, wie du bereit bist, Zeit mit mir zu verbringen. Ich möchte dich in meiner Nähe, so nah wie Johannes mir damals war, bei meinem letzten Abendmahl, als sein Kopf an meiner Brust ruht. Solches Beten kann nicht in Minuten und Stunden berechnet oder gemessen werden. Es ist, was es ist, solange du in meiner Gegenwart verweilst. Selbst wenn die Anbetungszeit für dich vorüber ist, bleibe ich bei dir. Ich bin in dir ganz aufmerksam für dich, liebevoll, bereit jederzeit mit dir zu sprechen, dich in der Versuchung zu stärken, dich in deinen Sorgen zu trösten, für dich ein Licht in deiner Dunkelheit zu sein. Es bedarf nur ein wenig Glauben, um zu bemerken, dass man nie allein ist, um auf meine Gegenwart aufmerksam zu werden und auf meine Bereitschaft, mich dir wortlos mit einer Eingießung meiner Gnade mitzuteilen. Ein schöner meditativer Text aus dem Buch In Sino Jesu. In diesem Sinn, liebe Hörerinnen und Hörer, darf ich euch auch den Segen geben. Bereiten wir uns gut vor auf das Fest von Leichnam, auf dieses Geheimnis der Liebe zwischen Jesus und dir, bereiten wir uns vor, dass wir diesen Tag wirklich in großer Dankbarkeit auch, in großer Dankbarkeit und Freude miteinander verbringen. Und ich hoffe, dass das Wetter gut ist, dass die Prozessionen auch stattfinden können. Und so segne und behüte, stärke und begleite euch alle der allmächtige Gott, der Vater, der Sohn und der Heilige Geist.
0: Amen. Amen. Das war die Sendung Spiritualität, heute mit Vikar Werner Ludesch-Ludescher aus Österreich zum Thema die Heiligen und die Anbetung. Hier um 15 Uhr geht es gleich weiter mit dem Barmherzigkeitsrosenkranz. Liebe Hörer, Sie können anrufen. Bei diesem Rosenkranz kann ich nur einen Hörer oder eine Hörerin mit dazu nehmen. Später um 16.45 Uhr haben wir dann insgesamt 5. Aber bitte seien Sie nicht traurig, wenn Sie anrufen und ich Sie nicht dran nehmen kann, denn ich kann eben nur eine oder einen von Ihnen gleich um 15 Uhr auf Sendung holen. Pfarrer Ludescher, wir danken Ihnen ganz herzlich für diese Sendung und diese Einblicke und dass Sie uns noch einmal die Bedeutung der Anbetung vor Augen geführt haben.
1: Ja, freut mich sehr und ich wünsche allen noch einen guten Dreifaltigkeitssonntag und freuen wir uns wirklich auf dieses schöne Fest von Leichnam.
0: Das tun wir. Und noch einmal für Sie, liebe Hörer, die Nummer, unter der Sie anrufen können, ist die 089 517 008 008. Ich freue mich auf Sie. Bis gleich.

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In wenigen Sekunden ist es 15 Uhr. Wir beten den Barmherzigkeitsrosenkranz heute mit Frau Gerda Köser aus Wipperfürth im Bergischen Land. Zu Beginn darf ich Ihnen aber noch einen Auszug aus dem Tagebuch von Schwester Faustina Kowalska präsentieren, auf die dieser Rosenkranz zurückgeht. Heute ist meine Seele vom frühen Morgen an von Gott berührt. Nach der heiligen Kommunion konnte ich eine Weile mit dem himmlischen Vater sein. Meine Seele wurde in den Kern der Liebesflut hineingezogen. Ich begriff, dass keine äußeren Werke mit der reinen Liebe Gottes zu vergleichen sind. Ich sah die Freude des fleischgewordenen Wortes und ich wurde in Gottes Dreifaltigkeit versenkt. Als ich wieder zu mir kam, wurde meine Seele von Sehnsucht erfüllt. Ich sehnte mich nach der Vereinigung mit Gott. Mich ergriff eine derart gewaltige Liebe zum himmlischen Vater, sodass ich diesen ganzen Tag als ununterbrochene Ekstase der Liebe bezeichne. Damit endet der Auszug. Am 22. Februar 1931 offenbarte sich Jesus der polnischen Ordensschwester Faustina Kowalska in ihrer Klosterzelle in Plock. Der Wunsch Jesu war es, die Verehrung der göttlichen Barmherzigkeit in der ganzen Welt zu fördern. Den Rosenkranz zur Barmherzigkeit Gottes, den wir in der Todesstunde Jesu am Nachmittag beten, schrieb Schwester Faustina 1935 auf. In ihrem geistlichen Tagebuch notierte sie: Die wahre Größe einer Seele ist in der Liebe zu Gott und in der Demut.

0: Im Namen des Vaters und des Sohnes und des Heiligen Geistes.
1: Amen.
0: Vater unser im Himmel, geheiligt werde dein Name, dein Reich komme, dein Wille geschehe, wie im Himmel, so auf Erden.
1: Unser tägliches Brot gib uns heute und vergib uns unsere Schuld, wie auch wir vergeben unseren Schuldigern und führe uns nicht in Versuchung, sondern erlöse uns von dem Bösen.
0: Gegrüßet seist du, Maria, voll der Gnade, der Herr ist mit dir. Du bist gebenedeit unter den Frauen und gebenedeit ist die Frucht deines Leibes, Jesus.
1: Heilige Maria, Mutter Gottes, bitte für uns Sünder, jetzt und in der Stunde unseres Todes. Amen.
0: Ich glaube an Gott, den Vater, den Allmächtigen, den Schöpfer des Himmels und der Erde und an Jesus Christus, seinen eingeborenen Sohn, unseren Herrn. Empfangen durch den Heiligen Geist, geboren von der Jungfrau Maria, glitten unter Pontius Pilatus, gekreuzigt, gestorben und begraben. Hinabgestiegen in das Reich des Todes, am dritten Tage auferstanden von den Toten, aufgefahren in den Himmel. Er sitzt zur Rechten Gottes, des allmächtigen Vaters. Von dort wird er kommen, zu richten die Lebenden und die Toten.
1: Ich glaube an den Heiligen Geist, die heilige katholische Kirche, Gemeinschaft der Heiligen, Vergebung der Sünden, Auferstehung der Toten und das ewige Leben. Amen.
0: Ewiger Vater, ich opfere dir auf den Leib und das Blut, die Seele und die Gottheit deines über alles geliebten Sohnes, unseres Herrn Jesus Christus.
1: Um Verzeihung zu erlangen für unsere Sünden und für die Sünden der ganzen Welt.
0: Durch sein schmerzhaftes Leiden.
1: Hab Erbarmen mit uns und mit der ganzen Welt.
0: Durch sein schmerzhaftes Leiden.
1: Hab Erbarmen mit uns und mit der ganzen Welt.
0: Durch sein schmerzhaftes Leiden.
1: Hab Erbarmen mit uns und mit der ganzen Welt.
0: Durch sein schmerzhaftes Leiden.
1: Hab Erbarmen mit uns und mit der ganzen Welt.
0: Durch sein schmerzhaftes Leiden.
1: Hab Erbarmen mit uns und mit der ganzen Welt.
0: Durch sein schmerzhaftes Leiden.
1: Hab Erbarmen mit uns und mit der ganzen Welt.
0: Durch sein schmerzhaftes Leiden.
1: Hab Erbarmen mit uns und mit der ganzen Welt.
0: Durch sein schmerzhaftes Leiden.
1: Hab Erbarmen mit uns und mit der ganzen Welt.
0: Durch sein schmerzhaftes Leiden.
1: Hab Erbarmen mit uns und mit der ganzen Welt.
0: Durch sein schmerzhaftes Leiden.
1: Hab Erbarmen mit uns und mit der ganzen Welt. Ewiger Vater, ich opfere dir auf den Leib und das Blut, die Seele und die Gottheit deines über alles geliebten Sohnes, unseres Herrn Jesus Christus.
0: Zur Sühne für unsere Sünden und für die Sünden der ganzen Welt.
1: Durch sein schmerzhaftes Leiden.
0: Habe Erbarmen mit uns und mit der ganzen Welt.
1: Durch sein schmerzhaftes Leiden.
0: Habe Erbarmen mit uns und mit der ganzen Welt.
1: Durch sein schmerzhaftes Leiden.
0: Habe Erbarmen mit uns und mit der ganzen Welt.
1: Durch sein schmerzhaftes Leiden.
0: Habe Erbarmen mit uns und mit der ganzen Welt.
1: Durch sein schmerzhaftes Leiden.
0: Habe Erbarmen mit uns und mit der ganzen Welt.
1: Durch sein schmerzhaftes Leiden.
0: Habe Erbarmen mit uns und mit der ganzen Welt.
1: Durch sein schmerzhaftes Leiden.
0: Habe Erbarmen mit uns und mit der ganzen Welt.
1: Durch sein schmerzhaftes Leiden.
0: Habe Erbarmen mit uns und mit der ganzen Welt.
1: Durch sein schmerzhaftes Leiden.
0: Habe Erbarmen mit uns und mit der ganzen Welt.
1: Durch sein schmerzhaftes Leiden.
0: Habe Erbarmen mit uns und mit der ganzen Welt. Ewiger Vater, ich opfere dir auf den Leib und das Blut, die Seele und die Gottheit deines über alles geliebten Sohnes, unseres Herrn Jesus Christus.
1: Verzeihung verlangen für unsere Sünden und für die Sünden der ganzen Welt.
0: Durch sein schmerzhaftes Leiden.
1: Habe Erbarmen mit uns und mit der ganzen Welt.
0: Durch sein schmerzhaftes Leiden.
1: Habe Erbarmen mit uns und mit der ganzen Welt.
0: Durch sein schmerzhaftes Leiden.
1: Hab Erbarmen mit uns und mit der ganzen Welt.
0: Durch sein schmerzhaftes Leiden.
1: Hab Erbarmen mit uns und mit der ganzen Welt.
0: Durch sein schmerzhaftes Leiden.
1: Hab Erbarmen mit uns und mit der ganzen Welt.
0: Durch sein schmerzhaftes Leiden.
1: Hab Erbarmen mit uns und mit der ganzen Welt.
0: Durch sein schmerzhaftes Leiden.
1: Hab Erbarmen mit uns und mit der ganzen Welt.
0: Durch sein schmerzhaftes Leiden.
1: Hab Erbarmen mit uns und mit der ganzen Welt.
0: Durch sein schmerzhaftes Leiden.
1: Hab Erbarmen mit uns und mit der ganzen Welt.
0: Durch sein schmerzhaftes Leiden.
1: Hab Erbarmen mit uns und mit der ganzen Welt. Ewiger Vater, ich opfere dir auf den Leib und das Blut, die Seele und die Gottheit deines über alles geliebten Sohnes, unseres Herrn Jesus Christus.
0: Zur Sühne für unsere Sünden und für die Sünden der ganzen Welt.
1: Durch sein schmerzhaftes Leiden.
0: Habe Erbarmen mit uns und mit der ganzen Welt.
1: Durch sein schmerzhaftes Leiden.
0: Habe Erbarmen mit uns und mit der ganzen Welt.
1: Durch sein schmerzhaftes Leiden.
0: Habe Erbarmen mit uns und mit der ganzen Welt.
1: Durch sein schmerzhaftes Leiden.
0: Habe Erbarmen mit uns und mit der ganzen Welt.
1: Durch sein schmerzhaftes Leiden.
0: Habe Erbarmen mit uns und mit der ganzen Welt.
1: Durch sein schmerzhaftes Leiden.
0: Habe Erbarmen mit uns und mit der ganzen Welt.
1: Durch sein schmerzhaftes Leiden.
0: Habe Erbarmen mit uns und mit der ganzen Welt.
1: Durch sein schmerzhaftes Leiden.
0: Habe Erbarmen mit uns und mit der ganzen Welt.
1: Durch sein schmerzhaftes Leiden.
0: Habe Erbarmen mit uns und mit der ganzen Welt.
1: Durch sein schmerzhaftes Leiden.
0: Habe Erbarmen mit uns und mit der ganzen Welt. Ewiger Vater, ich opfere dir auf den Leib und das Blut, die Seele und die Gottheit deines über alles geliebten Sohnes, unseres Herrn Jesus Christus.
1: Zur Sühne für unsere Sünden und für die Sünden der ganzen Welt.
0: Durch sein schmerzhaftes Leiden.
1: Habe Erbarmen mit uns und mit der ganzen Welt.
0: Durch sein schmerzhaftes Leiden.
1: Habe Erbarmen mit uns und mit der ganzen Welt.
0: Durch sein schmerzhaftes Leiden.
1: Habe Erbarmen mit uns und mit der ganzen Welt.
0: Durch sein schmerzhaftes Leiden.
1: Habe Erbarmen mit uns und mit der ganzen Welt.
0: Durch sein schmerzhaftes Leiden.
1: Habe Erbarmen mit uns und mit der ganzen Welt.
0: Durch sein schmerzhaftes Leiden.
1: Habe Erbarmen mit uns und mit der ganzen Welt.
0: Durch sein schmerzhaftes Leiden.
1: Habe Erbarmen mit uns und mit der ganzen Welt.
0: Durch sein schmerzhaftes Leiden.
1: Habe Erbarmen mit uns und mit der ganzen Welt.
0: Durch sein schmerzhaftes Leiden.
1: Habe Erbarmen mit uns und mit der ganzen Welt.
0: Durch sein schmerzhaftes Leiden.
1: Habe Erbarmen mit uns und mit der ganzen Welt.
0: Heiliger Gott, heiliger starker Gott, heiliger unsterblicher Gott, habe Erbarmen.
1: Habe Erbarmen mit uns und mit der ganzen Welt.
0: Heiliger Gott, heiliger starker Gott, heiliger unsterblicher Gott.
1: Habe Erbarmen mit uns und mit der ganzen Welt.
0: Heiliger Gott, heiliger starker Gott, heiliger unsterblicher Gott.
1: Habe Erbarmen mit uns und mit der ganzen Welt.
0: Barmherziger Jesus, im Augenblick deines Kreuzestodes für uns bete ich dich an und lobpreise dich und bitte, umfasse mit deiner unerschöpflichen Barmherzigkeit die ganze Menschheit, besonders die armen Sünder und die Sterbenden.
1: Amen.
0: Ich danke Ihnen ganz herzlich, Frau Köser, dass Sie mit uns im Barmherzigkeitsrosenkranz gebetet.
1: Ich habe heute besonders gebetet für unsere Jugend. Heute ist der Dreifaltigkeitssonntag.
0: Richtig, ja.
1: Und im Text kam ja auch das Wort Dreifaltigkeit jetzt vor, den Sie vorgelesen haben. Und früher gab es diesen Dreifaltigkeitssonntag, der war immer der Jugend so ein bisschen anvertraut.
0: Genau, das ist absolut richtig. Ja, dann hoffen wir, Verzeihung, ich habe vor dem Rosenkranz nicht danach gefragt.
1: Nee, ist auch nicht schlimm.
0: Aber es ist völlig richtig, besondere Anliegen zu nennen, ist immer völlig in Ordnung. Und dann wollen wir die Jugend jetzt noch ganz herzlich mit hineinschließen in diesen Rosenkranz.
1: Ja, genau.
0: Dann alles, alles Gute und noch einen wunderschönen Sonntag.
1: Dankeschön Ihnen auch.
0: Ja, liebe Hörer, hier geht es gleich weiter mit den Hörergrüßen. Sie können anrufen unter der 089 517 008 008. Noch einmal die 089 517 008 008. Um 15.15 Uhr geht es los. Allerdings kommt dann zunächst nochmal das Lied der Woche und dann erst kann ich mich Ihren Wünschen widmen.

0: 15.15 Uhr, Zeit für die Hörergrüße hier bei Radio Horeb, Ihrer christlichen Stimme in Deutschland. Mein Name ist Sebastian Moll. Ich führe Sie durch den heutigen Dreifaltigkeitssonntag hier bei Radio Horeb und auch durch diese Hörergrüße. Sie können anrufen unter der 089 517 008 008. Noch einmal die 089 517 008 008. Sie können Grüße loswerden, Wünsche loswerden, Sie können sich Musik wünschen. Also alles, was Sie auf dem Herzen haben, also vielleicht nicht alles, aber das, was in die Sendung passt, damit können Sie gerne anrufen. Nun aber zunächst einmal, wie immer zu Beginn der Hörergrüße, das Lied der Woche, das Ihnen mein Kollege David Röhl vorstellt.
1: Ich stehe an deiner Krippen hier oder O Haupt voll Blut und Wunden. Lieder, die nicht wegzudenken sind aus dem Leben der Deutschen. In dieser Woche der 350. Todestag des deutschen Lieddichters Paul Gerhardt. Seit Jahrhunderten schöpfen Menschen Trost und Frömmigkeit aus Liedtexten von Paul Gerhardt. Und das konfessionsübergreifend. Sowohl Protestanten als auch Katholiken singen Gerhardts Lieder. Und das nicht nur in Deutschland. 154 Lieder hat uns Paul Gerhardt hinterlassen. Viele davon wurden ins Niederländische, Französische, Englische, Spanische und in afrikanische Sprachen übersetzt. Johann Sebastian Bach greift wenige Jahrzehnte nach Gerhardts Tod viele der Choräle von Paul Gerhardt auf für seine Kantaten und Oratorien. Mit dem Ergebnis, dass Gerhardts Texte auch heute noch weltweit Verbreitung finden. Und das nicht nur unter Christen. Während der Corona-Pandemie veröffentlichten Musiker aus der ganzen Welt gemeinsam ein YouTube-Video mit Gerhardts Lied »Befiehl du deine Wege«. Warum uns Gerhardts Lieder heute noch so berühren? Neben Talent und einer hervorragenden Ausbildung ist hierfür sicherlich auch Paul Gerhardts persönlicher Weg mit Erfahrungen tiefen Leids von Bedeutung. Im Dreißigjährigen Krieg verliert das Kind Paul Gerhardt beide Eltern. Nur eines von Gerhardts eigenen 5 Kindern überlebt. Die Erlebnisse des Krieges verarbeitet Paul Gerhardt in seinen Texten, die von tiefem Gottvertrauen zeugen. Zu Gerhardts 350. Todestag am 27. Mai nun das Lied der Woche bei Radio Horeb. Natürlich mit einem Text von Paul Gerhardt. Die güldene Sonne, gesungen von Anja Lehmann.

0: Die güldene Sonne, voll Freude und Wonne. Ja, noch kann ich sie sehen am Himmel über Balderschwang. Es zieht sich langsam ein bisschen zu, aber wir machen das Beste draus. Sebastian Moll begrüßt Sie zu den Hörergrüßen hier bei Radio Horeb, Ihrer christlichen Stimme in Deutschland. Sie können anrufen unter der 089 517 008 008. Und wer hat das bereits getan? Frau Wahl aus Rottenburg am Neckar. Grüß Gott, Frau Wahl.
1: Grüß Gott, Herr Moll.
0: Freue mich, Sie in der Sendung zu haben. Meine Kollegen ziehen mich immer damit auf, weil ich einmal versehentlich Rottenburg am Nektar gesagt habe. Und deswegen muss ich immer daran denken, wenn jemand von dort anruft.
1: Ja. Gut,
0: Frau Wahl. Genau. Frau Wahl, wen möchten Sie denn gerne grüßen?
1: Ja, ich grüße also mal meine Familie, dann alle Menschen, die mich kennen und vor allem auch alle Kranken und Leidenden, die jetzt vielleicht nicht so unter die Leute gehen können. Sie grüße ich jetzt ganz herzlich und dann natürlich das Team von Radio Horeb.
0: Da danken wir ganz herzlich und natürlich auch stellvertretend für die übrigen Empfänger der Grüße. Und haben Sie einen Musikwunsch?
1: Ja, Maria Mein Königin, weil heute der letzte Maitag ist, habe ich gedacht, das wäre ganz schön,
0: das mal zu hören. Genau, das passt absolut. Ehren wir die Gotteswunder natürlich auch im übrigen Jahr, aber heute am letzten Maitag ist die Mein Königin Maria wunderbar passend. Ich danke Ihnen, Frau Wahl, und wünsche Ihnen jetzt viel Spaß mit der Mein Königin.
1: Dankeschön.

0: 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Sebastian Moll begrüßt Sie zu den Hörergrüßen am Dreifaltigkeitssonntag, dem 31. Mai. Und als nächstes gehen wir an den Rhein nach Nackenheim zu Frau Holetke.
1: Ja.
0: Grüß Sie Gott.
1: Grüß Gott.
0: Wie ist denn das Wetter in Nackenheim im Moment?
1: Ich gerade bedenkt, hat heute Morgen schon gewittert.
0: Und der Wein, was macht der Weinbau?
1: Gerne geht voran.
0: Ehrlich, ich habe lange Zeit in Mainz gewohnt, daher kenne ich Nackenheim ganz gut. Liebe Hörer, vielleicht wissen Sie, das ist auch der Ort, wo Karl Zuckmayer seinen fröhlichen Weinberg hingesetzt hat. Eine wunderschöne, wunderschöne Gegend am Rhein. Gut, Frau Lücke, wen möchten Sie gerne grüßen?
1: Ein bisschen Priester, Zirk und Amtsleute, Sie und Ihr Team und die ganze Hörerschaft.
0: Ah, da freuen wir uns alle sicher ganz, ganz besonders. Und haben Sie auch einen Musikwunsch?
1: Segen du Marion vom Priesterstand.
0: Sehr gerne. Das ist
1: wunderbar. Ich möchte noch sagen, dass ich für die Priester und die Bischöfe und die bete.
0: Sehr, das auf jeden Fall. Die geistlichen Berufe können unser Gebet immer ganz besonders gut gebrauchen. Und ich freue mich über Segne du Maria, das heute gesungen wird von unserer oder meiner Kollegin Adelheid Niklasser. Damit wünsche ich Ihnen ganz viel Spaß und schöne Grüße an den Rhein.
1: Gottes Segen für Sie und Ihr Team. Danke für Ihre Arbeit.
0: Gerne, vielen Dank und danke für Ihre Wünsche.

0: Segne du Maria, den Priesterstand, gesungen von meiner Kollegin Adelheid Niklasser. Und es könnte kaum passender sein. Als nächstes habe ich tatsächlich einen Geistlichen in der Leitung. Grüß Gott.
1: Ja, grüß Gott. Hier ist der Pfarrer Hoferath aus Köln, aber zurzeit in Bayern.
0: Verstehe, Sie sind also gerade unterwegs, nehme ich an.
1: Ja, von Hochaltingen, da habe ich die schönen Exerzitien zur gelebten Spiritualität mitgemacht. Von der Professorin Marianne Schlösser aus Wien.
0: Ah, schön.
1: Das war einfach wunderbar. Ich dachte zuerst, sie spricht nur über das Gebet, aber nachher, wie erhofft, so vieles Praktisches.
0: Die Leitung ist gerade ein bisschen schlecht, wahrscheinlich, weil es über das Auto geht, aber wir können sie einigermaßen hören.
1: Ja. Und das Praktische, das war dann die Philotia von Franz von Sales.
0: Ah.
1: Dafür ist er auch heilig gesprochen worden, sagte uns früher der Pater Pauz bei den Sühnanbetungen in Köln immer.
0: Hm.
1: Und da sind ganz viele praktische Tipps, wie man geistlich die Spiritualität leben kann. Das war für mich ein großer Gewinn, das Buch wieder zu entdecken.
0: Freut mich, wenn auch Pfarrer bei den Exerzitien noch viel mitnehmen können. Das ist immer sehr schön.
1: Ja, und dann stand ich zur Verfügung zur Beicht oder zu Gesprächen. Das war auch sehr kostbar.
0: Gut, wunderbar. Klingt nach einem fruchtbringenden Wochenende. Haben Sie auch einen Musikwunsch?
1: Ja, meine Eltern haben sich am Dreifaltigkeitssonntags verlobt. Die sind schon beide in den Himmel gepilgert. Und mein Vater hat immer gerne auf dem Harmonium das Lied Maria zu lieben gespielt.
0: Schön.
1: Und das würde ich mir wünschen für die Eltern, aber
0: Entschuldigung, ich habe Sie gerade wieder verloren. Hören Sie mich noch?
1: Ja, ich höre Sie
0: auch. So, jetzt höre ich Sie auch wieder. Jetzt höre ich Sie wieder.
1: Und auch für die bei den kommenden Exerzitien, Seminar für Paare, passt auch für meine Eltern, die fünf Sprachen der Liebe, wie Kommunikation in der Ehe gelingen kann, vom 29. Juni bis zum 2. Juli.
0: Ja, wunderbar. Das ist sehr schön. Und wir denken an Ihre Eltern, den Verlobungstag und an alle Paare, die sich jetzt vielleicht demnächst noch das Ja-Wort geben werden. Und da passt das Wort Maria, das Lied Maria zu lieben sehr schön. Und ich sehe schon, wir kommen von Maria heute bei den Hörergrüßen kaum los, aber wahrscheinlich, weil es wirklich der letzte Tag des Marienmonats Mai ist. Vielen Dank, Pfarrer Hoferath, auch und eine gute und sichere Fahrt nach Köln am Rhein.
1: Ja. Dankeschön.

0: Die Hörergrüße hier bei Radio Horeb, Ihrer christlichen Stimme in Deutschland. Am Mikrofon begrüßt Sie Sebastian Moll. Und als nächstes begrüße ich Frau Christel Müller. Grüß Sie Gott, Frau Müller.
1: Ja, grüße Gott, Herr Moll. Ja, und ich schicke die ersten Grüße wieder nach Bad Kissingen zu meiner besten Freundin Evi. Dann nach München zu meiner lieben Schwiegertochter Sabine. Dann zu Frau Bärbel. Und ich danke der Frau Bärbel, dass sie für die Geburtstagswünsche, die sie mir zugeschickt hat.
0: Dann sie hatten gerade Geburtstag?
1: Am Donnerstag hatte ich Geburtstag.
0: Ja, aber na, herzlichen Glückwunsch nachträglich.

0: Schön, freut mich zu hören. Freut mich sehr. Gut, dann beste Grüße an Ihren Enkel, an Sie und an alle Hörer mit dem wunderschönen Ave Maria, gesungen von Manuel Sandisch und unserem Andreas Schätzle.
1: Ja, schönen Dank auch. Ja, wieder.

Radio Horeb, Leben mit Gott, die Hörergrüße am Sonntagnachmittag. Sebastian Moll begrüßt Sie aus dem Medienhaus in Balderschwang. Und als nächstes begrüße ich in der Leitung Frau

0: Detscher aus Heiligenbronn. Grüß Gott, Frau Detscher.
1: Ja, grüß Gott, Herr Sebastian Moll.
0: Grüße Sie.
1: Ja, ich grüße alle, die Schwestern, die Blinden, alle Mitarbeiter hier in der Einrichtung. Meine Eltern, die sind in der Ewigkeit schon leider. Mein Bruder Thomas und meine anderen Geschwister grüße ich auch. Und das ganze Radio Horeb-Team. Und ich grüße noch Herr Pfarrer Oster und Lydia Reit in Heidenheim. Und ich wünsche mir das Largo von Georg Friedrich Händel.
0: Das ist schön, das ist eine wunderschöne Auswahl. Nicht, dass ich was gegen Marienlieder hätte, aber da hatten wir jetzt sehr, sehr viele von. Und das Largo aus der Oper Händels, Ombra mai fui, nie war ein Schatten. Ein wunderschönes, wunderschönes Stück. Darf ich Sie noch gerade fragen, Sie leben selbst in der Einrichtung bei den Schwestern?
1: Ja, ich bin in einer Wohngruppe mit 8 Menschen zusammen und da haben wir Mitarbeiter und mit den Schwestern komme ich auch zusammen und wenn ich morgens in den Gottesdienst gehe und meine Freundin mitnehme, dann kommen wir mit den Schwestern auch noch zusammen und das finde ich so schön, dass es hier noch ist und da freue ich mich sehr drüber.
0: Ja, wunderbar. Das klingt so nach einer wunderbaren Wohngemeinschaft, die Sie dort haben. Dann wünsche ich Ihnen dafür alles Gute, auch Gottes Segen für Sie und die Schwestern, die das so ja mit großer Mühe und großem Herzen leisten dort vor Ort.
1: Ja, und ich grüße auch den Pfarrer Schitterer, der auch sehr treu ist und den Gottesdienst noch halten kann.
0: Ja, also freut mich. Also ich hoffe, Sie können den Sonntag dann heute auch noch genießen. Und jetzt genießen wir gemeinsam Händels Largo. Alles Gute Ihnen, Frau Detscher.
1: Ja, Ihnen auch und auch an alle Mitarbeiter von Radio Horeb. Und die Sendungen sind einfach immer sehr gut. Und ich freue mich, dass ich den so bekomme. Ich höre ihn schon seit 2005.
0: Oh, das ist aber, dann sind Sie eine sehr treue Hörerin, das freut mich.
1: Ja, doch, so ist es.
0: Sehr gut, es freut mich immer, wenn wir diese Rückmeldung bekommen. Alles Gute, Gottes Segen für Sie und jetzt viel Spaß mit der Musik.
1: Ja, danke schön. Ihnen auch. Gottes

0: 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Die Hörergrüße am Sonntagnachmittag, ja, nähern sich leider schon wieder dem Ende. Es sind nur noch 10 Minuten, das heißt, ich habe nur noch Zeit für eine Hörerin und dann ein Lied. Und wen haben wir da? Das ist Frau Heller aus Rockenberg. Grüß Sie Gott, Frau Heller.
1: Ich grüße Sie auch ganz herzlich, Herr Moll. Ich möchte heute alle, die zuhören, ganz herzlich grüßen. Besonders alle alten, kranken, einsamen und behinderten Menschen und ganz besonders alle meine blinden Freunde. Ich wünsche allen einen frohen, gesegneten Sonntag, ganz viel Freude im beginnenden Sommer und jeden Tag die Kraft, Mut und Zuversicht, die sie brauchen. Mit dem Lied, was ich mir wünsche, geh aus, mein Herz, und suche Freude.
0: Ja, das passt doch heute wunderbar. Darf ich kurz fragen, weil Sie von Ihren blinden Freunden gesprochen haben, sind Sie selbst auch blind? Oder
1: haben ich bin
0: Sie...
1: voll blind, ja.
0: Ah, ich verstehe. Ja. Oh, das tut mir, ja, ich möchte eigentlich gar nicht sagen, es tut mir leid, es freut mich, dass Sie, umso mehr, dass Sie uns hören und dass wir so einen wertvollen Dienst leisten können.
1: Ja, das ist ganz toll.
0: Ja, wir haben jetzt.
1: Das Radio Horeb ganz besonders, ich habe es fast von Anfang an, das Radio, fast vom Beginn. Dass ich Radio Horeb höre.
0: Ja, das ist schön. Wir haben kommende Woche, habe ich noch ein Interview mit einem Herrn von der katholischen Blindenbibliothek, das ich führen werde. Das, ich weiß nicht, ob Sie das kennen, das ist eine Einrichtung, die Hörbücher produziert für Sehbehinderte und blinde Menschen.
1: Wo ist das?
0: In Bonn sitzen die.
1: In Bonn, ja. In ich habe alles von Bonn, ja.
0: Ah, schön, das ist wunderbar.
1: Bücher, Zeitschriften, ja.
0: Ah, perfekt. Ja, nein, das fällt mir nur gerade ein. Wir haben, ich glaube, der 6. Juni ist der Tag der Sehbehinderten. Ja, wissen Sie, es gibt ja immer diese Aktionstage. Ja. Da muss man sich jetzt nicht slawisch dran halten, aber ich habe mir für das Thema das Interview mal ausgesucht und ich kenne die Bibliothek selber, weil auch einige meiner Bücher dort vertont worden sind. Das hat mich sehr gefreut, als Sie das in Bonn gemacht haben.
1: Ich kenne auch die Bücherei näher. Ich habe mal in Bonn gearbeitet, da habe ich noch gesehen, als Kindergärtnerin und da war ich immer wieder und habe mir da Bücher gekauft und so weiter. Ich bin da also auch richtig vertraut mit der Bonner Bücherei.
0: Ach, schön. Ja, dann, wie gesagt, dann grüßen wir die Bibliothek nochmal von hier ganz lieb. Ihnen alles Gute, einen schönen Sonntag, Frau Heller.
1: Und Dankeschön, gleichfalls.
0: Und nun gehen wir aus dieser Sendung passend hinaus mit dem Lied Geh aus mein Herz und suche Freude.
1: Jawohl, vielen Dank.
0: Hier um 16 Uhr geht es gleich weiter mit dem Treffpunkt, dem Magazin für junge Menschen, moderiert von meinem Kollegen Diakon Michael Wielert.

0: Herzlich willkommen bei Treffpunkt. Mein Name ist Michael Wielert und ich habe heute zwei Gäste per Telefon zugeschaltet. Zum einen Jerry und Julie. Herzlich willkommen in der Sendung hier bei Treffpunkt bei Radio Horeb.
1: Hi, schön, dass
2: du da bist.
0: Ich habe euch beide extra angewählt, aber ihr tragt denselben Namen. Das heißt, ihr seid verheiratet, Devendrarai. Ich hoffe, das habe ich jetzt richtig gesagt.
1: Perfekt.
0: Das werden wir nicht weiter vertiefen, den Familiennamen. Wir bleiben bei Julie und Jerry. Ihr gehört beide zu Yada Worship. Und was das ist, um was es da geht, das klären wir heute in der Sendung. Denn von euch gibt es eine neue Produktion, die heißt Hirte und König. Und da hören wir natürlich rein, aber wir wollen euch näher kennenlernen. Was das für Musik ist, das hören wir natürlich in der Sendung auch. Und vor allem, wo man die Musik hören kann. Darum wird es natürlich auch gehen. Aber zunächst mal vielen Dank, dass ihr beide heute Zeit habt, dass wir sprechen können und dass wir eure Musik hören können. Kann einer von euch beiden uns Yada Worship vorstellen? Was verbirgt sich dahinter? Wie viel Menschen seid ihr in dieser Band, in dieser Worship-Gruppe? Und wie lange macht ihr schon diese Musik?
1: Gerne. Mhm. Ja, Yada Worship gibt es schon jetzt seit 2018, aber wir haben lange davor schon Worship gemacht und viel auch in unserer Jugendarbeit mitgeholfen und dort auch schon Lieder geschrieben, damals noch viele auf Englisch. Und 2018 war der Moment, wo Gott wirklich ganz klar zu uns gesprochen hat und gesagt hat, hey, ich möchte neue deutsche Lieder für Deutschland, für meine Kirche haben. Und wir haben den Auftrag sehr, sehr klar gespürt. Und wenn ich von dir spreche, waren das damals Julie, Martin und ich. Und wir haben das zu dritt gestartet und haben dann einfach wirklich von einem auf den anderen Tag gesagt, so, hey Gott, wir haben keine Ahnung, wie man Worship-Lieder auf Deutsch schreibt, aber wenn du sagst, wir sollen das tun, dann machen wir das. Und haben damit gestartet, tatsächlich auch aufgenommen im Kleiderschrank von Julies Mama. Da haben wir dann Decken reingehangen und Mikro reingestellt und haben einfach losgelegt und haben gesagt, so, hey Gott, wenn du das sagst, dann machen wir das einfach mit dem Mitteln, die uns gegeben sind. Und seitdem sind wir unterwegs und da sind ganz viele tolle Leute dazugekommen, ganz viele Freunde. Mittlerweile ist unser Team mit der Band zusammen bei etwa 10 Leuten. Genau. Und machen das seitdem. Und jetzt auch, ja, jetzt sind wir schon bei unserem dritten Live-Album und freuen uns, wie Gott einfach die Schritte mit uns gegangen ist.
0: Wo ist eure Heimat? Wo seid ihr zu Hause, wenn wir auf die Deutschlandkarte schauen?
1: Da kann man auf jeden Fall Großraum Hamburg sagen.
0: Okay. Genau. Und ihr habt euch da alle in der Gemeinde getroffen oder über die Musik zusammengefunden? Wie hat das stattgefunden?
2: Ja, wir haben tatsächlich damals, also unsere Anfangs-Dreier-Truppe, wir haben uns schon in Rostock zusammengefunden. Da haben wir alle gemeinsam studiert, waren in einer Gemeinde, wie gesagt, auch in einer Jugendarbeit. Und da sind wir dann aber alle gleichzeitig weggezogen nach Hamburg oder auch damals ins Ausland, Martin von uns. Und dann sind wir aber hier geblieben in Hamburg. Und auch Martin ist irgendwann dann zu uns gezogen sozusagen. Und den Rest der Band, den haben wir dann hier in unserer jetzigen Kirche, dem ICF Hamburg, kennengelernt und sind dort alle tatsächlich auch gemeinsam zu Hause. Also so, wenn es um das Kirchenzuhause geht, genau.
0: Und die einfache Frage, Musik ist nicht euer Hauptberuf.
1: Genau, das ist auf jeden Fall nicht unser Hauptberuf. Also keiner von uns macht das Vollzeit. Seit 2025 sind Julie und ich aber im vollzeitlichen Dienst aufgeteilt auf Yada und unsere Heimatkirche, das heißt hier Hamburg. Da habe ich eine Stelle und die restliche Zeit bin ich für Yada mit unterwegs. Und der Martin, der ist jetzt freiberuflicher Musiker, aber auch da sind es nicht 100% in der Musik. Und das ist tatsächlich bei keinem aus dem Team der Fall, genau.
0: Für alle, die sich jetzt vielleicht fragen, was heißt Yada? Klärt uns mal darüber auf, was heißt dieser Name?
2: Ja, es ist ein, wie man vielleicht schon erahnen kann, ein hebräisches Wort und steht für erkennen oder auch Gott erkennen. Und wir haben tatsächlich damals im Bandgründungsprozess lange überlegt, so, ne, wie nennen wir uns denn jetzt? Das ist ja doch irgendwie dann immer auch eine große Frage, wie, was für einen Namen gibt man diesem Kind? Und sind dann natürlich über diese verschiedenen biblischen Bedeutungen, die es ja für Lobpreis gibt, wo ja auch ein Ja da vorkommt, was aber noch ein H am Ende hat, weitergestoßen auf das andere Ja da, ohne H. Und diese Bedeutung, eben Gott zu erkennen oder Gott auch wirklich so in der Tiefe zu verstehen, das hat uns so bewegt, weil wir gerade finden, dass das im Lobpreis so ein Ort ist, wo genau das Platz hat, nämlich Gott kennenlernen, Gott in der Beziehung zu Gott sich zu vertiefen, ihn mehr zu verstehen, die Facetten, die verschiedenen Perspektiven auf ihn und von ihm zu verstehen. Und da genau ist einfach dieser Name Yada Worship entstanden.
0: Und bevor wir da weiter über die Musik reden, hören wir gleich mal rein, dass wir akustisch wissen, von was wir da reden. Wir hören das erste Lied, das heißt Gott ist gut. Jerry, kannst du uns ein paar Gedanken zu diesem Lied sagen?
1: Ja, Gott ist gut ist ein ganz besonderer Song auf der Platte und wahrscheinlich auch der Song, der am allerlängsten gebraucht hat und vielleicht am herausforderndsten war. Er ist aber wie auch ein Fazit für unser letztes Jahr oder für die letzte Season, durch die wir gegangen sind, weil wir haben unter anderem unser zweites Kind auf die Welt gebracht und seitdem haben wir irgendwie gemerkt, dass das Leben auch ganz schön herausfordernd ist. Nicht nur wegen dem zweiten Kind, sondern weil da verschiedene Sachen dazu kamen, wie gesundheitliche Herausforderungen, Konflikte in der Beziehung, tatsächlich auch das erste Mal finanziell in einer Situation zu sein, im vollzeitlichen Dienst, nicht wirklich immer zu wissen, was landet denn immer auf dem Konto, weil davor war ich ganz lange auch in der Wirtschaft tätig und hatte dann ganz gut bezahlten Job und wusste da so ziemlich, was da um die Runde kommt. Und dann hat dann aber 2025 Gott gesagt, so hey, ich möchte, dass du mir voll vertraust, auch was Finanzen angeht. Und deswegen war dieses Jahr extrem herausfordernd für uns. Und an manchen Stellen gab es auch Situationen, wo wir vielleicht auch zu Gott geguckt haben und gefragt haben, so Gott, bist du wirklich gut? Wieso geht es uns das gerade eigentlich so? Da aus diesem ganzen Prozess heraus haben wir aber gemerkt, so egal was passiert und was passiert ist, wir konnten immer zurückblicken und feststellen, hey, Gott ist wirklich gut und er hat einen wunderbaren Plan für unser Leben und er hat uns noch nie im Stich gelassen. Und davon handelt dieser Song und der ist praktisch aus dem Schmerz heraus entstanden und auch aus Momenten, wo uns das nicht immer ganz klar war. Aber aus dieser Phase gehen wir raus und können wirklich wie so einen Schlussstrich ziehen und sagen, Gott war wirklich gut in unserem Leben und er ist und bleibt gut in unserem Leben. Ja.
0: Eine wichtige Aussage, die ihr vielen mit auf den Weg gebt. Gott ist gut von der neuen Produktion von Yada Worship. Hirte und König heißt diese Produktion. Jetzt aber zunächst das Lied Gott ist gut.

0: In der Sendung Treffpunkt habe ich heute zwei Gäste, Julie und Jerry von Yada Worship. Wir sprechen über eure neue Produktion. Als ich das erste Mal reingehört habe, habe ich gedacht, das ist ein ganz schön treibender Sound. Das geht so sehr nach vorne. Und trotzdem hat es eine Tiefe, die einen mitnimmt. Also das ist jetzt nicht nur, nicht nur das Partylied oder das Lied, das einen musikalisch mitnimmt, sondern es nimmt einen auch mit in die Tiefe. Würdet ihr so auch euren Sound beschreiben, den ihr als Band, als Lobpreisgruppe habt?
1: Ja, also ich glaube nicht, dass wir ein Label uns gerne anziehen wollen sozusagen, sondern wir auch da einfach immer gucken, hey, was haben wir gerade auf dem Herzen, was sind gerade die Impulse, die vielleicht Gott auch für die Kirche hat. Aber dieser freudige Touch, von dem du gesprochen hattest, das Lebendige, das lieben wir total, weil wir eine unheimliche tiefe Freude in unserem Herzen haben, weil wir Jesus haben. Und das wollen wir auch mit unserer Produktion widerspiegeln. Und gleichzeitig gibt es auch diese ganz tiefen oder intimen Songs, weil auch so erleben wir unseren Gott. Und deswegen versuchen wir auf all diesen Ebenen und auch in der ganzen Bandbreite der Musik, so gut es geht, das abzubilden. Und gleichzeitig bleibt aber auch ein ganz großes Ziel von uns, sind die Songs am Ende auch spielbar in der Kirche? Könnte man auch diesen Song einfach nur mit der Gitarre spielen? Das fragen wir uns immer ganz oft auch in der Produktion. Und deswegen, genau, würde ich so im Großen und Ganzen unseren Sound beschreiben.
0: Gibt es da, wenn ihr Lieder schreibt, wenn ihr euch an ein Thema ranmacht oder wenn ihr merkt, das bewegt uns, jetzt wollen wir das auch in ein Lied packen, gibt es da feste verteilte Rollen, wenn ihr Lieder schreibt, oder macht ihr das gemeinsam als Gruppe und jeder bringt seine Ideen und seine Gedanken und vielleicht auch seine Texte mit ein?
2: Also die meisten Songs tatsächlich entstehen zu Hause bei uns hier, bei Jerry und mir im Wohnzimmer oder vielleicht in unserem Gebetskämmerchen. Und da ist es schon immer mal so, dass jeder mal mit einer Idee kommt, ne? Und einfach was bewegt, gerade vielleicht in seinem Herzen oder aus einer eigenen Lobpreiszeit kommt mit einer mit einer Hookline, die irgendwie im Gebet kam oder die Gott aufs Herz gelegt hat. Am Ende aber sind wir immer zusammen ein Team und versuchen, diesen Song zusammen zu Ende zu bringen. Wir haben in den letzten Alben, würde ich sagen, jetzt vor Hirt und König, vor allem eigentlich immer nur Jerry und ich zusammen geschrieben. Aber jetzt in diesem Album ganz bewusst haben wir auch mal mit verschiedenen anderen Songwritern, auch zum Beispiel aus der Urban Life Church, aus dem Gebetshaus, mit Juri Friesen, uns an Songs zusammen rangesetzt, weil wir einfach auch merken, dass dieses Co-Writing nochmal so viel mehr Perspektive, so viel mehr Weite hineinbringt in das eigene Songwriting, einfach die Perspektiven, die Erfahrung von anderen Menschen. Und da sind wirklich auch nochmal wirklich so schöne Songs entstanden, die sonst wahrscheinlich gar nicht so geworden wären. Das lieben wir einfach total. Und auch der Favor aus unserer Band ist auch ein total begabter der Songwriter, der ist auch noch nicht so lange dabei und der war jetzt auch bei diesem Projekt mit am Start, oft am Schreiben. Und genau, das macht einfach Spaß, so den Horizont zu erweitern und auch dort einfach sich weiterzuentwickeln und zu schauen, wo geht so auch die Reise hin, was das Songwriting betrifft.
0: Ihr habt vorher beschrieben, am Anfang war es der Kleiderschrank, in dem aufgenommen wurde, um beste akustische Bedingungen zu haben. Ich gehe davon aus, ihr habt mittlerweile den Kleiderschrank verlassen.
1: Ja, so ist es. Genau. Aber trotzdem wurde die Produktion wirklich im großen Anteil bei uns unten im Bandraum. Also wir haben mittlerweile ein kleines Häuschen und da unten einen kleinen Bandraum drin. Und da haben wir eigentlich ganz viel von der Produktion aufgenommen. Wir durften gerade in der Pre-Production, also in der Vorbereitung zur Aufnahme, durften wir auch etwas Zeit in einem Studio verbringen. Das sind die Freunde von uns aus dem Lighthouse hier im Norden und die haben uns das zur Verfügung gestellt. Genau, aber ja, da hat sich auf jeden Fall was entwickelt und zum Glück ist ein Kleiderschrank nicht mehr so involviert in unserer Produktion. Genau.
0: Julie, das nächste Lied, das wir hören, ist das Titellied dieser Produktion, Hirte und König. Gib uns ein paar Gedanken mit auf den Weg, bevor wir das Lied hören.
2: Ja, Ich glaube, der Song spricht eigentlich schon fast für sich, wenn man so den Chorus hört, weil eigentlich dieser Song aus dem Psalm 23 entstanden ist. Und Jerry hat ja schon so ein bisschen angerissen, dass die Zeit, in der wir die Songs von diesem Album geschrieben haben, für uns echt so eine Achterbahnfahrt war und dann immer wieder auch ein Auf und Ab. Und dieser Song war tatsächlich für uns oft wie so ein Anker in dem Prozess, als wir dieses Album geschrieben haben, weil wir uns immer wieder erinnern durften mit dieser Aussage, der Herr ist mein Hirte, mir wird nichts mangeln. Und ich persönlich habe auch wirklich in diesem Song und in diesem Prozess, in dem wir diesen Song schreiben durften, nochmal neu so erkennen dürfen. Man sagt es immer so schnell, ja, Gott ist unser Hirte. Aber was heißt denn eigentlich das, wenn er dein Hirte ist, kannst du ihm wirklich wie so ein Schaf blind folgen? Ja, auch wenn du vielleicht nicht immer weißt, wohin es geht, so ein Schaf vertraut seinem Hirten, komm was wolle, geht mit ihm über jede Wiese, durch jedes Tal und weiß genau, dass der Hirte wieder zur nächsten Quelle führt. Und ich glaube, weil genau unser letztes Jahr sich nämlich manchmal so angefühlt hat, dass wir uns gefragt haben, okay, warum, wie sind wir in diesem Tal gelandet und wie kommen wir hier wieder raus? Uns immer wieder daran zu erinnern, dass wir eben diesen Hirten an der Seite haben, der manchmal auch mit uns in so ein Tal geht, weil er eben weiß, dass wir dieses Tal manchmal brauchen, um Dinge in uns zu verändern, um Dinge in uns an die Oberfläche zu holen. Und du kommst heraus aus so einem Tal und du bist einfach eine veränderte Person, weil du diesen Prozess brauchtest und du wirst zurückgucken und du wirst staunen, was du gelernt hast, wie du vielleicht gereift bist. Und das war einfach dieser Song für uns auch immer wieder so ein Zuspruch, darin zu vertrauen in diesen Prozess und gleichzeitig aber auch, weil es ja heißt Hirte und König, dass wir eben einen Gott haben, der souverän ist und auf dem Thron sitzt und der weiß, was er tut, wirklich sich dieser Führung auch unterordnen zu können und zu sagen, hey, ich gebe dir das hin, auch wenn ich vielleicht das nicht verstehe, aber ich vertraue dir, dass du der König bist auf dem Thron. Und das ist wirklich auch so unser Gebet mit diesem Song, dass wir ja vielleicht so wie diese zwei Seiten von unserem Gott einfach wirklich nochmal neu spüren und auch erleben können und uns dem einfach so hingeben und einfach spüren, wie er uns begegnet als Hirte und auch als König, da wo wir sind.
0: Der Hirte und König an unserer Seite, davon spricht das Lied, das hören wir jetzt von Yada Worship und dann gibt es natürlich gleich auch noch Informationen, wo es die Musik gibt und was ihr sonst so macht, wie man euch erreichen kann. Aber jetzt zunächst von der gleichnamigen Produktion das Lied Hirte und König.

0: Heute in der Sendung Treffpunkt habe ich zu Gast Yada Worship, zwei Gäste aus der Lobpreisgruppe hier bei mir im Interview, Julie und Jerry. Ich freue mich, dass wir gemeinsam über eure Musik sprechen, dass wir einen Einblick bekommen. Wir haben jetzt schon gehört, wie die Geschichte begonnen hat, 2018, aus dem Kleiderschrank heraus, jetzt auch ins Studio. Und diese wunderbare Produktion, die ihr jetzt veröffentlicht habt. Julie, Jerry, wie kann man diese Produktion hören? Und ich frage jetzt mal nicht nach, wo kann man sie sich anhören im Internet, sondern seid ihr mit der Musik unterwegs? Macht ihr das selbst bei euch im Gottesdienst auch? Seid ihr da zu hören? Seid ihr live unterwegs?
1: Ja, unbedingt.
2: Ja.
1: Genau, wir hatten ja gerade vorhin auch gesagt, wenn wir unsere Lieder schreiben, dann auch immer mit dem großen Wunsch, dass es auch in der Kirche oder bei den Gläubigen zu Hause gespielt werden kann, zum Beispiel auch einfach nur mit einer Gitarre. Deswegen die Songs leben davon, dass die wirklich auch live gespielt werden und gehört werden und nicht nur praktisch auf allen digitalen Plattformen oder über CD. Genau, deswegen sind wir auch regelmäßig unterwegs. Wir sind übers Jahr verteilt bestimmt 12 bis 14 Mal unterwegs an verschiedenen Orten in Deutschland. Genau, da findet man alle Infos auch bei uns auf der Website. Wir werden auch eine kleine Tour machen mit unserer neuen Platte. Da werden wir vor allem im September und im Oktober in Deutschland unterwegs sein. Da kann man sich natürlich auch die Tickets holen. Und bei uns zu Hause in der Kirche im ICF Hamburg spielen wir natürlich auch die Lieder. Und da kann jeder natürlich auch vorbeikommen. Genau.
0: Gibt es da auch Lieder, die jetzt nicht auf der Produktion sind, die vielleicht schon mit Blick auf die nächste Produktion sind? Und gibt es da einen Weg, den so ein Lied macht, wo sich das nochmals so von dem ersten Schreiben, von dem ersten Spielen, dann nochmals in der Live-Phase auch nochmals verändert?
2: Definitiv ist das ein Prozess. Das würde ich sagen. Kein Song, der mal vielleicht so in den Anfängen war, klingt am Ende so. Das ist wahrscheinlich in den seltensten Fällen so, weil das immer auch ein Prozess ist, wahrscheinlich, den man selber mit so einem Song geht. Jetzt auf der Tour würde ich sagen, die jetzt kommt, da spielen wir tatsächlich nur Songs, die schon veröffentlicht sind, keine, die noch irgendwo sozusagen im Köcher stecken, aber da stecken trotzdem einige, so ist es nicht. Wir sind sind Songwriter einfach aus ganzem Herzen und da sind immer Songs, die irgendwie in unseren Herzen schlummern und an denen wir so im Hintergrund arbeiten, aber auch da haben wir immer so Zeiten, würde ich sagen, wo wir fokussiert wieder an neuen Songs arbeiten, uns darauf konzentrieren und aber immer wieder auch Phasen, wo es dann eben um andere Dinge geht, die dann vielleicht gerade anders Priorität haben, genau, aber jetzt in diesem Fall würde ich sagen, in diesem Jahr hört man einfach vor allem diese neuen Songs erstmal live und dann sind wir selber gespannt, wann die nächsten neuen Songs kommen.
0: Erzählt noch ganz kurz, was macht ihr beiden in der Band? Was ist eure Position? Weil wir beim Radio, wir machen ja zum Hören, das heißt, wir haben jetzt kein Bild dazu. Ja. Welches Instrument spielt ihr und singt bei euch unterschiedliche Menschen die Solos oder wie sieht das aus in der Band?
1: Genau. Wir sind drei Sänger bei uns in der Band. Julie ist eine der Frontsängerinnen. Dann hatten wir ja von dem Favor gesprochen, der relativ neu bei uns im Team mit dabei ist. Der ist auch ein Sänger. Und ich da vorne, manchmal mit der Akustikgitarre, manchmal ohne, auch stehen und auch singen. Genau, wir drei sind dann auch vorne die Sänger. Und genau, tatsächlich sind auch alle Sänger auch irgendwie im Songwriting involviert. Und Julie Martin, das ist bei uns unser Pianist und unser Produzent und ich sind praktisch das Kernteam, was vielleicht in Anführungszeichen angestellt ist und das auch unter der Woche sehr, sehr regelmäßig macht, unter anderem auch administrative Tätigkeiten, was dann alles dazugehört mit der Buchhaltung etc. Genau, aber unser Fokus ist hauptsächlich eigentlich die Lieder zu schreiben und in Gemeinden für da zu sein, um diese Lieder dann auch live zu spielen und das möglich zu machen. Genau.
0: Jerry, wir hören als nächstes hinein in das Lied Deine Gegenwart. Erzähl uns über das Lied.
1: Ja, Deine Gegenwart ist ein ganz besonderer Song, den es auch schon wirklich lange gibt. Nicht mal auf Deutsch, sondern auf Schweizerdeutsch. Und den Song gibt es seit glaube ich, seit 10 Jahren auf Schweizerdeutsch. Ich bin wirklich aus Zufall auf diesen Song gestoßen, weil ein guter Freund von uns den geschrieben hat, der Luca Aprile. Ich hatte ihn geschrieben und meinte so, hey, was ist das für ein wunderbarer Song eigentlich? Schade, dass es den noch nicht auf Deutsch gibt. Luca Aprile meinte so, hey, ich habe hier eigentlich schon die ganze Zeit eine deutsche Übersetzung rumliegen. Hättet ihr Lust, euch das mal anzugucken? Und dann haben wir das natürlich gemacht. Und wir haben festgestellt, der Song braucht noch eine Bridge. Und die haben wir dann zusammen noch geschrieben und den Song dann erweitert und auf unsere Platte mit draufgenommen. Und da geht es einfach wirklich um, wie wunderbar es ist, in Gottes Gegenwart zu sein. Und dass es keinen Ort auf dieser Welt gibt, die seine Gegenwart ersetzen kann. Und das, was wir in seiner Gegenwart finden, auch nirgendwo in der Welt zu finden ist. Und praktisch auch der Blick eigentlich auch, wenn wir bei unserem Jesus irgendwann sind, dieser Moment, wenn wir vor ihm stehen, gleich auf die Knie fallen und sagen so, hey, und all unser Lobpreis gehört dir allein und umgeben sind von seiner Gegenwart. Davon spricht dieser Song und er soll genau den Hörer einladen, diese Gegenwart neu einzutauchen und sich auch im Alltag immer wieder in diese Gegenwart reinzubegeben, weil das ist wirklich so entscheidend für unser Leben.
0: Deine Gegenwart von der Produktion Hirte und König von Yada Worship.

0: gerade durch Lobpreismusik, Lobpreis schnell nur auf Musik zu beziehen. Aber ich glaube, oder was wir auch in unserem Leben erleben, Lobpreis ist ja so viel mehr. Lobpreis sollte eigentlich ja das ganze Leben sein und die Art und Weise, wie wir unser Leben leben, wie unsere Haltung ist, Gott die Ehre zu geben mit der Art und Weise, wie wir unser Leben führen, wie wir denken, wie wir handeln. Und ich liebe es einfach, dass man das durch die Musik eben ein Stückchen greifbar machen kann. Vielleicht auch gerade für Menschen, die damit noch gar nicht so viel zu tun haben, weil Lobpreis durch die Musik eben das Herz von Menschen ganz anders öffnet und vielleicht auch das Herz öffnet an Stellen, wo man vielleicht noch gar nicht bereit war, sich Gott hinzugeben oder sich zu öffnen für ihn. Und das ist für mich einfach Lobpreis. Es ist ein Zugang zu Gott. Es ist ein Zugang des Herzens, einfach in seine Gegenwart sich zu öffnen und auch bereit zu machen, ja, dass er einziehen kann in das eigene Herz.
1: Jerry, ist das bei dir ähnlich?
2: Auf jeden Fall. Und ich glaube, die Frage auch, was ist Lobpreis, ist eine wahrscheinlich sendungsumfassende Frage. Aber ich versuche es mal für mich persönlich runterzubrechen. Ich finde es total bewegend, dass Gott überhaupt so viel Wert auf Anbetung und auch auf Lobpreis gelegt hat. Wenn wir in die Bibel gucken, von Anfang bis zum Ende sehen wir Anbetung und Lobpreis dort vorkommen. Und was mich so fasziniert ist, dass Gott, der Schöpfer des Universums, der eigentlich alles hat, trotzdem einen Wert darauf legt, dass Menschen ihn anbeten, ihm Lieder zusingen. Und das bewegt mich einfach so sehr, dass ein Gott meine Lieder hört und davon wahrscheinlich sogar bewegt ist, dass diese 12 Töne, die wir produzieren können eigentlich maximal und diese Worte, die wir zusammenpacken können, dass es Gottes Herz bewegen kann. Und ich habe so gemerkt, dass es nicht unbedingt die Lieder oder die schönen Melodien sind, die Gottes Herz bewegen, sondern vielmehr unser Herz und unser hingegebenes Herz, das sagt, hey, Gott, du stehst über allem und ich liebe dich von ganzem Herzen, weil das im Kern der Definition bedeutet, das Anbetung, wirklich Gott an erster Stelle zu setzen. Und ich glaube, genau das bewegt Gott, weil wir könnten uns für alles andere entscheiden. Gott hat uns den freien Willen gegeben. Aber dieser Moment, wo wir im Lobpreis, im Anbetungsfilm kommen und sagen, du stehst über allem und ich ordne mich dir unter. Du bist mein König, du bist mein Hirte. Das fängt an, das Herz vom Vater zu bewegen. Und ich finde, das ist sowas Wunderbares. Das sehen wir von keinem anderen Gott, den man vielleicht so sich angucken könnte, dass er wirklich bewegt ist von dem Lobpreis von Menschen, von einfachen Menschen. Und das bewegt mich immer wieder und zeigt mir, was für einen wunderbaren Gott ich habe. Und dass ich ihm dienen darf, ist eine große Freude.
1: Lobpreis als Lebensstil, der sich nicht nur in der Musik, sondern eben im ganzen Leben widerspiegelt. Mhm. Vielen Dank euch beiden für diesen sehr persönlichen Einblick in euer Schaffen, in euer Wirken, in euer Leben. Wir hören jetzt gleich zum Abschluss noch das Lied Lobpreis. Eure Musik kann man natürlich überall dort hören, wo man sonst auch Musik hört. Wir werden eure Internetseite verlinken auf unserer Frontseite und in der Info zu dieser Sendung, sodass die Hörerinnen und Hörer da auch hinfinden und hoffentlich viel eure Musik hören zur eigenen Inspiration, Gott näher zu kommen. Julie und Jerry, vielen Dank für eure Zeit, für den Einblick. Ich wünsche euch Gottes Segen mit der Band, aber auch als Familie, als Gemeinde. Alles Gute euch.
2: Vielen Dank, es hat richtig Spaß gemacht.
0: Vielen Dank.
2: Wir segnen euch.
1: Und jetzt zum Abschluss das Lied Lobpreis von der Produktion Hirte und König von Yada Worship. Am Mikrofon Michael Wielert.

0: Es ist 16.45 Uhr. Herzlich willkommen bei Radio Horeb Leben mit Gott. Es ist Zeit für das gemeinsame Rosenkranzgebet. Heute beten wir die glorreichen Geheimnisse. In den glorreichen Geheimnissen offenbart sich Jesus in seiner ganzen Herrlichkeit als Sohn Gottes. Er überwindet den Tod durch seine Auferstehung und kehrt zurück zu seinem Vater in die himmlische Welt. Von dort sendet er den Heiligen Geist, der uns beisteht und uns mit seinen Gaben beschenkt. Die Aufnahme und Krönung Marias im Himmel ist ein Vorausbild unserer eigenen Hoffnung, an der wir durch die Taufe Anteil haben dürfen. Sie können anrufen, liebe Hörer, unter der 089 517 008 008. Und bereits getan hat das Frau Rita Grindinger, die ich ganz herzlich jetzt begrüße.
1: Grüß Gott.
0: Grüß Gott, Frau Grindinger. Beginnen wir im Namen des Vaters und des Sohnes und des Heiligen Geistes.
1: Amen.
0: Ich glaube an Gott, den Vater, den Allmächtigen, den Schöpfer des Himmels und der Erde und an Jesus Christus, seinen eingeborenen Sohn, unseren Herrn. Empfangen durch den Heiligen Geist, geboren von der Jungfrau Maria, gelitten unter Pontius Pilatus, gekreuzigt, gestorben und begraben. Hinabgestiegen in das Reich des Todes, am dritten Tage auferstanden von den Toten, aufgefahren in den Himmel, er sitzt zur Rechten Gottes des allmächtigen Vaters. Von dort wird er kommen, zu richten die Lebenden und die Toten.
1: Ich glaube an den Heiligen Geist, die heilige katholische Kirche, Gemeinschaft der Heiligen, Vergebung der Sünden, Auferstehung der Toten und das ewige Leben. Amen.
0: Ehre sei dem Vater und dem Sohn und dem Heiligen Geist.
1: Wie im Anfang, so auch jetzt und alle Zeit und in Ewigkeit. Amen.
0: Vater unser im Himmel, geheiligt werde dein Name. Dein Reich komme, dein Wille geschehe, wie im Himmel, so auf Erden.
1: Unser tägliches Brot gib uns heute und vergib uns unsere Schuld, wie auch wir vergeben unseren Schuldigern und führe uns nicht in Versuchung, sondern erlöse uns von dem Bösen. Amen.
0: Gegrüßet seist du, Maria, voll der Gnade, der Herr ist mit dir. Du bist gebenedeit unter den Frauen und gebenedeit ist die Frucht deines Leibes, Jesus, der in uns den Glauben vermehre.
1: Heilige Maria, Mutter Gottes, bitte für uns Sünder, jetzt und in der Stunde unseres Todes. Amen.
0: Gegrüßet seist du, Maria, voll der Gnade, der Herr ist mit dir. Du bist gebenedeit unter den Frauen und gebenedeit ist die Frucht deines Leibes, Jesus, der in uns die Hoffnung stärke.
1: Heilige Maria, Mutter Gottes, bitte für uns Sünder, jetzt und in der Stunde unseres Todes. Amen.
0: Gegrüßet seist du, Maria, voll der Gnade, der Herr ist mit dir. Du bist gebenedeit unter den Frauen und gebenedeit ist die Frucht deines Leibes, Jesus, der in uns die Liebe entzünde.
1: Heilige Maria, Mutter Gottes, bitte für uns Sünder, jetzt und in der Stunde unseres Todes. Amen.
0: Ehre sei dem Vater und dem Sohn und dem Heiligen Geist.
1: Wie im Anfang, so auch jetzt und alle Zeit und in Ewigkeit. Amen.
0: Vater unser im Himmel, geheiligt werde dein Name, dein Reich komme, dein Wille geschehe, wie im Himmel, so auf Erden.
1: Unser tägliches Brot gib uns heute und vergib uns unsere Schuld, wie auch wir vergeben unseren Schuldigern. Und führe uns nicht in Versuchung, sondern erlöse uns von dem Bösen. Amen. Gegrüßet seist du, Maria, voller Gnade, der Herr ist mit dir. Du bist gebenedeit unter den Frauen und gebenedeit ist die Frucht deines Leibes, Jesus, der von den Toten auferstanden ist.
0: Heilige Maria, Mutter Gottes, bitte für uns Sünder, jetzt und in der Stunde unseres Todes. Amen.
1: Gegrüßet seist du, Maria, voller Gnade, der Herr ist mit dir. Du bist gebenedeit unter den Frauen und gebenedeit ist die Frucht deines Leibes, Jesus, der von den Toten auferstanden ist.
0: Heilige Maria, Mutter Gottes, bitte für uns Sünder, jetzt und in der Stunde unseres Todes. Amen.
1: Gegrüßet seist du, Maria, voller Gnade, der Herr ist mit dir. Du bist gebenedeit unter den Frauen und gebenedeit ist die Frucht deines Leibes, Jesus, der von den Toten auferstanden ist.
0: Heilige Maria, Mutter Gottes, bitte für uns Sünder, jetzt und in der Stunde unseres Todes. Amen.
1: Gegrüßet seist du, Maria, voll der Gnade, der Herr ist mit dir. Du bist gebenedeit unter den Frauen und gebenedeit ist die Frucht deines Leibes, Jesus, der von den Toten auferstanden ist.
0: Heilige Maria, Mutter Gottes, bitte für uns Sünder, jetzt und in der Stunde unseres Todes. Amen.
1: Gegrüßet seist du, Maria, voll der Gnade, der Herr ist mit dir. Du bist gebenedeit unter den Frauen und gebenedeit ist die Frucht deines Leibes, Jesus, der von den Toten auferstanden ist.
0: Heilige Maria, Mutter Gottes, bitte für uns Sünder, jetzt und in der Stunde unseres Todes. Amen.
1: Gegrüßet seist du, Maria, voll der Gnade, der Herr ist mit dir. Du bist gebenedeit unter den Frauen und gebenedeit ist die Frucht deines Leibes, Jesus, der von den Toten auferstanden ist.
0: Heilige Maria, Mutter Gottes, bitte für uns Sünder, jetzt und in der Stunde unseres Todes. Amen.
1: Gegrüßet seist du, Maria, voll der Gnade, der Herr ist mit dir. Du bist gebenedeit unter den Frauen und gebenedeit ist die Frucht deines Leibes, Jesus, der von den Toten auferstanden ist.
0: Heilige Maria, Mutter Gottes, bitte für uns Sünder, jetzt und in der Stunde unseres Todes. Amen.
1: Gegrüßet seist du, Maria, voll der Gnade, der Herr ist mit dir. Du bist gebenedeit unter den Frauen und gebenedeit ist die Frucht deines Leibes, Jesus, der von den Toten auferstanden ist.
0: Heilige Maria, Mutter Gottes, bitte für uns Sünder, jetzt und in der Stunde unseres Todes. Amen.
1: Gegrüßet seist du, Maria, voll der Gnade, der Herr ist mit dir. Du bist gebenedeit unter den Frauen und gebenedeit ist die Frucht deines Leibes, Jesus, der von den Toten auferstanden ist.
0: Heilige Maria, Mutter Gottes, bitte für uns Sünder, jetzt und in der Stunde unseres Todes. Amen.
1: Gegrüßet seist du, Maria, voll der Gnade, der Herr ist mit dir. Du bist gebenedeit unter den Frauen und gebenedeit ist die Frucht deines Leibes, Jesus, der von den Toten auferstanden ist.
0: Heilige Maria, Mutter Gottes, bitte für uns Sünder, jetzt und in der Stunde unseres Todes. Amen.
1: Ehre sei dem Vater, dem Sohn und dem Heiligen Geist.
0: Wie im Anfang, so auch jetzt und alle Zeit und in Ewigkeit. Amen.
1: O mein Jesus, verzeih uns unsere Sünden, bewahre uns von dem Feuer der Hölle, führe alle Seelen in den Himmel, besonders jene, die deiner Barmherzigkeit am meisten bedürfen. Amen. Amen.
0: Vielen Dank, Frau Gindinger. Wir betrachten nun gleich das zweite Gesetz, Jesus, der in den Himmel aufgefahren ist. Und dazu habe ich Hans-Peter aus Münsingen in der Leitung. Grüß Gott, Herr Münsingen.
2: Grüß Gott, Herr Peter,
0: Entschuldigung. Vater unser im Himmel, geheiligt werde dein Name, dein Reich komme, dein Wille geschehe, wie im Himmel, so auf Erden.
3: Unser tägliches Brot gib uns heute und vergib uns unsere Schuld, wie auch wir vergeben unseren Schuldigern. Und führe uns nicht in Versuchung, sondern erlöse uns von dem Bösen. Amen. Gegrüßet seist du, Maria, voll der Gnade. Der Herr ist mit dir. Du bist gebenedeit unter den Frauen. Und gebenedeit ist die Frucht deines Leibes, Jesus, der in den Himmel aufgefahren ist.
0: Heilige Maria, Mutter Gottes, bitte für uns Sünder, jetzt und in der Stunde unseres Todes. Amen.
3: Gegrüßet seist du, Maria, voll der Gnade. Der Herr ist mit dir. Du bist gebenedeit unter den Frauen. Und gebenedeit ist die Frucht deines Leibes, Jesus, der in den Himmel aufgefahren ist.
0: Heilige Maria, Mutter Gottes, bitte für uns Sünder, jetzt und in der Stunde unseres Todes. Amen.
3: Gegrüßet seist du, Maria, voll der Gnade. Der Herr ist mit dir. Du bist gebenedeit unter den Frauen. Und gebenedeit ist die Frucht deines Leibes, Jesus, der in den Himmel aufgefahren ist.
0: Heilige Maria, Mutter Gottes, bitte für uns Sünder, jetzt und in der Stunde unseres Todes. Amen.
3: Gegrüßet seist du, Maria, voll der Gnade. Der Herr ist mit dir. Du bist gebenedeit unter den Frauen. Und gebenedeit ist die Frucht deines Leibes, Jesus, der in den Himmel aufgefahren ist.
0: Heilige Maria, Mutter Gottes, bitte für uns Sünder, jetzt und in der Stunde unseres Todes. Amen.
3: Gegrüßet seist du, Maria, voll der Gnade, der Herr ist mit dir. Du bist gebenedeit unter den Frauen, und gebenedeit ist die Frucht deines Leibes, Jesus, der in den Himmel aufgefahren ist.
0: Heilige Maria, Mutter Gottes, bitte für uns Sünder, jetzt und in der Stunde unseres Todes. Amen.
3: Gegrüßet seist du, Maria, voll der Gnade, der Herr ist mit dir. Du bist gebenedeit unter den Frauen, und gebenedeit ist die Frucht deines Leibes, Jesus, der in den Himmel aufgefahren ist.
0: Heilige Maria, Mutter Gottes, bitte für uns Sünder, jetzt und in der Stunde unseres Todes. Amen.
3: Gegrüßet seist du, Maria, voll der Gnade, der Herr ist mit dir. Du bist gebenedeit unter den Frauen, und gebenedeit ist die Frucht deines Leibes, Jesus, der in den Himmel aufgefahren ist.
0: Heilige Maria, Mutter Gottes, bitte für uns Sünder, jetzt und in der Stunde unseres Todes. Amen.
3: Gegrüßet seist du, Maria, voll der Gnade, der Herr ist mit dir. Du bist gebenedeit unter den Frauen, und gebenedeit ist die Frucht deines Leibes, Jesus, der in den Himmel aufgefahren ist.
0: Heilige Maria, Mutter Gottes, bitte für uns Sünder, jetzt und in der Stunde unseres Todes. Amen.
3: Gegrüßet seist du, Maria, voll der Gnade, der Herr ist mit dir. Du bist gebenedeit unter den Frauen, und gebenedeit ist die Frucht deines Leibes, Jesus, der in den Himmel aufgefahren ist.
0: Heilige Maria, Mutter Gottes, bitte für uns Sünder, jetzt und in der Stunde unseres Todes. Amen.
3: Gegrüßet seist du, Maria, voll der Gnade, der Herr ist mit dir. Du bist gebenedeit unter den Frauen, und gebenedeit ist die Frucht deines Leibes, Jesus, der in den Himmel aufgefahren ist.
0: Heilige Maria, Mutter Gottes, bitte für uns Sünder, jetzt und in der Stunde unseres Todes. Amen.
3: Ehre sei dem Vater und dem Sohn und dem Heiligen Geiste.
0: Wie im Anfang, so auch jetzt und alle Zeit. Amen.
3: O mein Jesus, verzeih uns unsere Sünden, bewahre uns vor dem Feuer der Hölle, führe alle Seelen in den Himmel, besonders jene, die deiner Barmherzigkeit am meisten bedürfen. Amen.
0: Amen. Vielen Dank, Herr Peter. Wir beten nun das dritte glorreiche Geheimnis, der uns den Heiligen Geist gesandt hat. Und das tun wir mit Frau Böhm aus Aschaffenburg.
4: Grüß Gott.
0: Grüß Gott. Vater unser im Himmel, geheiligt werde dein Name. Dein Reich komme, dein Wille geschehe, wie im Himmel, so auf Erden.
4: Unser tägliches Brot gib uns heute und vergib uns unsere Schuld, wie auch wir vergeben unseren Schuldigern. Und führe uns nicht in Versuchung, sondern erlöse uns von dem Bösen. Gegrüßet seist du, Maria, voll der Gnade. Der Herr ist mit dir. Du bist gebenedeit unter Frauen. Und gebenedeit ist die Frucht deines Leibes, Jesus, der uns den Heiligen Geist gesandt hat.
0: Heilige Maria, Mutter Gottes, bitte für uns Sünder, jetzt und in der Stunde unseres Todes. Amen.
4: Gegrüßet seist du, Maria, voll der Gnade. Der Herr ist mit dir. Du bist gebenedeit unter Frauen. Und gebenedeit ist die Frucht deines Leibes, Jesus, der uns den Heiligen Geist gesandt hat.
0: Heilige Maria, Mutter Gottes, bitte für uns Sünder, jetzt und in der Stunde unseres Todes. Amen.
4: Gegrüßet seist du, Maria, voll der Gnade. Der Herr ist mit dir. Du bist gebenedeit unter Frauen. Und gebenedeit ist die Frucht deines Leibes, Jesus, der uns den Heiligen Geist gesandt hat.
0: Heilige Maria, Mutter Gottes, bitte für uns Sünder, jetzt und in der Stunde unseres Todes. Amen.
4: Gegrüßet seist du, Maria, voll der Gnade. Der Herr ist mit dir. Du bist gebenedeit unter Frauen. Und gebenedeit ist die Frucht deines Leibes, Jesus, der uns den Heiligen Geist gesandt hat.
0: Heilige Maria, Mutter Gottes, bitte für uns Sünder, jetzt und in der Stunde unseres Todes. Amen.
4: Gegrüßet seist du, Maria, voll der Gnade. Der Herr ist mit dir. Du bist gebenedeit unter Frauen. Und gebenedeit ist die Frucht deines Leibes, Jesus, der uns den Heiligen Geist gesandt hat.
0: Heilige Maria, Mutter Gottes, bitte für uns Sünder, jetzt und in der Stunde unseres Todes. Amen.
4: Gegrüßet seist du, Maria, voll der Gnade. Der Herr ist mit dir. Du bist gebenedeit unter Frauen. und gebenedeit ist die Frucht deines Leibes, Jesus, der uns den Heiligen Geist gesandt hat.
0: Heilige Maria, Mutter Gottes, bitte für uns Sünder, jetzt und in der Stunde unseres Todes. Amen.
4: Gegrüßet seist du, Maria, voll der Gnade. Der Herr ist mit dir. Du bist gebenedeit unter Frauen und gebenedeit ist die Frucht deines Leibes, Jesus, der uns den Heiligen Geist gesandt hat.
0: Heilige Maria, Mutter Gottes, bitte für uns Sünder, jetzt und in der Stunde unseres Todes. Amen.
4: Gegrüßet seist du, Maria, voll der Gnade. Der Herr ist mit dir. Du bist gebenedeit unter Frauen und gebenedeit ist die Frucht deines Leibes, Jesus, der uns den Heiligen Geist gesandt hat.
0: Heilige Maria, Mutter Gottes, bitte für uns Sünder, jetzt und in der Stunde unseres Todes. Amen.
4: Gegrüßet seist du, Maria, voll der Gnade. Der Herr ist mit dir. Du bist gebenedeit unter Frauen und gebenedeit ist die Frucht deines Leibes, Jesus, der uns der Heilige Geist gesandt hat.
0: Heilige Maria, Mutter Gottes, bitte für uns Sünder, jetzt und in der Stunde unseres Todes. Amen.
4: Gegrüßet seist du, Maria, voll der Gnade. Der Herr ist mit dir. Du bist gebenedeit unter Frauen und gebenedeit ist die Frucht deines Leibes, Jesus, der uns der Heilige Geist gesandt hat.
0: Heilige Maria, Mutter Gottes, bitte für uns Sünder, jetzt und in der Stunde unseres Todes. Amen.
4: Ehre sei dem Vater und dem Sohn und dem Heiligen Geist.
0: Wie im Anfang, so auch jetzt und alle Zeit und in Ewigkeit. Amen.
4: O mein Jesus, verzeih uns unsere Sünden, bewahre uns vor dem Feuer der Hölle, führe alle Seelen in den Himmel, besonders jene, die deine Barmherzigkeit am meisten bedürfen. Amen. Amen.
0: Vielen Dank, Frau Böhm, dass Sie mit uns gebetet haben. Wir gehen nun über zum vierten glorreichen Geheimnis, der dich, o Jungfrau, in den Himmel aufgenommen hat. Und zwar tun wir das mit Frau Witte aus Ahaus Wüllen. Grüß Sie Gott.
5: Grüß Gott.
0: Vater unser im Himmel, geheiligt werde dein Name, dein Reich komme, dein Wille geschehe, wie im Himmel, so auf Erden.
5: Unser tägliches Brot gib uns heute und vergib uns unsere Schuld, wie auch wir vergeben unseren Schuldigern. Und führe uns nicht in Versuchung, sondern erlöse uns von dem Bösen. Amen. Gegrüßet seist du, Maria, voll der Gnade. Der Herr ist mit dir. Du bist gebenedeit unter den Frauen und gebenedeit ist die Frucht deines Leibes, Jesus, der dich, o Jungfrau, in den Himmel aufgenommen hat.
0: Heilige Maria, Mutter Gottes, bitte für uns Sünder, jetzt und in der Stunde unseres Todes. Amen.
5: Gegrüßet seist du, Maria, voll der Gnade, der Herr ist mit dir. Du bist gebenedeit unter den Frauen und gebenedeit ist die Frucht deines Leibes, Jesus, der dich, o Jungfrau, in den Himmel aufgenommen hat.
0: Heilige Maria, Mutter Gottes, bitte für uns Sünder, jetzt und in der Stunde unseres Todes. Amen.
5: Gegrüßet seist du, Maria, voll der Gnade, der Herr ist mit dir. Du bist gebenedeit unter den Frauen und gebenedeit ist die Frucht deines Leibes, Jesus, der dich, o Jungfrau, in den Himmel aufgenommen hat.
0: Heilige Maria, Mutter Gottes, bitte für uns Sünder, jetzt und in der Stunde unseres Todes. Amen.
5: Gegrüßet seist du, Maria, voll der Gnade, der Herr ist mit dir. Du bist gebenedeit unter den Frauen. Und gebenedeit ist die Frucht deines Leibes, Jesus, der dich, o Jungfrau, in den Himmel aufgenommen hat.
0: Heilige Maria, Mutter Gottes, bitte für uns Sünder, jetzt und in der Stunde unseres Todes. Amen.
5: Gegrüßet seist du, Maria, voll der Gnade, der Herr ist mit dir. Du bist gebenedeit unter den Frauen und gebenedeit ist die Frucht deines Leibes, Jesus, der dich, o Jungfrau, in den Himmel aufgenommen hat.
0: Heilige Maria, Mutter Gottes, bitte für uns Sünder, jetzt und in der Stunde unseres Todes. Amen.
5: Gegrüßet seist du, Maria, voll der Gnade, der Herr ist mit dir. Du bist gebenedeit unter den Frauen und gebenedeit ist die Frucht deines Leibes, Jesus, der dich, o Jungfrau, in den Himmel aufgenommen hat.
0: Heilige Maria, Mutter Gottes, bitte für uns Sünder, jetzt und in der Stunde unseres Todes. Amen.
5: Gegrüßet seist du, Maria, voll der Gnade, der Herr ist mit dir. Du bist gebenedeit unter den Frauen, und gebenedeit ist die Frucht deines Leibes, Jesus, der dich, o Jungfrau, in den Himmel aufgenommen hat.
0: Heilige Maria, Mutter Gottes, bitte für uns Sünder, jetzt und in der Stunde unseres Todes. Amen.
5: Gegrüßet seist du, Maria, voll der Gnade, der Herr ist mit dir. Du bist gebenedeit unter den Frauen, und gebenedeit ist die Frucht deines Leibes, Jesus, der dich, o Jungfrau, in den Himmel aufgenommen hat.
0: Heilige Maria, Mutter Gottes, bitte für uns Sünder, jetzt und in der Stunde unseres Todes. Amen.
5: Gegrüßet seist du, Maria, voll der Gnade, der Herr ist mit dir. Du bist gebenedeit unter den Frauen, und gebenedeit ist die Frucht deines Leibes, Jesus, der dich, o Jungfrau, in den Himmel aufgenommen hat.
0: Heilige Maria, Mutter Gottes, bitte für uns Sünder, jetzt und in der Stunde unseres Todes. Amen.
5: Gegrüßet seist du, Maria, voll der Gnade, der Herr ist mit dir. Du bist gebenedeit unter den Frauen, und gebenedeit ist die Frucht deines Leibes, Jesus, der dich, o Jungfrau, in den Himmel aufgenommen hat.
0: Heilige Maria, Mutter Gottes, bitte für uns Sünder, jetzt und in der Stunde unseres Todes. Amen.
5: Ehre sei dem Vater und dem Sohn und dem Heiligen Geist.
0: Wie im Anfang, so auch jetzt und alle Zeit und in Ewigkeit. Amen.
5: O mein Jesus, verzeih uns unsere Sünden, bewahre uns vor dem Feuer der Hölle, führe alle Seelen in den Himmel, besonders jene, die deine Barmherzigkeit am meisten bedürfen. Amen.
0: Amen. Vielen Dank, Frau Witte, dass Sie mit uns gebetet haben. Wir kommen nun schon zum 5. der glorreichen Geheimnisse, der dich, o Jungfrau, im Himmel gekrönt hat. Und das beten wir gemeinsam mit Frau Annemarie Bazolek aus Ravensburg. Grüß Gott.
6: Grüß Gott.
0: Vater unser im Himmel, geheiligt werde dein Name. Dein Reich komme, dein Wille geschehe, wie im Himmel, so auf Erden.
6: Unser tägliches Brot gib uns heute und vergib uns unsere Schuld, wie auch wir vergeben unseren Schuldigern. Und führe uns nicht in Versuchung, sondern erlöse uns von dem Bösen. Gegrüßet seist du, Maria, voll der Gnade, der Herr ist mit dir. Du bist gebenedeit unter den Frauen, und gebenedeit ist die Frucht deines Leibes, Jesus, der dich, o Jungfrau, im Himmel gekrönt hat.
0: Heilige Maria, Mutter Gottes, bitte für uns Sünder, jetzt und in der Stunde unseres Todes. Amen.
6: Gegrüßet seist du, Maria, voll der Gnade, der Herr ist mit dir. Du bist gebenedeit unter den Frauen, und gebenedeit ist die Frucht deines Leibes, Jesus, der dich, o Jungfrau, im Himmel gekrönt hat.
0: Heilige Maria, Mutter Gottes, bitte für uns Sünder, jetzt und in der Stunde unseres Todes. Amen.
6: Gegrüßet seist du, Maria, voll der Gnade, der Herr ist mit dir. Du bist gebenedeit unter den Frauen, und gebenedeit ist die Frucht deines Leibes, Jesus, der dich, o Jungfrau, im Himmel gekrönt hat.
0: Heilige Maria, Mutter Gottes, bitte für uns Sünder, jetzt und in der Stunde unseres Todes. Amen.
6: Gegrüßet seist du, Maria, voll der Gnade, der Herr ist mit dir. Du bist gebenedeit unter den Frauen, und gebenedeit ist die Frucht deines Leibes, Jesus, der dich, o Jungfrau, im Himmel gekrönt hat.
0: Heilige Maria, Mutter Gottes, bitte für uns Sünder, jetzt und in der Stunde unseres Todes. Amen.
6: Gegrüßet seist du, Maria, voll der Gnade, der Herr ist mit dir. Du bist gebenedeit unter den Frauen, und gebenedeit ist die Frucht deines Leibes, Jesus, der dich, o Jungfrau, im Himmel gekrönt hat.
0: Heilige Maria, Mutter Gottes, bitte für uns Sünder, jetzt und in der Stunde unseres Todes. Amen.
6: Gegrüßet seist du, Maria, voll der Gnade, der Herr ist mit dir. Du bist gebenedeit unter den Frauen, und gebenedeit ist die Frucht deines Leibes, Jesus, der dich, o Jungfrau, im Himmel gekrönt hat.
0: Heilige Maria, Mutter Gottes, bitte für uns Sünder, jetzt und in der Stunde unseres Todes. Amen.
6: Gegrüßet seist du, Maria, voll der Gnade, der Herr ist mit dir. Du bist gebenedeit unter den Frauen und gebenedeit ist die Frucht deines Leibes, Jesus, der dich, o Jungfrau, im Himmel gekrönt hat.
0: Heilige Maria, Mutter Gottes, bitte für uns Sünder, jetzt und in der Stunde unseres Todes. Amen.
6: Gegrüßet seist du, Maria, voll der Gnade, der Herr ist mit dir. Du bist gebenedeit unter den Frauen und gebenedeit ist die Frucht deines Leibes, Jesus, der dich, o Jungfrau, im Himmel gekrönt hat.
0: Heilige Maria, Mutter Gottes, bitte für uns Sünder, jetzt und in der Stunde unseres Todes. Amen.
6: Gegrüßet seist du, Maria, voll der Gnade, der Herr ist mit dir. Du bist gebenedeit unter den Frauen und gebenedeit ist die Frucht deines Leibes, Jesus, der dich, o Jungfrau, im Himmel gekrönt hat.
0: Heilige Maria, Mutter Gottes, bitte für uns Sünder, jetzt und in der Stunde unseres Todes. Amen.
6: Gegrüßet seist du, Maria, voll der Gnade, der Herr ist mit dir. Du bist gebenedeit unter den Frauen und gebenedeit ist die Frucht deines Leibes, Jesus, der dich, o Jungfrau, im Himmel gekrönt hat.
0: Heilige Maria, Mutter Gottes, bitte für uns Sünder, jetzt und in der Stunde unseres Todes. Amen.
6: Ehre sei dem Vater und dem Sohn und dem Heiligen Geist.
0: Wie im Anfang, so auch jetzt und alle Zeit und in Ewigkeit. Amen.
6: O mein Jesus, verzeih uns unsere Sünden, bewahre uns vor dem Feuer der Hölle, führe alle Seelen in den Himmel, besonders jene, die deiner Barmherzigkeit am meisten bedürfen.
0: Amen. Vielen Dank, Frau Bazulek, und auch allen anderen Mitbetern, die heute dabei waren. Das war ein wunderschönes Rosenkranzgebet, heute passend besonders zum letzten Maitag des Marienmonats. Natürlich endet damit die Marienverehrung nicht, aber es ist trotzdem schön, dass wir es heute noch einmal besonders gebetet haben. Hier bei Radio Horeb geht es um 17.25 Uhr weiter mit den Nachrichten und im Anschluss hören wir die Vesper aus dem die Vesper der Klarissenkapuzinerinnen von der ewigen Anbetung in Koblenz.

0: Nachrichten aus Kirche und Welt direkt aus der aktuellen Redaktion von Radio Horeb im Studio Johannes Wieczorek. Vatikanstadt. Eine Woche nach Pfingsten feiern katholische Christen das Hochfest der Allerheiligsten Dreifaltigkeit. Der Dreifaltigkeitssonntag zählt zu den sogenannten Ideenfesten, die einer kirchlichen Glaubenswahrheit gedenken. Die Lehre von der Dreifaltigkeit ist eines der wichtigsten Dogmen der Kirche. Der dreieinige Gott ist die Verbindung aus Gott Vater, Gott Sohn und Heiligem Geist. Im Jahr 1334 nahm Papst Johannes der 22. das Hochfest in den Kirchenkalender auf. Vatikanstadt Köln. Auch eine Woche nach der Veröffentlichung der ersten Enzyklika von Papst Leo dem 14. über künstliche Intelligenz wird das Schreiben international breit diskutiert. Der Sozialethiker Professor Elmar Nass von der Kölner Hochschule für katholische Theologie sagte bei Radio Horeb:
1: Insgesamt ist mein Eindruck, dass der Papst weniger als sein Vorgänger jetzt so ins Detail geht, also dass nicht genau gesagt wird, welche Einzelne, wo wir welche KI nutzen dürfen und wo nicht. Er gibt aber doch ein paar einzelne Linien, so zum Beispiel sagt er, dass der Einsatz von autonomen Waffen etwa verboten werden soll. Und meiner Meinung nach die entscheidende politische Aussage, die er macht, die ist aber eher auch dann auf theoretischer Ebene, ist, dass er sagt, dass zumindest das Sprechen von der Theorie vom gerechten Krieg, das sollte überdacht werden oder sogar ersetzt werden.
0: 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Dort können Sie das Schreiben von Papst Leo dem 14. über künstliche Intelligenz auch nachlesen. Augsburg. Leihmutterschaft ist in Deutschland verboten. Das hindert eine wachsende Zahl an kinderlosen Paaren jedoch nicht, sich in Ländern mit weniger strengen Gesetzen dennoch ein Baby zu bestellen. Im Standpunkt bei Radio Horeb sprechen wir mit Cornelia Kaminski von der Aktion Lebensrecht für alle über die dramatischen Folgen des Milliardengeschäftes mit dem Wunschkind. Zu Wort kommt außerdem die bekannte Autorin und Aktivistin Olivia Morell, die selbst durch eine Leihmutter auf die Welt kam. Heute live beim Standpunkt um 20 Uhr. 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

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Wir begrüßen alle Hörer und die Mitbeter der deutschsprachigen Radio Maria Stationen. Gleich 17.30 Uhr ist es Zeit für die Vesper und die hören wir wie immer Sonntagabend von den Klarissenkapuzinerinnen von der ewigen Anbetung in Koblenz.

Wir beginnen die Vesper mit dem Hymnus im Stundenbuch auf Seite 78. Die weiteren Texte wie ab Seite 85 angegeben.

Aus dem Brief an die Epheser. Bemüht euch, die Einheit des Geistes zu wahren durch den Frieden, der euch zusammenhält. Ein Leib und ein Geist,

wie euch auch durch eure Berufung eine gemeinsame Hoffnung gegeben ist. Ein Herr, ein Glaube, eine Taufe, ein Gott und Vater aller, der über allem und durch alles und in allem ist.

0: Lasst uns beten zu Gott, dem Vater, durch Jesus Christus, seinen Sohn, im Heiligen Geist. Gelobt sei der Vater durch den Sohn im Heiligen Geist. Vater im Himmel, du bist mit dem Sohn und dem Heiligen Geist ein Gott. Bewahre deine Kirche in der Einheit der Liebe.
1: Gelobt sei der Vater durch den Sohn im Heiligen Geist.
0: Sende Arbeiter in deine Ernte, dass sie alle Völker lehren und sie taufen auf den Namen des Vaters und des Sohnes und des Heiligen Geistes.
1: Gelobt sei der Vater durch den Sohn im Heiligen Geist.
0: Steh allen bei, die um deines Sohnes willen Verfolgung leiden, denn er hat versprochen, dass dein Geist in ihnen reden werde.
1: Gelobt sei der Vater durch den Sohn im Heiligen Geist.
0: Lass alle Menschen erkennen, dass du mit dem Sohn und dem Heiligen Geist der eine Gott bist, damit die ganze Welt dir huldige.
1: Gelobt sei der Vater durch den Sohn im Heiligen Geist.
0: Erfülle alle, die jetzt über Radio mit uns im Abendlob verbunden sind, mit Freude darüber, dass du, der du selbst Gemeinschaft bist, uns einlädst, in deine Gemeinschaft zu kommen, an deiner Liebe teilzunehmen.
1: Gelobt sei der Vater durch den Sohn im Heiligen Geist.
0: Vater der Lebenden, nimm die Verstorbenen auf in dein Reich, indem du mit deinem Sohn und dem Heiligen Geist lebst und regierst in Ewigkeit.
1: Gelobt sei der Vater durch den Sohn im Heiligen Geist.

0: Herr, himmlischer Vater, du hast dein Wort und deinen Geist in die Welt gesandt, um das Geheimnis des göttlichen Lebens zu offenbaren. Gib, dass wir im wahren Glauben die Größe der göttlichen Dreifaltigkeit bekennen und die Einheit der drei Personen in ihrem machtvollen Wirken verehren. Darum bitten wir durch Jesus Christus, deinen Sohn, unseren Herrn und Gott, der in der Einheit des Heiligen Geistes mit dir lebt und herrscht in alle Ewigkeit.
1: Amen.

0: Gegrüßet seist du, Maria, voll der Gnade, der Herr ist mit dir. Du bist gebenedeit unter den Frauen, und gebenedeit ist die Frucht deines Leibes, Jesus.
1: Ja.
2: Heilige Maria, Mutter Gottes, bitte für uns Sünder.
1: Alles klar, aber ich glaube, wir sind kurz davor, aber es ist ein guter Hinweis. Danke.
0: Ja. Maria sprach, siehe, ich bin die Magd des Herrn.
2: Mir geschehe nach deinem Wort.
0: Gegrüßet seist du, Maria, voll der Gnade, der Herr ist mit dir. Du bist gebenedeit unter den Frauen, und gebenedeit ist die Frucht deines Leibes, Jesus.
2: Heilige Maria, Mutter Gottes, bitte für uns Sünder, jetzt und in der Stunde unseres Todes. Amen.
0: Das Wort ist Fleisch geworden
2: und hat unter uns gewohnt.
0: Gegrüßet seist du, Maria, voll der Gnade, der Herr ist mit dir. Du bist gebenedeit unter den Frauen, und gebenedeit ist die Frucht deines Leibes, Jesus.
2: Heilige Maria, Mutter Gottes, bitte für uns Sünder, jetzt und in der Stunde unseres Todes. Amen.
0: Bitte für uns, heilige Gottesmutter,
2: dass wir würdig werden der Verheißungen Christi.
0: Lasset uns beten, allmächtiger Gott,
2: gieße deine Gnade in unser Herzen ein, durch die Botschaft des Engels.

Das war die Vesper der Klarissenkapuzinerinnen von der ewigen Anbetung in Koblenz. Hier geht es gleich weiter um 18 Uhr mit der Bambambini Kindersendung zum Thema Unser guter Gott ist schön und mächtig. Mein Name ist Sebastian Moll und ich verabschiede mich für heute von Ihnen. Wenn ich so aus dem Fenster gucke, werde ich noch ein bisschen hierbleiben, denn es regnet in Strömen und ich habe keine Lust, bei dem Wetter mit dem Rad zu fahren. Trotzdem, professionell werde ich jetzt an München abgeben, an meinen Kollegen, der Sie sicherlich ebenso gut, wenn nicht besser, durch den Abend führen wird als ich. Ich wünsche Ihnen noch einen wunderschönen Abend, einen wunderschönen Dreifaltigkeitssonntag. Alles Gute und Gottes Segen.

Guten Abend, liebe Hörerinnen und Hörer. Heute am Dreifaltigkeitssonntag begleitet Sie die nächsten 4 Stunden Michael Sappel im Studio München, hier bei Radio Horeb, Ihrer christlichen Stimme in Deutschland. Unser guter Gott ist schön und mächtig. Liebe Kinder, darum geht es heute in eurer Bambambini-Sendung. Habt viel Freude damit und jetzt geht es los.

0: Hallo
1: in der Bam-Bam-Kindersendung.
0: Hallo, liebe Kinder, herzlich willkommen.
2: Hallo, der Schnucke bin auch da. Und der Piepmatz, magst du mal piepsen, Piepmatz?
0: Oh ja, und ob er mag, gell? Und was waren denn das noch für Stimmen, Schnuckel? Da habe ich noch jemand anderen gehört. Wer hält dich denn gerade in der Hand? Das ist die?
3: Die Letizia.
0: Grüß dich, Letizia. Wie alt bist du?
3: 6.
0: 6 Jahre. Schön. Und du darfst bald in die Schule gehen, habe ich gehört. Nach den großen Sommerferien. Freust dich schon? Sag was?
3: Ja.
0: Weißt du, die Kinder sehen nicht, wenn du mit dem Kopf nickst. Die hören nur einen Ton, gell? Im Radio. So ist das. Den Schnuckel sehen sie auch nicht.
2: Ja, nur mein Ton.
0: Dein Ton, genau. Aber wir haben ja noch mehr Gäste hier. Wer ist denn da noch?
4: Ich bin die Antonia und ich bin 8 Jahre alt.
0: Okay. Und da haben wir noch, wie heißt denn du? Schau mal, hier ist das Mikrofon.
5: Hallo.
0: Wir wollen deinen Namen auch hören. Schau mal hoch aufs Mikrofon, damit wir dich hören. Jetzt sag
5: ich bin
0: mal.
5: Felicitas.
0: Wie alt bist denn du, Felicitas? Ho, Fragezeichen. Weißt du, es ist deine Schwester?
5: Nee.
0: Doch, sag's mal.
4: Sie heißt Felicitas und sie ist 3 Jahre alt.
0: Okay, 3 Jahre. Super, Felicitas, dass du auch schon kommst. Und ja,
5: ich
0: die Kinder.
5: Die zweite.
0: Was kennst du?
5: In die zweite Klasse. Ich gehe nächstes Jahr.
0: Du gehst schon in die zweite Klasse?
5: Mhm.
0: Nächstes Jahr?
5: Schlechte Mal.
0: Gut. Die Kinder haben mir das letzte Mal gesagt, sie wollen unbedingt eine
5: CD hören.
0: Eine CD hören, ein Hörspiel. Und ja, manche von euch haben sie auch schon gehört, die Geschichten von den Dreien vom Ast. Und da fangen wir jetzt einfach gleich an. Die Geschichte vom Feuerzeug und wer knackt am besten Nüsse? Was meint ihr, wer knackt am besten Nüsse?
5: Der Hase.
0: Der Hase?
5: Quatsch, die Eichhörnchen.
0: Die Eichhörnchen? Na, da sind wir jetzt mal gespannt.
5: Die Tizia ist so.
0: Wer jetzt da recht hat. Also, los geht's.
5: Ich hab recht.

0: finde ich gemein.
1: Reg dich doch nicht so auf.
0: Ganz gemein finde ich klauen. Meine Mama hat auch gesagt, das darf man nicht.
1: Ja, darf man ja eigentlich auch nicht, aber bei mir ist das eine Ausnahme. Außerdem klaue ich nur ganz glänzende Sachen.
0: Warum? Gestohlen ist gestohlen.
1: Hast du noch nie von der diebischen Elster gehört? Elstern stehen immer, sonst sind sie keine richtigen Elstern. Das wäre wie einer Kuh, der du verbieten wolltest, Gras zu fressen, damit die Wiese geschont bleibt und die Blümchen stehen bleiben.
0: Trotzdem finde ich es gemein, einem anderen das wegzunehmen, was ihm gehört.
2: Und ich finde es gemein, eine alte Dame, die ihren Schlaf braucht, durch lauten Streit aufzuwecken. Also entweder ist jetzt Ruhe oder ihr streitet euch woanders.
1: Entschuldigen Sie bitte, Gräfin.
0: Entschuldigung, wir haben nicht dran gedacht. Was meinen Sie, Gräfin? Darf man klauen?
2: Nein, aber man darf auch nicht so laut streiten. So, und jetzt will ich kein Wort mehr hören.
3: Kleopatra und Waldemar schweigen. Sie hätten zwar gern noch weiter geredet, weil jeder glaubte, er hätte recht, aber sie dürfen die Eule nicht wieder stören. Auf einmal hören sie unter sich ein Rascheln. Erschreckt blicken sie hinunter. Da sehen sie, wie ein Mann von der Straße herüberkommt und sich auf die Bank setzt, direkt unter ihnen. Er streckt die Beine lang aus, breitet die Arme rechts und links auf die Rückenlehne und stöhnt wohlig. Nach einer Weile nimmt er eine Zigarettenschachtel aus der Jackentasche, zieht eine Zigarette heraus und steckt sie in den Mund. Dann sucht er in allen Taschen nach Streichhölzern.
0: Ich werd verrückt, der will rauchen.
1: Was will der?
0: Rauchen. Ich hab das schon mal gesehen. Die Menschen haben da manchmal so weiße Stängelchen im Mund. Da kommt Qualm raus. Und dann auch aus ihrem Mund.
1: Ach, und wozu soll das denn gut sein?
0: Weiß ich nicht. Aber meine Mutter hat gesagt, das darf man niemals im Wald machen. Da könnte es Feuer geben.
1: Was ist denn Feuer?
0: Gesehen habe ich auch noch keins. Aber meine Mama hat mir erzählt, dass dann der ganze Wald heiß und leuchtend rot ist. Und dann müssen alle Tiere sterben, wenn sie nicht ganz schnell flüchten. Und nachher ist alles schwarz und tot.
1: Schrecklich.
0: Ja, und ein kleines Feuer vom Rauchen kann ganz schnell zu einem riesigen großen Feuer werden, das den ganzen Wald tötet. Darum ist es verboten, im Wald ein Feuer zu machen oder zu rauchen.
1: Aber der macht es.
0: Wir müssen es verhindern, unbedingt.
1: Gräfin, Gräfin, machen Sie auf. Sie müssen uns helfen.
2: Was ist denn nun schon wieder?
0: Der Mann da unten will rauchen.
2: Rauchen? Ist der denn noch zu retten? Im Wald?
1: Was sollen wir denn tun?
2: Ich weiß nicht. Liebe Freunde, trotz all meiner Klugheit seht ihr mich hier ratlos. Wir können nur hoffen, dass es gut endet und kein Waldbrand entsteht.
1: Und wenn doch?
2: Für uns Vögel ist es leicht, wenigstens unser Leben zu retten. Aber du, Waldemar, wirst dann sehr schnell laufen müssen.
1: Und unser schöner Wald.
0: Anscheinend besteht doch keine Gefahr. Seht mal.
2: Ich kann nicht gucken. Es ist zu hell und blendet mich. Sage mir, was du siehst.
0: Er findet nichts, womit er Feuer machen kann. Also kann er auch nicht rauchen.
2: Das ist gut. Ja, das ist sehr gut. Er hat seine Streichhölzer vergessen.
3: Eine Weile schauen die drei Freunde noch gespannt hinunter. Es passiert aber nichts. Die Eule wird schläfrig und nickt ein. Auf einmal kommt ein anderer Spaziergänger auf der Straße vorbei. Als er in der Nähe ist, spricht der Mann auf der Bank ihn an.
4: Hallo, entschuldigen Sie, haben Sie Feuer?
5: Moment. Ein Feuerzeug. Hier, fangen Sie!
3: Und dann geht alles ganz schnell. Waldemar beobachtet, wie der Mann einen glänzenden Gegenstand aus der Tasche zieht und zu dem anderen herüberwirft, weil er nicht extra über den Graben steigen will. Er wirft aber zu kurz und das silberne Ding landet im Gras. In dem Moment schießt die Elster Kleopatra wie der Blitz vom Baum hinunter. Noch ehe der Mann nach dem Feuerzeug gegriffen hat, packt Kleopatra es mit dem Schnabel und fliegt weg. Nach ein paar Metern rutscht es ihr heraus, denn das Ding ist ziemlich schwer und außerdem glatt und darum schlecht zu fassen. Aber jetzt findet sie eine Stelle, wo der Schnabel gut zupacken kann und noch ehe die beiden verdutzten Männer sich rühren, ist sie mit ihrer Beute davongeflogen.
6: Hey, du freches Biest, bring das Feuerzeug wieder her.
5: Ja, weg ist es. Na nun stehen Sie nicht da herum, nicht so hilflos da, bringen Sie mir das Feuerzeug wieder.
6: Wie soll ich das denn machen? Die Elster ist doch da drüben zwischen den Bäumen verschwunden. Meinen Sie denn, ich könnte fliegen?
5: Ist mir egal, wie Sie das machen, aber ich will jedenfalls mein Feuerzeug wieder haben. Hört
6: aber,
5: Sie.
6: Aber ich hab's doch nicht geklaut. Das war doch der verrückte Vogel. Das ist doch höhere Gewalt.
5: Höhere Gewalt? Sie spinnen wohl. Seit wann ist ein kleiner Vogel eine höhere Gewalt? Sagen Sie mir mal das.
6: Hätten Sie es nicht hier ins Gras geschmissen, dann hätte es die Elster nicht gekriegt.
5: Sie waren ja zu bequem, wenigstens herzukommen. Wenn Sie mich schon um eine Gefälligkeit bitten, wäre das ja das Mindeste gewesen.
4: Aber das konnte ich alles doch vorher nicht wissen.
5: Überhaupt, warum müssen Sie denn im Wald rauchen?
6: Ach, das fällt Ihnen aber früh ein. Eben haben Sie noch...
5: Wollen Sie denn etwa sagen, ich wäre schuld?
6: Niemand ist schuld. Der verrückte Vogel.
5: Wollen Sie damit sagen, Sie lehnen jede Verantwortung ab?
6: Hören Sie, ich besorge Ihnen ein neues Feuerzeug.
5: Ein neues? Ist Ihnen klar, dass das ein besonders wertvolles Stück war? Außerdem hat es mir meine Tochter zur Silberhochzeit geschenkt. Es ist ein Erinnerungsstück.
6: Hören Sie, aber dafür kann ich ja nun wirklich nichts.
0: Hast du das gesehen, Gräfin?
2: Gesehen nicht, aber gehört. Kleopatra hat Ihnen wohl das Feuerzeug weggenommen.
0: Allerdings, und wie geschickt sie das gemacht hat. Und schnell wie der Wind. Da kommt sie wieder. Bravo, Kleopatra, das hast du gut gemacht.
2: Du hast uns vielleicht das Leben gerettet.
1: Das hättet ihr mir gar nicht zugetraut, was? Aber das ging mir auch furchtbar schwer für einen so kleinen Vogel, wie ich bin. Ich hab's zum Schluss verloren. Es ist mir da drüben aus dem Schnabel gerutscht. Aber es ist in die Brombeerhecke gefallen. Da findet dich niemand wieder.
0: Hoffentlich macht es da kein Feuer.
2: Von allein kann es das nicht. Das müsste schon ein Mensch machen.
1: Siehst du, Waldemar, wie gut es ist, dass ich klauen kann?
0: Klauen? Du hast es doch gar nicht geklaut, sondern nur weggenommen, weil die...
1: Das ist denn der Unterschied zwischen klauen und wegnehmen, du Schlaumeier.
0: Ich bin kein Schlaumeier, du bist ein Klaumeier.
1: Eben hast du noch gesagt, es wäre gut, dass ich das Feuerzeug gestohlen habe und jetzt...
2: Warum streitet ihr euch denn schon wieder?
0: Du musst entscheiden, Gräfin.
1: Sie müssen entscheiden, Gräfin.
0: Ja, Sie natürlich. Ist es erlaubt zu stehlen?
1: Zum Beispiel, wenn man Rauchern im Wald das Feuerzeug stiehlt?
2: Stehlen ist nicht erlaubt. Aber es gibt so eine Redewendung, Ausnahmen bestätigen die Regel. Dieser Fall mit dem Feuerzeug war eine Ausnahme. Aber die Regel ist, klauen ist böse.
1: Och, immer sagen alle, ich hätte Unrecht.
0: Komm, Kleopatra, schmoll doch nicht. Wir spielen zusammen.
1: Ich will nicht spielen, ich bin beleidigt.
0: Beleidigt sein macht keinen Spaß. Komm, lass uns lieber Kriegen spielen.
1: Oh, jetzt hast du mich gebissen. Es ist verboten, andere zu beißen.
0: Das ist die Regel, ja. Aber dies hier ist eine Ausnahme, denn ich kenne auch noch eine schöne Redewendung von meiner Mama. Was ich lieb, das neckt dich.
1: Liebst du mich denn?
0: Na klar, wo du mir doch gerade vielleicht das Leben gerettet hast mit deinem mutigen und geschickten Diebstahl.
1: Also gut, wir spielen Kriegen. Du bist dran.
0: Oh, Fliegen gilt nicht.

0: Waldemar bleibt erschrocken stehen. Gerade will er auf die alte Eiche hinaufklettern, aber auf der Bank darunter sitzen Menschen. Das ist ein Nachteil meiner neuen Wohnung, denkt Waldemar, so schön sie sonst ist. Aber wenn Leute auf der Bank sitzen, kommt man nicht rauf und nicht runter. Aber Waldemar ist ein ziemlich mutiges Eichhörnchen. Vorsichtig schleicht er näher. Wenn ich ganz schnell mache, denkt er, kann ich hinter ihnen am Eichenstamm hinaufhuschen. Und sie merken es gar nicht. Achtung, fertig, los!
1: Ja, das ist gar nicht so einfach, mein Lieber. Da hast du noch eine harte Nuss zu knacken.
2: Ach was, das kriege ich schon hin, glaub mir. Da ist niemand so gut wie ich. Ich habe schon manche Nuss geknackt.
1: Da hast du allerdings recht. Naja, sehen wir mal.
0: Jetzt ist Waldemar auf dem unteren Ast angekommen. Niemand hat ihn gesehen oder gehört. Aber er hat die Menschen gehört. Was haben die da geredet? Es gibt eine Nuss zu knacken? Nach und nach erinnert sich Waldemar an alles, was er im Vorbeihuschen gehört hat. Und je mehr ihm einfällt, desto ärgerlicher wird er. Schnell huscht er auf seinen Wohnast hinauf, wo seine Freundin, die Elster Kleopatra, gerade ihr prächtiges schwarz-weißes Gefieder putzt.
3: Hast du das gehört, Kleopatra?
4: Was?
3: Na, was die Menschen da unten auf der Bank geredet haben.
4: Ich habe nicht drauf geachtet. Was
3: wichtig? Was Wichtiges? Etwas Unerhörtes haben sie gesagt. Der Mann da behauptet, er wäre der beste Nüsseknacker. Niemand wäre so gut wie er.
4: Na und?
3: Jeder weiß doch, dass ich der beste Nüsseknacker bin. Mit mir nimmt es niemand auf. Es gibt keine Haselnuss, keine Eiche, die ich nicht in kürzester Zeit...
4: Was regst du dich denn so auf? Es ist doch ganz egal, wer am besten Nüsse...
3: Egal? Sagst ausgerechnet du, meine beste Freundin, ist eine Frechheit, sage ich dir. Es beleidigt mich. Auf vielen Gebieten sind ja die Menschen geschickter als wir und größer und stärker sind sie auch. Gerade darum bin ich ja so stolz, dass ich wenigstens in einer Sache besser bin. Und das ist Nüsse knacken. Es geht mir an die Ehre, wenn jemand behauptet...
4: Aber Waldemar, wenn die so viel größer sind, dann haben sie vielleicht stärkere Zähne.
3: Stärkere Zähne, dass ich nicht lache. Die und gute Zähne. Schon die, die immer Zähne putzen, haben schlechtere als ich, weil sie immer Süßes essen, hat meine Mutter gesagt. Und die sich nicht die Zähne putzen, haben erst recht brüchige Stummel, die gerade mal für ein Butterbrot reichen. Und dann behaupten diese Angeber, sie könnten besser Nüsse knacken als ich. Das ist unerhört, das ist anmaßend, eine Unverschämtheit, das ist...
4: So beruhige dich doch, Waldemar.
3: Ich will mich aber nicht beruhigen. Das will ich sehen, wer besser ist. Die sollen mal beweisen, was sie können.
0: Aufgeregt springt Waldemar davon. Er ist auch am Stamm, als er bei den Menschen vorbei muss, gar nicht mehr vorsichtig. Hastig sucht er aus verschiedenen seiner Verstecke Haselnüsse und Eicheln zusammen. Die trägt er auf den Ast hinauf, der über die Bank ragt, und wirft sie den Leuten vor die Füße. Eine Eichel landet sogar auf dem Kopf des Mannes.
5: Hey, was ist das?
1: Guck mal da oben, ein Eichhörnchen.
5: Das sieht fast so aus, als wollt's uns angreifen.
1: Nein, beschenken. Vielen Dank, du kleiner Wuschelschwanz.
5: Gib mir mal eine Haselnuss. Ich mach sie mit dem Stein auf. Mist, springt weg.
1: Hier, versuch's nochmal.
5: So. Schmeckt ganz gut.
1: Komm, wir müssen weiter. Und du, kleines Eichhörnchen, friss deine Nüsse mal ruhig selber. Es ist lieb von dir, dass du uns auch was abgeben wolltest. Aber wir haben noch unser Butterbrot.
0: Als die beiden Menschen die Straße hinuntergehen, kommt Kleopatra angeflattert.
3: Hast du es gesehen, Kleopatra?
4: Ganz genau.
3: Er hat sie nicht aufgekriegt, diese Angeber.
4: Doch, er hat eine gegessen.
3: Ja, aber nicht mit den Zähnen aufgekriegt.
4: Mit einem Stein, na und?
3: Das gilt nicht.
4: Warum nicht?
3: Außerdem hat's lange gedauert.
4: Hat sich auch nicht viel Mühe gegeben.
3: Trotzdem, für den besten Nüsseknacker hätte es besser gehen müssen. Ich krieg schneller hin.
4: Okay, du bist der Größte.
3: Sag ich doch.
4: Ich meine, der größte Nüsseknacker.
3: Und die Eichel hat er erst gar nicht versucht.
4: Vielleicht isst er nicht gerne Eicheln.
3: Warum sollte er nicht gerne Eichel essen? Die schmecken doch gut.
4: Ja, Geschmackssache. Ich esse ja auch keine Eicheln.
3: Ja, du mit deinen blöden Essgewohnheiten. Wer isst schon gern lebendige Fliegen?
6: Was ist denn das wieder für ein Lärm? Wie oft muss ich euch noch sagen, ihr sollt euch woanders streiten, wenn ihr schon streiten müsst?
4: Entschuldigen Sie, Gräfin, aber Waldemar hat sich wieder so geärgert.
3: Immer ich. Dabei hat der Mensch angefangen. Er hat behauptet, er wäre der beste Nussknacker. Das konnte ich nicht auf mir sitzen lassen. Und nun ist Kleopatra noch gegen mich. Alle sind gegen mich.
6: Ich bin nicht gegen dich, wenn du mich nicht beim Schlafen störst.
3: Das stimmt. Und die Frau war auch nett. Sie hat Wuschelschwänzchen zu mir gesagt. Das hat mich an meine Mutter erinnert. Die hat mich auch manchmal so genannt.
6: Was hat denn der Mann genau gesagt?
3: Er hätte schon so manche harte Nuss geknackt. Niemand konnte das so gut wie er.
6: Ach Ihr Dummköpfe. Der Mann hat doch nicht von Haselnüssen gesprochen.
4: Wovon denn? Eicheln haben wir ihm auch hingelegt, aber...
7: Das ist so eine Redewendung bei den Menschen. Wenn einer ein schwieriges Problem zu lösen hat, sagt er, er hat eine harte Nuss zu knacken. Auch beim Rätselraten sagt man das, bei schweren Denksportaufgaben. Die knackt man aber nicht mit den Zähnen, sondern mit den Gedanken.
3: Ach, was ist denn das, Denksportaufgaben?
7: Das sind besonders schwere Rätsel, wo man viel nachdenken muss.
4: Und was sind Restel?
3: Rätsel heißt das. Ich kenne eins. Ein Männlein steht im Walde ganz still und stumm. Es hat vor lauter Purpur ein Mäntlein um. Wer mag wohl das Männlein sein, das da steht im Wald allein mit dem purpurroten Mäntelein?
7: Schön kannst du singen.
4: Naja, nicht geht. Was ist das denn jetzt für ein Männlein?
3: Das musst du eben raten.
4: Kann ich nicht.
3: Eine Hagebutte.
4: Ach so, das ist doch gar kein Männlein, das ist doch eine Beere. Wie soll man denn da drauf kommen?
3: Na, wenn es so einfach wäre, dann wäre es ja kein Rätsel.
7: So wie hier die Hagebutte mit einem kleinen Mann verglichen wird, so vergleichen die Menschen ihre Probleme mit einer Nuss. Manchmal ist es beim Rätselraten ja genauso. Man weiß, irgendwo da drin ist die Lösung. Aber man kommt nicht dran.
4: Auch wenn man noch so ein guter Nussknacker ist.
3: Das wollen wir doch erst mal sehen. Frau Gräfin, weißt du nicht dein Rätsel? Wir wollen mal sehen, wer von uns beiden es zuerst rauskriegt.
7: Na schön, eine Denksportaufgabe. Aber unter einer Bedingung. Ihr ratet woanders und lasst mich in Ruhe weiterschlafen.
3: Versprochen.
4: Großes Ehrenwort.
7: Also, ein Eichhörnchen, das auf dem Boden 3 Meter weit springen kann, klammert sich an einen Telegrafenmast. Es will gern auf einen Ast springen, der 4 Meter entfernt ist. Was macht es da? So, nun zeigt mal, ob ihr Nüsse knacken könnt. Wenn ich heute Abend ausgeschlafen habe, könnt ihr mir das Ergebnis sagen. Und jetzt verschwindet.
0: Langsam und leise machen sich die beiden davon. Und sie sind so tief ins Nachdenken versunken, dass sie ganz vergessen, wie hungrig sie eigentlich sind. Hungrig auf Nüsse und Fliegen. Manchmal wird man fast vom Denken satt, wenigstens eine Zeit lang.

0: Wozu hat der Mensch den Kopf, dass er? Habt ihr es gehört gerade im Lied?
1: Was?
0: Dass er, der Mensch, hat einen Kopf, dass er denken kann. Gell? Das waren jetzt gerade die drei vom Ast. Ich habe am Anfang euch gar nicht erzählt, wer denn das überhaupt ist, aber ihr habt es sicher inzwischen herausgefunden. Also, das eine ist der Vogel.
1: Ich weiß, wer die Nüsse knacken konnte.
0: Wer?
1: Das Eichhörnchen.
0: Das Eichhörnchen, genau. Eichhörnchen Waldemar. Wer war da noch mit dabei?
2: Die Elster,
0: Cleopatra.
2: Cleopatra.
0: Das hast du noch nie gehört? Cleopatra, gell?
3: Ich habe da Query.
0: Und die Eule, Gräfin Eulalia, die hat einen ganz langen Namen, den können wir uns aber nicht merken. Die Gräfin Eule, die schläft, wann schläft die?
1: Am Tag.
0: Am Tag, genau. Gut, und
1: das heißt Gräfin.
0: So heißt die ja. Die Eule Gräfin.
2: Sag mal den ganzen Namen.
0: Oh, da muss ich aber lesen, weil auswendig kann ich es nicht. Pass mal auf. Die alte Eule Eulalia Hedwig Sophie von Eichenhain Uhland. So heißt sie.
1: Aha.
0: Ziemlich lang, gell? Das ist eine Geschichte von Eckhard zur Nieden. Vom ERF Verlag haben wir diese CD. Die kann man da auch bestellen, die drei vom Ast. Und wir werden in der nächsten Zeit ganz oft von den dreien hören. Und ich hoffe, es hat euch Spaß gemacht.
1: Aber wir hören dann immer das Gleiche.
0: Nee, nicht das Gleiche. Da gibt's ganz, ganz, ganz, ganz viele CDs. Weißt du, ganz viele Geschichten.
2: Andere Schichten.
0: Ganz andere Geschichten.
1: Kann ich jetzt meinen Kopfhörer rauslassen?
0: Kannst du weglassen, aber wir wollen jetzt noch gute Nacht sagen.
1: Und
0: ich dachte mir, was habe ich jetzt da in der Hand? Was hat die
1: Elster? Ein Feuerzeug.
0: Wer hat das geklaut in der Geschichte?
1: Die Elster.
0: Die Elster.
2: Klopi.
0: Was mache ich mit dem Feuerzeug? Zünde ich eine Zigarette an?
1: Nein.
2: Nö.
0: Sondern?
1: Eine Kerze.
0: Eine Kerze. Und wer ist hinter der Kerze?
1: Maria.
0: Maria.
2: Maria mit Josef.
0: Genau. Nein, das ist das Jesuskind, gell?
2: Ja.
0: In diesem Monat, im Mai, da denken wir ganz besonders an Maria. Da gibt es auch Mai-Andachten. Und ich weiß, dass ihr ein Gebet könnt zu Maria. Das haben wir schon öfter gebetet.
2: Und Vaterunser kann ich auch ganz.
0: Oder das Vaterunser. Aber ich glaube, wir lassen jetzt das bei all dem Gegrüß seist du Maria. Und machen das Kreuzzeichen zuerst. Im Namen des Vaters
2: und des Sohnes und des Heiligen Geistes. Amen.
0: Gegrüßet
2: seist du, Maria, voll der Gnade. Der Herr ist mit dir. Du bist gebenedeit unter den Frauen und gebenedeit ist die Frucht deines Leibes, Jesus.
0: Heilige
2: Maria, Mutter Gottes, für uns Sünder, jetzt in der Stunde unseres Todes. Amen.
0: Maria mit dem Kinde lieb, uns allen deinen Segen gib. Amen.
2: Amen.
4: Amen. Und jetzt gehen wir schlafen.

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Zelebrant ist Pfarrer Roland Bohn. Stimmen wir uns auf die Begegnung mit Christus mit einem Gebet ein. Im Namen des Vaters und des Sohnes und des Heiligen Geistes. Amen. Herr, wir kommen mit unseren Sorgen, mit unseren Schwierigkeiten und Enttäuschungen, aber auch mit unseren Freuden. Bisweilen verletzt uns das Leben und wir gehen traurig weg und wenden uns deinem liebevollen Plan den Rücken zu. Wir entfernen uns von dir, doch du, Jesus, erklärst uns die Schrift und entzündest in unserem Herzen erneut die Glut des Glaubens und der Hoffnung. Und in der Kommunion gibst du uns Kraft. So ist es auch den Emmaus-Jüngern ergangen. Sie haben das Wort aufgenommen, sie haben das Brechen des Brotes geteilt und sie, die sich zuvor traurig und niedergeschlagen fühlten, sind froh geworden. Das Wort Gottes und die Eucharistie erfüllen uns immer mit Freude. Auf die Fürsprache der allerseligsten Jungfrau Maria wollen wir beten, dass nun jeder, der diese Messe mitfeiert, die Gnade der verwandelten Begegnung mit dir, unserem Herrn und Gott neu entdeckt. Du gibst uns immer ein Wort, das uns Orientierung schenkt, wenn wir vom Weg abgekommen sind. Über unsere Müdigkeiten und Enttäuschungen hinweg gibst du uns selbst in gebrochenem Brot, das uns den Weg weitergehen lässt. Amen. Maria, Mutter der Kirche, erbitte uns viele geistliche Berufungen und christliche Familien.

Im Namen des Vaters und des Sohnes und des Heiligen Geistes. Amen. Der Herr sei mit euch. Ich begrüße alle herzlich und freue mich, dass wir heute ein wunderschönes Hochfest feiern, das Hochfest der heiligen Dreifaltigkeit. Gott ist die Liebe, Gott ist das Leben, Gott ist nicht nur einer, sondern es ist ein Wesen, ein Gott in drei Personen, weil Gott die Liebe ist. Und er hat seinen Sohn und seinen Geist in die Welt hineingesandt, um sich uns zu offenbaren, damit wir diese Liebe kennenlernen. Und Jesus hat einmal gesagt, das ewige Leben besteht darin, dass wir den wahren und einzigen Gott erkennen. Und das ist ein lebenslanger Weg. Er offenbart sich uns und wir wollen ihn kennenlernen. Immer besser, immer tiefer, immer mehr soll dieser Reichtum Gottes, der wie eine unerschöpfliche Quelle ist, ein Geheimnis, das sich verströmt und das sich uns mitteilt, immer mehr soll uns das erfüllen, bis wir dann ganz von dieser Liebe erfüllt sind. Dazu muss aber das, was die Liebe blockiert, versöhnt werden, abgegeben werden, rausgewaschen werden, geheilt werden. Und wir beginnen auch heute wieder in der Heiligen Messe mit dem Herr, erbarme dich, dass Gott unsere Sünden vergeben möge.

Lasset uns beten. Herr, himmlischer Vater, du hast dein Wort und deinen Geist in die Welt gesandt.

und ging auf den Sinai hinauf, wie es ihm der Herr aufgetragen hatte. Der Herr aber stieg in der Wolke herab und stellte sich dort neben ihn hin. Er rief den Namen Jahwe aus. Der Herr ging an ihm vorüber und rief: Jahwe ist ein barmherziger und gnädiger Gott, langmütig, reich an Huld und Treue. Sofort verneigte sich Mose bis zur Erde und warf sich zu Boden. Er sagte: Wenn ich deine Gnade gefunden habe, mein Herr, dann zieh doch mein Herr mit uns. Es ist zwar ein störrisches Volk, doch vergib uns unsere Schuld und Sünde und lass uns dein Eigentum sein. Wort des lebendigen Gottes.

Die Gnade Jesu Christi und die Liebe Gottes und die Gemeinschaft des Heiligen Geistes sei mit euch allen. Lesung aus dem zweiten Brief des Apostels Paulus an die Korinther. Brüder, freut euch, kehrt zur Ordnung zurück. Lasst euch ermahnen, seid eines Sinnes und lebt in Frieden. Dann wird der Gott der Liebe und des Friedens mit euch sein. Grüßt einander mit dem heiligen Kuss. Es grüßen euch alle Heiligen. Die Gnade Jesu Christi, des Herrn, die Liebe Gottes und die Gemeinschaft des Heiligen Geistes sei mit euch allen. Wort des lebendigen Gottes.

Ehre sei dem Vater und dem Sohn und dem Heiligen Geist. Ehre sei dem einen Gott, der war und der ist und der kommen wird.

0: Gott hat die Welt so sehr geliebt, dass er seinen einzigen Sohn hingab, damit jeder, der an ihn glaubt, nicht zugrunde geht, sondern das ewige Leben hat. Denn Gott hat seinen Sohn nicht in die Welt gesandt, damit er die Welt richtet, sondern damit die Welt durch ihn gerettet wird. Wer an ihn glaubt, wird nicht gerichtet. Wer nicht glaubt, ist schon gerichtet, weil er an den Namen des einzigen Sohnes Gottes nicht geglaubt hat. Frohe Botschaft unseres Herrn Jesus Christus.
1: Lob sei dir, Christus.

Ja, liebe Schwestern und Brüder, der christliche Glaube, das ist eine Offenbarungsreligion. Das heißt, wir Christen, wir behaupten, dass Gott sich offenbart hat, dass Gott gesprochen hat, nicht nur gesprochen hat, sondern dass er zu uns gekommen ist in Jesus, dass er uns Jesus gesendet hat und den Heiligen Geist gesendet hat. Und wenn Gott sich offenbart, dann heißt das nicht, dass er kein Geheimnis mehr wäre. Also Gott ist und bleibt ein Geheimnis, aber als solches, ja, teilt er sich mit. Und da wir nach dem Bild Gottes geschaffen sind, ist das bei uns selber nicht anders. Jeder Mensch hat eine Seele, jeder Mensch ist ein Geheimnis, aber wir teilen uns mit, wir sprechen, so wie ich jetzt am Mikrofon. Dann lernen die anderen mich kennen. Aber wenn jetzt einer sagen würde, ich kenne Pastor Bohn vollkommen, in- und auswendig, der ist für mich überhaupt kein Geheimnis mehr, der ist für mich ein offenes Buch. Das stimmt gar nicht, das geht gar nicht. Und ich kenne mich ja selber nicht ganz. Das heißt also, man kann sich verströmen, man kann sich mitteilen, man kann sich offenbaren, auch jetzt als Mensch, und gleichzeitig bleibt man ein Geheimnis. Das schöne Bild dafür ist die Quelle, die Wasser spendet. Man kann daran trinken, man kann sich daran erfreuen, aber man kann sie nicht in die Tasche stecken und mitnehmen und sagen, ich habe es jetzt kapiert, ich habe jetzt Gott verstanden. Also Gott zeigt sich, er offenbart sich, und das, was er zeigt und was er offenbart, ist auch sicher. Man kann jetzt auch nicht sagen, ach, das kann ja keiner so genau wissen, dann brauchen wir gar nicht drüber zu sprechen. Nein, wenn das nicht wichtig wäre, was Gott offenbart hat, das kann man ja Gott nicht sagen. Ich kann ja nicht sagen, guck mal, jetzt hast du Jesus gesendet, aber eigentlich ist es gar nicht so wichtig, weil man kann es ja doch nicht verstehen. Dann würde man Gott ja Unrecht tun. Gott hat ja Jesus gesendet, damit wir das, was Jesus gesagt hat, auch verstehen. Also er will ja, dass diese Offenbarung ankommt. Und er hat den Heiligen Geist gesendet, damit das eben auch bei uns ankommt, was er uns mitteilen möchte. Also die Tatsache, dass man nicht das Geheimnis völlig entschlüsseln kann, heißt nicht, dass man nicht doch lebenslang versuchen soll zu lernen, Gott immer mehr zu verstehen. Und so wie Jesus das einmal gesagt hat, darin besteht das ewige Leben, den einen wahren Gott zu erkennen. Also unsere Aufgabe, unsere Lebensaufgabe ist es, Gott immer mehr und immer stärker zu erkennen. Die Dreifaltigkeit, die wir heute feiern, ist, wenn man so will, unser christliches Alleinstellungsmerkmal, ist was ganz Besonderes für uns Christen, weil das nämlich bedeutet, dass Gott die Liebe ist. Ich möchte es mal gegenüberstellen, wenn man so die großen Weltreligionen sortiert, dann gibt es Religionen, die Ausdruck der Suche nach etwas Höherem sind. All das Buddhistische und ich nenne es mal Asiatische, mal im Oberbegriff, wo die Menschen ahnen, dass es etwas gibt. Und dann sagen sie, das ist eine höhere Energie. Das ist jetzt im Moment ausgesprochen populär, weil das über Esoterik und Wellness nach Europa geschwappt ist. Ne? Ich kenne eine Person, die hat eigentlich den christlichen Glauben gelernt und ist damit aufgewachsen. Aber jetzt ist sie auch in so diesen Bereich vorgedrungen. Und jetzt sagt sie nicht mehr, der liebe Gott ist gut zu mir, sondern jetzt sagt sie nur noch, das Universum hat es gut mit mir gemeint. Also Gott ist nicht mehr persönlich, sondern Gott ist nur noch eine Energie. Und das ist das, was man, gut, das hat natürlich den Vorteil, man hat dann keinen mehr über sich, der einem sagt, was richtig und falsch ist, was man tun soll und was man nicht darf. Ne? Dann ist es eine Energie. Ne? Und dann muss man einfach, der Sinn des Lebens besteht darin, dass die Energieflüsse in Harmonie kommen mit der kosmischen Energie. Ne? Also ohne jetzt irgendwas verächtlich zu machen, aber nur um das System, die Philosophie gut zu verstehen, könnte ich es mal anhand der Akupunktur, das kommt ja auch daher, sagen, du machst jetzt hier eine Nadel auf der einen Seite, dann machst du auf der anderen Seite auch eine Nadel, die Nadel zieht die kosmische Energie an, fließt durch dich durch, auf der anderen Seite wieder raus und dadurch kommt das in dir dann in Harmonie, die Schwingungen.
Sollte es jetzt wissenschaftliche Beweise geben, dass das trotzdem aufgrund anderer Dinge auch wirkt, ich will jetzt nicht über das Thema predigen. Ich will nur sagen, die Philosophie, wie das entstanden ist, war, es gibt kosmische Energien, die fließen durch den Körper durch und Erlösung besteht darin, in Harmonie zu kommen. Ich habe auch mal gehört, dass es irgendwo in so einem Wellnesshotel ein Labyrinth gibt. Und dann muss man sich genau in die Mitte stellen oder legen und dann fließen die Energien, ne? Das hört man bei dem Wort Qi. Qi bedeutet ja da Energie. Also alles, was so mit Qi zu tun hat, da geht's um Energieflüsse. Wie gesagt, ausgesprochen populär und das für die heutige Zeit Attraktive an diesen Philosophien oder Wellness-Dingen ist, da ist keiner, der was sagt. Es ist halt nur eine Energie. Eine schöne Parallele dazu haben die niederländischen Pastoraltheologen ins Wort gebracht, habe ich schon mal erzählt. Die sprechen vom Itzismus. Das kann natürlich keiner verstehen, der nicht niederländisch kann. Itz bedeutet auf Niederländisch etwas. Der Itzismus ist, die Leute glauben daran, dass es etwas gibt. Das hat keinen Namen, das ist nicht persönlich, es ist eben irgendwie eine Kraft, eine Energie, etwas Höheres. Ne? Dieser Person, die jetzt immer vom Universum spricht, habe ich dann gesagt, Mensch, jetzt tauschst du das Tolle, dass du einen liebenden Vater hast, du kannst auch sagen, Gott, der mich liebt, hat es gut mit mir gemeint, ein in was, wo gar kein, was anonym ist, was nur eine Energie ist, ne? Also im Grunde genommen so populär und modern, das ist mit diesen Energieströmen, eigentlich ist es doch schade, es ist doch eine Verarmung. Wir können sagen, lieber Gott, bitte hilf mir, wir haben den liebenden Vater. Aber die Leute damals, die kannten ja Jesus noch nicht. Und von daher ist es ja gut, dass die auch Gott gesucht haben und die haben gespürt, da gibt's aber was, das ist irgendwie eine Kraft. Also die hatten ja nicht Unrecht, solange wie man Jesus nicht kennt, ist es ja total in Ordnung, wenn man sagt, ja, dann glaube ich aber schon mal an diese Kraft. Ne? Aber wenn man Jesus kennt, das ist auch viel besser, dass man sagt, dass die Kraft hat einen Namen. Es ist ein Du, es ist einer, der mich liebt. Dann gibt es noch das Gottesbild, dass Gott eben ein Du ist, ein Gesetzgeber, der eben sagt, was man tun soll. Und da gibt es auch jetzt unterschiedliche Strömungen. Die abrahamitischen Religionen, die haben alle einen personalen Gott. Da haben wir jetzt das Judentum, unser christlicher Glaube und dann auch der Islam. Wobei beim Islam bin ich mir nicht mehr ganz so sicher, weil mit meinen islamischen Freunden habe ich drüber gesprochen. Und dann sagte einer in einem wirklich sehr guten, wertschätzenden, respektvollen Gespräch, Gott ist ein Konzept. Ich denke, oh, Konzept? Gar nicht mehr du, gar nicht mehr persönlich. Ich hatte ein anderes Gespräch, da haben wir gesagt, wir könnten doch mal gemeinsam für dieses Anliegen beten. Dann sagte der, es war über WhatsApp, dann sagte der, ja dann, ich würde mal ein Gebet schreiben, auf WhatsApp ihm schicken und dann könnten wir das doch gemeinsam beten. Und dann habe ich angefangen mit lieber Vater im Himmel. Ich denke, das passt vielleicht. Ne? Und dann das Gebet, das Anliegen. Und dann hat er mir geantwortet, er könnte das Gebet gut beten, nur die Anrede könnte er so nicht sagen. Also da müsste er Allah sagen. Ne? Ja, ich weiß es jetzt nicht. Ich bin mir nicht sicher, hat der Muslim einen liebenden Vater, zu dem er sprechen kann, oder ist, wenn er Allah sagt, das Konzept, irgendein Konzept, was Gebote erlässt. Ich meine, könnte man natürlich philosophisch fragen, kann ein Konzept Gebote erlassen? So ähnlich wie ein Computer. Kann ein Computer Gebote erlassen? Dann musst du tun, was der sagt. Oder ist dann nicht doch eine Person hinter den Geboten, die dahinter steckt? Ich weiß es nicht, müsste ich noch weiter drüber diskutieren und sprechen. Ich freue mich auch über diese Gespräche. Aber auf jeden Fall ist es, so wie ich es jetzt verstanden habe, beim Judentum, glaube ich, ist es ganz klar, dass es ein Vater ist, ne? Ein Vater, der zu dem man beten kann. Aber beim Islam ist es, glaube ich, ist es mir noch nicht so ganz klar. Dann muss man natürlich wahrscheinlich auch wieder zugestehen, so viele Menschen, die der Religion angehören, es gibt so viele Richtungen, gibt es da wahrscheinlich auch. Vielleicht gibt es ja einige, die sagen, doch, Gott ist ein Du, und andere sagen, Gott ist ein Konzept. Aber auf jeden Fall, wenn ich das bedenke, dass so viele Katholiken auch hier bei uns sagen, och, die Religionen sind doch alle gleich, ist doch egal, Hauptsache man glaubt an irgendetwas, dass man das gar nicht versteht,
was einem fehlt, wenn man nicht liebender Vater sagen kann, wenn man nicht glauben kann, dass Gott die Liebe ist. Ich erinnere mich noch an eine Begegnung in Thailand. Damals war ich im Freisemester, also 22 Jahre alt. Wir waren in einem Flüchtlingslager und wir waren die Helfer. Und vom Kambodscha kamen die Leute da ins Lager über den Mekong, weil da war man sicher. Also im Grunde nicht Flüchtling, doch Flüchtling. Also Leute, die vom Krieg geflohen waren, die waren bei uns und wir durften die betreuen. Und da war eine Helferin, die war auch so in meinem Alter. Und sie sagte, ja, ich bin ja nicht christlich. Ich sage, ja, ist doch alles gut. Und es gibt doch sowieso nur einen Gott, der uns alle liebt. Und dann war die so ganz berührt und getroffen und erstmal ganz still. Da merkte ich, das hatte die so in der Form noch nie gehört. Ja, klar, für die war Gott irgendwie die Energie oder das Nirvana oder keine Ahnung. Ne? Also jedenfalls nicht so konkret. Und damit komme ich jetzt auf die Dreifaltigkeit. Das ist auch nochmal gegenüber dem Judentum und ganz sicher gegenüber dem Islam ein absolutes Alleinstellungsmerkmal unseres christlichen Glaubens, was ja Gott offenbart hat, was sich ja keiner ausgedacht hat und es hätte sich auch keiner ausdenken können. Gott ist dreifaltige Liebe. Wir könnten gar nicht sagen, Gott ist die Liebe, wenn Gott nicht dreifaltig wäre. Deswegen tun sich meines Erachtens nach die anderen Religionen auch damit so schwer, weil die das ja nicht haben. Warum? Liebe geht doch immer nur zwischen zwei Personen, wenigstens. Ne? Also eine Person alleine, kann eine Person alleine Liebe sein? Ist Liebe was, erstmal bin ich da, Roland Bohn, und dann kommt noch die Liebe dazu. Oder ich bin doch schon von Anfang an, ohne andere Menschen, ich bin von Anfang an geliebt, ich liebe. Und wenn Gott Liebe ist, kann Gott nicht... Philosophen nennen das, er kann nicht eine Monade sein, Monade von Mono, eins. Ne? Er kann nicht ein Klotz sein, so ein Ding. Ne? Also Gott muss Austausch sein, Lebendigkeit. Und auch das hat sich keiner von uns ausgedacht, sondern Gott hat es uns offenbart. Er ist dreifaltige Liebe, drei Personen, die einander lieben. Und dadurch können wir sagen, Gott ist die Liebe. Jetzt könnte man sagen, ja, Gott könnte ja Liebe sein, indem er uns liebt. Also er ist eine Monade, eine Einzelperson und dann liebt er uns. Dann müsste man aber zurückfragen, ja, und was war, bevor die Welt geschaffen war? War Gott da keine Liebe? Und wird Gott auch erst dadurch Liebe, dass er uns Menschen hat, uns Schöpfung hat? Dann wäre Gott ja von uns abhängig. Dann wäre Gott ja gar nicht souverän. Dann wäre Gott ja gar nicht Gott. Dann wäre Gott eigentlich ein Teil der Welt. Also wenn Gott wirklich der Gott ist, der er ist, dann muss er komplett unabhängig von uns Liebe sein. Und vor allen Dingen, er könnte ja auch nicht bedürftig sein. Stell dir vor, Gott ist bedürftig. Ne? Also Gott ist souverän in sich ruhend, er ist absolut Gott und ist als solches Liebe. Weil er Liebe ist, hat er die Welt geschaffen, aus Liebe. Und will er uns einbeziehen in diese Liebe. Also ganz einfach, wir können sagen, lieber Vater, wir müssen nicht schreiben, liebes Tagebuch oder liebes Universum oder so. Es gibt den liebenden Vater und das kann man doch überall erklären. Ich finde das jetzt gar nicht so kompliziert wie andere, die sagen, oh, die Dreifaltigkeit, ganz schweres Thema. Für mich ist das total klar, wenn Gott Liebe ist, dann muss Gott dreifaltig sein, dann muss Gott dreifaltige Liebe sein. Nur deswegen können wir davon sprechen, dass Gott Liebe ist. Und er ist ja der Urheber der Liebe. Vielleicht noch eine praktische Quintessenz für mich persönlich oder vielleicht auch als Anregung. Wenn es richtig ist, dass wir dieses Geheimnis Gottes immer besser kennenlernen sollen und dass darin das ewige Leben besteht, dann könnte man ja mal überlegen, welche der drei Personen hast du jetzt ein sehr gutes Verhältnis so, zu wem betest du häufiger? Welcher der drei Personen hast du nicht ganz so ein gutes Verhältnis zu oder betest du weniger? Und dann könnte man sich ja vornehmen, immer die Person, wo ich etwas Nachholbedarf habe, mal öfter anzurufen. Also angenommen, jemand würde sagen, ja, einen Heiligen Geist, da habe ich jetzt Pfingsten zwar mal dran gedacht, aber eigentlich sonst gar nicht so oft. Könnte man sagen, okay, die nächsten Tage oder Wochen bete ich jetzt mal öfter zum Heiligen Geist. Vielleicht hat auch jemand irgendwie schlechte Erfahrungen mit seinem leiblichen Vater und er hat es nicht so ganz mit Vater.
könnte man ja sagen, ja, ich versuche jetzt mal Gott Vater ein bisschen mehr kennenzulernen. Vielleicht bringt mich das ja sogar dazu, meinem leiblichen Vater zu verzeihen und dadurch mehr Heilung und Versöhnung in mein Leben reinzubringen. Oder meine muslimischen Freunde, die Jesus nicht so gut kennen, ja, rhetorische Frage, wäre das für die eine Bereicherung, wenn die Jesus kennenlernen würden? Ich glaube sicher, ja, ne? Das ist doch großartig. Wenn man, je mehr man von Gott kennenlernt, umso besser ist das, ohne dass man irgendwas jetzt schlecht macht. Jeder hat ja schon ein Stück von Gott kennengelernt, was ja großartig ist, aber wir sollen ja nicht stehen bleiben bei dem. Und jetzt müssen wir auch nicht auf Muslime oder Atheisten oder Izisten gucken. Gucken wir auf uns und sagen, wir sind jetzt auf dem Weg und wir haben ein bisschen von Gott erkannt. Im Vergleich zu dem, was Gott ist, haben wir da, ist das schon, sind wir schon so bei 80% oder sind wir bei unter 1%? Ich würde sagen, wir sind bei unter 1%. Wir haben ein bisschen angefangen, Gott kennenzulernen und wir machen uns auf den Weg, Gott wieder etwas mehr kennenzulernen. Da müssen wir überhaupt nicht auf die anderen gucken, die auch die Aufgabe haben, Gott kennenzulernen. Aber wir selber versuchen auch, Gott mehr kennenzulernen, tiefer das Geheimnis zu bekommen. Und noch ein letzter Satz. Jesus hat ja auch gesagt, das habe ich zu euch gesagt, damit meine Freude in euch ist und damit ihr Freude in Fülle habt. Das heißt also, es geht ja auch darum, dass unser Leben schöner wird und reicher wird, je mehr wir Gott erkennen, je mehr wir von dieser dreifaltigen Liebe in uns aufnehmen können. Also es kann ja nur gut sein für uns und deswegen ist es ein guter Anstoß, immer noch Gott weiter kennenzulernen und immer noch mehr uns von dieser Liebe erfüllen zu lassen. Amen.

0: Nun beten wir unser Glaubensbekenntnis an den dreifaltigen Gott. Wir glauben an den einen Gott, den Vater, den Allmächtigen, der alles geschaffen hat, Himmel und Erde, die sichtbare und die unsichtbare Welt. Und an den einen Herrn Jesus Christus, Gottes eingeborenen Sohn, aus dem Vater geboren, vor aller Zeit, Gott von Gott, Licht vom Licht, wahrer Gott vom wahren Gott, gezeugt, nicht geschaffen, eines Wesens mit dem Vater. Durch ihn ist alles geschaffen, für uns Menschen und zu unserem Heil ist er vom Himmel gekommen, hat Fleisch angenommen durch den Heiligen Geist von der Jungfrau Maria und ist Mensch geworden. Er wurde für uns gekreuzigt unter Pontius Pilatus, hat gelitten und ist begraben worden, ist am dritten Tage auferstanden nach der Schrift und aufgefahren in den Himmel. Er sitzt zur Rechten des Vaters und wird wiederkommen in Herrlichkeit, zu richten die Lebenden und die Toten. Herrschaft wird kein Ende sein. Wir glauben an den Heiligen Geist, der Herr ist und lebendig macht, der aus dem Vater und dem Sohn hervorgeht, der mit dem Vater und dem Sohn angebetet und verherrlicht wird, der gesprochen hat durch die Propheten und die eine heilige, katholische und apostolische Kirche. Wir bekennen die eine Taufe zur Vergebung der Sünden. Wir erwarten die Auferstehung der Toten und das Leben der kommenden Welt. Amen. Und nun lasst uns unsere Fürbitten beten.
1: Im Geheimnis der Dreifaltigkeit erahnen wir die Liebe unseres Gottes. Tragen wir unsere Anliegen und Bitten vor ihn, der uns dreifaltig nahe sein will. Für viele ist es schwierig, die Dreifaltigkeit zu verstehen, die wir in drei Personen ehren: den Vater, den Sohn und den Heiligen Geist. Herr, unser Gott, komm zu uns in deiner Dreifaltigkeit. Hilf uns zu verstehen und zu vertrauen. Dreifaltiger Gott,
0: wir bitten dich, erhöre uns.
1: Herr, unser Gott, nimm Einfalt und Begrenztheit von uns und lass uns mit dem weiten und gelassenen Blick auf dich schauen, aber auch auf die Menschen, die anders sind und anders leben wie wir und deswegen ausgegrenzt oder misshandelt werden. Sende ihnen deinen Schutz, dreifaltiger Gott.
0: Wir bitten dich, erhöre uns.
1: Beten wir für alle, die nach Frieden in der Welt suchen und für alle, die zwischen den Religionen und Kulturen Brücken bauen, aber auch für alle, die unter Krieg, Verfolgung und Zerstörung leiden. Dreifaltiger Gott,
0: wir bitten dich,
1: Sende der Kirche deinen Geist, dass er Erstarrungen und Ängstlichkeiten löst und so neue Wege weist, das Evangelium zu verkünden. Zerbrich die Mauern, die uns trennen, und stärke, was uns eint. Dreifaltiger Gott,
0: wir bitten dich,
1: Du bist in die Welt gekommen, nicht um zu richten, sondern um zu retten. Sieh auf die Kranken und Leidenden, schenke ihnen Kraft und Heilung. Erbarme dich unserer Verstorbenen und lass sie leben in deinem Licht. Dreifaltiger Gott,
0: wir bitten dich, erhöre uns.
1: Nur im Vertrauen auf den dreifaltigen Gott und der Liebe und Fürsprache der Gottesmutter Maria können wir den Weg in eine sichere, friedvolle Zukunft finden. Amen. Maria mit dem Kindelieb.
0: Uns allen deinen Segen geben.

Lasset uns beten. Gott, unser Vater, wir rufen deinen Namen an über Brot und Wein. Heilige diese Gaben und nimm mit ihnen auch uns an, damit wir auf ewig dir gehören durch ihn, Christus, unseren Herrn.

heiliger Vater, allmächtiger, ewiger Gott, immer und überall zu danken. Mit deinem eingeborenen Sohn und dem Heiligen Geist bist du der eine Gott und der eine Herr. Nicht in der Einzigkeit einer Person, sondern in den drei Personen des einen göttlichen Wesens. Was wir auf deine Offenbarung hin von deiner Herrlichkeit glauben, das bekennen wir ohne

Wesen und die gleiche Fülle in der Herrlichkeit. Dich loben die Engel und Erzengel, die Cherubim und Seraphim, wie aus einem Mund preisen.

Ja, du bist heilig, großer Gott, du bist der Quell aller Heiligkeit. Darum kommen wir vor dein Angesicht und feiern in Gemeinschaft mit der ganzen Kirche den ersten Tag der Woche als den Tag, an dem Christus von den Toten erstanden ist. Durch ihn, den du zu deiner Rechten erhöht hast, bitten wir dich, allmächtiger Gott. Sende deinen Geist auf diese Gaben herab und heilige sie, damit sie uns werden Leib und Blut deines Sohnes, unseres Herrn Jesus Christus. Denn am Abend, an dem er ausgeliefert wurde und sich aus freiem Willen dem Leiden unterwarf, nahm er das Brot und sagte Dank, brach es, reichte es seinen Jüngern und sprach, nehmet und esset alle davon, das ist mein Leib, der für euch hingegeben wird.

Ebenso nahm er nach dem Mahl den Kelch, dankte wiederum, reichte ihn seinen Jüngern und sprach: Nehmet und trinket alle daraus. Das ist der Kelch des neuen und ewigen Bundes, mein Blut, das für euch und für alle vergossen wird, zur Vergebung der Sünden. Tut dies zu meinem Gedächtnis.

Darum, gütiger Vater, feiern wir das Gedächtnis des Todes und der Auferstehung deines Sohnes und bringen dir so das Brot des Lebens und den Kelch des Heiles dar. Wir danken dir, dass du uns berufen hast, vor dir zu stehen und dir zu dienen. Wir bitten dich, schenke uns Anteil an Christi Leib und Blut und lass uns eins werden durch den Heiligen Geist. Gedenke deiner Kirche auf der ganzen Erde und vollende dein Volk in der Liebe, vereint mit unserem Papst Leo, unserem Bischof Helmut und allen Bischöfen, unseren Priestern und Diakonen und mit allen, die zum Dienst in der Kirche bestellt sind. Gedenke unserer Brüder und Schwestern, die entschlafen sind, in der Hoffnung, dass sie auferstehen. Nimm sie und alle, die in deiner Gnade aus dieser Welt geschieden sind, in dein Reich auf, wo sie dich schauen von Angesicht zu Angesicht. Vater, erbarme dich über uns alle, damit uns das ewige Leben zuteil wird, in der Gemeinschaft mit der seligen Jungfrau und Gottesmutter Maria, mit dem heiligen Josef, mit deinen Aposteln und mit allen, die bei dir Gnade gefunden haben von Anbeginn der Welt, dass wir dich loben und preisen durch deinen Sohn Jesus Christus. Durch ihn und mit ihm und in ihm ist dir, Gott, allmächtiger Vater, in der Einheit des Heiligen Geistes alle Herrlichkeit und Ehre, jetzt und in Ewigkeit.

Erlöse uns, Herr allmächtiger Vater, von allem Bösen und gib Frieden in unseren Tagen. Komm uns zu Hilfe mit deinem Erbarmen und bewahre uns vor Verwirrung und Sünde, damit wir voll Zuversicht das Kommen unseres Erlösers Jesus Christus erwarten.

Der dreifaltige Gott will die ganze Erde und die ganze Menschheit mit seiner Liebe überfüllen und überfluten. Deshalb bitten wir, Herr Jesus Christus, schau nicht auf unsere Sünden, sondern auf den Glauben deiner Kirche und schenke ihr nach deinem Willen Einheit und Frieden. Der Friede des Herrn sei allezeit mit euch. Gebt einander ein Zeichen des Friedens.

0: Seht das Lamm Gottes, das hinwegnimmt die Sünde der Welt. Herr, ich bin nicht würdig, dass du eingehst unter meinen Herrn. Selig, die zum Hochzeitsmahl des Lammes geladen sind.
1: Mein Jesus, ich glaube, dass du im allerheiligsten Sakrament des Altares gegenwärtig bist. Ich liebe dich über alles und meine Seele verlangt nach dir. Da ich dich jetzt nicht in der heiligen Eucharistie empfangen kann, bitte ich dich innig, komme geistigerweise zu mir und nimm Wohnung in meinem Herzen. Ich empfange dich, vereinige mich ganz mit dir und bete dich an, mein Heiland und Erlöser. Lass nicht zu, dass ich mich je von dir trenne

Lasset uns beten. Herr unser Gott, wir haben den Leib und das Blut deines Sohnes empfangen. Erhalte uns durch dieses Sakrament im wahren Glauben und im Bekenntnis des einen Gottes in drei Personen. Darum bitten wir durch Christus, unseren Herrn. Kommenden Dienstag, 19.30 Uhr, vorher ist die Abendmesse um 18.30 Uhr und die Andacht um 18 Uhr, aber 19.30 Uhr kommt Hubert Liebherr wieder hier in die Kirche. Voriges Jahr war er auch schon einmal da, um das Zeugnis zu geben. Und wer möchte, kann auch gerne noch Werbung dafür machen. Am Mittwoch, also Dienstag war das, Mittwoch zwischen 16.30 Uhr und 17.30 Uhr sind alle eingeladen, Blumenspenden hier in der Kirche abzugeben für einen Blumenteppich, der zu von Leichnam gemacht wird, als Vorbereitung. Am Donnerstag um 18.30 Uhr ist dann die Heilige Messe zu von Leichnam hier in der Kirche und anschließend auch die Prozession. Die Andacht vorher fällt Donnerstag aus. Und noch was voll Schönes. Junge Menschen, Jugendliche und junge Erwachsene sind eingeladen am kommenden Sonntag um 16 Uhr zum, wir nennen das Berufungstag, da soll es drüber gehen, wie sieht meine Zukunft aus, was habe ich mir bis jetzt für Gedanken gemacht über meine Zukunft und ja, welche Rolle spielt Gott damit, der ruft mich ja zu etwas, was ist sein Plan für mich? Und da kommt eine junge Frau, die Gina aus Jabeck, die ist 21 Jahre und die gibt einen kleinen Impuls, wie sie mit dem Thema umgeht. Und dann wollen wir darüber ins Gespräch kommen. Also alle jungen Menschen sind da ganz, ganz herzlich eingeladen. Anschließend feiern wir dann um 18.30 Uhr hier die Abendmesse. Und jetzt geht's weiter nach dem Schlusssegen, Wettersegen mit dem Heilungsgebet hier in der Kirche, Aussetzung und eucharistische Einzelsegnung. Der Herr sei mit euch. Amen.

Gott, du Schöpfer aller Dinge, du hast uns Menschen die Welt anvertraut und willst, dass wir ihre Kräfte nützen. Aus dem Reichtum deiner Liebe schenkst du uns die Früchte der Erde, den Ertrag aus Garten und Acker, Weinberg und Wald, damit wir mit frohem und dankbarem Herzen dir dienen. Erhöre unser Gebet, halte Ungewitter und Hagel, Überschwemmung und Dürre, Frost und alles, was uns schaden mag, von uns fern. Schenke uns alles, was wir zum Leben brauchen, durch Christus unseren Herrn. Und der Segen des allmächtigen Gottes, des Vaters und des Sohnes und des Heiligen Geistes komme auf euch herab und bleibe bei euch alle Zeit. Geht hin in Frieden. Heiliger Erzengel Michael, schirme uns in Streit. Gegen die Bosheit und die Arglist des Teufels sei unser Schutz. Gott gebiete ihm, so bitten wir flehentlich. Du aber, Fürst der himmlischen Herrscharen, die zum Verderben der Seelen die Welt durchschweifen, in der Kraft Gottes hinab in die Hölle. Amen.

die Heilige Messe aus der Kirche St. Hubertus in Selfkant hier bei Radio Horeb. Es zelebrierte Pfarrer Roland Bohnen.

0: 19.36 Uhr. 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Wir wünschen Ihnen allen hier aus unserem Münchner Studio einen erholsamen Sonntagabend. 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
1: Papst Leo am Samstagabend beim Rosenkranz in den Vatikanischen Gärten. Gott sucht Friedensstifter. Außerdem ruft der Papst beim Mittagsgebet am Sonntag die Mächtigen dazu auf, sich ernsthaft für einen dauerhaften Frieden einzusetzen, und er spricht über das Geheimnis der Dreifaltigkeit. Das und mehr bei uns in der Sendung heute. Am Mikrofon begrüßt Sie herzlich Christine Seuss. Schön, dass Sie dabei sind. Auch in Zeiten des Krieges wird Papst Leo zufolge Frieden möglich, wenn Menschen auf den Schrei jener hören, die keinen Frieden haben.
2: Bambini innocenti.
1: Den Schrei schuldloser Kinder, verzweifelter Eltern, misshandelter Gefangener und Flüchtlinge. Sie alle haben nur ein einziges Wort auf den Lippen: Frieden.
2: Una sola parola. Pace.
1: Erklärte der Papst bei einem Rosenkranzgebet für den Frieden in den Vatikanischen Gärten an diesem Samstagabend. Papst Leo XIV. Leitete erneut ein großes Friedensgebet, das diesmal zugleich den Abschluss des Marienmonats Mai markierte. Die Andacht fand vor der Nachbildung der Lourdes-Grotte in den Vatikanischen Gärten statt. Gebetet wurde der freudenreiche Rosenkranz. 2000 Menschen waren gekommen, um mitzubeten. Andere sahen über die Großbildschirme auf dem Petersplatz zu, über die auch Gebetsmomente aus den 16 in Live-Schalte teilnehmenden Wallfahrtsorten eingeblendet wurden. Die Vatikanmedien übertrugen das Friedensgebet aus dem Vatikan in 8 Sprachen live. Insgesamt 100.000 Menschen nahmen Angaben des Dikasteriums für die Evangelisierung letztlich dank der Übertragung in über 200 Wallfahrtsorten weltweit teil. Am Ende des Rosenkranzes ergriff Papst Leo das Wort.
2: Dio cerca costruttori di pace.
1: Gott sucht Friedensstifter, erklärte er. Frieden sei weder eine Theorie noch etwas, das interessengeleitet gehandhabt werden kann, sondern vielmehr eine tägliche Aufgabe im Leben eines jeden und jeder Einzelnen.
2: Ma ognuno può e deve fare la sua parte.
1: Jeder kann und muss seinen Teil dazu beitragen, stellte der Papst klar. Der Frieden fange mit kleinen, aber wichtigen Dingen an, etwa mit dem Vermeiden von jeder sprachlichen oder körperlichen Gewalt im Alltag und auch in den sozialen Medien. Freilich brauche es auch eine Offenheit für Gott, um Frieden zu finden, so der Papst weiter. Wenn wir uns wie wahre Jünger seiner Liebe verhalten, dann vermag der Heilige Geist, das zu vollbringen, was menschlich gesehen unmöglich erscheint. Wer sich hingegen von Gott entferne, bleibe gleichgültig gegenüber dem Leid der anderen.
2: La nostra preghiera diventa così missione e profezia.
1: So wird unser Gebet zu einer Sendung und Prophezeiung. Es darf in unseren Städten kein Weinen Unschuldiger mehr geben. Niemand soll wegen der Bedrohung durch Bomben aus seinem Zuhause fliehen müssen. Machtgier und verbale Gewalt werden dem Durst nach Gerechtigkeit und Wahrheit weichen.
2: Lasceranno il passo alla sete di giustizia di verità.
1: Der Rosenkranz für den Frieden von Papst Leo war als Geste der Verbundenheit mit allen Ländern im Krieg angelegt. Die Vatikanische Evangelisierungsbehörde hatte Wallfahrtsorte auf der ganzen Welt dazu eingeladen, sich mit eigenen synchronen Gebeten zu beteiligen. Mit dabei waren unter anderem Altötting, Lourdes, Fatima, Loreto, Medjugorje, Chenstochau, Guadalupe in Mexiko, Aparecida in Brasilien, aber auch Zarvanitsia in der Ukraine, die Kathedrale unserer lieben Frau vom Rosenkranz in Bagdad, Irak, und der Wallfahrtsort des heiligen Charbel in Byblos im Libanon. Die Lektoren stammten ebenfalls aus dem Libanon, aus Nicaragua, aus der Ukraine, aus Tansania und Syrien. Papst Leo hatte öffentlich bereits im vergangenen Oktober im Rahmen der Heilig-Jahr-Feier zur marianischen Spiritualität einen großen Rosenkranz für den Frieden auf dem Petersplatz geleitet. Am 11. April dieses Jahres hatte er für ein Friedensgebet in den Petersdom eingeladen. Auch bei dieser Gelegenheit waren Wallfahrtsorte aus der ganzen Welt beteiligt.

0: Und zum Abschluss des Marienmonats Mai hat Papst Leo am heutigen Sonntag seinen Aufruf an die Mächtigen der Welt erneuert, sich ernsthaft für einen gerechten und dauerhaften Frieden einzusetzen. Er äußerte sich nach dem Mittagsgebet.
1: Cari fratelli e sorelle, in questo mese di maggio da tutta la Chiesa.
0: Liebe Brüder und Schwestern, in diesem Monat Mai ist aus der ganzen Kirche ein gemeinsamer Ruf nach Frieden erklungen. Vor allem durch das Rosenkranzgebet wurden die vom Krieg heimgesuchten Völker wie in einer ununterbrochenen Kette der Fürsprache der Jungfrau Maria anvertraut.
1: I popoli martoriati dalla guerra.
0: So der Papst vom Fenster des Apostolischen Palastes. Und weiter,
1: possa la divina sapienza,
0: möge die göttliche Weisheit das Gewissen derer erleuchten, die Regierungsgewalt haben und ihre Entscheidungen auf das aufrichtige Streben nach einem gerechten und dauerhaften Frieden ausrichten.
1: Una pace giusta e duratura.
0: In Italien werde an diesem Sonntag der 25. Tag der Linderung begangen, erinnerte das Kirchenoberhaupt abschließend.
1: Sono vicino alle persone malate.
0: Ich bin den Kranken und all jenen nahe, die sich um sie kümmern. Ich danke ihnen und ermutige alle, die eine Kultur der Nähe und der Fürsorge verbreiten. Rund 20.000 Menschen hatten sich bei sonnigem Wetter auf dem Petersplatz eingefunden, um beim Mittagsgebet mit Papst Leo dabei zu sein. Vor seinem Aufruf hatte er in seiner Katechese an diesem ersten Sonntag nach Pfingsten über das Geheimnis der Dreifaltigkeit nachgedacht.
1: La Trinità ci fa amare tutto e tutti.
0: Die Dreifaltigkeit bewirkt, dass wir alles und alle lieben. Wir entdecken, dass jedes Geschöpf auf Gemeinschaft, Beziehung und Begegnung ausgerichtet ist. Und umgekehrt verstehen wir, warum Spaltungen, Polarisierung und die Verachtung des Andersseins Zerstörung, Traurigkeit und Gefühllosigkeit in die Welt bringen.
1: Portano nel mondo distruzione, tristezza e aridità.
0: Die Kirche, so Papst Leo in seinen Überlegungen, sei Sakrament der Gemeinschaft, ein Ort der Begegnung, der Liebe und des Lebens, in welcher der in unsere Herzen ausgegossene Geist Gestalt angenommen habe. Der Geist, von dem Jesus im Tagesevangelium gegenüber Nikodemus sprach, indem er seine Nacht mit dem Licht der Wahrheit erfüllte, so der Papst.
1: Con la solennità di Pentecoste.
0: Mit dem Pfingstfest vor einer Woche ging die Osterzeit zu Ende. Wenn wir heute das Geheimnis der Dreifaltigkeit Gottes feiern, bietet sich uns die Gelegenheit, den zurückgelegten Weg neu zu überdenken, und zwar ausgehend von seinem Zentrum, dem Leben Gottes, das sich uns in Jesus Christus geschenkt hat. Dieses Leben sei eine dynamische, unerschöpfliche, fruchtbare Gemeinschaft, die uns nun mit einbeziehe und dank des Geistes die Kirche entstehen ließ. Das Sakrament der Gemeinschaft, ein Ort der Begegnung, der Liebe und des Lebens, an dem sich Himmel und Erde bereits berühren. Nikodemus war Mitglied des Hohen Rates und somit eine bedeutende Persönlichkeit, erläuterte der Papst weiter. Doch als er hörte, dass die anderen Mitglieder verächtliche Worte über Jesus verloren, lud er sie dazu ein, Jesus erst selbst anzuhören, bevor man ihn verurteile. Denn er selbst hatte zuvor von Gott durch Christus selbst den Geist der Gemeinschaft empfangen, der das Herz für die neue Wahrheit und das wahrhaft Neue öffnet, so der Papst.
1: Carissimi, nel mistero di Dio, Padre e Figlio e Spirito Santo.
0: Meine Lieben, im Geheimnis Gottes, des Vaters und des Sohnes und des Heiligen Geistes sind wir zu Hause, so wie sich Nikodemus bei Jesus zu Hause fühlte. Das Leben Gottes ist wunderbar und ergreifend. Es schenkt unserem oft so unruhigen Herzen Frieden und lässt uns in der Freude des Heiligen Geistes Brüdern und Schwestern begegnen.
1: Nella gioia dello spirito.
0: Wer jedoch den Geist nicht annehme, altere schnell und voller Klagen, sei allein und nie in festlicher Stimmung, so Papst Leo, der dazu einlud, sich die Erfahrung des Nikodemus zu eigen zu machen.
1: E festa.
0: Heute ist ein Festtag. Gottes Fest ist unser Fest.
1: La festa di Dio è la nostra festa.
0: Und zum Abschluss unserer heutigen Sendung werfen wir noch einen Blick voraus auf heute Abend. Da strahlen wir die erste Folge unserer Radioakademie zur Enzyklika Magnifica Humanitas aus. Aufgrund der großen Nachfrage haben wir entschieden, ein Audiobuch herzustellen, das die gesamte Enzyklika enthält. In unserer Radioakademie gibt es über die nächsten 8 Wochen eigens gestaltete Ausschnitte dazu zu hören.
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5: Einleitung.
0: Die von Gott geschaffene, großartige Menschheit steht heute vor einer entscheidenden Wahl. Entweder sie errichtet einen neuen Turm zu Babel oder sie erbaut die Stadt, in der Gott und die Menschheit gemeinsam wohnen. Jede Generation erbt die Aufgabe, die eigene Zeit zu gestalten, damit die Geschichte zu einem Ort reifen kann, an dem die Würde jedes Menschen gewahrt, Gerechtigkeit gefördert und Geschwisterlichkeit ermöglicht wird. Doch jeder Epoche droht die Gefahr, dass die Welt unmenschlich und ungerechter wird. Wo die Menschheit riskiert, ihr wahres Gesicht zu verlieren, da erheben wir Christen unseren Blick zu dem Gott, der Mensch geworden ist, in dem Wissen, dass sich nur im Geheimnis des fleischgewordenen Wortes das Geheimnis des Menschen wahrhaft aufklärt. Diese großartige Menschheit wird in Jesus Christus zum Weg, zur Wahrheit und zum Leben und eröffnet jedem von uns den Weg zur Erfüllung. Nun ist es an uns, den Herausforderungen unserer Zeit mit Klarheit und Verantwortungsbewusstsein zu begegnen. Es ist notwendig, angemessene Regulierungsinstrumente einzuführen, die in der Lage sind, die Gerechtigkeit zu schützen und die verzerrenden Auswirkungen von technologischer Macht einzudämmen. Doch das Problem beschränkt sich nicht auf die Regulierung. Wie Papst Franziskus warnte, müssen wir uns ganz realistisch fragen, wer diese Macht heute innehat und zu welchen Zwecken sie eingesetzt wird. In der Vergangenheit waren es in erster Linie die Staaten, die Innovationen lenkten und steuerten. Heute sind die Haupttriebkräfte der Entwicklung hingegen private, oft transnationale Akteure, die über Ressourcen und Handlungsmöglichkeiten verfügen, die denen vieler Regierungen überlegen sind. Die technologische Macht nimmt somit eine beispiellose, vorwiegend private Gestalt an und ist aus diesem Grund noch schwieriger zu erkennen, zu steuern und auf das Gemeinwohl auszurichten.
4: Deswegen ist es erforderlich, einen gemeinsamen Reflexionsprozess einzuleiten, der in der Lage ist, die geistigen und kulturellen Wurzeln der laufenden Veränderungen zu ergründen. Wir durchleben eine rasante Übergangsphase, einen Epochenwandel, in dem die meisten Menschen in einer Art Wartestellung verharren, aus der Ferne beobachten und einfach hoffen, dass alles gut gehen wird. Genau aus diesem Grund stellen sich unserem Gewissen entscheidende Fragen, denen wir uns nicht länger entziehen können. Wohin gehen wir? Auf welches Ziel wollen wir uns ausrichten? Welche Richtung sollen wir als Menschheit und als Völker einschlagen?
0: Mehr dann heute Abend bei uns im Programm. 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Und damit darf ich mich für heute von Ihnen verabschieden. Mein Name ist Christine Seuss. 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

0: Der Standpunkt bei Radio Horeb. Am Mikrofon ist für Sie Gabi Fröhlich. Ich wünsche Ihnen einen schönen guten Abend. Babyglück bei Henrik Streeck. So titelte vor einem guten Monat die Bild-Zeitung. Natürlich gönnt man jedem Mann die Freude, Vater zu werden. Nur hat die Geschichte in diesem Fall einen Haken. Dass der bekannte Virologe und CDU-Abgeordnete Streeck homosexuell ist und in einer festen Partnerschaft mit einem Mann lebt, ist bekannt. Um ein Kind zu bekommen, sind die beiden in den US-amerikanischen Bundesstaat Idaho gereist. Und genau dieser Bundesstaat ist bekannt dafür, dass Leihmutterschaft dort zu einem festen Geschäftszweig geworden ist. Die Gesetze sind liberal. Im Grunde kann jeder sich dort ein Kind bestellen, egal welcher Familienstand oder welche sexuelle Orientierung oder was auch immer. Das ganze Prozedere ist hochprofessionell aufgebaut und man kommt mit allen notwendigen Papieren mit Kind zurück nach Deutschland. Man braucht nur eins und eins zusammenzuzählen, um sich auszurechnen, dass auch der kleine Streeck von einer Leihmutter ausgetragen wurde. Das Problem ist nur, bei uns in Deutschland ist Leihmutterschaft verboten. Auf gut Deutsch heißt das, ein prominenter CDU-Abgeordneter geht ins Ausland, um auf einem in Deutschland verbotenen Weg ein Kind zu bekommen. Wir müssen reden. Und darum heißt unser Standpunkt hier bei Radio Horeb heute Leihmutterschaft. Welchen Preis hat das Geschäft mit dem Wunschkind? Unser Gast ist Cornelia Kaminski. Sie ist die Bundesvorsitzende der Aktion Lebensrecht für alle, kurz ALFA, und seit vielen, vielen Jahren im Lebensschutz aktiv. Herzlich willkommen, Frau Kaminski. Schön, dass Sie hier dabei sind.
1: Danke für die Einladung. Ich bin gern dabei.
0: Wir werden gleich außerdem noch mit Olivia Morell verbunden sein. Das ist eine von einer Leihmutter geborene Anti-Leihmutterschaftsaktivistin, wahrscheinlich die Stimme und das Gesicht überhaupt, das sich dafür einsetzt, die Leihmutterschaft weltweit verbieten zu lassen. Und wir werden von ihr gleich auch persönlich auch erfahren, warum. Aber erst einmal ganz kurz zu Ihnen, Frau Kaminski. In Deutschland ist die Leihmutterschaft verboten. Warum eigentlich? Mit welcher Begründung?
1: Da gibt es verschiedene Gründe für. Der eine Grund ist ganz einfach das Embryonenschutzgesetz, das besagt, dass ein Kind nur produziert werden darf, ein Embryo, um dann auch von der Mutter ausgetragen zu werden, die seine leibliche Mutter ist. Also wir haben einerseits eben dadurch das Verbot der Leihmutterschaft, weil man die Würde des Kindes schützen möchte, des Embryos in diesem Fall. Wir haben aber auch ein Verbot der Adoptionsvermittlung, weil man eben verhindern möchte, dass Kinder gekauft und verkauft werden können. Und der Grund dafür ist, dass Leihmutterschaft, also sowohl dieses Vermitteln von Leihmüttern als auch das Kaufen von Kindern sozusagen durch einen Leihmutterschaftsvertrag an die Menschenwürde rührt, an die Menschenwürde aller Beteiligten, Kind, Leihmutter und letztendlich auch der Bestelleltern.
0: Jetzt ist es ja so, dass solche Gesetze, das ist die, glaube ich, schon älter, auch grundsätzlich die gesetzliche Grundlage ist älter schon. Wird das heute angefochten von der Politik, von Gruppen, die sagen, dass das aufgehoben werden sollte?
1: Ja, natürlich. Also gerade das Embryonenschutzgesetz steht immer mal wieder in der Kritik, weil es vielen zu eng ausgelegt ist. Diese enge Auslegung des Schutzkonzepts des Embryos hat ja verschiedene Folgen, unter anderem eben ein Verbot der Leihmutterschaft, aber auch Beschränkungen in der Forschung mit Embryonen oder auch bei der In-vitro-Fertilisation. Und man verspricht sich nun, dass man mehr Menschen zu Kindern verhelfen kann, wenn man das Embryonenschutzgesetz ausweitet, weil man eben sagt, wir müssen das öffnen auch für Paare, die eben keine Kinder bekommen können. Das Ganze funktioniert nach dem Gleichheitsgrundsatz. Also die Idee ist, dass man niemanden diskriminieren möchte, dass aber Menschen, die aufgrund ihrer persönlichen Lebenssituation, eben wie Sie gesagt haben, zwei Männer, die miteinander verheiratet sind, ja nun mal naturgemäß keine Kinder bekommen können, darin wird eine Benachteiligung gesehen. Und diese Benachteiligung möchte man jetzt dadurch aus dem Weg räumen, dass man sagt, da müssen wir Leihmutterschaft erlauben. Oder man argumentiert, dass es Frauen gibt, die aufgrund einer Gebärmutterentfernung zum Beispiel keine Kinder bekommen können und sagt, auch denen muss man jetzt helfen, auch denen muss man doch das Kind ermöglichen. Das heißt, wir argumentieren jetzt nach einem Recht auf nicht diskriminiert zu werden mit dem nächsten Recht, nämlich dem Recht auf ein Kind. Und dass dabei dann ganze andere Personengruppen noch viel schlimmer diskriminiert werden, das hat irgendwie niemand so richtig auf dem Schirm. Politisch wird diese Forderung vor allem von der FDP erhoben, die schon, als sie noch in der Ampelkoalition war, angefangen hat, recht massiv darauf zu drängen. Sie hatten das auch schon in ihrem Wahlprogramm drin.
0: Das heißt, da kommen neue Rechte, treten in den Vordergrund, also Recht, nicht diskriminiert zu werden. Es ist diskriminierend, wenn bestimmte Paare keine Kinder haben können. Und ja, auf die Sie sagen, dass andere Menschen schwer diskriminiert werden, das hat man dabei nicht auf dem Schirm. Darauf werden wir heute hier schauen im Standpunkt bei Radio Horeb, wenn wir sprechen über Leihmutterschaft. Jetzt ist es aber so, ich meine, der Fall Streeck, von Henrik Streeck hat das jetzt wieder mehr ein bisschen in die Öffentlichkeit gerückt, aber er ist ja nicht der einzige, längst nicht Deutsche, der mit einem Kind, das von einer Leihmutter ausgetragen wurde, nach Deutschland kam. Es gibt auch immer wieder Fernsehdokumentationen, gerade auch von homosexuellen Paaren, aber auch von heterosexuellen Paaren, die einfach kein Kind bekommen konnten und die einfach traurig sind, dass man das nicht in Deutschland machen kann. Das wird dann auch erzählt. Und die kommen mit den Kindern nach Deutschland und das ist dann legal?
1: Naja, sie stellen im Grunde genommen den Staat so ein bisschen vor vollendete Tatsachen. Das ist in Deutschland Leihmutterschaft, ist in Deutschland grundsätzlich verboten. Bestraft werden aber nicht die Eltern, die das Kind bestellen, sondern bestraft wird der Arzt, der es macht und der also einer freien fremden Frau eine Eizelle, die nicht von ihr stammt und die einpflanzt, eine befruchtete Eizelle und wo auch von vornherein klar ist, dass sie den Embryo nicht behalten wird. Das und Agenturen, die sowas vermitteln, das steht alles unter Strafe. Auch die Werbung dafür ist in Deutschland verboten. Aber die Bestelleltern werden eben nicht bestraft. Und das hat zur Folge, dass die laxen Gesetze in anderen Ländern von diesen deutschen Paaren ausgenutzt werden. Die kommen dann mit dem Kind hierher, haben sich eine Geburtsurkunde ausstellen lassen im Produktionsland, wenn man so möchte, und stellen dann den Staat eben vor diese vollendete Tatsachen, der dann sagt, naja gut, jetzt ist das Kind einmal da und es muss ja Eltern haben, es muss ja irgendwie versorgt sein, es muss ja irgendwie eine Staatsangehörigkeit haben. Also gut, dann wird es eben anerkannt in Deutschland. Ich finde, das ist eine Lücke, die ausgenutzt wird, ganz massiv, zunehmend auch, vor allem, weil wir ja viele Werbeveranstaltungen haben, mittlerweile 3 mindestens in Deutschland für solche Agenturen. Und hier müsste der Staat dringend dem italienischen Vorbild folgen und die Bestelleltern bestrafen.
0: Also in Italien ist es so, dass es nicht möglich, dass Eltern mit einem Kind aus dem Ausland dann wieder zurückkommen nach Italien und das dann
1: in einfach genau. In Italien werden die Eltern, die dieses Verfahren nutzen, bestraft. Die machen sich strafbar.
0: Wir sprechen hier in der Lebenshilfe bei Radio Horeb über Leihmutterschaft. Welchen Preis hat das Geschäft mit dem Wunschkind? Wir werden gleich noch mit Frau Kaminski auch darüber sprechen, wie viel Umsatz damit gemacht werden soll. Ich glaube, 19 Milliarden Umsatz, Euro Umsatz waren das vor 2 Jahren schon. Und es gibt Schätzungen, dass das in den kommenden 10 Jahren auf mehr als 170 Milliarden steigen soll an Geschäftsumsatz mit Leihmutterschaft. Also Frau Kaminski, ein boomendes Geschäft.
1: Auf jeden Fall. Also wir hatten letztes Jahr schon einen Umsatz von 27,9 Milliarden. Und es wird damit, also man geht von Wachstumsraten, jährlichen Wachstumsraten von ungefähr 24,6% aus. Und das sind gigantische Wachstumsraten, die hat im Grunde genommen, haben das sehr, sehr wenige Wirtschaftszweige, insbesondere aber Tech-Unternehmen, die auf einen Markt stoßen, der groß ist und überhaupt nicht reguliert, wo es also keinerlei gesetzliche Vorgaben gibt. Und das ist genau der Fall hier bei dieser Leihmutterschaft. Es gibt in den Ländern, in denen es gemacht wird, keinerlei rechtliche oder nur sehr wenige rechtliche Vorgaben und die Kundengruppe, also die potenziellen Interessenten für diesen Markt, die wird permanent ausgeweitet mit gezielten Werbemaßnahmen. Und dann kommt man auf solche Wachstumsraten.
0: Wir sprechen über Leihmutterschaft. Cornelia Kaminski ist die Bundesvorsitzende der Aktion Lebensrecht für alle. Und wir werden gleich weiter noch mit ihr sprechen, uns die genauen das genaue Prozedere anschauen, wie, was passiert da eigentlich genau bei einer Leitmutterschaft und wo genau ist die Problematik. Aber zuerst wollen wir eine Stimme zu Wort kommen lassen, die wohl die prominenteste Stimme die bei diesem Thema ist. Und zwar ist das Olivia Morell. Olivia Morell ist Sprecherin der Casablanca-Erklärung, die sich einsetzt, international Leihmutterschaft verbieten zu lassen. Und sie tut das aus einer persönlichen Erfahrung heraus, denn sie selbst ist durch Leihmutterschaft geboren worden. Und so begrüße ich aus Frankreich, aus Paris zugeschaltet, ganz herzlich Olivia Morell. Bonsoir, Olivia Morell.
2: Bonsoir.
0: Olivia Morell spricht auch, genauso wie sie Französisch spricht, auch Englisch. Also ist praktisch doppelsprachig aufgewachsen. Deshalb übersetzt für uns aus dem Englischen Dorothea Ludwig. Dankeschön, Dorothea, für den Übersetzungsdienst. Frau Morell, Sie setzen sich für ein internationales Verbot von Leihmutterschaft ein. Warum?
2: You advocate for an international ban on surrogacy. Why?
3: Okay, well, thank you for having me here tonight. First, I think I should say that.
2: Heute Abend hier sein darf, damit möchte ich gerne starten.
3: So I advocate for an international ban on surrogacy because surrogacy is the only industry built on the planned separation of a child from his or her mother.
2: Also ich arbeite sehr stark daran, dass die Leihmutterschaft international gestoppt wird, weil es das einzige Geschäft ist, die das plant, dass eine Mutter und ein Kind voneinander getrennt werden.
3: And every child is born from a woman, and in surrogacy that relationship is intentionally broken by contract.
2: Und jedes Kind wird von einer Mutter geboren und in der Leihmutterschaft wird diese Beziehung gebrochen durch einen Vertrag.
3: And at the same time, we have a woman's reproductive capacity that becomes something that can be purchased or loaned.
2: Or und gleichzeitig wird die Fruchtbarkeit einer Frau zu etwas gemacht, was gekauft oder gemietet werden kann.
3: We prohibit the sale of organs and we prohibit human trafficking because human beings should never be treated as commodities.
2: Wir verbieten den Verkauf von Organen und von Menschenhandel, weil Menschen niemals als Ware behandelt werden sollten.
3: And I believe the same principle should apply here, and that's why I support an international ban.
2: Und ich finde, das gleiche Prinzip sollte hier auch angewandt werden. Deshalb bin ich für ein internationales Verbot.
0: Frau Morell, Sie sind selbst von einer Leihmutter geboren worden, aber Ihre Eltern haben Ihnen das nicht gesagt. Sie sagen aber, Sie hätten dennoch schon von klein an gespürt, dass irgendetwas nicht stimmt. Was war denn das?
2: So you shared that you yourself were born from surrogacy, but your parents didn't share that fact with you, but you felt from early on that something wasn't right. What can you explain what that was?
3: Sure, very easily. Very early, when I was around 6 years old, I felt that something was missing. A piece of my story was missing.
2: Ja, also schon sehr früh, als ich so ungefähr 6 Jahre alt war, hatte ich das Gefühl, dass etwas fehlt, ein Teil meiner Geschichte fehlt.
3: I mean, I looked nothing like my mother physically. She didn't look like me. I'm tall, I was blonde, I had blue eyes, she was short, she had brown skin. We shared nothing in common emotionally.
2: Also es war schon mal, dass ich überhaupt nicht so ausgesehen habe wie meine Mutter. Ich bin groß, blond und blauäugig und sie ist klein und dunkelhaarig. Und auch emotional waren wir nicht auf einer Wellenlänge.
3: There is also this really big emotional disconnection between my mother and I. And it's not that I didn't want to love her. Of course, I wanted to love her. And I loved her very much. And she tried to love me too. But something just wasn't clicking.
2: Und also es gab einfach so eine emotionale Unverbundenheit. Natürlich wollte ich meine Mutter lieben und ich habe meine Mutter auch geliebt und sie mich auch, aber irgendwie hat da sowas nicht richtig gepasst.
3: And at the moment, sorry. No, last thing. Also, when I was younger, I lived in France, between France and America. And very early on, I asked my parents to move back to America because I didn't feel at home in France because I didn't feel like it was my home.
2: Ja, und dann war noch ganz kurz, also ich habe in Frankreich und am Anfang auch in Amerika gelebt, und als wir dann nach Frankreich gezogen sind, habe ich meine Eltern gefragt, ob wir bitte wieder zurückziehen können in die USA, weil ich mich in Frankreich so gar nicht zu Hause gefühlt habe.
0: Also vielerlei Ebene haben Sie gespürt, da ist irgendetwas, was nicht passt für mich. Wie haben Sie denn dann herausgefunden, dass die Frau, die Sie aufgezogen hat, die Sie Mama genannt haben, dass die gar nicht Ihre Mutter ist?
2: How did you find out that the woman who raised you was not your actual mother?
3: Oh, it was after a lot of years. I have a book that's out in German on my story, and I describe it very well. But it's after a long period in adolescence, where I did a lot of drugs and alcohol.
2: Also ich habe ein ganzes Buch darüber geschrieben, was auch auf Deutsch verfügbar ist, wo man die Geschichte lesen kann. Aber es war in meiner Jugendzeit, wo ich sehr viele Drogen und sehr viel Alkohol zu mir genommen habe.
3: And after a lot of problems with my identity, and at 17 years old, I decided to look up the city that I was born in on Google.
2: Und nach diesem Problem, dann war ich ungefähr so 17 Jahre alt, da habe ich mir gedacht, jetzt schaue ich mir mal die Stadt auf Google an, wo ich geboren wurde.
3: And on Google I saw fertility clinics, and I researched surrogacy all night long, and that's when I had finally the final missing piece of the puzzle of my story, and from then on I told everyone I was born through surrogacy.
2: Und als ich da also auf die Stadt auf Google geschaut habe, habe ich sofort so eine Kinderwunschklinik gesehen und habe dann die ganze Nacht recherchiert über Leihmutterschaft und habe von da an auch allen, also das war so das fehlende Puzzleteil, was ich da gefunden habe, und habe dann auch angefangen, allen zu erzählen, dass ich durch Leihmutterschaft geboren wurde.
3: And it's only at 30 years old when I took a DNA test that I had the tangible proof that I was born through surrogacy.
2: Und erst als ich 30 wurde und einen DNA-Test gemacht habe, hatte ich dann die offizielle Bestätigung, dass das tatsächlich stimmt.
0: Also der DNA-Test hat dann festgestellt, dass Ihre Mutter nicht Ihre leibliche Mutter ist, und auch ungefähr die Spur gelegt. Sie haben dann auch über diesen Test dann Halbgeschwister in den USA gefunden. Und über ihre Halbgeschwister dann ihre leibliche Mutter. Man kann das alles auch nachlesen in dem Buch. Das heißt übrigens, Wo bist du, Mama? Die Wahrheit über Leihmutterschaft ist dieses Jahr im März erschienen, also gerade frisch auf Deutsch auch. Das kann man dann genauer nachlesen. In Ihrem Fall, Frau Morell, war die Leihmutter auch die biologische Mutter. Sie sind zu ihr gereist, um sie kennenzulernen. Wie war denn diese Begegnung?
2: So through the genetic test, you found your half-siblings and then your biological mother, and you traveled to the U.S. to eventually meet her. What was that encounter like?
3: So I didn't travel to the U.S. to meet her. I actually only had a conversation with her through Facebook Messenger one day. She decided to write to me.
2: Ich bin tatsächlich nicht in die USA geflogen, um sie zu treffen, aber ich hatte über das Facebook-Nachrichtenportal ein Gespräch mit ihr, weil sie eines Tages entschieden hat, mir zu schreiben.
3: I met my half-brother in the United States, actually.
2: Ich habe aber meinen Halbbruder in den USA kennengelernt.
3: But talking to her, and once again, I have the whole conversation with her in my book. It was one of the most emotional moments of my life, because for 30 years she only existed as an absence.
2: Und also die ganze Geschichte kann man auch im Buch nachlesen, also auch über dieses Gespräch mit meiner Mutter. Aber es war der emotionalste Moment meines Lebens, weil da habe ich die getroffen, die einfach 30 Jahre abwesend war in meinem Leben.
3: And there was a lot of joy, a lot of relief, a lot of recognition, because she answered all the questions, existential questions that I needed answered.
2: Und da war sehr viel Freude, da war sehr viel Erleichterung und da war auch sehr viel Erkenntnis, weil sie mir viele Sachen erklärt hat oder Sachen gesagt hat, die dann Sinn ergeben haben in meiner Geschichte.
3: And so she answered how I was born, why she did surrogacy, how were the first moments of our separation like, her hobbies. I mean, I just got to know about my whole identity on my mother's side.
2: Sie hat mir erzählt, wie meine Geburt war, wie das war, als wir voneinander getrennt wurden, warum sie überhaupt Leihmutter geworden ist. Sie hat mir von ihren Hobbys erzählt und da habe ich einfach sehr viel von meiner eigenen Identität gefunden.
0: Sie haben diese Geschichte, Frau Morell, vor 3 Jahren öffentlich gemacht. Das hat dann zum Bruch mit Ihren Eltern geführt. Könnte man denn sagen, dass die Geschichte für Sie im Grunde auch vielleicht schlecht gelaufen ist, weil Ihre Eltern Ihnen die Wahrheit vorenthalten haben? Denn man hört immer wieder jetzt auch zum Beispiel, wenn man sich Dokumentationen anschaut über Paare, gerade vor allem homosexuelle männliche Paare, die dann die Beziehung zu der Leihmutter auch so gehalten, damit das Kind weiß, woher es kommt. Wäre das denn dann eine bessere Option?
2: So 3 years ago, you started to share your story in public and severed the relationship with your parents. Could it be that it would have been better if they had shared that with you early on? And if, like, some homosexual couples have a connection with the surrogate mother so that the child knows where it comes from, would you say that would be a better option?
3: I don't think it's a better option because I don't believe that transparency solves the central issue. The problem here is not simply that, you know, information was hidden from me. The problem is that I was intentionally separated from the woman who carried me and gave birth to me, and that is my mother.
2: Ich glaube nicht, dass das eine bessere Option gewesen wäre, weil das Problem war nicht das Wissen um die Situation, sondern das Problem war, dass ich von meiner Mutter getrennt wurde von Anfang an.
3: And even when a child stays in contact, maybe a couple times a month or maybe a couple times a year, that separation at birth still occurs. And knowing your mother that exists is important, but growing up with her is something else entirely.
2: Und also selbst wenn ein Kind ein paar Mal im Monat oder ein paar Mal im Jahr Kontakt mit der Mutter hat, löst das nicht das Problem, dass man bei der Geburt von ihr getrennt wird und dass das Kind nicht mit der eigenen Mutter aufwächst und nicht, also diese Beziehung mit der eigenen Mutter nicht im gleichen Maße hat.
3: And I talked to other children born from surrogacy. We have a group chat and they all know that I'm the only one who was lied to. And they're all older adults like me, older, I'm not that old. But we all share things in common. We all have problems with our mental health, alcohol issues, drug issues. I mean, we've all been through the same things, identity issues and the separation at birth with our mothers.
2: Und ich habe also eine ganze Gruppenchat mit anderen, auch Erwachsenen, die aus Leihmutterschaft geboren sind. Ich bin der Einzelfall, der das nicht von Anfang an gewusst hat. Also die anderen sind mit dem Wissen, dass sie Leihmutterkinder sind, aufgewachsen. Und trotzdem haben wir alle die gleichen Probleme. Es gibt sehr viel Alkoholprobleme, es gibt sehr viel psychische Schwierigkeiten. Also da sieht man jetzt keinen Unterschied.
0: Sie haben mal gesagt, Frau Morell, dass an mir hing ein Preisschild. Also ich bin geboren worden und man hat an mir ein Preisschild angehängt und das hat etwas mit mir gemacht.
2: So you once said the sentence that you were born with a price tag and that did something to you.
0: Könnte man nicht auch sagen, andersrum gedacht, meine Eltern haben mich so sehr gewollt, sie haben keine Kosten und keine Mühen gescheut, weil sie sich so sehr nach mir gesehnt haben und man könnte vielleicht auch denken, deshalb fühlt man sich sogar ganz besonders geliebt. Warum ist das nicht so?
2: Couldn't you turn that thought around and say, oh, my parents just were longing and desperate for me and I'm actually loved more because of this?
3: Oh my gosh, it's always the question that is asked to me, and I'm always sorry. I mean, you're a journalist, and of course you do your job, but it's something that is very hard to answer. I never doubted that. Sorry.
2: Diese Frage wird mir immer wieder gestellt und ich weiß, Sie sind Journalistin, Sie haben sich darauf vorbereitet, aber es ist schwierig zu beantworten.
3: I never doubt that intended parents love their children. I never doubted that my parents actually loved me. Of course, most of them do, and I'm sure of it.
2: Ich hab nie daran gezweifelt, dass diese Eltern ihre Kinder lieben und auch, dass meine Eltern mich lieben, da habe ich nie dran gezweifelt.
3: But the question is not whether they love the child. The question is whether the desire can justify everything.
2: Aber die Frage ist nicht, ob das Kind geliebt ist, sondern ob dieser Wunsch alles entschuldigt.
3: We can, of course, deeply desire something and still recognize that there are ethical limits. Of course, love is important, but love alone does not make every action morally acceptable.
2: Wir können natürlich uns etwas sehr stark wünschen und etwas sehr, sehr lieben, aber nur weil wir etwas lieben, macht es das ethisch nicht korrekt.
3: Otherwise, you know, any market could justify itself through good intentions. You could have good intentions because you want an organ. So you're going to buy an organ from someone else, but it's morally unacceptable. So children need more than being wanted. They also have rights and we have to protect them.
2: Ansonsten könnte man jeden Markt eröffnen über diese Wunscherfüllung. Also dann könnte ich auch anfangen, Organe zu verkaufen, weil ich sage, okay, aber ich möchte dieses Organ halt einfach wirklich gerne haben. Also es gibt mehr als nur, dass das Kind geliebt wird. Es ist einfach auch, das Kind hat Recht, hat Rechte und darum müssen wir uns kümmern.
0: Sie sind, Frau Morell, auch die Sprecherin der Casablanca-Erklärung. Das ist ein Zusammenschluss von Menschen, Gruppen, auch Staaten, die ein internationales Verbot von Leihmutterschaft fordern. Können Sie denn auch Staaten gewinnen, sich dem Anliegen anzuschließen?
2: So you're a spokesperson for the Casablanca Declaration, which calls for the international ban. Are you able to persuade countries to support this cause?
3: Yes, of course. We recently saw Slovakia put the ban of surrogacy in their constitution. That was a huge win for us. I'll let you answer.
2: Yeah. Vor kurzem hat die Slowakei zum Beispiel das Verbot der Leihmutterschaft sogar in die Verfassung aufgenommen.
3: We've seen also Chile that was going to pass a law for surrogacy, allowing surrogacy, do 180 degrees and now they are going to ban it. And in Ecuador, the same thing is happening.
2: Und auch zum Beispiel in Chile, die waren kurz davor, ein Gesetz, was Leihmutterschaft erlaubt, zu erlassen und haben sich um 180 Grad gewendet und haben es jetzt tatsächlich verboten. Und auch in Ecuador steht das kurz bevor.
3: We've seen recently the governor of Florida say that surrogacy was just modern day slavery.
2: Vor kurzem hat der Gouverneur von Florida gesagt, dass Leihmutterschaft moderne Sklaverei ist.
3: So more and more countries are beginning to ask whether surrogacy is compatible with the rights of women and children.
2: Also es fangen immer mehr Länder an, sich die Frage zu stellen, ob Leihmutterschaft kompatibel ist mit den Rechten von Müttern und Kindern.
3: And of course change takes a lot of time. Slavery took 100 years to be abolished in America, but the conversation is shifting and I am very, very, very positive with what's happening in the world right now.
2: Aber sowas braucht natürlich Zeit. Also zum Beispiel das völlige Ende der Sklaverei hat 100 Jahre ungefähr gedauert, bis es in den USA völlig durchgesetzt war. Aber was wir zurzeit sehen, ist wirklich, dass sich die Unterhaltung verändert, dass es sich in unserem Sinne zum Positiven wendet. Und da bin ich sehr, sehr, sehr, sehr glücklich drüber.
0: Sie haben auch Papst Franziskus mal getroffen, Frau Morell. Ist denn die Kirche für Sie ein natürlicher Partner in diesem Anliegen?
2: So you also were able to meet with Pope Francis. Do you see that the church is a big support for your cause?
3: Yes, of course. I did meet Pope Francis, and it was actually really funny because when I met him, I told him I was an atheist and feminist and that we would not agree on any other subject probably, but on this subject we did agree.
2: Ich habe Papst Franziskus getroffen und das war eigentlich auch ganz witzig, weil ich ihm gesagt habe, ich bin Atheistin und Feministin. Es gibt wahrscheinlich kein Thema, bei dem wir einer Meinung sind, außer diesem.
3: And we agreed on something very fundamental, that women and children should never be treated as commodities.
2: Aber wir stehen beide an dem Standpunkt, dass Frauen und Kinder niemals als Ware gehandelt werden sollten.
3: And ever since then, the Vatican has been of great help, not financially. I just want to be very clear on this subject. But they've been a big support, helping us at the UN. At the UN, they've been of huge help. They've opened a lot of doors and helped us organize a lot of side events.
2: Also seitdem ist der Vatikan wirklich ein großartiger Unterstützer von uns. Also jetzt nicht im finanziellen Sinne, sondern zum Beispiel bei den Vereinten Nationen haben sie uns unglaublich viele Türen geöffnet.
3: And of course, next to the Vatican, we've gotten a huge help from Italy, from other countries. I mean, we're not alone in this fight, but the Vatican was our first supporter and we are very proud of that.
2: Und neben dem Vatikan gibt es auch zum Beispiel Italien, die sich jetzt so aufgestellt haben und uns unterstützen. Und es ist einfach schön, das zu sehen. Aber der Vatikan war tatsächlich unser erster großer Unterstützer und darauf sind wir auch sehr stolz.
0: In Deutschland wird immer wieder gefordert, die Leihmutterschaft zu legalisieren, einfach weil viele Paare ins Ausland gehen und da eben oft ganz, also das unter ganz wenigen gesetzlichen Auflagen geschieht, da auch noch mehr Missbrauch passiert, als das vielleicht in den USA geschehen ist, wo sie waren. Und man möchte dann, sagt dann, ja, dann soll das sozusagen made in Germany sein, also mit guter Qualität und unter strengen Gesetzen. Das ist das Argument immer. Was würden Sie denn den Deutschen sagen, Frau Morell?
2: So there's repeated calls to legalize it in Germany because they think they can put it under stricter regulations than when couples go outside of the country to get surrogacy children. What would you like to say to the Germans that think that way?
3: Okay, two things. First of all, be very careful about legalization and what it means, because legalization
2: Erstmal zwei Dinge, die ich sagen würde. Erstens ist die Legalisierung, das ist immer die Frage, was man da genau legalisiert.
3: Legalization does not eliminate the market, it creates the market.
2: Die Legalisierung löst den Markt nicht auf, es erweitert ihn sogar noch.
3: And once surrogacy becomes legal, you've got fertility clinics, lawyers, pharmaceutical companies and agencies and brokers that have a financial interest in expanding it coming into your country.
2: Weil sobald das erlaubt ist, hat man Kinderwunschkliniken, Fruchtbarkeitszentren, Ärzte, die Pharmaindustrie, Anwälte und also ein ganzer Rattenschwanz an Leuten, die da ein Interesse dran haben, das so weit auszuweiten, wie es nur irgendwie geht.
3: So that's only opening up Germany to the multi-billion dollar industry, and every industry needs supply, and that means women, and that's going to mean the vulnerable women of Germany that are going to be put as surrogates.
2: Und wenn man die Tür aufmacht in so ein milliardenschweres Unternehmen, dann hat das auch immer den Effekt, dass die Anforderungen dann dem gerecht werden müssen, und das heißt, die vulnerabelsten Frauen werden angelockt, um Leihmütter zu werden.
3: And we've seen this in the UK. In the UK, surrogacy is so-called altruistic, but there are not enough surrogates to give out their babies. So the agencies in the UK and the English go abroad to buy themselves a child. And so it never helped. It only just expanded the market in the UK.
2: Wir sehen das zum Beispiel im Vereinigten Königreich, da gibt es das sogenannte altruistische Leihmutterschaftserlaubnis, also wenn die Frau sagt, jawohl, ich mach das. Und weil es aber nicht genug Frauen tun, muss man da auch zum Beispiel auf das Ausland ausweichen, weil man nicht genügend Leihmütter im eigenen Land hat, die das freiwillig machen.
3: And I would encourage Germans to shift the conversation. Most debates we focus on what the adults want, their desire to have a child. And I think we should ask a different question. Is this in the best interest of the child?
2: Und ich finde, wir sollten das Thema der Unterhaltung verändern, weg von der Frage mit dem Blick auf die Erwachsenen, was will der Erwachsene, hin zu der Frage, was ist das Beste für das Kind?
3: I mean, we don't separate puppies and kittens from their mothers for the first couple of months because we need to wait for the severage of these babies, because we know that it, if we don't, it influences their mental health and they become a little, they go crazy. So I wonder why, and so we know that the maternal bond matters.
2: Also es ist ja zum Beispiel auch so, dass man Hundewelpen oder Katzenbabys die ersten 6 Wochen nicht von der Mutter trennt. Wenn man das tut, dann werden die diese Welpen oder diese Katzen also einfach alle ein bisschen verrückt, weil da halt was ist in diesem mütterlichen Gebundensein.
3: So I wonder why we are willing to dismiss that bond when the child is a human being.
2: Und ich frage mich, warum wir bereit sind, das zu übersehen, wenn es um ein Menschenbaby geht.
3: And the question is not whether the adults have a right to a child. The question is whether a child has a right to the mother who carried him.
2: Und die Frage ist also nicht, ob der Erwachsene ein Recht auf ein Kind hat, sondern ob das Kind das Recht darauf hat, bei der Person aufzuwachsen, die es ausgetragen hat.
3: And as the final note, I just want to say, adults do not have the right to a child. It does not exist in any country of this world, but children do have international rights that have to be protected.
2: Und zum Schluss möchte ich sagen, es gibt kein Recht auf ein Kind, das findet man in der ganzen Welt nicht, aber Kinder haben international auch überall Rechte.
0: Olivia Morel sagt das. Sie ist Sprecherin der Casablanca-Erklärung, einem Zusammenschluss von Ländern und Organisationen, die sich für das weltweite Verbot von Leihmutterschaft einsetzen. Olivia Morel ist selbst von einer Leihmutter geboren worden und spricht öffentlich darüber, dass sie selbst viele seelische Wunden von diesem Prozedere davongetragen hat. Noch einmal ganz kurz ein Hinweis auf das Buch von ihr, Wo bist du, Mama? Die Wahrheit über Leihmutterschaft, das ist ihre Autobiografie. Geboren durch Leihmutterschaft, das unzensierte Zeugnis ist der Untertitel. Und Sie können Sie gerne dieses Buch erwerben natürlich. Also das finden Sie problemlos in den Buchhandlungen und im Netz. Vielen, vielen Dank, Frau Morel, dass Sie uns hier im Standpunkt bei Radio Horeb von Ihnen, Ihrer Geschichte und von Ihrem Einsatz erzählt haben. Wir wünschen Ihnen von Herzen alles Gute und Gottes Segen für Ihren wichtigen Einsatz.
2: Thank you so much, Mrs. Morel, for sharing with us. And we wish you God's blessing for the future of your cause and for everything that you do. Thank you so much.
3: Thank you very much for having me. Thank you, thank you.
2: Vielen, vielen Dank, dass ich heute Abend dabei sein durfte. Dankeschön.
0: In Frankreich ist heute Muttertag. Sie wird heute zu ihren Kindern jetzt wieder zurückgehen. Dankeschön auch an die Kinder, dass die Mama ausgeliehen haben. Danke auch an Dorothea Ludwig fürs Übersetzen. Wir sprechen hier im Standpunkt weiter über das Thema Leihmutterschaft. Welchen Preis hat das Geschäft mit dem Wunschkind? Es gibt noch sehr viel darüber zu sagen und wir werden gleich hier nach einer Musik dann wieder ins Gespräch bin mit Cornelia Kaminski. Sie ist Bundesvorsitzende der Aktion Lebensrecht für alle.

0: Leihmutterschaft. Welchen Preis hat das Geschäft mit dem Wunschkind? Das ist unser Thema hier im Standpunkt bei Radio Horeb. Mein Name ist Gabi Fröhlich. Ich bin im Gespräch mit Cornelia Kaminski. Sie ist Bundesvorsitzende der Aktion Lebensrecht für alle, kurz ALFA. Und wir haben gerade eben Olivia Morell gehört, die selbst von einer Leihmutter geboren wurde und sich heute für ein weltweites Verbot von Leihmutterschaft einsetzt. Frau Kaminski, Sie kennen Olivia Morell natürlich. Mhm. Was können Sie uns noch von sich persönlich über sie erzählen? Wer ist sie für Sie?
1: Für mich ist sie eine großartige junge Frau, eine ausgesprochen tapfere Kämpferin, die ja einen ganz interessanten Werdegang natürlich hinter sich hat. Das haben Sie ja auch schon im Gespräch eben angesprochen. Und die sich mit einem Mut und einer Entschlossenheit für die gute Sache einsetzt, die ich wirklich zutiefst beeindruckend finde. Weil sie das ja auch unter großen persönlichen Opfern macht.
0: Ja, das wollte ich auch gerade sagen. Nämlich der Mut, das wird gebraucht da, nicht? Das gibt ja, sie ist ja wirklich auch sehr angefeindet worden, hat sogar, glaube ich, schon Morddrohungen gekriegt und so.
1: Hat sie, ja, genau. Also die Bedrohungen sind da. Also man muss sich halt einfach überlegen, mit wem sie sich da angelegt hat. Das ist jetzt nicht einfach nur irgendjemand, der sagt, ach naja, finde ich aber schade, wenn ich das nicht mehr darf, sondern das ist eine ziemlich finanzstarke Lobby. Einerseits steckt natürlich die Pharmaindustrie dahinter und die Agenturen, die damit das Geld verdienen. Und dann ist es natürlich auch zunehmend die LGBTQ-Lobby, die da eine Möglichkeit sieht, eben für die homosexuellen Paare eben doch sich einen Wunsch oder eine Sehnsucht erfüllen zu können. Und wenn dann jemand kommt und sagt nein, dann hat man die eben auch zum Feind.
0: Gucken wir uns mal das Geschäft an, das Geschäft mit dem Wunschkind, die Sehnsucht danach, ein Kind zu bekommen und die Traurigkeit von Paaren, die lange, lange versuchen, ein eigenes Kind zu bekommen und das klappt einfach nicht. Das kann man ja nun wirklich, wirklich nachvollziehen. Also ich habe in meinem Bekanntenkreis auch genügend davon und es ist schwer zu tragen, das ist ganz sicher. Also darum soll es jetzt überhaupt nicht gehen, dass das nicht auch ein schweres Schicksal für manches Paar ist, dass sie selbst kein Kind bekommen können. Wir müssen deshalb natürlich umso mehr auch erklären, warum wir sagen, eben Leihmutterschaft geht aber leider trotzdem nicht. Das ist nicht die Lösung. Und deshalb gucken wir uns jetzt mal genauer an, was da passiert. Ganz genau. Also wir haben von Olivia Morell schon gehört, das Hauptproblem ist erstmal, dass das Kind immer nach der Geburt der Mutter sofort weggenommen wird. Also das ist der Bruch, den erspart man dem Kind in keinem Fall. Und das Kind hat, ich meine, jeder, der einmal ein Kind bekommen hat und einen Schwangerschaftsvorbereitungskurs gemacht hat oder eine Hebamme

0: Vater, der weiß, dass die immer sagen und betonen, das Kind bekommt schon ganz viel mit im Bauch, das schmeckt dich als Mutter, das riecht dich, das kennt die Stimmen, nicht nur die von der Mama, sondern auch das kennt den Herzschlag, den Puls, die Stimmen der Familie sind vertraut, sogar das Bellen des Hundes, sagt man. Also ganz viel passiert in diesen 9 Monaten Schwangerschaft. Und genau das wird ja abgebrochen dann. Natürlich passiert das auch mal in anderen Fällen, wenn zum Beispiel jemand eine anonyme Geburt macht, weil das Kind halt eben nicht abtreibt, sondern mit einer anonymen Geburt macht. Aber das Problem ist ja, und das hat ja Frau Morell auch gesagt, Frau Kaminski, das Problem ist ja, dass in diesem Fall das geplant ist. Also das wird von Anfang an vertraglich in Kauf genommen. Das ist nicht so mal die Ausnahme, weil es Notsituation ist, sondern das ist von Anfang an mit eingeplant.
1: Ja, das ist richtig. Also was im Grunde genommen, Sie haben ja die Frage auch der Olivia gestellt gehabt, was im Grunde genommen passiert ist, dass man Waisen produziert, damit man sie anschließend adoptieren kann. Und das ist natürlich zutiefst unmenschlich. Und auch diese Aussage, mit der Sie, Olivia, konfrontiert hatten, wir haben dich aber doch so gewollt, wir wollten dich unbedingt, du bist unser Wunschkind. Ein Wunsch erklärt nicht die Herkunft. Die Frage nach der Herkunft bleibt für das Kind. Und diese Aussage macht obendrein deutlich, dass das Kind als Wunschkind eben auch Mittel zum Zweck ist. Es soll den Wunsch der Eltern erfüllen, es soll ihre Sehnsucht stillen. Und damit ist ein solches Kind kein unverdientes Geschenk mehr, so wie jedes natürlich gezeugte Kind, sondern ein bestelltes Produkt, das mit einem bestimmten Zweck in Auftrag gegeben und dann auch geliefert wurde. Es erfüllt von Anfang an einen Zweck. Und das, um nochmal den Bogen zu Streeck zu spannen, hat er auch so mehr oder weniger formuliert, weil er gesagt hat, das gibt unserem Leben nochmal einen ganz anderen Sinn, dieses Kind. Mhm. Die Aufgabe dieses Kindes ist also, die Beziehung zwischen Herrn Streeck und seinem Mann Paul Zubeil mit mehr Sinn zu erfüllen. Und dafür sind Kinder nicht da. Kinder sind keine Sinnerfüller. Kinder sind keine Sehnsuchtserfüller, sondern Kinder sind, genau wie alle anderen Menschen das auch sein sollten, zwecklos. Nicht sinnlos, aber zwecklos. Sie dürfen nicht verzweckt sein. Und dann kommt natürlich immer auch die Frage, was passiert denn, wenn dieses Kind diesen Zweck nicht so erfüllt, wie das erwartet wurde? Was, wenn das Kind nicht so funktioniert, wie man sich das vorgestellt hatte? Wenn es in die Pubertät kommt und plötzlich Schwierigkeiten macht, zum Beispiel. Alles so Fragen, die schwer zu beantworten sind.
0: Bei Frau Morell, Olivia Morell, war es ja noch so, dass die Leihmutter auch die leibliche Mutter war. Also da wurde dann mit dem Samen des Vaters von Frau Morell, die sagt sie ja auch, dass sie mit zu dem Vater eine ganz andere Beziehung hatte als zu der Mutter, ja. Irgendwie intuitiv. Der war dann ihr leiblicher Vater und da wurde diese Leihmutter mit befruchtet. Mhm. Das ist ja, heute wird das ja kaum noch so gemacht, nicht? Das ist, sondern in den allermeisten Fällen nimmt man zusätzlich eine Eizellspenderin, befruchtet das Ei dann im Reagenzglas und dann werden die winzigen Embryonen dann der Frau eingesetzt, der Leihmutter eingesetzt, einer anderen Frau als der Eizellspenderin. Warum, Frau Kaminski, macht man das so? Ist doch umständlicher.
1: Naja, es ist umständlicher, aber ist es für die Eltern so ein kleines bisschen sicherer, weil sie dann auf jeden Fall, also weil es dann gar keine rechtliche Beziehung, juristische Beziehung mehr gibt zwischen der Leihmutter und dem Kind. Jetzt kann sie immer noch sagen, rein theoretisch, oh, es ist aber mein biologisches Kind, ich trete vom Vertrag zurück. Wäre ein Risiko. Oder sie könnte sagen, wenn das Baby rauskommt, mein Gott, es sieht wirklich genauso aus wie ich, es entsteht eine engere Bindung. Und wenn man jetzt eine fremde Eizelle nimmt, dann kann man diese Risiken vermindern. Und die fremde Eizelle hat noch den Riesenvorteil, dass man sich dann die Frau, also die Gene sozusagen, per Katalog aussuchen kann. Man kann also sagen, ich hätte gern eine Oxford-Absolventin oder eine Harvard-Absolventin, die ist besonders intelligent und die soll auch noch athletisch sein und blond und blauäugig und langbeinig und so weiter. Man stellt sich also im Grunde genommen die Kinder so zusammen, wie man sie gerne haben möchte, damit sie dann auch entsprechend aussehen und entsprechend funktionieren oder begabt sind, wie man das gerne möchte. Weil wenn man schon so viel Geld bezahlt für so ein Kind, und in den USA sind das schon mal bis zu $200.000, dann möchte man ja auch, dass das Produkt stimmt hinterher. Das sind übrigens Aussagen, das sind Zitate, die ich hier bringe. Das hat ein englischer Leihmutter, also ein englischer Vater, der per Leihmutterschaft, man weiß es nicht genau, zwischen 7 und 9 Kinder bekommen hat. Der hat das genauso gesagt, als er gefragt wurde, wie es kommt, dass seine Kinder so schön sind. Na, you get what you pay for, war die Antwort.
0: Das heißt, ein hoher IQ und eine besonders hübsche Frau als Eizellspenderin, da zahlt man dann mehr für und es gibt auch die billigere Variante. Ich meine, das klingt jetzt wirklich richtig böse, aber es wird ja noch böser, nämlich die Leihmutter muss ja nicht unbedingt einen hohen IQ haben, die muss ja vor allem gesund sein und gesunde Kinder zur Welt bringen. Also die hat ein ganz anderes Kriterium, die muss als, ich sag's jetzt mal wirklich böse, Gebärmaschine gut funktionieren.
1: Genau so ist es, ja. Das ist das, was eigentlich erwartet wird. Möglichst wenig, also tatsächlich auch möglichst wenig IQ eigentlich, weil es, ich sage jetzt mal ganz boshaft, ne, viele dieser Verträge verstehen die Frauen überhaupt nicht, die sie durchlesen. Und das ist auch intendiert. Also manche Frau merkt erst im Laufe der Schwangerschaft, was sie da eigentlich unterzeichnet hat und wie viel Rechte sie abgetreten hat an diese Bestelleltern. Und das ist zum Teil also wirklich herzzerreißend. Es gibt ja die Fälle von Leihmüttern, die dann feststellen, gut, ich trage hier Zwillinge aus, hat es in Thailand einen Fall gegeben, ist als Baby Gamma, glaube ich, in die Geschichte eingegangen. Da war dann eines der beiden Zwillinge, hatte ein Down-Syndrom. Und dann haben die Bestelleltern gesagt, ja gut, das nehmen wir jetzt nicht mit, ne? Also die Idee war erstmal, du treibst das Kind mit Down-Syndrom ab. Das kann man ja machen, indem man mit einer Kaliumchloridinjektion durch die Bauchdecke hindurch in das Herz des Kindes sticht und dann stirbt es halt schon im Uterus. Aber diese Leihmutter hat gesagt, nee, ich behalte das Baby, also das Kind mit Down-Syndrom. Und dann sind diese Bestelleltern eben mit dem gesunden Zwillingsmädchen nach Hause gefahren, beziehungsweise mit dem nicht Behinderten, sind ja beide gesund, es ist ja eine Behinderung, keine Krankheit. Mhm. Und das andere Kind haben sie in Thailand gelassen, bei der thailändischen Leihmutter.
0: Das sind natürlich auch Länder, in denen, also Sie haben gesagt, eben so ein Kind in den USA kann gerne gut und gerne mal $200,000 kosten, 170.000, so habe ich auch schon gehört. Das heißt, das sind dann diejenigen, die das Kind in den USA kaufen, sind meistens betuchtere Paare. Aber es gibt ja schon ein Kind für ungefähr 50.000 Euro in etwa. Da kann man schon ein regelrechtes Rundum-Sorglos-Paket für bekommen bei den Agenturen. Da heißt es, das Rundum-Sorglos-Paket heißt eben, man gibt dann sein genetisches Material ab und dann kümmert sich die Agentur um die Leihmutter, die kümmert sich dann hinterher um die Papiere und man reist dann am Ende in das Land, wo das Kind geboren wird, um den Geburtstermin herum und fährt dann mit den Kindern und den Papieren hinterher wieder nach Hause. Wie kann das sein, dass das dann dort so billig ist? Das heißt ja wahrscheinlich, also da verdient die Frau dann einfach nur noch viel, viel, viel weniger. Und das sind dann die armen Länder, oder?
1: Ja, also grundsätzlich gilt, dass die Frauen sowieso das wenigste Geld bekommen. Also das ist immer im Vergleich zu dem, was also insgesamt weggeht für Agenturen, für Rechtsanwälte, für Versicherungen, für medizinische Behandlung, für psychologische Behandlungen. Nur ein kleiner Teil geht am Ende des Tages an die Leihmutter. Die kann froh sein, wenn das so um die 10-17% sind. Das heißt, in einem Land wie den USA kann sie dann vielleicht 20.000 bis 27.000 Euro bekommen. In der Ukraine sind es dann aber nur noch 11.000 bis 15.000 Euro. Und dann, was man auch immer wieder hört, ist, dass dieses Geld auch gar nicht voll ausbezahlt wird. Also die Leihmutter muss sich darauf verlassen, dass sie das Geld bekommt hinterher. Aber manchmal sagt dann die Agentur eben, ah ja, na gut, okay, aber du hast dich vielleicht nicht an alle Vorschriften gehalten. Und sie müsste jetzt klagen, um das Geld zu bekommen. Und dafür fehlen erst recht die Mittel. Also das sind natürlich keine reichen Frauen, die das machen, sondern es sind immer Frauen, die in prekären Situationen sind, die auf das Geld angewiesen sind, um ihre Familie zu unterhalten oder um Studium abzubezahlen oder ein Darlehen fürs Haus, was auch immer an Krediten im Raum steht. Und dann haben die natürlich kein Geld zu sagen, jetzt verklage ich die Agentur, damit die mir das Geld ausbezahlt, was sie mir noch schuldig geblieben ist. Also am Ende des Tages gehen alle anderen mit Geld nach Hause, mit viel Geld. Und die Leihmutter kann froh sein, wenn sie ja 20.000 bis 25.000 Euro eben in den USA bekommt oder 10.000 bis 15.000 in der Ukraine.
0: Die Ukraine haben Sie erwähnt, die ist ja mal bei uns auch in den Schlagzeilen gewesen, sowohl während der Corona-Zeit, da waren dann plötzlich auf einmal lauter Kinder, die dann da lagen und nicht abgeholt werden konnten, weil die Grenzen dicht waren. Und dann später auch, als der Krieg begann. Aber die Ukraine, das ist immer noch das Land bei uns in unserer engeren Nachbarschaft, wo Leihmutterkinder zu bekommen sind?
1: Natürlich. In der Ukraine boomt immer noch. Ich kann Ihnen aus dem Internet, da gibt es so geschlossene Facebook-Gruppen, in die man reinkommt, kann ich Ihnen Berichte vorlesen. Hier schreibt einer, wir haben unseren Sohn im Februar 2024 aus Kiew geholt. Während der Schwangerschaft hatten wir keinerlei Bedenken bezüglich Leihmutterschaft, Wohnsituation, Ernährung, denn die Frauen wissen ja, worauf sie sich einlassen. Wir haben ihr also von Anfang an vertraut. Falls wirklich mal was wegen Krieg passiert, dann haben die Agenturen in der Regel auch Plan B und Plan C. Das war die Antwort auf die Frage. Ja, das heißt, wenn da was passiert, dann treibt sie das Kind ab und wir gehen in ein anderes Land. So machen die das, ne? Das ist dann Plan B oder Plan C. Also wir haben eine Leihmutter betreut, die kam aus der Ukraine, war geflohen. Das war ganz zu Beginn, als der Krieg gerade ausgebrochen war. Und die hat für ein chinesisches Paar das Kind ausgetragen. Und dann brach der Kontakt ab zu diesen chinesischen Bestelleltern, weil die gesagt haben, ist ja jetzt Krieg, dann lassen wir das mal. Ne? Bezahlt wurde sie dann natürlich auch nicht mehr. Sie ist dann nach Deutschland geflohen und war im sechsten Monat schwanger und hat dann hier das Kind zur Welt gebracht. Ne? Die haben wir dann seitens der Alpha begleitet mit einer Patin und unterstützt.
0: Sie hat das Kind dann behalten, oder?
1: Wie das weitergegangen ist, weiß ich nicht. Sie hat das Kind auf jeden Fall auf die Welt gebracht, das weiß ich. Also es war auch anfangs noch bei ihr. Ich habe die Fotos gesehen. Ob sie es behalten oder zur Adoption freigegeben hat, das kann ich nicht sagen. Aber sie hat es auf jeden Fall nicht abgetrieben. Ne?
0: Ja. Das heißt, auch die Ukraine bleibt. Ich meine, man hat diese Bilder da gesehen von den riesigen Sälen, wo lauter Kinder in ihren kleinen Bettchen da lagen, große Säle von lauter Krankenschwestern betreut. Also mir ist da aufgefallen, Frau Kaminski, die Kinder da, die lagen da alle so freundlich und still. Also ich habe mir gedacht, da irgendwie so großer Saal mit 40, 50 Kindern, 100 Kindern vielleicht sogar und keines brüllt, das fand ich sehr seltsam.
1: Es geht nur, wenn die Kinder dazu gebracht werden mit irgendwelchen Mitteln, dass sie nicht schreien. Irgendeins weint ja immer in so einem großen Saal. Und gerade so kleine Babys, so Neugeborene, die schreien eigentlich permanent nach ihrer Mama. Die schlafen nicht alle gleichzeitig. Also ich habe selber ein Enkelkind, das jetzt gerade 3 Monate alt ist und habe das letztes Wochenende ab und zu ein bisschen verwahrt. Es ist ganz, ganz schwer, selbst als Oma ein Baby, das heult und jetzt nur noch seine Mama will, irgendwie zu beruhigen und dazu zu bewegen, vielleicht doch einzuschlafen. Und dann liegen 100 Kinder, die alle nicht weinen, wo keins seine Mama vermisst, kann mir keiner erzählen. Ich gehe ganz stark davon aus, dass da irgendwelche Beruhigungs- oder Schlaftabletten oder was weiß ich den Kindern gegeben wurde. Anders kann ich mir das nicht erklären, dass alle ruhig sind.
0: Das war eben damals in der Ukraine so, weil da die Kinder nicht abgeholt werden konnten, erstmal wegen Corona und dann später, das hat ja dann auch die anderen getroffen, nicht die Ukraine nur und dann später, aber jetzt während des Krieges auch am Anfang. Aber normalerweise läuft es ja so, dass die Bestelleltern dann das Kind abholen und dann sofort mitnehmen. Welche Voraussetzungen gibt es denn in den einzelnen Ländern, Frau Kaminski, dafür, dass wie man sich bei einer Leihmutter ein Kind bestellen kann, über eine Agentur ein Kind bestellen kann. Gibt es da überhaupt irgendwelche Bedingungen? Also ich hatte jetzt auch in einer Dokumentation gesehen, da war auch ein Paar, das war dann irgendwie über 60 Jahre alt schon. Die haben dann ein Kind in Argentinien bestellt. Das wurde ihnen dann aber, weil das Kind dann mit einer Lungenentzündung später dann in Deutschland ins Krankenhaus kam, weggenommen und dem Jugendamt übergeben, weil das Jugendamt entschieden hatte, dass die Eltern wahrscheinlich gar nicht fähig sind, das Kind aufzuziehen. Aber das war für die Agentur überhaupt kein Problem, dass die damit also im Großelternalter im Grunde da anrückten, um sich ein Baby zu bestellen. Gibt es denn da überhaupt gar keine Grenzen und Voraussetzungen?
1: Es gibt Länder, in denen gibt es ein paar Grenzen. Das ist beispielsweise homosexuellen Paaren es nicht erlaubt, ein Kind zu bekommen. Das ist in Russland so beispielsweise. Und ansonsten ist die einzige Voraussetzung die Zahlungsfähigkeit der Bestelleltern. Alles andere interessiert nicht. Da wird nicht geguckt, da wird nicht überprüft. Dieses Paar, von dem ich gerade eben erzählt hatte, wo sie dann das eine Kind, weil es behindert war oder ein Down-Syndrom hatte, nicht abgeholt haben, kam hinterher raus, dass das ein verurteilter Sexualstraftäter war. Dieser Mann, von dem ich vorhin erzählt hatte, dass er gesagt hat, you get what you pay for, das damit also begründet hat, dass seine Kinder alle so schön sind, der ist jetzt angezeigt worden wegen Vergewaltigung und Menschenhandel und hat ein Verfahren am Hals in England. Also das wird am 5., am 8. Mai wurde sein Haus durchsucht, am 5. Juni steht er vor Gericht. Da wird nicht geguckt. Der ist sehr reich, der hat das bezahlen können. Und das ist das Einzige, was zählt. Die Eltern werden nicht überprüft. Die Leihmütter werden durchgecheckt von vorne bis hinten. Da wird alles untersucht, psychologische Untersuchung, Drogentest natürlich, Alkohol, familiäre Situation, das Vorstrafenregister. Das wird alles akribisch geprüft. Bei den Bestelleltern wird nur geguckt, ob sie bezahlen können. Und die zahlen das Geld eben per Vorkasse in einen Treuhandfonds ein. Den verwaltet dann die Agentur. Und dann sind die auch sicher, das Geld ist schon mal da. Und die Agentur leitet dann von da aus weiter an die Anwälte beziehungsweise eben auch an die Leihmutter.
0: Bevor wir gleich noch unsere Zuhörer dazu holen, Frau Kaminski, noch gucken wir noch mal ganz genau, was bedeutet das für die Leihmutter auch, Frau? Die Olivia Morell hat ja vorhin auch schon gesagt, eben, dass das dass das auch wegen der Frau nicht geht, dass die da missbraucht werden, dass das im Grunde eine Form von Menschenhandel ist und in den sie damit eingebunden sind. Aber wir haben eben schon, also ein paar Sachen haben wir schon gehört, eben, dass sie das Geld manchmal nicht ausgezahlt bekommen, dass sie relativ entrechtet sind. Sie haben auch eben kurz gestreift die Tatsache, dass es Regeln gibt, an die sie sich halten müssen. Also sie dürfen natürlich keinen Alkohol trinken. Klar, wenn man schwanger ist, darf man das nicht. Aber auch das Liebesleben wird reguliert, nicht dann. Und sie dürfen auch nicht zu jedem Arzt gehen und nicht jede ärztliche Behandlung vornehmen lassen. Also sie sind dann in dem Moment, wo sie Leihmutter sind, nicht mehr wirklich frei. Aber die Tatsache, dass die Leihmutter heutzutage fast alle eine mit fremder Eizelle und fremden Spermien befruchtet sind und sie natürlich, dass überhaupt keine genetische Übereinstimmung mit ihnen gibt, bedeutet ja auch, dass sie die ganze Zeit doch starke Hormone schlucken müssen, Frau Kaminski, damit sie der Körper, diese Fremdkörper nicht abgestoßen wird, der ja das fremde Kind in ihrem Körper ist.
1: Ja, weiß also man denn? Ja, also die hormonelle Behandlung beginnt schon vorher, weil der Zyklus der Eizellspenderin und der Leihmutter synchronisiert werden müssen. Das heißt, es muss ja zum selben Zeitpunkt Eisprung stattfinden, damit überhaupt eine befruchtete Eizelle eingesetzt werden kann. Ja, also die Zyklen müssen synchronisiert werden. Ne? Mhm. Das heißt, beide schlucken also erstmal Hormone, damit das synchronisiert ist. Und das geht schon mit Brustschmerzen, Übelkeit, Kopfschmerzen, Schwindel und so weiter einher. Und dann wird die Frau natürlich schwanger mit der doppelt fremden DNA. Das haben Sie ganz richtig gesagt. Und eine Schwangerschaft empfindet der Körper der Frau grundsätzlich erstmal als Eindringen eines Fremdkörpers. Deswegen ist Frauen zu Beginn der Schwangerschaft auch häufig so schlecht. Das ist eine Immunreaktion, die da stattfindet. Und dann gewöhnt man sich dran, da geht es einem besser. Und irgendwann sagt dann der Körper so, jetzt reicht's. Ähnlich wie ein Splitter, den der Finger dann endgültig rauseitert, heißt es dann, jetzt ist gut, jetzt kommt das Kind hier raus. Ne? Ende Gelände, Geburt. Und bei einer Leihmutter muss tatsächlich während der gesamten Schwangerschaft müssen Immunsuppressiva genommen werden, um diese Abstoßungsreaktion irgendwie im Schach zu halten, um die im Griff zu halten. Und trotzdem kommt es, oder vielleicht auch deswegen, dann zu entsprechenden medizinischen Risiken. Also während der Schwangerschaft ein um bis zu 20% erhöhtes Risiko für Präeklampsie oder für Diabetes um 16% erhöht, ein fünffach erhöhtes Frühgeburtsrisiko im Vergleich zu anderen Schwangerschaften ein dreifach erhöhtes Kaiserschnittsrisiko und während der Geburt ein Komplikationsrisiko, das um bis zu 60% erhöht ist. Und dazu gehört dann Eklampsie oder Sepsis. Also die medizinischen Risiken alleine während der Schwangerschaft und Geburt sind überhaupt nicht zu unterschätzen. Und dann gibt es natürlich auch noch zusätzliche Risiken, weil diese Frauen ja häufig mehrfach Mütter sind. Also es wird keine Frau Leihmutter, die nicht wenigstens ein Kind vorher selber bekommen hat, weil ja klar sein muss, dass sie das physiologisch überhaupt kann. Und dann machen es Frauen halt aus Geldmangel auch immer wieder. Ich habe von einem Fall gehört, wo eine Frau aus Geldnot das dann das 9. Mal machen wollte. Die wurde dann von der Agentur abgelehnt, weil die gesagt haben, oh, das wird jetzt vielleicht doch ein bisschen viel. Aber eine andere Agentur hat sie dann genommen, ne? Und dann kommt Bandscheibenvorfall dazu, Darmprolaps nach der Geburt, Gebärmuttervorfall, Inkontinenz und so weiter.
0: Wenn man es dann so oft macht, nicht?
1: Ja.
0: Klar, natürlich ist jede Geburt ist auch für den Körper der Frau eine große Herausforderung, aber natürlich dann unter diesen Voraussetzungen umso mehr. Das hören wir von Cornelia Kaminski und Sie, liebe Hörerinnen und Hörer, haben vielleicht auch Fragen zum Thema Leihmutterschaft. Sie können gerne anrufen und mit Cornelia Kaminski sprechen unter der 089 517 008 008. Das ist die Nummer hier zum Standpunkt bei Radio Horeb 089 517 008 008. Gilt für Deutschland, für jedes andere Land bitte vorweg die Vorwahl 0049 und dann die 89 517 008 008. Und unser Thema hier im Standpunkt ist Leihmutterschaft. Welchen Preis hat das Geschäft mit dem Wunschkind?

0: Es gibt kein Recht auf ein Kind, aber ein Kind, jedes Kind hat ein Recht auf Vater und Mutter, auf seinen Vater und seine Mutter. Und dieses Recht wird umgangen, wenn wir Kinder uns bestellen über eine Leihmutterschaft. Das wird aber immer üblicher und wir hören auch von Prominenten immer mehr. Es gibt viele Prominente, die auch damit in die Öffentlichkeit gegangen sind, die ihre Kinder per Leihmutter bekommen haben. Henrik Streeck war jetzt der letzte Fall, von dem wir es gehört haben, aber davor wussten wir es schon von Ronaldo, dem großen portugiesischen Fußballspieler, der mehrere Kinder über Leihmutterschaft bekommen hat, unter anderem deshalb, weil er keinen Streit mit der Mutter haben wollte darüber, wer das Recht aufs Kind hat. Andere haben sich Kinder bestellt, weil sie sagten, dann schonen sie ihren Körper für die schwere Schwangerschaft, haben eigene Kinder, aber eben nicht die Schwangerschaft, die vielleicht den Körper deformieren könnte und so weiter und so fort. Also der Fantasie sind da keine Grenzen gesetzt. Aber die meisten, die per Leihmutter ein Kind bekommen, sind doch diejenigen, die als Paare sich einfach Kinder wünschen und keine Möglichkeit haben, ein eigenes Kind zu bekommen. Warum das problematisch ist, warum das Kind darunter leidet und warum die Leihmütter oft ausgenutzt werden und sich großen gesundheitlichen Risiken aussetzen. Darüber sprechen wir hier im Standpunkt bei Radio Horeb mit Cornelia Kaminski von der Aktion Lebensrecht für alle. Wenn Sie Fragen haben, nutzen Sie es aus und rufen Sie gerne an 089 517 008 008. Das ist die Nummer hier zum Standpunkt bei Radio Horeb zum Thema Leihmutterschaft. Frau Kaminski, in Deutschland ist Leihmutterschaft verboten. Sie haben uns eingangs schon erklärt, auch warum. Aber dennoch gibt es in Deutschland sogenannte Kinderwunschmessen, wo auch Agenturen und alle möglichen Anbieter eben die Leihmutterschaft anbieten. Wie ist denn sowas möglich, dass etwas, was in Deutschland verboten ist, dann aber bei uns auf Kinderwunschmessen angeboten wird?
1: Ja, gute Frage, ne? Ich glaube, das funktioniert nach dem Motto, wir machen das einfach mal. Und wo kein Kläger, da kein Richter. Und stattfinden tun diese Messen in Berlin und Köln. In Berlin gibt es noch die Messe Men Having Babies, die sich also ganz gezielt an schwule Paare eben oder schwule Singles wendet. Und da wird eine bestimmte Zielgruppe natürlich bedient, mit der man sich einfach nicht so gerne anlegen möchte, glaube ich. Also die Stadtverwaltung geht dagegen nicht vor, ne? Müsste sie eigentlich.
0: Sie sind selbst mal auf so einer Kinderwunschmesse gewesen, oder? Wie geht das denn davor?
1: Ich bin nicht selber drin gewesen.
0: Ich dachte, nee. Sie hätten das erzählt, dann war es jemand anders, der es mir mal erzählt hat.
1: Mein Mann war drin. Mein Mann und eine Mitarbeiterin waren mir. Ich war davor, ich wollte rein, aber ich hatte ein Transparent dabei, wo ich dagegen protestiert habe.
0: Und dann hat man so, deshalb wurden Sie nicht reingelassen.
1: Nee, das hat
0: Ihr Mann erzählt?
1: Das war nicht so ganz schlau. Da hätte ich das Plakat weglassen sollen und dann wäre ich vielleicht reingekommen. Aber ich habe es mir sehr genau im Internet angeschaut. Also es gibt diese Stände der unterschiedlichen Agenturen, Anwälte, Ärzte und so weiter, die ihre Dienste jeweils anbieten. Dann kann man von Stand zu Stand wandern und sich das erklären lassen und Verkaufsgespräche führen. Da werden also auch schon Vorverträge natürlich angeboten, die man abschließen kann. Und dann gibt es hinterher nochmal eine auch schriftliche Aufforderung, doch jetzt den richtigen Vertrag abzuschließen. Und es gibt gleichzeitig ein recht umfangreiches Kongressprogramm sozusagen, wo dann Vorträge gehalten werden oder Workshops stattfinden zum Thema neue Wege zum Wunschkind oder wie war deine Reise zum Kind, erzähl doch mal, oder wo kriegst du die beste Unterstützung her, was ist wirklich wichtig, erfahre mehr von Bestelleltern, die das schon einmal durchgemacht haben. Oder entscheide dich zwischen deiner eigenen Eizelle und einer fremden Eizelle. Was ist sinnvoller für dich? Wann sollte man eine Eizellspende in Erwägung ziehen? Also im Grunde genommen, alles, was so diesen Markt betrifft, wird auch mit Kongressvorträgen abgedeckt.
0: Und das ist dann auch meistens der Weg, den die Paare nehmen, wenn sie sich ein Kind irgendwo bestellen wollen?
1: Also ich glaube, dass das viele machen, ja, dass sie sagen, gut, ich informiere mich erstmal auf so einer Messe, wie funktioniert das eigentlich? Da kann man in einem einigermaßen geschützten Raum unter sich sozusagen alle Fragen stellen, die einem auf dem Herzen liegen. Man ist von lauter Leuten umgeben, die sehr viel Verständnis haben, die einem ein Produkt verkaufen wollen. Man ist ja da der Kunde ist König, ne? Und dann hat man halt die Möglichkeit, alles zu erfragen, was wichtig ist, wenn man das hier in Deutschland machen möchte, und kann direkt auch mit den entsprechenden Agenturen bereits in Kontakt treten. Man hat also auch ein Gesicht zu der Person, die einem das Kind dann organisiert. Man hat auch gleich den deutschen Anwalt an der Hand, der einem erklärt, auf welche Fallstricke man achten muss, und der einem dann auch zusichert gegen die entsprechende Summe, dass er dafür sorgt, dass das rechtlich alles seinen Weg geht hier in Deutschland mit der Anerkennung der Urkunden. Und dann kommt noch dazu, wenn ich das vielleicht noch ergänzen darf, insbesondere bei der Men Having Babies, dass da ganz besonders auch durch ein Gay Parenting Assistance Program eine finanzielle Unterstützung angeboten wird. Das heißt, es gibt Sponsoren, die den Bestelleltern einen Rabatt gewähren, wenn sie eine solche Leihmutterschaft in Anspruch nehmen wollen, oder die ihnen sogar prozentual Kosten entlassen und eine finanzielle Unterstützung bieten. Das heißt, sie werden dann im Grunde genommen mit einem Bonusprogramm oder mit einem Rabattprogramm, mit einer Prämie, wie man das auch nennen möchte, wie bei einem E-Auto zum Beispiel, kauf jetzt ein E-Auto, kriegst du 3.000 Euro vom Staat dazu, in dieses Programm reingelockt. Und für die Agenturen ist das eine Win-Win-Situation, weil sie dadurch sicher sein können, dass sie Kunden gewinnen und dass ihre Agentur im Grunde genommen ausgelastet arbeitet. Das heißt, die haben dann keinen Leerlauf. Also das ist so ein klassisches Kundenbindungsprogramm, das sehr gut zu funktionieren scheint. Extra für schwule Männer. Gay Parenting Assistance Program. Mhm.
0: Leihmutterschaft ist unser Thema hier im Standpunkt. Sie haben noch kurz die Möglichkeit anzurufen. 089 517 008 008 ist die Nummer. Und wir haben eine erste Anruferin hier. Frau Renger ruft uns aus der Region Chemnitz an. Ich grüße Sie, Frau Renger. Schön, dass Sie da sind hier im Standpunkt bei Radio Horeb.
2: Guten Abend. Ich habe ein Buch gelesen, aber ich konnte das nicht lesen, weil ich mit dem einen Ohr immer bei Ihrer Sendung war. Und dann habe ich gedacht, nee, jetzt legst du das Buch weg und hörst zu. Ich hatte auch die Dame vorher, die sich gemeldet hat, die so ein Kind war. So ein, Sie wissen schon, Leihmutterkind.
0: Olivia Morell.
2: Frau Morell, ne, hieß sie wohl. Ja, ich wollte nur so jetzt sagen, wissen Sie, es gibt so viele elternlose Kinder durch den Krieg, durch irgendwelche Unfälle, die als Adoptivkinder genommen werden können. Die sind natürlich nicht null mit Baby, ne? Und ich finde das unmöglich, dass man nur immer Babys haben möchte. Entschuldigung. Denn man muss auch die Kinder sich anschauen, beziehungsweise erstmal nachfragen, was eine Familie gewesen ist, warum das Kind jetzt allein da ist und irgendein in einem Heim hockt und traurig ist. Und es macht ja auch was mit dem Kind dann. Gerade im Krieg jetzt, die Ukraine, sie sagen, das sind Leihmütter. Die sollen sich um ihre Kriegsweisen kümmern.
0: Ja, die Leihmütter wollen die Kinder ja nicht unbedingt. Aber ich gebe das gerne den Gedanken mal an Frau Kaminski weiter. Frau Renger sagt, es gibt doch so viele Kinder. Auch Pflegeeltern werden dringendst gesucht, nicht? Werden sehr dringend gesucht überall. Frau Kaminski, das wäre ein Weg, einem Kind etwas Gutes zu tun.
1: Ja, durchaus. Ne? Vor allem, wenn man sich überlegt, dass in einigen Ländern die Adoptionszahlen tatsächlich tendenziell eher rückläufig sind. Und und das natürlich auch damit zusammenhängen kann, also ganz abgesehen davon, dass heute, wenn ein Kind nicht gewollt ist oder nicht erwünscht ist oder wie auch immer, dann wird es halt abgetrieben, sodass gar nicht mehr so viele Kinder in diesem jungen Alter zur Verfügung stehen zur Adoption. Aber die Eltern, die ein Kind haben wollen, greifen jetzt natürlich zur Möglichkeit, ein genetisch verwandtes Kind haben zu wollen, weil das als das bessere Kind erachtet wird. Also da hast du was Eigenes. Ne? Da hast du, es wird ja bei diesen Paaren in der Regel dafür gesorgt, dass wenigstens ein Teil der Gameten eben Elternteil ist, also entweder der Vater oder die Mutter. Bei Olivia war es ja die Samenzelle des Vaters. Oder man sagt, ich will hier kein Lotteriekind, sondern ich suche mir ganz speziell das Kind aus dem Katalog aus und stelle das mit Ei- und Samenzellspender so zusammen, wie ich denke, dass es gut passen würde. Und dann hat man eben so ein Designerkind, von dem man sagt, das ist doch ein Top-Produkt. Und das ist ja alles besser, als von irgendjemandem ein Kind zu adoptieren, wo man gar nicht so genau weiß, was da an Genen drinsteckt. Das ist die Denkweise.
2: Das ist sehr unchristlich.
1: Ja, natürlich, das ist
2: zutiefst menschenverachtend. Ein Kind kann nämlich genauso schlimm werden.
1: Ja, völlig richtig. Genauso ist das. Ja. Das ist zutiefst menschenverachtend
2: sehr, sehr bedenklich.
1: Und ganz weit weg natürlich von dem Gedanke, dass jedes Kind ein wunderbarer Gedanke Gottes ist, den es mit offenen Armen zu begrüßen und empfangen zu gilt.
2: Und wir haben eine christliche Regierung, beziehungsweise CDU, und die machen nichts. Die lassen das zu. Das finde ich nicht in Ordnung. Die sollen sich wie die Italiener an die jeweiligen Eltern, kommenden Eltern halten. So sollte das Strafgesetz ausfallen.
1: Ja, also ich gebe Ihnen recht. Ich würde mir auch wünschen, dass Sie da aktiv werden. Aber ich glaube, diese Regierung hat im Moment so viele Baustellen, dass sie da jetzt gerade mal nicht dran geht.
0: Ja, Frau Renger, danke schön für Ihren Anruf. Ich wünsche alles Gute nach Chemnitz. Wir sprechen weiter hier im Standpunkt bei Radio Horeb über die Leihmutterschaft. Wie sieht das denn eigentlich aus, Frau Kaminski? Ist es denn so, dass diese Kinder, die von Leihmüttern geboren wurden, eben eine Möglichkeit haben, ihre Eltern kennenzulernen danach? Denn, also vom Olivier Morel haben wir es gehört, ihr wurde es nicht gesagt, sie konnte dann über einen DNA-Test dann auf irgendwie so einer, im Internet, auf einer DNA-Datenbank hat sie dann einen Halbbruder gefunden und über den dann eben auch ihre Mutter. Aber ist es tatsächlich so, dass die Kinder, dass die Spuren da verwischt werden, so dass das Recht, ein Kind hat ja ein Recht darauf, seine Abstammung zu kennen, eigentlich?
1: Ja, eigentlich. Aber tatsächlich ist es so, dass die Bestelleltern sich sehr genau aussuchen können, in welchem Staat sie das Kind produzieren lassen wollen. Und dann hängt es ganz davon ab, was sie aushandeln, wie sie die Verträge gestalten und wie dann am Ende vor allem die Urkunden gestaltet werden. Und der Staat, der Bundesstaat, in dem Hendrik Streeck und sein Mann das Kind haben produzieren lassen, also sie haben es ja bisher nicht zugegeben, aber man muss wohl davon ausgehen, das ist Idaho und da ist es so, dass schon vor der Geburt festgelegt werden kann, wer als Elter 1 und Elter 2 in der Geburtsurkunde steht. Da kann man also sowohl die Eizellspenderin als auch die Leihmutter von Anfang an ganz bewusst ausschalten. Und dann hat ein Kind natürlich überhaupt gar keine Möglichkeit mehr, anhand seiner Urkunden herauszukriegen, wo es tatsächlich herkommt. Und das hängt also ganz davon ab, was die Eltern festlegen, die das Kind bestellen. Das ist nicht ausschließlich in ihrem Ermessen. Wenn sie das nicht möchten, dass das Kind weiß, wo es herkommt, hat es keine Chance, das jemals zu erfahren.
0: Also das ist auch eine weitere Last, die das Kind trägt, nicht die Möglichkeit zu haben, zu wissen, wo es herkommt, auch damit nicht zu wissen, gibt es Erbkrankheiten, welche Geschichte hat meine Familie? Die Biologie ist ja nicht komplett egal, nicht? Es hat ja auch, also der Körper, für uns Christen eben Körper, Seele, Geist sind ja eins. Also wenn wir gucken in der Bibel, wie wichtig die Genealogie dann jeweils ist, also die ganzen Stammbäume aufgelistet werden, das hat ja auch was mit Biologie zu tun. Es ist ja nicht vollständig.
1: Nee, es fängt mit einer Familienanamnese an. Also du wirst beim Arzt gefragt, gibt es in deiner Familie eine Geschichte, eine Brustkrebsgeschichte?
0: Oder Darmkrebs, Brustkrebs, was weiß ich.
1: Alles Mögliche. Und dann kann das Kind nur sagen, keine Ahnung, also Brustkrebs, ich habe zwei Väter, ich glaube nicht. Ne? Das ist schon wirklich schwierig. Und für die Kinder ist es so, das hat Olivia sehr deutlich geschildert, Man kann Kindern kein X für ein U vormachen. Das funktioniert nicht ewig. Sie spüren zutiefst drinnen, und ich meine, ein Kind, das zwei Väter hat, schon mal sowieso. Spätestens, wenn die im Kindergarten sind und werden, dann kommen die anderen Kinder und sagen, wer ist denn deine Mama? Und dann ist es blöd, wenn man sagen muss, meine Mama heißt Paul, ne? Oder Hendrik. Oder es funktioniert nicht. Und die wissen tief drin, ganz fundamental, irgendetwas stimmt nicht. Und wenn die Eltern das dann leugnen und dem Kind erzählen, nee, das ist halt so, moderne Familie und so weiter, das kann man eine Weile lang probieren, aber irgendwann kommt die Wahrheit raus und das Kind weiß, ich bin nicht der ich dachte, dass ich es bin. Mir fehlt ein fundamentaler Teil meiner selbst, mir fehlt meine Geschichte. Wir wissen doch alle, wie wichtig Familiengeschichte für uns ist. Ich weiß doch, wie interessiert meine Kinder zuhören, wenn ich über meine Großeltern erzähle. Ich habe einen Familienstammbaum im Flur hängen, der geht zurück bis 1645. Das finden die Kinder großartig, dass man die Familiengeschichte so lange zurückverfolgen kann. Und wenn das gekappt wird, dann beginnt irgendwann genau danach die verzweifelte Suche nach diesen Wurzeln. Und die fällt umso intensiver aus, je konsequenter die Lüge war, die dem Kind aufgetischt wurde. Und wenn diese Wurzeln dann aufgeteilt sind auf drei verschiedene Elternteile, Samenspender, Eizellspender, Leihmutter, dann wird die Suche nach diesen Wurzeln zur Jagd nach dem verlorenen Schatz. Das ist für Kinder dramatisch, weil ja alles zusammenbricht. Sie erfahren ja auch, meine Eltern sind nicht die, die ich dachte, dass sie es sind. Meine Eltern sind die, die mich mein Leben lang belogen haben.
0: Wenn es ihnen nicht von Anfang an gesagt wurde, den Kindern. Das kommt ja wohl auch
1: vor. Die Lüge bleibt. Ja, also selbst wenn ihnen gesagt wurde, du bist von der Leihmutter produziert worden, dann bleibt die Lüge, dass das genauso gut ist wie die leibliche Mutter. Die Lüge bleibt.
0: Ja. Wir haben noch eine letzte Hörerin, Frau Kaminski. Das ist Frau Opitz aus der Nähe von Wittenberg. Und die möchte ich noch herzlich begrüßen hier im Standpunkt bei Radio Horeb. Guten Abend.
3: Guten Abend, Frau Fröhlich. Ich wollte nur kurz sagen, ich sehe eine Parallele zu dieser Entwicklung in der Gesellschaft, dass man immer mehr Kinder machen will oder sich, wie es gesagt wurde, so im Katalog so aussucht. Und gleichzeitig die Parallele selber zu bestimmen wollen, wann man das Leben beendet. Und beides kann man nicht. Man kann das Leben nicht selber, also wir versuchen es zwar und machen es, aber es wird nicht gelingen. Und es wird, so wie Sie es geschildert haben, nur Wunden und Gräben bringen, weil Leben, der Beginn des Lebens und das Ende des Lebens ist jeweils nicht in unserer Hand, weil wir Geschöpfe sind, aber nicht den Schöpfer selber. Das wollte ich nur noch mal ergänzend sagen.
1: Ja, ja. Der Herr hat es gegeben, der Herr hat es genommen. Gepriesen sei der Name des Herrn.
3: Ja.
1: Genau so, ja.
3: Und da sehe ich eine Parallele einfach auch.
0: Natürlich, dieser Machbarkeitswahn.
1: Ja, genau, sehe ich auch.
3: Dass man immer mehr das Leben beenden will und selber alles bestimmen will. Und das ist nicht gut,
0: Ja. Dankeschön, Frau Opitz, für Ihren Anruf und Ihre Anmerkung, diese Einordnung. Dankeschön dafür. Alles Gute auch Ihnen. Ich habe noch ein ganz kurzes Stichwort, das wir noch nicht so richtig ausgeführt haben, angesprochen kurz. Frau Kaminski, die altruistische Leihmutterschaft, möglich zum Beispiel in Großbritannien. Das heißt, altruistisch heißt, die Leihmutter macht das aus Nächstenliebe, um dem Paar einen Gefallen zu tun.
1: Ja, also altruistische Leihmutterschaft bedeutet, also kommerzielle Leihmutterschaft, genau. Kommerzielle Leihmutterschaft heißt, alle werden bezahlt. Altruistische Leihmutterschaft heißt, alle werden bezahlt, außer der Frau, die Arbeit macht. Die kriegt nichts. Das ist Altruismus.
0: Oder kriegt zumindest so eine kleine Aufwandsentschädigung oder sowas.
1: Ja, das ist die Idee. Sie trägt.
0: Aber ich dachte, in Großbritannien gibt es auch keine Agenturen, die seien verboten. Das Kommerzielle ist verboten, das machen dann irgendwie, keine Ahnung, Behörden oder sowas?
1: Nein, natürlich gibt es alle Agenturen. Also der Mann, von dem ich Ihnen vorhin erzählt hatte, der jetzt wegen Rape verurteilt worden ist, der hat eine Agentur. Also ich... Das ist mein Kenntnisstand, ne? Vielleicht liege ich da auch falsch, aber soweit ich weiß, betreibt er eine Leihmutteragentur. Auf jeden Fall funktioniert es so, dass die Frau, die die ganze Arbeit leistet, die also ihren Körper zur Verfügung stellt dafür, nicht dafür entlohnt wird. Und es macht die Sache ja nicht besser. Sie ist im Grunde genommen ja genauso entrechtet und geknechtet wie andere Leihmütter auch. Und ich habe ein Zeugnis gehört von einer Frau, die das gemacht hat für ihre Cousine und der versprochen wurde, dass sie das Kind natürlich sehen darf und dass sie Beziehung haben darf zu dem Kind. Und es ist alles nicht gehalten worden. Also das Verhältnis wurde gekappt. Sie wurde kontrolliert während der gesamten Schwangerschaft. Sie hat keinerlei Möglichkeit, dieses Kind jemals wiederzusehen. Die Frauen sind schon sehr traumatisiert, die aus gutem Glauben heraus ihren Körper zur Verfügung stellen und dann sich am Ende als betrogen empfinden.
0: Ich habe es nochmal gerade nachgeschaut. Gemeinnützige Leihmutterschaftsorganisationen in Großbritannien, kommerzielle Vermittlung ist streng verboten, aber es läuft, also man kann die Leihmutterschaft in Anspruch nehmen, aber trotzdem, die Frauen werden ja dennoch bezahlt. Ich glaube, man kriegt trotzdem eine nicht ganz geringe Aufwandsentschädigung, weshalb es dann doch wieder einige machen, die dann vielleicht nicht, also selten, oder es gibt wohl auch Verwandte und Freunde, die das machen, aber die sind so selten, also so altruistisch sind nicht so viele, dass sie ein Kind austragen für die Schwester oder für wen auch immer. Das machen nur wenige. Und deshalb gibt es dann am Ende doch auch viele Briten, meines Wissens, die dann doch wieder ins Ausland gehen, weil es einfach nicht jeder findet, eine liebe Verwandte oder eine liebe Freundin, der das Kind für sie austrägt.
1: Ja, und dann ist es auch so, dass wenn es nicht genug Geld gibt, natürlich eine Frau in England das nicht macht. Ne? Also wie gesagt, es sind immer arme Frauen, die so ein bisschen darauf angewiesen sind, dass Geld fließt. Und es ist immer eine Form von Ausbeutung, weil es keine reichen Frauen gibt, die für arme Frauen Kinder austragen. Gibt es einfach nicht. Es ist immer der umgekehrte Fall. Insofern bleibt es dabei, dass auch in England Frauen, die es machen und dann bezahlt werden, in der Regel aus den ärmeren Bevölkerungsschichten kommen und in der Regel es sich um ausbeuterische Verhältnisse handelt.
0: Weil das immer wieder als Lösung angepriesen wird. Man könnte ja zumindest die altruistische Leihmutterschaft bei uns in Deutschland erlauben. Aber auch da bleiben einfach grundlegende Probleme da. Auch wenn dann vielleicht die Leihmutter in der Nähe ist und so. Aber trotzdem wird das Kind ihr weggenommen. Und trotzdem bedeutet das für den Körper der Frau ein Risiko und so weiter und so fort. Also es bleiben. Und abgesehen davon werden nicht genügend altruistische Frauen gefunden werden, sodass dann am Ende doch wieder der Markt im Ausland wieder aufgesucht wird.
1: Ja, natürlich.
0: Und wir dürfen das scheint die Erfahrung in England zu sein.
1: Ja, und das, was Olivia gesagt hat, möchte ich einfach auch noch mal ganz dringend in den Vordergrund stellen. Wir führen eine Debatte viel zu häufig aus der Perspektive der Erwachsenen und sagen, ja, kann die Frau denn ein bisschen mehr Geld kriegen, dann ist es doch irgendwie gerecht. Oder sie macht es ja umsonst für die, es ist aus lauter Nächstenliebe für. Aber es ist immer die Debatte aus der Perspektive der Erwachsenen. Ja. Für das Kind ist es völlig egal, ob die Leihmutterschaft altruistisch oder kommerziell war. Das Kind hat in jedem Fall bei der Geburt seine Mutter verloren. Und jeder Vater, der mal im Kreissaal gewesen ist und mitbekommen hat, was los ist, wenn das Kind auf die Welt kommt, in dem Moment weint es und schreit. Und dann legst du es der Mutter auf die Brust und es hört auf. Das riecht die Mutter, es hört den Atem, es hört und spürt den Herzschlag und dann hört es auf zu weinen, weil es weiß, hier ist alles gut. Und jetzt stellt man sich vor, dass solche Kinder regelmäßig diesen Herzschlag nie wieder hören werden. Für das Kind ist egal, ob das kommerziell oder altruistisch war. Für das Kind ist es ein Drama und zutiefst menschenverachtend.
0: Das können wir fast schon als Schlusssatz stehen lassen hier in der Standpunktsendung zum Thema Leihmutterschaft. Welchen Preis hat das Geschäft mit dem Wunschkind? Noch ganz kurz, Frau Kaminski, kann man die Casablanca-Erklärung irgendwie unterstützen? Also die sich für ein Verbot der Leihmutterschaft weltweit einsetzt.
1: Ja, also wir als Alpha haben meines Wissens als einzige Organisation in Deutschland die Casablanca-Deklaration gezeichnet, als sie erlassen wurde vor ein paar Jahren. Man kann natürlich unsere Bestrebungen in Deutschland gegen die Leihmutterschaft unterstützen. Ich vernetze die Alpha im Moment intensiv mit anderen Organisationen, in europäischen Ländern, die ebenfalls gegen Leihmutterschaft vorgehen. Und gemeinsam versuchen wir auch international und national gegen diesen Menschenrechtsverstoß vorzugehen. Also wenn man uns unterstützen möchte, gerne mal auf der Homepage der Alpha vorbeischauen. Wir haben eine eigene Homepage, die heißt www.stoppleihmutterschaft.de. Da kommt man aber auch über unsere Homepage drüber erstellt, wo man sich weiter informieren kann. Als Privatperson kann man die Deklaration von Casablanca, soweit ich weiß, nicht unterschreiben. Mhm. Das bringt jetzt auch nicht mehr so wahnsinnig viel. Wichtig ist jetzt, dass diese Initiativen finanziell unterstützt werden, damit sie weiterarbeiten können. Und wir haben gehört, der Vatikan hilft, klar, mit seinem Einfluss, aber der gibt kein Geld. Und wir versuchen zu unterstützen, wo wir können, auch als Alpha eben. Wir bemühen uns eben auch, Rechtshilfe zu leisten oder dafür zu sorgen, finanziell zu unterstützen, dass Bücher veröffentlicht werden können. Das Buch von Olivia ist bei uns auf der Homepage auch bestellbar. Wir haben einen Kongress gemacht, Anfang des Jahres, einen großen internationalen Kongress zur Leihmutterschaft. Da war die UN-Sonderberichterstatterin Rehm Al-Salem war da und hat gesprochen, also per Zoom zugeschaltet zu unseren Zuhörern. Den Kongressband kann man bei uns auf der Webseite bestellen und dann kann man an die Politiker rangehen.
0: Genau, Frau Kaminski, ich würde vorschlagen, dass wir das auch ins Internet schreiben unter horeb.org im Programm zur Sendung finden Sie, also in dem Infofeld finden Sie dann auch diese Angaben. Ich danke Ihnen ganz herzlich, Frau Kaminski. Werfe einen ganz kurzen Blick auf den Standpunkt am kommenden Sonntag. Bibel aus Stein, Antoni Gaudí und seine Verherrlichung Gottes in der Architektur, passend zur Papstreise nach Spanien und der Einweihung des letzten Turmes der Sagrada Familia, bringen wir diese Standpunktsendung. Herzliche Einladung auch dazu. Mein Name ist Gabi Fröhlich und ich wünsche Ihnen allen noch einen gesegneten Abend.

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0: Gott, komm mir zu Hilfe.
1: Herr, eile mir zu helfen.
0: Ehre sei dem Vater und dem Sohne und dem Heiligen Geiste.
1: Wie im Anfang, so auch jetzt und alle Zeit und in Ewigkeit. Amen. Halleluja.
0: Liebe Hörerinnen, liebe Hörer, in meiner Heimat im Frankenwald wurde früher der Sonntag der Allerheiligsten Dreifaltigkeit als goldener Sonntag gefeiert. Ich sehe noch, wie die Frauen an diesem Tag ihre ganz festliche Tracht

0: die selige Jungfrau Maria, alle Engel und Heiligen und euch Brüder und Schwestern, für mich zu beten bei Gott, unserem Herrn. Der allmächtige Gott, erbarme sich unser, ihr lasse uns die Sünde nach und führe uns zum ewigen Leben.
1: Amen.
0: Gott, dessen Wort die Welt erschuf und dessen Wille sie erhält, du hüllst den Tag in holdes Licht, in gnädigen Schlaf die dunkle Nacht.
1: Dich träume unser tiefstes Herz, wenn uns die Ruhe nun umfängt. Der Schlaf erquicke unseren Leib und rüste ihn mit neuer Kraft.
0: Dir sei der Lobpreis dargebracht, Gott Vater, Sohn und Heiliger Geist. Dreieinige Macht, die alles lenkt, beschütze, die auf dich vertrauen. Amen. Mit seinen Flügeln beschirmt dich der Herr. Du brauchst dich nicht zu fürchten vor dem Schrecken der Nacht.
1: Mit seinen Flügeln beschirmt dich der Herr. Du brauchst dich nicht zu fürchten vor dem Schrecken der Nacht.
0: Wer im Schutz des Höchsten wohnt und ruht im Schatten des Allmächtigen,
1: der sagt zum Herrn, du bist für mich Zuflucht und Burg, mein Gott, dem ich vertraue.
0: Er rettet dich aus der Schlinge des Jägers und aus allem Verderben.
1: Er beschirmt dich mit seinen Flügeln, unter seinen Schwingen findest du Zuflucht. Schild und Schutz ist dir seine Treue.
0: Du brauchst dich nicht vor dem Schrecken der Nacht zu fürchten, noch vor dem Pfeil, der am Tag dahinfliegt.
1: Nicht vor der Pest, die im Finsteren schleicht, vor der Seuche, die wütet am Mittag.
0: Fallen auch 1000 zu deiner Seite, dir zur Rechten 10-mal 1000, so wird es doch dich nicht treffen.
1: Ja, du wirst es sehen mit eigenen Augen. Wirst zuschauen, wie den Frevlern vergolten wird.
0: Denn der Herr ist deine Zuflucht. Du hast dir den Höchsten als Schutz erwählt.
1: Dir begegne kein Unheil. Kein Unglück naht deinem Zelt.
0: Denn er befiehlt seinen Engeln, dich zu behüten auf all deinen Wegen.
1: Sie tragen dich auf ihren Händen, damit dein Fuß nicht an einen Stein stößt.
0: Du schreitest über Löwen und Nattern, trittst auf Löwen und Drachen.
1: Weil er an mir hängt, will ich ihn retten. Ich will ihn schützen, denn er kennt meinen Namen.
0: Wenn er mich anruft, dann will ich ihn erhören. Ich bin bei ihm in der Not, befreie ihn und bringe ihn zu Ehren.
1: Ich sättige ihn mit langem Leben und lasse ihn schauen, mein Heil.
0: Ehre sei dem Vater und dem Sohn und dem Heiligen Geist.
1: Wie in Anfang, so auch jetzt und alle Zeit und in Ewigkeit. Amen.
0: Mit seinen Flügeln beschirmt dich der Herr. Du brauchst dich nicht zu fürchten vor dem Schrecken der Nacht.
1: Kurzlesung aus dem Buch der Offenbarung. Sie werden sein Angesicht schauen, und sein Name ist auf ihre Stirn geschrieben. Es wird keine Nacht mehr geben, und sie brauchen weder das Licht einer Lampe noch das Licht der Sonne. Denn der Herr, ihr Gott, wird über ihnen leuchten, und sie werden herrschen in alle Ewigkeit.
0: Herr, auf dich vertraue ich. In deine Hände lege ich mein Leben.
1: Herr, auf dich vertraue ich. In deine Hände lege ich mein Leben.
0: Lass leuchten über deinem Knecht dein Antlitz. Hilf mir in deiner Güte.
1: In deine Hände lege ich mein Leben.
0: Ehre sei dem Vater und dem Sohn und dem Heiligen Geist.
1: Herr, auf dich vertraue ich. In deine Hände lege ich mein Leben.
0: Sei unser Heil, o Herr, wenn wir wachen, und unser Schutz, wenn wir schlafen, damit wir wachen mit Christus und ruhen in seinem Frieden.
1: Sei unser Heil, o Herr, wenn wir wachen, und unser Schutz,

0: wenn wir schlafen, damit wir wachen mit Christus und ruhen in seinem Frieden.
1: Nun lässt du, Herr, deinen Knecht, wie du gesagt hast, in Frieden scheiden.
0: Denn meine Augen haben das Heil gesehen, das du vor allen Völkern bereitet hast.
1: Ein Licht, das die Heiden erleuchtet, und Herrlichkeit für dein Volk Israel.
0: Ehre sei dem Vater und dem Sohn und dem Heiligen Geist.
1: Wie im Anfang, so auch jetzt und alle Zeit und in Ewigkeit. Amen. Sei unser Heil, o Herr, wenn wir wachen, und unser Schutz, wenn wir schlafen, damit wir wachen mit Christus und ruhen in seinem Frieden. Allmächtiger Gott, wir haben heute das Geheimnis der Auferstehung unseres Herrn gefeiert. Am Abend rufen wir zu dir, bewahre uns in dieser Nacht vor allem Bösen. Lass uns in deinem Frieden ruhen und morgen den neuen Tag mit deinem Lob beginnen. Darum bitten wir durch Christus, unseren Herrn.
0: Amen.
1: Eine ruhige Nacht und ein gutes Ende gewähre uns der allmächtige Herr.
0: Amen.
1: Sei gegrüßt, o Königin, Mutter der Barmherzigkeit. Unser Leben, unsere Wonne und unsere Hoffnung sei gegrüßt. Zu dir rufen wir, verbannte Kinder Evas, zu dir seufzen wir trauernd und weinend in diesem Tal der Tränen. Wohlan, denn unsere Fürsprecherin, wende deine barmherzigen Augen uns zu. Und nach diesem Elend zeige uns Jesus, die gebenedeite Frucht deines Leibes, o milde, o gütige, o süße Jungfrau Maria. Liebe Hörerinnen, liebe Hörer, der Dreifaltigkeitssonntag neigt sich nun zu Ende. Albert Einstein wurde von einem Journalisten gefragt, Herr Professor, glauben Sie an die Existenz Gottes? Seine Antwort, definieren Sie mir zuerst, was Sie unter Gott verstehen, und ich werde Ihnen sagen, ob ich glaube an Ihre Vorstellung von Gott. Oft steht also im Raum, was denn jemand unter Gott versteht. So besteht die Gefahr, dass Gott jeder nach seinem eigenen Bild, nach persönlicher Vorstellung schafft. Im Gewirr solcher Entwürfe wundert es mich nicht, wenn dann Gott abgetan wird. Blaise Pascal, der französische Philosoph, meine ich, gibt darauf die treffende Antwort. Er sagt, Gott allein spricht wahr von Gott. Unser Gottesbild wird uns ganz deutlich von Christus gegeben, der ausgehend vom Gottesbild des Alten Testaments dies, einfach gesagt, auf eine neue Ebene stellt. Heute am Tag der allerheiligsten Dreifaltigkeit darf ich es noch, das Gottesbild in kurzen Strichen skizzieren. Jesus versteht sich ganz als Sohn des Vaters im Himmel. In ihm weiß er sich eingebettet. Er sagt, ich und der Vater sind eins. Und wer mich sieht, sieht den Vater. Von Gott ist also so gesagt, Gott entäußert sich, öffnet sich aus Liebe zu uns Menschen im Sohn. So bleibt Gott nicht einfach in sich. Er kommt uns unglaublich nahe, bleibt kein selbstgenügsames Wesen. Und Gott wird so in Jesus verstehbar und jedem zugänglich. Die ewige, tiefe Wesens- und Liebensgemeinschaft zwischen Gott Vater und Sohn steht vor uns. Der Vater kann nicht hinter dem Sohn gesehen werden, sondern einzig in ihm. So ist der erste Schritt, dass der Sohn Gottes Mensch wird. Er erniedrigt sich selbst. Seine Liebe geht bis zum Äußersten und dies ganz für uns. Und eben diese innige Liebe zwischen Vater und Sohn öffnet sich als allseits strömende Quelle, aus der wir schöpfen können. In diesem Kreislauf der Liebe werden wir einbezogen durch die Gabe des Vaters und des Sohnes, dem Heiligen Geist, der durch die Zeit immer bei uns bleibt und jedem angeboten wird. So ist unser Leben ganz auf den trinitarischen Gott ausgerichtet und eingebettet, im Herzen jedes Menschen zu wohnen, und so wird die Kirche geformt. So spricht also, wie Pascale sagte, Gott wirklich allein selbst wahr von Gott. Der Spanier, letzter Gedanke, der Spanier Calderón de la Barca hat im frühen 17. Jahrhundert in seinem Schauspiel Welttheater Gott als Zuschauer und Richter oberhalb der Spielbühne thronen lassen. Auch Christus tritt nicht auf der Weltbühne, nur am Schluss in den eucharistischen Gestalten und verhüllt im Himmel. Nein, Gott hat sich auf den Weg zu uns, auf die Weltbühne, in seine Schöpfung damit auf unsere Erde gemacht. Er lässt uns durch den Sohn im Heiligen Geist teilnehmen an seinem Leben. So sind wir gesegnet im Namen des Vaters, des Sohnes und des Heiligen Geistes.
0: Amen. Ein herzliches Vergelt's Gott am Pfarrer Reinhard Stauch aus Bayreuth im Bistum Bamberg für das gemeinsame Gebet der Komplett. Vielen Dank auch für den Impuls und den Segen für die Nacht. Auch Ihnen einen erholsamen Abend und eine gute Nacht.

21.55 Uhr. 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Einen erholsamen Abend wünscht Ihnen heute am Dreifaltigkeitssonntag Michael Sappel. Gleich um 22 Uhr hören Sie aus dem Studio Ravensburg die Sendung Gott hört dein Gebet. Miriam Abu-Gölz und Diakon Michael Wielert erwarten Sie, um gemeinsam mit Ihnen in Ihrem Anliegen zu beten. Für die, die unsere Telefonnummer noch nicht eingespeichert haben, sage ich schon mal an. Unter 089 517 008 008 sind die Leitungen für Sie ab 22 Uhr freigeschalten. Im Anschluss um 23 Uhr beginnt unser Nachtprogramm mit dem Angelusgebet von heute Mittag mit unserem Papst Leo dem 14. Morgen am Montag begrüßt Sie um 6 Uhr aus dem Studio Münden Susanne Wundrak, um mit Ihnen den Angelus und den freudenreichen Rosenkranz zu beten. 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Darum geht es in der Lebenshilfe um 10 Uhr. 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Für mich ein Highlight des Tages startet um 11.15 Uhr. Ein Mädchen aus Siena. In der Radio Horeb-Erzählung gedenken wir einer Frau, die eine herausragende Rolle in der Kirchengeschichte hatte, der heiligen Katharina von Siena. Schön, dass Sie heute Abend dabei waren. Ich habe Sie sehr gern heute begleitet und wünsche Ihnen noch viel Freude mit dem nachfolgenden Sendung Gott hört dein Gebet. Ihnen eine gute und erholsame Nacht und morgen am Montag einen guten Start in die Woche. Ihr Michael Sappel, Radio Horeb, Ihre christliche Stimme in Deutschland.

0: Mit etwas Verspätung, da wir technische Probleme haben, begrüße ich Sie aus dem Studio in Ravensburg zur Sendung Gott hört dein Gebet. Ja, jetzt haben Sie lange Musik gehört, über 10 Minuten. Ich hoffe, Sie haben durchgehalten. Sonntagabend immer ab 22 Uhr Gott hört dein Gebet. Und hier aus dem Studio in Ravensburg meldet sich
1: Miriam Abuit-Gölz
0: und Diakon Michael Wielert. So, jetzt starten wir in die Sendung gemeinsam. Freuen uns, dass wir die technischen Probleme überwunden haben. Die Ehre sei Gott. Und Miriam macht jetzt die technische Einleitung für die Sendung.
1: Ja, alle Ehre sei Gott. Wir freuen uns sehr, jetzt mit Ihnen verbunden zu sein. Nun ist Ihre Zeit, denn die Sendung Gott hört dein Gebet stellt Ihren Dank und Ihre Bitte an Gott in den Mittelpunkt. Ihre Nachrichten per E-Mail an gebetsanliegen@horeb.org, die uns im Vorfeld zur Sendung erreicht haben, fließen in dieser Sendung mit ein, jeweils in Blöcken vorgetragen und mit Gebet begleitet. Besonders lebt aber diese Sendung von Ihrem Live-Beitrag. Und so freuen wir uns, wenn Sie nun anrufen und unsere Telefonleitungen auslasten. Herzliche Einladung, unter folgender Nummer uns zu erreichen und sich hier in der Sendung mit Dank und Bitte Ihrem Gebetsanliegen einzubringen. Die Nummer lautet 089 517 008 008. Und aus dem Ausland erreichen Sie uns unter der Vorwahl 0049 89517008008. Bei Ihrem Anruf steht es Ihnen ganz frei, Ihren Namen zu nennen. Wenn Sie aber für dritte Personen beten möchten, Anliegen ins Wort bringen möchten, bitten wir Sie aus Datenschutzgründen, keine Namen zu nennen. Und denken Sie daran, wenn Sie auf Sendung sind, stellen Sie Ihr Radiogerät auf stumm. So, nun ist alles Redaktionelle gesagt, werden wir nun still und richten wir uns aus auf Gott, dreifaltig und doch einer.
0: Ja, liebe Hörerinnen und Hörer, wir machen uns bewusst, dass Gott der Große ist, der eine Gott, so wird es im Abschlussgebet vom heiligen Franz von Assisi der Sendung heißen, machen wir uns bewusst, dass Gott der Schöpfer ist und dass eben diese Dreifaltigkeit, Gott Vater, Gott Sohn und Gott Heiliger Geist, ein Geheimnis bleibt und dass wir es ja eigentlich nicht begreifen können, nicht wissen können, nicht lernen können, sondern glauben. Und das wird uns heute im Evangelium auch ganz klar gesagt. Gott hat die Welt so sehr geliebt, dass er seinen einzigen Sohn hingab, damit jeder, der an ihn glaubt, nicht verloren geht, sondern ewiges Leben hat. Also der an ihn glaubt. Und der Glaube ist auch die Grundlage für diese Sendung. Wir glauben an Gott, den Dreifaltigen. Und es gibt Situationen, in denen uns das nicht leicht fällt. In denen wir herausgefordert sind. Und in denen wir ganz besonders Gottes Hilfe brauchen. Und da brauchen wir die Gemeinschaft. Wir haben letzten Sonntag Pfingsten, den Geburtstag der Kirche, gefeiert. Und das ist diese Gemeinschaft, die wir jetzt auch hier in der Sendung Gott hört dein Gebet haben, wo wir füreinander beten, füreinander einstehen und einander Gott hinhalten. Dazu sind Sie eingeladen. So beginnen wir im Namen des Vaters, des Sohnes und des Heiligen Geistes.
1: Amen.
0: Jesus, wir danken dir für diesen Tag, für diesen Sonntag, dass wir dein Opfer, deine Auferstehung feiern können, dass wir heute ganz besonders auf die Dreifaltigkeit hingewiesen werden und das in unser Leben neu aufnehmen können. Sei jetzt gegenwärtig in dieser Sendung bei allen, die mit uns beten und die mit uns verbunden sind, ganz besonders mit denen, die im Gebet Hilfe, Zuflucht und Rat bei dir suchen. Amen.
1: Radio Horeb, Gott hört dein Gebet. Guten Abend. Guten Abend, hallo. Ich höre Sie nicht. Guten Abend bei Radio Horeb. Versuchen wir es mit einer anderen Leitung. Ich grüße Sie, guten Abend.
2: Ja, guten Abend.
1: Guten Abend.
2: Radio Lasermacher, ja, genau.
1: Wunderbar, ganz stumm.
2: Ich möchte beten, und zwar für unsere Familie zuerst, dass alle die Kinder und Enkel miteinander besser klarkommen. Dann für alle bekannte Schwerkranke, wo ich habe heute eine Frau Schwerkranke besucht. Das ist schlimm, wenn man so Schwerkranke sieht, wo nicht mehr mit einem sprechen können. Und ich möchte beten für die alle Schwerkranke und Schwerkranke in unserem bekannten Kreis. O Maria, hilf.
1: Gerne.
2: O Maria, hilf doch mir. Es fleht ein armes Kind zu dir. Du bist es ja, die helfen kann. Und nimm dich Mutter meiner an. Hilf, Maria, es ist Zeit. Hilf, Mutter der Barmherzigkeit. Du bist mächtig, uns aus Nöten und Gefahren zu erretten. Denn wo Menschenhilfe bricht, mangelt doch die deine nicht. Hilf, Maria, es ist Zeit. Hilf, Mutter der Barmherzigkeit. Amen.
1: Amen.
2: Maria, mit dem Kinde lieb.
1: Uns allen deinen mütterlichen Segen gib. Amen.
2: Vielen Dank. Können Sie noch der Segengeber, der Herr.
0: Gerne. Es segne Sie und Ihre Familie und alle, die mit Ihnen in Liebe verbunden sind.
2: Ja, vielen
0: Dank. Der dreifaltige Gott, der Vater, der Sohn und der Heilige Geist.
2: Vielen Dank.
1: Amen.
0: Amen.
2: Ja, gut.
0: 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Guten Abend.
3: Ja, hallo, ist die Tina. Ich möchte Danke erstmal aussprechen, dass wir schon so viele Jahre im Frieden hier leben können, in Deutschland und Europa. Das mir sehr wichtig ist, weil der Papst ja auch gestern ins Friedensgebet gebetet hat. Und noch kleine oder doch schon große Fürbitte für eine kranke Frau, wo ich einfach mit einschließen möchte ins Gebet dann.
0: Gerne.
3: Und ich möchte Vater unser, gegrüßt seist du Maria und ehre seinem Vater beten.
0: Gerne. Tina, beginnst du?
3: Ja. Vater unser im Himmel, geheiligt werde dein Name, dein Reich komme, dein Wille geschehe, wie im Himmel so auf Erden.
0: Unser tägliches Brot gib uns heute und vergib uns unsere Schuld, wie auch wir vergeben unseren Schuldigern. Und führe uns nicht in Versuchung, sondern erlöse uns von dem Bösen.
3: Gegrüßet seist du, Maria, voll der Gnade, der Herr ist mit dir. Du bist gebenedeit unter den Frauen und gebenedeit ist die Frucht deines Leibes, Jesus.
0: Heilige Maria, Mutter Gottes, bitte für uns Sünder, jetzt und in der Stunde unseres Todes. Amen.
3: Ehre sei dem Vater und dem Sohn und dem Heiligen Geist.
0: Wie im Anfang, so auch jetzt und alle Zeit und in Ewigkeit. Amen.
3: Dankeschön.
0: Tina, vielen Dank fürs Gebet. Gottes Segen.
3: Danke gleichfalls.
0: Tschüss.
3: Tschüss.
1: Radio Horeb, Gott hört dein Gebet. Guten Abend.
4: Guten Abend, hier Schwester Maria Helene in Frankfurt. Ich habe heute eine besondere Bitte in einer familiären Angelegenheit. Und ich würde so gerne zum Heiligen Josef beten im blauen Gebetbuch, die Nummer 74.
1: Die Nummer 74, ich nehme es zur Hand und schlage auf. Gerne, beten wir gemeinsam. Beginnen Sie.
4: Heiliger Josef, Haupt der heiligen Familie zu Nazareth, jungfräulicher Gemahl der Gottesmutter, in eurem Hause haben allzeit Glück und Frieden gewohnt. Denn der, welcher die Quelle allen Glücks und allen Friedens ist, der Herr des Himmels und der Erde, war mitten unter euch. Ja, er war euch untertan.
1: So bitten wir dich, heiliger Josef, erflehe allen Familien etwas von diesem Glück und diesem Frieden. Erflehe allen Eltern den Geist der Gottesfurcht und Selbstvergessenheit. Erflehe den Kindern, dass sie das Vorbild des göttlichen Kindes, seinen Gehorsam und seine Liebe stets vor Augen haben. Amen.
4: Herzlichen Dank. Noch einen
1: Bitte.
4: Guten Abend.
1: Das wünsche Danke. Ich Ihnen auch. Auf Wiederhören.
4: Dankeschön. Wiederhören.
0: 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Guten Abend.
5: Ja, schönen guten Abend. Ich möchte gern um den Heiligen Geist bitten für meine Schwägerin, dass er ihr Herz berührt, damit sie noch vor ihrem Tod die Kraft und den Mut aufbringt, sich mit ihrer wunderbaren Tochter auszusöhnen. Ganz egal, ob es den übrigen Familienmitgliedern passt oder nicht.
0: Gerne nehmen wir das mit ins Gebet, ja.
5: Ja, bitte, ja. Darf ich den Vater unseren gegrüßet heißt der Maria?
0: Ja, gerne, sehr ja. gerne, ja.
5: Ich fange an, gell? Mhm. Vater unser im Himmel, geheiligt werde dein Name, dein Reich komme, dein Wille geschehe, wie im Himmel so auf Erden.
0: Unser tägliches Brot gib uns heute und vergib uns unsere Schuld, wie auch wir vergeben unseren Schuldigern. Und führe uns nicht in Versuchung, sondern erlöse uns von dem Bösen.
5: Gegrüßet seist du, Maria, voll der Gnade. Der Herr ist mit dir. Du bist gebenedeit unter den Frauen, und gebenedeit ist die Frucht deines Leibes.
0: Jesus, heilige Maria, Mutter Gottes, bitte für uns Sünder, jetzt und in der Stunde unseres Todes. Amen.
5: Dankeschön.
0: Und so spricht den Segen noch aus für die Mutter und für die Tochter, dass sie ja beide die Kraft und die Gnade der Versöhnung finden. Und dafür segne sie der dreifaltige Gott, der Vater, der Sohn und der Heilige Geist. Amen.
5: Amen.
0: Danke Ihnen, Gottes Segen.
5: Danke.
0: Liebe Hörerinnen und Hörer, das Telefon ist frei, wenn Sie anrufen wollen in der Sendung Gott hört ein Gebet. Beten für ein Anliegen 089-517-008-008.
1: Radio Horeb, Gott hört dein Gebet. Guten Abend.
6: Bin ich auf Sendung?
1: Sie sind auf Sendung, ja.
6: Ja, ich hätte ein Gebetsanliegen, und zwar für einen verstorbenen Priester kürzlich. Dann
1: jetzt darf ich Sie nur ganz kurz bitten. Ja, wunderbar, ja. Genau. Wir haben einen großen Rückhall. Schalten Sie es doch bitte kurz aus. Wunderbar, dann ist die Qualität gut. Bitte.
6: Und für mich in einem schweren Anliegen und für meine Familie. Aber ja, besonders für den verstorbenen Priester.
1: Beten wir gemeinsam, oder haben Sie an ein bestimmtes Gebet gedacht?
6: Nein, eigentlich nicht.
1: Dann schlage ich vor, beten wir gemeinsam ein Vater Unser, ein Ave Maria, ein Ehre sei dem Vater, in Ehren anlegen. Bitte, beginnen Sie.
6: Vater Unser im Himmel, geheiligt werde dein Name, Reich komme, dein Wille geschehe, wie im Himmel so auf Erden.
1: Unser tägliches Brot gib uns heute und vergib uns unsere Schuld, wie auch wir vergeben unseren Schuldigern. Und führe uns nicht in Versuchung, sondern erlöse uns von dem Bösen.
6: Gegrüßet seist du, Maria, voll der Gnade.
1: Der Herr
6: ist mit dir, du bist
1: gebenedeit
6: unter den Frauen, und gebenedeit ist die Frucht deines Leibes, Jesus. Heilige Maria,
1: Mutter Gottes, bitte für uns Sünder, jetzt und in der Stunde unseres Todes. Amen. O Herr, gib ihm die ewige Ruhe, und das ewige Licht leuchte ihm. Herr, lass ihn in deinem ewigen Frieden ruhen. Amen. Alles Gute.
6: Dankeschön.
1: Für Sie. Gottes Segen. Auf Wiederhören.
0: Herr Radio Horeb, Gott hört dein Gebet. Guten Abend.
7: Guten Abend, Herr Willert. Da ist die Frau Zierer.
0: Grüß Gott, Frau Zierer.
7: Grüß dich. Frau Willert, erst einmal möchte ich beten. Ich habe heute erfahren, dass wir waren doch im September da in Balderschwang, wo ich auch Sie kennengelernt habe. Und da war mit dem Bus eine Christel Bär dabei, die damals schon krank war. Und jetzt habe ich heute, gestern erfahren, dass sie zum Herrn gegangen ist. Sie war ja noch nicht so alt. Und da möchte ich für sie beten. Und dann möchte ich noch beten für meine Kinder, dass sie wieder gut vom Urlaub kommen. Und dann vom 9. Urenkel, das jetzt praktisch im Juli, seit am 10. Juli und jetzt schon so wahrscheinlich geholt werden muss, weil es einfach gefährlich ist. Und da möchte ich so drum beten und dann auch in meiner Verwandtschaft für meinen Bruder, der seine schwerkranke Frau pflegt, und für mich um eine bessere Gesundheit und für meine Schwester. Ich hätte jetzt da gerne für die Verstorbene da vom Bus am Vater Unser gebetet und da gegrüßt
0: sei
7: Maria.
0: Ja.
7: Vater unser im Himmel, geheiligt werde dein Name, dein Reich komme, dein Wille geschehe, wie im Himmel so auf Erden.
0: Unser tägliches Brot gib uns heute und vergib uns unsere Schuld, wie auch wir vergeben unseren Schuldigern. Und führe uns nicht in Versuchung, sondern erlöse uns von dem Bösen.
7: Gegrüßet seist du, Maria, voll der Gnade, der Herr ist mit dir. Du bist gebenedeit unter den Frauen. Gebenedeit ist die Frucht deines Leibes, Jesus.
0: Heilige Maria, Mutter Gottes, bitte für uns Sünder, jetzt und in der Stunde unseres Todes. Amen.
7: O Herr, gib ihr die ewige Ruhe.
0: Und das ewige Licht leuchte ihr.
7: Herr, lass sie ruhen in Frieden.
0: Amen.
7: Amen. Frau und Zierer, können Sie einen Segen für mich, ja, für meine Familie und für das Baby da.
0: Gerne. Segne Sie, Ihre Familie, alle, die mit Ihnen in Liebe verbunden sind, der dreifaltige Gott, der Vater, der Sohn und der Heilige Geist.
7: Amen. Amen.
0: Frau Zierer, danke, dass Sie das Anliegen mit eingebracht haben. Ja. Gottes Segen.
7: Ja, vergeht's gut, Herr Willert. Bis zum nächsten Mal.
0: Wiederhören. Ja.
1: Radio Horeb, Gott hört dein Gebet. Guten Abend.
8: Guten Abend, Renate Hillenbrand aus Fulda. Ich möchte beten, für die, dass die Abtreibungen aufhören, für das Leben. Und dann möchte ich beten für die Kirche, dass die ausgetretenen Mitglieder wieder zurückfinden in die Kirche und in einem persönlichen Anliegen. Das war's.
1: Gerne beten wir an diesen wichtigen Anliegen. Haben Sie an ein Gebet gedacht, an ein bestimmtes?
8: Ja, und unter deinen Schutz und Schirm. Mhm. Unter deinen Schutz und Schirm fliehen wir, o heilige Gottesgebärerin. Verschmähe nicht unser Gebet in unseren Nöten, sondern errette uns jederzeit aus allen Gefahren. O du glorwürdige und gebenedeite Jungfrau, unsere Frau, unsere Mittlerin, unsere Fürsprecherin, versöhne uns mit deinem Sohne, empfiehl uns deinem Sohne, stelle uns deinem Sohne vor. Amen.
1: Amen. Vielen Dank. Danke, dass Sie dabei sind, dass Sie mit uns beten. Alles Gute für Sie.
8: Also für Sie auch, ne? Wiederhören.
1: Danke.
0: 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Guten Abend.
9: Guten Abend. Ich möchte heute Danke sagen für die bestandene Theorieabschlussprüfung meiner Tochter und bitten, dass sie auch die praktische Prüfung jetzt noch gut schafft. Und ich möchte noch ums Gebet bitten für mich. Ich muss am Dienstag zum Zahnarzt, dass auch hier alles gut geht und noch für eine Entscheidung, dass ich die richtige treffe. Würde ich gerne ein Vater unser, ein Ehres, gegrüßet seist du Maria und ein Ehre sei dem Vater beten.
0: Gerne. Beginnen
9: Vater,
0: Sie.
9: Vater unserem Himmel, geheiligt werde dein Name, dein Reich komme, dein Wille geschehe, wie im Himmel, so auf Erden.
0: Unser tägliches Brot gib uns heute und vergib uns unsere Schuld, wie auch wir vergeben unseren Schuldigern. Und führe uns nicht in Versuchung, sondern erlöse uns von dem Bösen.
9: Gegrüßet seist du, Maria, voll der Gnade. Der Herr ist mit dir. Du bist gebenedeit unter den Frauen, und gebenedeit ist die Frucht deines Leibes, Jesus.
0: Heilige Maria, Mutter Gottes, bitte für uns Sünder, jetzt und in der Stunde unseres Todes. Amen.
9: Ehre sei dem Vater und dem Sohn und dem Heiligen Geist.
0: Wie im Anfang, so auch jetzt und alle Zeit und in Ewigkeit. Amen.
9: Vielen Dank.
0: Alles Gute Ihnen, Gottes Segen in dieser Woche.
9: Wünsche Ihnen auch. Danke. Wiederhören.
1: Auch wenn die Telefonleitungen reich gefüllt sind, was uns sehr freut, ich bitte Sie um etwas Geduld. Wir bringen hier auch ins Wort die schriftlichen Gebetsanliegen, die uns erreicht haben, an gebetsanliegen@horeb.org. Ein kurzer Block, der Dank. Dank an Gott. Großen Dank, dass ein wichtiges Gespräch für unsere neue, entstehende Radio Horeb Team Deutschland Gruppe so gut vonstatten gegangen ist und für die Heilung eines Mannes aus der Gemeinde. Danke für die geschenkte Gesundheit. Danke an den dreifaltigen Gott für das wunderschöne Wochenende, für die Familie, die Freunde und das Leben mit ihm in Fülle. Beten wir und bringen die Dreifaltigkeit in diesem Hymnus ins Wort. Erhabene Dreifaltigkeit, im einen Licht der Gottheit eins, unendliches Geheimnis du und tiefer Ursprung alles Seins.
0: Dich rühmet des Himmels heere Schar, Ihr Lied ruft deinen Lobpreis aus, dir jubelt deine Schöpfung zu, der du dein Bildnis aufgeprägt.
1: Wir neigen staunend uns vor dir und beten deine Größe an. Vereine mit der Engellied den Lobgesang, den wir dir weihen.
0: Was alle Einsicht übersteigt, bekennt der Glaube ehrfurchtsvoll. Drei sind in tiefer Liebe eins, in einer Gottheit leben drei.
1: Gott Vater, dir sei Ruhm und Preis und deinem eingeborenen Sohn, dem Geiste, der uns Beistand ist, jetzt, immer und in Ewigkeit. Amen.
0: Gott hört dein Gebet. Guten Abend. Hallo?
10: Hallo?
0: Ja, jetzt sind Sie auf Sendung.
10: Schwester Petra.
0: Grüß Gott, und, Schwester Petra.
10: Grüß Gott. Und ich möchte beten für eine Familie in Güssenstein um Frieden und auch für die ganze Pfarrei und meine Kinder und Eltern, die ich einmal gehabt habe. Ich möchte beten, heiligste Dreifaltigkeit, heute ist Fest.
0: Ganz ja, kurz. Ja, gerne, beten Sie vor.
10: Heiligste Dreifaltigkeit, wir beten dich an und bitten dich durch Maria, verleih uns Einheit im Glauben und Mut zur treuen Bekenntnis. Amen.
0: Amen.
10: Und ich möchte bitten, dass Sie alle noch segnen.
0: Ja, gerne spreche ich Ihnen den Segen Gottes zu.
10: Ja.
0: Alle, die mit Ihnen verbunden sind, der dreifaltige Gott segne Sie, der Vater, der Sohn und der Heilige Geist.
10: Amen. Vergelt's Gott.
0: Segne es Gott. Alles Gute. Wiederhören. Danke.
1: Radio Horeb, Gott hört dein Gebet. Guten Abend.
11: Guten Abend, bin ich auf Sendung?
1: Sie sind auf Sendung, ja.
11: Ja. Ich bitte ums Gebet für meinen Enkel, um Hilfe bei den Abschlussprüfungen zur Realschule und für meine Kinder, dass sie eine Arbeit finden, die ihnen Freude macht und der Stress sie nicht krank macht. Und um Gesundheit für die ganze Familie. Haben Sie vielleicht ein Gebet?
1: Ja, gerne. Also ein Heiliggeistgebet schlage ich vor. Ja. Beten wir ja für Ihren Enkel, für Ihre ganze Familie, dass sie vom Geist Gottes erfüllt werden. Ja, und für den Enkel in besonderer Weise, dass er die Prüfung gut schafft. Heiliger Geist, ich bitte dich, nimm mein Leben in deine Hand. Füge mich, verfüge du über mich, führe mich, wohin du willst. Ich glaube an deine Liebe und deinen Plan für mein Leben und für den heutigen Tag und alle Tage, die kommen werden. Heiliger Geist, komm. Amen.
11: Ich danke Ihnen schön und wünsche Ihnen guten Abend noch.
1: Bitte, für Sie auch. Auf Wiederhören.
0: Gott hört dein Gebet. Guten Abend.
12: Grüß Gott, Herr Wielert.
0: Guten Abend.
12: Guten Abend. Hier ist Andrea Tagliebe. Ich möchte danken für die Reise, die ich hatte, dass wir so eine schöne Zeit hatten und dass wir einen guten Flug hin, also guten Hin- und Rückflug hatten, dass wir wieder gesund zurückgekommen sind. Und für die vielen Prozessionen und für die Sprachenvielfalt, die ich erleben durfte.
0: Wo sind Sie denn hingegangen? Das haben Sie jetzt nicht gesagt.
12: Nach Lourdes.
0: Nach Lourdes, sehr gut.
12: Ja.
0: Also, dann beten wir dafür, dass die Gnade dieser Pilgerreise noch lange anhält, Frau Tagliebe. Haben Sie an ein bestimmtes Gebet gedacht?
12: Nein. Hätten Sie eins für mich?
0: Ich bin gerade am Schauen, was ich denke. Ich bete unter deinen Schutz und Schirm, ja?
12: Mhm.
0: Und den beten wir für alle Pilger, die mit Ihnen unterwegs waren. Unter deinen Schutz und Schirm fliehen wir, o heilige Gottesmutter. Verschmähe nicht unser Gebet in unseren Nöten, sondern erlöse uns jederzeit von allen Gefahren. O du glorreich und gebenedeite Jungfrau, unsere Frau, unsere Mittlerin, unsere Fürsprecherin, versöhne uns mit deinem Sohne, empfiehl uns deinem Sohne, stelle uns vor deinem Sohne. Amen. Frau Tagliebe, ich wünsche Ihnen Gottes Segen, alles Gute.
12: Danke.
0: Wiederhören.
12: Wiederhören.
1: Gebetsanliegen überschrieben mit der Überschrift Mitten aus dem Leben. Für unseren Sohn bitte ich um eine gute Arbeitsstelle in München. Und für die kleine Enkelin und ihre Eltern bitte ich um einen sicheren Weg zur Kita. Ja, der Hin- und Rückweg, der doch weit ist und mit dem Fahrrad immer genommen wird. 55 Jahre sind wir im August verheiratet, so schreibt uns eine Ehefrau. Mein Mann hat eine Geliebte, will sich nun von mir trennen. Ich bitte um ihr Gebet, dass es zu keiner Trennung kommt. Für unseren leitenden Pfarrer um Beistand bei den vielen Aufgaben und Führung durch den Heiligen Geist. Liebe Gebetsfamilie, ich stehe vor einer sehr schweren Entscheidung. Es geht um mein Elternhaus und wie es weitergehen soll, wenn meine Mutter einmal nicht mehr da sein wird. Mein Neffe hat Interesse am Haus und ich bin mir nicht sicher, was ich machen soll. Ich bin alleinstehend und ich weiß nicht, was vernünftig ist. So bitte ich um Ihr Gebet, dass ich geführt werde vom Heiligen Geist, dass mir klar wird, was ist der Wille Gottes. Er möge mir die Erkenntnis schenken, die Kraft und dann das Tun. Ich bitte um das Gebet, ich bitte um Kraft und Ausdauer, um mit der Situation vor Ort an meinem Arbeitsplatz zurechtzukommen. Es auszuhalten, steht hier auch. Ja, Herr, gib mir die notwendige Gelassenheit, die Dinge hinzunehmen, die ich nicht ändern kann. Bitte beten Sie für meine Angehörigen, besonders für meine verstorbenen Geschwister und einen Priester, der am Samstag geweiht wurde. Bitte betet auch für meine Gesundheit und meinen Antrag auf Teilnahme am Arbeitsleben. Mein Mobil muss für den TIF noch verschiedene Reparaturen bekommen, in der Hoffnung, dass es keine großen Ausgaben sind und dass alles Notwendige gut gemacht wird. Hierfür bitte ich auf die Fürsprache des heiligen Josef um Gebet. Ich bitte um guten Schutz und Segen für unsere Pilgerreise nach Rom und Assisi, Segen für jeden Einzelnen der achtköpfigen Reisegruppe. Durch Maria zu Jesus. Maria, wir überbringen dir jetzt all diese genannten Anliegen und wir bitten um deinen mächtigen Schutz. Unter deinen Schutz und Schirm fliehen wir, o heilige Gottesgebärerin. Verschmähe nicht unser Gebet in unseren Nöten, sondern erlöse uns jederzeit vor allen Gefahren. O du glorwürdige und gebenedeite Jungfrau, unsere Frau, unsere Mittlerin, unsere Fürsprecherin. Amen.
0: 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Guten Abend.
13: Guten Abend. Ich bitte für alle Anliegen von meiner Schwester und von meinem Neffen und von mir noch um Trost und Kraft nach den Todesfällen, die wir hatten letztes Jahr. Und für alle meine anderen Anliegen und für alle Heimbewohner bei uns.

0: im Himmel, geheiligt werde dein Name. Dein Reich komme, dein Wille geschehe, im Himmel so auf Erden.
1: Unser tägliches Brot gib uns heute und vergib uns unsere Schuld, wie auch wir vergeben unseren Schuldigern. Und führe uns nicht in Versuchung, sondern erlöse uns von dem Bösen.
0: Gegrüßet seist du, Maria, voll der Gnade. Der Herr ist mit dir. Du bist gebenedeit unter den Frauen. Und gebenedeit ist die Frucht deines Leibes, Jesus.
1: Heilige Maria, Mutter Gottes, bitte für uns Sünder, jetzt und in der Stunde unseres Todes. Amen.
0: Ehre sei dem Vater und dem Sohn und dem Heiligen Geist.
1: Wie im Anfang, so auch jetzt und alle Zeit und in Ewigkeit. Amen.
0: Vergelt's Gott.
1: Segne's Gott. Alles Gute.
0: Danke gleichfalls und eine gesegnete neue Woche für Sie.
1: Wünsche ich Ihnen auch.
0: Danke.
1: Wiederhören.
2: Radio Horeb, Gott hört dein Gebet. Guten Abend.
3: Guten Abend. Ich möchte beten für meinen Sohn, der ziemlich viel Angst hat und auch Stress in der Ausbildung. Dann für die ganze Familie und für einen Jungen, der im Ausland schwer verunglückt ist. Genau, jetzt hätten Sie vielleicht ein Gebet.
2: Ja, im Gebet würde ich jetzt gerade in den Fokus stellen, die Angst Ihres Sohnes. Aber wir schließen natürlich den Junge, wo im Ausland ist, verunglückt ist, mit ein. Er hat vielleicht auch Ängste. Wie wird alles? Wie komme ich zurück? Ja, wie genese ich? Danke, Herr Jesus, dass du die Angst besiegt hast. Die Angst möchte mir die Freude rauben und mir nur das Unmögliche vor Augen halten. Ich befehle aller Angst in meinem Leben, im Leben ihres Sohnes, in der Kraft des Sieges am Kreuz, dass sie weicht im Namen Jesus. Amen.
3: Amen. Könnt ihr nur den Segen haben?
1: Gerne spreche ich Ihnen den Segen Gottes zu. Es segne Sie der dreifaltige Gott, der Vater, der Sohn und der Heilige Geist.
2: Amen. Amen.
3: Vielen Dank.
1: Radio Horeb, Gott hört dein Gebet. Guten Abend.
4: Ja, guten Abend. Ich möchte heute ganz besonders für einen jungen Mann beten und Gott bitten, dass er ihn doch wieder heilen möge. Er hat einen sehr schweren Unfall gehabt und ist lebensgefährlich verletzt worden. Er ist jetzt mittlerweile in der Reha. Ja, dass er gute Erfolge hat und dass er einfach dann wieder im Leben teilnehmen kann. Dann für meinen Sohn um Heilung, für alle Kranken, um Linderung der Schmerzen und Heilung. Dann für meine Freundin und deren Anliegen und noch für einen Verstorbenen, der am Freitag gestorben ist. Möge Gott ihn aufnehmen. Seine Herrlichkeit. Dann möchte ich zur Dreifaltigkeit, zur heiligsten Dreifaltigkeit beten, Vater unser, gegrüßet seist du, Maria, und Ehre sei dem Vater. Und wenn Sie vielleicht nachher dem jungen Mann noch den Segen geben würden. Vater unser im Himmel, geheiligt werde dein Name, dein Reich komme, dein Wille geschehe, wie im Himmel so auf Erden.
1: Unser tägliches Brot gib uns heute und vergib uns unsere Schuld, wie auch wir vergeben unseren Schuldigern und führe uns nicht in Versuchung, sondern erlöse uns von dem Bösen.
0: Gegrüßet seist du, Maria, voll der Gnade, der Herr ist mit dir. Du bist gebenedeit unter den Frauen und gebenedeit ist die Frucht deines Leibes, Jesus.
1: Heilige Maria, Mutter Gottes, bitte für uns Sünder, jetzt und in der Stunde unseres Todes. Amen.
0: Ehre sei dem Vater, dem Sohn und dem Heiligen Geist.
1: Wie im Anfang, so auch jetzt und alle Zeit und in Ewigkeit. Amen. Und so segne auf die Fürsprache des heiligen Carlo Acutis diesen jungen Mann, von dem Sie gesprochen haben, der dreifaltige Gott, der Vater, der Sohn und der Heilige Geist.
0: Amen.
1: Amen.
0: Ein herzliches Vergelt's Gott und eine gesegnete Nacht allen.
1: Wünsche ich Ihnen auch Gottes Segen.
0: Ja, danke ebenso.
2: Radio Horeb, Gott hört dein Gebet. Guten Abend.
5: Guten Abend. Ich bin die Elisabeth Braun. Ich möchte beten für die kranken Menschen, die von Leidetum, sie von Krebskrankheit,

0: die wir leider darüber schwere Depression haben, die wir Angst haben. Und möchte beten von meinen Geschwistern mit den Problemen, die sie haben. Jesus Christus erkennt ihre Probleme alle. Ich möchte beten, mein Vater unser, Gesetz heißt Maria und Ehre sei dein Vater. Vater, unser im Himmel, geheiligt werde dein Name, dein Reich komme, dein Wille geschehe, wie im Himmel, so auf Erden.
1: Unser tägliches Brot gib uns heute und vergib uns unsere Schuld, wie auch wir vergeben unseren Schuldigern. Und führe uns nicht in Versuchung, sondern erlöse uns von dem Bösen.
0: Gegrüßet seist du, Maria, voll der Gnade, der Herr ist mit dir. Du bist gebenedeit unter den Frauen, und gebenedeit ist die Frucht deines Leibes, Jesus.
1: Heilige Maria, Mutter Gottes, bitte für uns Sünder, jetzt und in der Stunde unseres Todes. Amen.
0: Ehre sei dem Vater und dem Sohn und dem Heiligen Geist.
1: Wie im Anfang, so auch jetzt und alle Zeit und in Ewigkeit. Amen.
0: Amen.
1: Alles Gute für Sie. Vielen Dank fürs gemeinsame Gebet.
0: Dankeschön.
1: Auf Wiederhören. Gebetsanliegen in Krankheit mit der Bitte um geistige und körperliche Gesundheit. Für unsere Tochter bitten wir um dieses Gebet. Ich bitte, dass meine morgige Untersuchung einen guten Befund ergibt und dass meine schlimmen Fußschmerzen wieder besser werden. Mein Mann hat innerhalb von 8 Jahren die 3. Depression, hab 2 pflegebedürftige Eltern, einen Sohn mit Angststörung. Ich selbst bin herzkrank. Ich bin am Verzweifeln. Finanziell ist es auch sehr schwer, da wir beide selbstständig sind. Mir fehlt die Kraft und ich habe große Angst, dass ein längerer Ausfall droht. Beim letzten Mal waren es 5 Monate. Für ein erkranktes Mitglied unseres Teams um Heilung an Geist, Leib und Seele. Für meine beiden Brüder auch in diesem Anliegen. Für eine Freundin, die trotz Hörgeräten schwere Hörprobleme hat. Mein lieber Vater im Himmel, ich bitte dich für unseren Sohn, dass er wieder gesund wird. Du kennst seine Sorgen. Bitte sorge du. Ich vertraue auf dich. Liebe Mitbeter, ich bitte ums Gebet in all meinen Anliegen, besonders für einen bestimmten Mann, um eine schmerzstillende Therapie und für meine Augen, um Halt der Sehkraft und den Frieden in der Welt. Für eine Frau, der Ende März ein Darmkarzinom entfernt wurde und jetzt im Mai die Diagnose über Tumore im Bauch bekommen hat. Wir beten für eine 96-jährige Frau, dass sie sich nach einem Rippenbruch wieder gut erholt und ganz besonders, dass ihr Herzschmerz gestillt wird, die Entfremdung ihrer lieben Verwandten, dass sie wieder zusammenkommen. Auf die Fürsprache Mariens und des heiligen Josefs bitten wir um die Besserung diverser Krankheiten und um ein langes Leben. Für meinen Bruder und mich um Befreiung von der Rauchsucht. Ja, gehen wir voll Vertrauen zur Mutter, unserer lieben Frau von der Hoffnung. Wir rufen zu dir, heilige Maria, unsere liebe Frau von der Hoffnung. In Zeiten der Freude wie auch in Trostlosigkeit und Angst, zeige uns die Frucht deines Leibes, Jesus. Unser Licht mitten in der Finsternis, unsere Stärke in Zeiten der Schwäche, unsere Heilung in Zeiten der Krankheit, unsere Hoffnung in Zeiten der Niederlage. Lehre uns, in die Augen deines Sohnes zu schauen, um ihn zu umarmen und sein Kreuz zu tragen. Heilige Maria, unsere Mutter, erhöre unsere Gebete, hör unsere Anliegen. Du Mutter des Wortes. Amen.
2: So bringen wir zum Abschluss der Sendung alle Gebetsanliegen nochmals vor Gott. Wir machen uns bewusst, dass Gott der Höchste ist, der Größte, der Stärkste. Das kommt zur Sprache in dem Gebet vom heiligen Franz von Assisi, dass wir immer am Ende beten, dass sie im Gotteslob unter der Nummer 7, Abschnitt 7 finden. Legen wir alle mit hinein, die in diesen Tagen krank sind, die in Schwierigkeiten sind, die Menschen, die in Not sind, die unter Krieg leiden. Und denken wir ganz besonders an diejenigen, die in dieser Nacht sterben werden. Du bist der Heilige, Herr, unser Gott. Du bist der alleinige Gott, der eine, der Wundertaten vollbringt.
1: Du bist der Starke, du bist der Große, du bist der Höchste, du bist allmächtig, du bist heilig, der Vater und König des Himmels und der Erde.
2: Du bist der Dreifaltige und der Eine, Gott, der Herr.
1: Du bist der Gute, das höchste Gut, der lebendige und wahre Gott.
2: Du bist die Güte, die Liebe, du bist die Weisheit, du bist die Demut, du bist die Geduld.
1: Du bist die Geborgenheit, die Ruhe, die Fröhlichkeit und die Freude.
2: Du bist die Gerechtigkeit und das Maß.
1: Du bist aller Reichtum, du bist die Milde, du bist unsere Zuflucht und Stärke, du unser Glaube, unsere Hoffnung, unsere Liebe, unsere große Glückseligkeit.
2: Du bist die unendliche Güte, großer, wunderbarer Herr, Gott allmächtig, liebreich, erbarmend und heilbringend. Und so stellen wir uns alle unter den Schutz von unserem dreifaltigen Gott und bitten ihn, dass wir unser Herz für seine Gegenwart in unserem Leben öffnen. Und so segne sie, alle, die mit ihnen in Liebe verbunden sind, ihre Familie, der dreifaltige Gott, der Vater, der Sohn und der Heilige Geist.
1: Amen.
2: Liebe Hörerinnen und Hörer, auch in der kommenden Woche gibt es Gott hört dein Gebet, natürlich am Mittwoch und dann am Freitagabend. Täglich von 16 bis 17 Uhr gibt es die Seelsorge-Hotline. Wenn Sie merken, da ist ein Gebetsanliegen, das gar nicht so für die Sendung Gott hört dein Gebet und für die anderen Zuhörer ist, sondern etwas ganz Persönliches, dann haben Sie da die Möglichkeit anzurufen und mit einem Seelsorger zu sprechen. Die Nummer lautet 08328921170. Ich sage es jetzt nur einmal an. Sie finden sie auch auf der Internetseite von Radio Horeb oder dann morgen beim Hörerservice. Die Internetseite von Radio Horeb lautet horeb.org. horeb.org. Dort finden Sie alle Informationen. Jetzt folgen gleich Wiederholungen vom Tag. Durch die Nacht hindurch, den Anfang macht Papst Leo mit der Mittagsansprache vom heutigen Sonntag. Und morgen früh um 6 Uhr beginnt dann das Live-Programm mit dem Angelus- und Rosenkranzgebet. Wir verabschieden uns hier aus dem Studio in Ravensburg.
1: Mein Name Miriam Abuitgölz
2: und Diakon Michael Wielert.

Ein herzliches Willkommen im Nachtprogramm von Radio Horeb. Wir wiederholen nun für Sie das Angelusgebet mit dem Heiligen Vater. Der Papst betet es regelmäßig am Sonntagmittag zusammen mit den Gläubigen auf der ganzen Welt und richtet bei der Gelegenheit auch einige Worte an die Weltöffentlichkeit. Sie hören nun Angelus und Ansprache von diesem Sonntag.

0: Herzlich willkommen, liebe Zuschauerinnen und Zuschauer, liebe Hörerinnen und Hörer. Hier ist Radio Vatikan, Vatican News Deutsch, mit einer Live-Übertragung für Vatican Media. Wir übertragen das Angelusgebet vom Petersplatz in Rom am heutigen Dreifaltigkeitssonntag mit Papst Leo dem 14. Am Mikrofon begrüßt Sie dazu ganz herzlich Kaplan Pascal Klose. Mein Gruß geht an alle, die durch unsere Partnersender heute Mittag mit uns verbunden sind. Die katholischen Fernsehsender EWTN TV und KTV, Nova Radio Schweiz, Radio Horeb, Radio Gloria, Radio Maria Schweiz und Radio Maria Österreich. Ebenso ein herzliches Willkommen allen, die über unsere Webseite, über unsere App, über Facebook und YouTube zum Angelusgebet zugeschaltet sind. In Rom herrschen bereits seit vielen Tagen sehr warme Temperaturen mit über 30 Grad. Viele Pilger und Touristen sind in der Stadt unterwegs und auch jetzt haben sich zahlreiche Menschen hier auf dem Petersplatz zum Angelusgebet trotz der Hitze eingefunden. Mit dem vergangenen Sonntag, Pfingsten, endete die Osterzeit. In dieser Zeit wurde nicht das Angelusgebet gebetet, sondern das Gebet Regina Coeli. Nun, da die Osterzeit zu Ende ist und die Zeit im Jahreskreis wieder beginnt, kehren wir zum Angelusgebet zurück. Hinter Papst Leo liegen spannende Tage. Am Pfingstmontag hat er seine erste Enzyklika, sein erstes großes Lehrschreiben vorgestellt. Die Enzyklika trägt den Titel Magnifica Humanitas, zu Deutsch die großartige Menschheit. Und sie befasst sich insbesondere mit den Herausforderungen der künstlichen Intelligenz. Weltweit hat das Schreiben große Aufmerksamkeit und viel Lob erfahren. Papst Leo greift damit nämlich ein unglaublich aktuelles Thema auf, welches die gesamte Menschheit noch über lange Zeit beschäftigen wird und bei dem ethische Maßstäbe noch ganz am Anfang stehen. Für Papst Leo ist klar, dass die künstliche Intelligenz, wie jede Technik, dem Menschen dienen muss. Er sieht die positiven Möglichkeiten der sogenannten KI, warnt aber davor, dass große Tech-Konzerne in der Hand weniger liegen und Macht so in einer ungerechten Weise konzentriert wird. Falschinformationen und Manipulationen muss ebenfalls entgegengetreten werden, so der Papst. Am gestrigen Abend hat Leo in den Vatikanischen Gärten an der Lourdesgrotte ein Rosenkranzgebet für den Frieden geleitet. In einem eindringlichen Appell wandte er sich in seiner Ansprache am Ende des Gebets gegen jede Form von Gewalt und Krieg. Gott sucht Friedensstifter, so Papst Leo. Frieden ist weder eine Theorie noch etwas, das interessengeleitet gehandhabt werden kann, sondern Frieden ist eine Aufgabe des täglichen Lebens, zu dem jeder und jede Einzelne beitragen muss. Der Friede, so Papst Leo, fange an mit kleinen, aber wichtigen Dingen, etwa mit dem Vermeiden von jeder sprachlichen oder körperlichen Gewalt im Alltag und auch in den sozialen Medien. Nun sehen wir, wie der Vorhang des Fensters zur Seite geschoben wird und Papst Leo erscheint am Fenster des Apostolischen Palastes und wird mit freundlichem Jubel auf dem Platz begrüßt.
1: Cari fratelli e sorelle, buona domenica!
0: Liebe Brüder und Schwestern, einen schönen Sonntag. Mit dem Pfingstfest vor einer Woche ging die Osterzeit zu Ende. Wenn wir heute das Geheimnis der Dreifaltigkeit Gottes feiern, bietet sich uns die Gelegenheit, den zurückgelegten Weg neu zu überdenken, und zwar ausgehend von seinem Zentrum, dem Leben Gottes, das sich uns in Jesus Christus geschenkt hat. Dieses Leben ist eine dynamische, unerschöpfliche, fruchtbare Gemeinschaft, die uns nun mit einbezieht. Der Geist, der den Vater und den Sohn verbindet, ist nämlich in unsere Herzen ausgegossen worden, sodass in der Welt die Kirche Gestalt annimmt, das Sakrament der Gemeinschaft, ein Ort der Begegnung, der Liebe und des Lebens, an dem sich Himmel und Erde bereits berühren. Das Evangelium der heutigen Liturgie berichtet uns von Nikodemus, einer bedeutenden Persönlichkeit in Israel, der sich tief zu Jesus hingezogen fühlte. Tatsächlich suchte er ihn auf, nachts, um nicht gesehen zu werden, weil er diesen geheimnisvollen Meister besser kennenlernen und ihm Fragen stellen wollte. Dadurch, dass er ihn empfing, zeigte der Herr, wie wichtig ihm Nikodemus Suche war. Er überraschte ihn mit der Aussage, dass es auch für einen Erwachsenen möglich sei, wiedergeboren zu werden. Er ließ ihn ahnen, dass das Leben Gottes sein Leben verwandeln könnte. Jesus sprach zu Nikodemus vom Heiligen Geist und erfüllte seine Nacht mit dem Licht der Wahrheit, die am heutigen Festtag in allen unseren Kirchen zu hören ist. Gott hat die Welt so sehr geliebt, dass er seinen einzigen Sohn hingab, damit jeder, der an ihn glaubt, nicht verloren geht, sondern ewiges Leben hat. Und weiter, Gott hat seinen Sohn nicht in die Welt gesandt, damit er die Welt richtet, sondern damit die Welt durch ihn gerettet wird.
1: Ma perché il mondo sia salvato per mezzo di lui. Carissimi, nel mistero di Dio.
0: Meine Lieben, im Geheimnis Gottes, des Vaters und des Sohnes und des Heiligen Geistes sind wir zu Hause, so wie sich Nikodemus bei Jesus zu Hause fühlte. Das Leben Gottes ist wunderbar und ergreifend. Es schenkt unserem oft so unruhigen Herzen Frieden und lässt uns in der Freude des Heiligen Geistes Brüdern und Schwestern begegnen. Die Dreifaltigkeit bewirkt, dass wir alles und alle lieben. Wir entdecken, dass jedes Geschöpf auf Gemeinschaft, Beziehung und Begegnung ausgerichtet ist. Und umgekehrt verstehen wir, warum Spaltungen, Polarisierungen und die Verachtung des Andersseins Zerstörung, Traurigkeit und Gefühllosigkeit in die Welt bringen. Nikodemus gehörte dem Hohen Rat an, dem Rat der führenden Männer Israels. Als er im Hohen Rat verächtliche Worte über Jesus hörte, forderte er alle auf, ihn anzuhören, bevor sie ihn verurteilten. Er hatte von Gott durch Christus selbst den Geist der Gemeinschaft empfangen, der das Herz für die neue Wahrheit und das wahrhaft Neue öffnet. Wer diesen Geist nicht annimmt, altert schnell und voller Klagen. Er ist allein und ist nie in festlicher Stimmung. Heute jedoch, liebe Brüder und Schwestern, ist ein Festtag. Gottes Fest ist unser Fest. Deshalb schreibt der heilige Paulus an die Korinther: Freut euch, kehrt zur Ordnung zurück, lasst euch ermahnen, seid eines Sinnes, haltet Frieden. Dann wird der Gott der Liebe und des Friedens mit euch sein.
1: Vivete in pace e il Dio dell'amore e della pace sarà con voi.
0: Ed ora. Und nun wenden wir uns mit dem Gebet des Angelus an die Jungfrau Maria, möge durch ihr Ja zum göttlichen Willen auch unser Ja zur Liebe der heiligsten Dreifaltigkeit wachsen.
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0: Cari fratelli e sorelle,
1: liebe Brüder und Schwestern, in diesem Monat Mai erhob sich aus der ganzen Kirche ein gemeinsamer Ruf nach Frieden, vor allem durch das Rosenkranzgebet. Wurden die vom Krieg heimgesuchten Völker wie in ununterbrochenen Kette der Fürsprache der Jungfrau Maria anvertraut. Möge die göttliche Weisheit das Gewissen der Verantwortlichen erleuchten und ihre Entscheidungen auf das aufrichtige Streben nach einem gerechten und dauerhaften Frieden ausrichten.

0: Heute feiert man in Italien den 25. Tag der Linderung. Der Papst drückt seine Nähe zu den Kranken aus, zu allen, die der Sorge bedürfen. Und er dankt und unterstützt alle, die sich besonders der Kranken, der Nähe zu ihnen annehmen. Er grüßt alle, die auf dem Petersplatz anwesend sind, die Römer, aber auch die Pilger.
1: In particolare do il benvenuto al vescovo e ai pellegrini della diocesi di Kumba in Kamerun.
0: Er grüßt eine Diözese und ihren Bischof aus Kamerun.
1: Come pure al coro parrocchiale di Dunajská Lužná in Slovakia.
0: Eine slowakische Gruppe.
1: Saluto i polacchi qui presenti.
0: Und er grüßt die auf dem Petersplatz anwesenden Polen.
1: E anche i partecipanti al grande pellegrinaggio.
0: Vor allem die Teilnehmer der großen Wallfahrt zum Heiligtum von Piekary in Polen, wo Maria als Mutter der sozialen Gerechtigkeit verehrt wird. In diesen Tagen sind über 80.000 männliche Pilger dieser Wallfahrt in Rom. Im August wird auch die Frauenwallfahrt dieser Pilgerreise stattfinden.
1: Auguro a tutti una buona domenica.
0: Und zum Schluss dieses Angelusgebets wünscht Papst Leo allen einen guten, einen gesegneten Sonntag. Ja, liebe Hörerinnen und Hörer, liebe Zuschauerinnen und Zuschauer, das war das Angelusgebet mit Papst Leo dem 14. am heutigen Dreifaltigkeitssonntag vom Petersplatz in Rom. Wir freuen uns, dass Sie über Radio Vatikan oder über unsere Partnersender an diesem Gebet teilgenommen haben. Alle weiteren Infos aus dem Vatikan und der Weltkirche finden Sie auf der Webseite von Vatican News. Hier finden Sie auch die kommenden Termine des Heiligen Vaters. Hinweisen möchte ich insbesondere auf die Reise von Papst Leo dem 14. nach Spanien, die vom 6. bis 12. Juni stattfinden wird und von der wir zahlreiche Begegnungen, Treffen und Gottesdienste übertragen. Das Team von Radio Vatikan bedankt sich bei allen, die dabei waren heute. Das war eine Sendung von Radio Vatikan für Vatican Media. Am Mikrofon verabschiedet sich und wünscht einen schönen Sonntag Kaplan Pascal Klose. Laudetur Jesus Christus.
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0: Herzlich willkommen beim Nachtprogramm von Radio Horeb. Es folgt nun die Aufzeichnung der Anbetungsstunde, die am vergangenen Dienstag hier bei Radio Horeb übertragen wurde.
1: Liebe Hörerinnen und Hörer von Radio Horeb, herzlich willkommen hier zur Holy Hour. Wir sind hier in St. Anton, vor dem Allerheiligsten, das vor uns auf dem Altar ausgesetzt ist. Und ich lade uns ein, dass wir jetzt Jesus willkommen heißen, egal wo Sie sind. Jesus willkommen heißen in unseren Herzen, in unseren Räumen, in unseren Wohnungen. Jesus, hier sind wir vor dir und wir heißen dich willkommen.

Herr des Himmels und der Erde. Du bist der Herr des Himmels und der Erde. Die ganze Schöpfung verkündet deine Herrlichkeit. Die ganze Schöpfung zeigt, wie heilig du bist, wie groß und mächtig du bist.

Wenn ich im Dunkeln bin, reicht es allein, deinen Namen anzurufen, deinen Namen auszusprechen. Und du wirst durchscheinen.

Und dafür preise ich dich. Dafür danke ich dir. Und deswegen will ich mit meinem ganzen Leben in den Lobpreis der Schöpfung einsteigen. Der Schöpfung, die da ausruft und schreit: Du bist heilig. Du bist groß. Ja, Herr, du bist mächtig.

In jener Zeit, als Jesus redete, kam ein Synagogenvorsteher. Er fiel vor Jesus nieder und sagte: Meine Tochter ist gestorben. Komm doch, leg ihr deine Hand auf, dann wird sie wieder lebendig. Jesus stand auf und folgte ihm mit seinen Jüngern. Da trat eine Frau, die schon 12 Jahre an Blutungen litt, von hinten an ihn heran und berührte den Saum seines Gewandes. Denn sie sagte sich: Wenn ich auch nur sein Gewand berühre, werde ich geheilt. Jesus wandte sich um, und als er sie sah, sagte er: Hab keine Angst, meine Tochter. Dein Glaube hat dir geholfen. Und von dieser Stunde an war die Frau geheilt. Als Jesus in das Haus des Synagogenvorstehers kam und die Flötenspieler und die Menge der klagenden Leute sah, sagte er: Geht hinaus. Das Mädchen ist nicht gestorben, es schläft nur. Da lachten sie ihn aus. Als man die Leute hinausgedrängt hatte, trat er ein und fasste das Mädchen an der Hand. Da stand es auf. Und die Kunde davon verbreitete sich in der ganzen Gegend.

Jesus, du hast die Bitte des Vaters gehört und bist gekommen, wo er für seine Tochter geglaubt hat. Jesus, du hast den Glauben der Frau gesehen. Die sich sagte und wusste, wenn sie zu dir kommt, wird sie geheilt werden. Du hast sie Tochter genannt. Und von dem Moment, wo sie dich berührt hatte, war sie geheilt. Jesus, stärke meinen Glauben. Stärke durch diese Zeugnisse meinen Glauben. Und ich bring dir all meine Verletzungen, meine Krankheiten, die mich betreffen. Die Situationen, wo ich schon so viel probiert habe, so viel versucht, noch keine Besserung gekommen ist. Jesus, ich bring dir die Menschen, für die ich fast schon die Hoffnung verloren habe.

wo ich nicht weiß, wie es mit dem Leben weitergehen kann. Für diese Menschen oder vielleicht auch in einer Beziehung.

Jesus, und ich bringe sie dir mit Namen. All diese Angelegenheiten, diese Menschen, die mir doch sehr am Herzen liegen, oder diese Situationen, die mich sehr beschäftigen. Und ich glaube, dass in der Berührung mit dir alles zur Heilung kommen kann, alles zu neuem Leben kommen wird.

Jesus, komm. Komm in meine Arbeitsstelle. Berühre du die Menschen dort. Komm in mein Zuhause. Zu meiner Familie. Komm, denn ich weiß, wenn du da bist, dann wird alles wieder lebendig.

Und ich bin heute hierher gekommen. Ich sitze heute hier, ich knie, stehe oder liege, weil ich auch den Glauben dieser Frau habe. Und wie sie wissen auch wir, wenn wir dir begegnen, passiert Heilung. Veränderst du unser Leben. Veränderst du uns und veränderst du sogar die Umstände. Und so strecke ich mich weiter nach dir aus. Ich will dich berühren. Ich will dich berühren. Und es reicht der Saum deines Gewandes. Und all deine Herrlichkeit, deine Macht. Du lässt sie zu mir fließen. Du wendest dich sogar zu und schaust uns in die Augen.

Sie hörten im Nachtprogramm bei Radio Horeb die Aufzeichnung der gestalteten Anbetung, die am vergangenen Dienstagabend übertragen wurde.

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1: Das Nachtprogramm bei Radio Horeb. Wir beten den Engel des Herrn und den freudenreichen Rosenkranz auf Latein in einer Aufzeichnung mit Papst Benedikt XVI.

0: Rosarii Beate Maria Virgini.
1: Die freudenreichen Rosenkranzgeheimnisse.
2: Deus in adiutorium meum intende.
3: Domine ad adonatum benedicina.
2: Gloria Patri et Filio et Spiritui Sancto.
3: Sic ut erat in principio et nunc et semper et in saecula saeculorum. Amen.
2: Primum Mysterium, Angelus Domini nuntiavit Mariae.
1: Das erste freudenreiche Geheimnis, der Engel des Herrn bringt Maria die Botschaft. Der Engel Gabriel wurde zur Jungfrau Maria gesandt. Er trat bei ihr ein und sprach: Sei gegrüßt, du Begnadete, der Herr ist mit dir. Du wirst schwanger werden und einen Sohn gebären, dem sollst du den Namen Jesus geben.

einer Aufzeichnung mit Papst Benedikt XVI. Haben wir den freudenreichen Rosenkranz gebetet. Wir wünschen Ihnen weiterhin gesegnete Stunden hier im Nachtprogramm bei Radio Horeb.

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1: Liebe Hörer und Hörerinnen, grüß Gott und einen schönen guten Abend. Es freut mich ganz besonders heute Abend, dass ich mit euch einige Gedanken, nicht austauschen, aber teilen darf, über David, den König und der Hirte. Ich glaube, 12 oder 13 Jahre alt war, hat mein Vater einmal eine Schachtel mit Büchern mit nach Hause gebracht von seiner Schule, von einer aufgelösten Bibliothek. Und da war ein Buch dabei von einem Autor, Johann Balaguer, mit dem Titel David. Und ich habe das damals einfach so gelesen, nicht daran gedacht, dass das eigentlich etwas mit der biblischen Geschichte zu tun hatte. Dieses Buch erzählte die wirklich spannende, romantische, tragische, abenteuerliche Geschichte dieses jungen Mannes, der irgendwie unverhofft ganz auf besondere Weise zum König Israels gesalbt wurde und der größte aller Könige Israels je wurde. Und seit dem Punkt hat er die Figur des David nie verlassen. Und ich würde auch euch empfehlen, wenn ihr mal gerne eine spannende Geschichte aus der Bibel liest, wenn ihr gerne mal die Bibel liest, einfach so, um das Herz irgendwie zu erheben, dann geht in das erste, zweite Buch Samuel, das erste Buch der Könige und liest euch die Geschichte von David, von Saul und Salomon. Na, es ist besser als viele Romane heute und vor allem, sie enthält ganz tiefe Wahrheiten über unser Mensch und über unser Christsein, über unsere Nachfolge als Getaufte. Und so möchte ich heute zum ersten Mal und vielleicht in der Zukunft folgt dann noch mal andere Aspekte oder noch mal einen anderen Vortrag, aber heute zum ersten Mal über diese Figur ein wenig nachdenken und vor allem über sein Königsein. Im ersten Buch Samuel, da lesen wir, dass Gott dem Propheten, dem Samuel, befiehlt, einen König zu salben. Und es hat damals schon einen König gegeben, König Saul. Und Samuel geht zum Haus des Isai. Und dort werden ihm alle Söhne vorgestellt. Der Älteste natürlich zuerst, ganz stark, ein richtiger Krieger. Samuel denkt sich gleich, das muss er sein. Und Gott gibt ihm zu kennen, nein, das ist er nicht. Und so kommt ein Sohn nach dem anderen an der Reihe, bis eigentlich der letzte Sohn scheinbar gewesen ist. Und Samuel fragt, sind das wirklich alle? Nein, sagt der Vater, es gibt noch einen. Den kleinsten, der kleine Bursche, aber der hütet gerade die Schafe. Das ist David. Am Anfang aber dieses Buches Samuel steht eine andere Salbung. Die Salbung nicht des David, sondern des Saul. Das Volk will einen König haben. Und warum will sie einen König haben? Weil sie so sein wollen wie allen anderen Völkern. Sie schauen um sich herum und sehen, dass die anderen Völker jemanden haben, zu dem sie aufschauen können, der vorangeht, der Ordnung bringt. Und sie möchten so sein wie sie. Und da sagt Gott zu dem Samuel, der ihm diese Bitte des Volkes bringt, mich haben sie als ihren eigentlichen König verworfen. Mich haben sie verworfen. Dass sie einen König wollten, war nicht das eigentliche Problem Gottes. Gott hat nichts gegen die Könige damals gehabt. Es war vor allem die Priesterklasse und die Propheten, die das Volk regiert hatten. Und Gott wollte auch später König, hat es dann auch erlaubt, dass Saul als König gesalbt wurde. Aber was ihm irgendwie gegen die Brust gestoßen ist, dass das Volk einen König wollte, so wie alle anderen Völker. Dass sie einfach einen menschlichen König wollten. Das ist ein erster Punkt, auf den ich etwas eingehen möchte, so als Einleitung. Wenn wir über Saul und David reflektieren, da sehen wir einen ganz großen Unterschied. David ist derjenige, der wirklich von Gott erwählt ist, der die Salbung von Gott bekommen hat, der nicht erwählt wurde, weil er größer, stärker, besser war als alle anderen, sondern weil er ein Mann nach dem Herzen Gottes war. Saul dagegen ist ein König in den menschlichen Kategorien. Und das ist falsch. Das Königtum, das eigentliche Königtum, ist nicht etwas, was von den Menschen kommt und das wir sozusagen als Bild dann für Gott verwenden. Also in dem Sinn, dass wir sagen, eine königliche Person, ein königlicher Charakter, eine königliche Figur ist wie eine menschliche Eigenschaft, die wir dann irgendwie auf Gott projizieren, weil auch Gott irgendwie der Mächtigste ist, weil auch Gott irgendwie leitet, weil auch Gott führt. Nein, es ist genau umgekehrt. Das Königtum und das Königsein ist eine göttliche Eigenschaft, an dem der Mensch teilhaben kann. Es ist etwas, was von Gott verliehen wird. Und so sehen wir in diesen beiden Figuren, David und Saul, dass es so etwas gibt wie ein richtiges Königtum, wie eine göttliche Gabe, wie etwas, was eigentlich das tiefste Wesen Gottes entspricht und was er den Menschen auch mitteilen möchte, dass es zugleich auch so etwas gibt wie ein falsches Königtum, wie ein menschlich gemachtes Königtum, wie etwas, was den menschlichen Vorstellungen entspricht. Was ist das Königtum? Und bevor wir uns vielleicht diese Frage stellen, möchte ich kurz darauf eingehen, warum ist das wichtig, das zu wissen? Vielleicht habt ihr eh schon gedacht, ich hoffe, dass ihr noch alle da seid und noch immer folgt und nicht gedacht habt, oh, das wird langweilig. Denn Könige sind doch irgendetwas von vergangenen Zeiten. Und vor allem das Königtum der Israeliten, das liegt ja 2800 Jahre zurück, ist vielleicht eine interessante Exegese, ist vielleicht eine nette Geschichte, aber heute gibt es keine Könige. Wie kann David überhaupt noch ein Vorbild sein für uns? Ich bin ja kein König. Was hat das mit mir zu tun? Was hat das mit meinem Leben zu tun? Es ist ganz einfach. Durch die Taufe haben wir alle Anteil am Königtum Christi. Ihr seid ein auserwähltes Geschlecht, eine königliche Priesterschaft, so sagt der heilige Petrus. Bei der Taufe haben wir genauso wie David alle eine Salbung empfangen. Die Taufe, da haben wir nicht nur das Wasser bekommen, die eigentliche Taufe im Namen der Dreifaltigkeit, sondern nach der Taufe wird man auch mit Chrisamöl gesalbt. Und das unterstreicht, dass wir bei der Taufe Könige werden, dass wir bei der Taufe teilhaben am Königtum Christi. Kurz sage ich etwas hier zwischen Klammern. Ich könnte theoretisch sagen, bei der Taufe werden wir alle Könige und Königinnen. Und dann würde ich gendergerechte Sprache verwenden. Wahrscheinlich, wenn ich an einer Uni irgendwo arbeiten würde, dann müsste ich das sogar tun. Das tue ich aber bewusst nicht in diesem Vortrag. Warum nicht? Weil das Bild der Königin auch ein biblisches Bild ist, aber das nicht deckungsgleich ist mit dem des Königs. Das Königtum, so wie es in der Bibel dargestellt wird, in den Königen Israels und später auch in das Königtum Christi, hat eine ganz besondere Note. Und wir spüren, wenn wir diese Worte verwenden, Königtum, König, dass unsere Sprache hier an ihre Grenzen kommt. Dass es nicht einfach so austauschbar ist, König und Königin. Und statt die Theologie der Sprache anzugleichen und vielleicht so etwas von der Fülle und dem Reichtum der biblischen Offenbarung zu verlieren, möchte ich einfach die Sprache hier der Theologie angleichen. Also die Frauen, die zuhören, mögen es mir verzeihen, wenn ich sage, auch sie sind zum Königtum berufen. Auch sie sind in Christus Könige. Genau umgekehrt gibt es andere Beispiele, wo das auch der Fall ist. Ich sage auch zum Beispiel von einem bestimmten Mann, der hat wirklich eine jungfräuliche Seele. Das heißt natürlich nicht, dass er Jungfrau ist, das kann er als Mann gar nicht sein. Aber trotzdem weiß ich, dass seine Seele irgendetwas von diesen Eigenschaften der Jungfräulichkeit hat. Also unsere Sprache kommt bei diesen Begriffen an seine Grenze. Wichtig ist, dass wir uns die Frage stellen, was ist es eigentlich, dieses Gerufensein, Könige zu werden? Es hat etwas zu tun mit dem Königtum Gottes. Also Gott, so lesen wir in den Psalmen, ist derjenige, der das All regiert. Gott ist der König der Schöpfung. Das heißt, er stellt die gute Ordnung und die Harmonie her. Gott hat die Welt nicht nur einfach so geschaffen und danach geht sie ihren eigenen Weg, sondern durch seine Vorsehung, durch seine Liebe, durch seine Führung ist er eigentlich immer da und schaut, dass die Welt immer wieder auch zur Harmonie hingeht, zur Stabilität hingeht, dass sie im Leben, in der Liebe erhalten wird. So wie Gott die Schöpfung ordnet und führt, so ist auch der Mensch gerufen, an diese Schöpfung mitzuarbeiten. Ist der Mensch gerufen, an dieses königliche Walten, wie man früher gesagt hat, an diese königliche Führung Gottes mitzuwirken. Vater und Mutter zum Beispiel, sie führen ihre Familie. Sie geben das Leben weiter, so wie Gott das Leben der Dinge gegeben hat. Die Priester sind gerufen, einen leitenden Dienst für die Menschen zu haben, Seelenführung zu geben und so weiter. Jeder von uns ist irgendwie König in dem Sinn, dass er gerufen ist, etwas von der Schönheit, von der Ordnung, von der Harmonie, von der Symphonie Gottes in diese Welt hineinzubringen. Jeder Christ aber, und das ist vielleicht das Wichtigste, ist gerufen, sein eigenes Leben zu ordnen und zu führen. Also bevor wir Könige sind in der Welt, bevor wir das Königtum Christi und die göttliche Ordnung in die Welt hineinbringen dürfen, da sind wir gerufen, unser eigenes Leben zu führen, König zu sein über unsere Seele, König zu sein über unsere Kräfte, die Leidenschaften, die im Menschen sind, die Kräfte, die Gedanken, die Wünsche, die Ziele, alles, was da ist, was manchmal einen Trubel ist, irgendwie zu leiten. Platon hat einmal gesprochen, ein anderes Bild, nicht das Bild des Königs, aber der Steuermann, derjenige, der am Schiff da ist und alles auf ein bestimmtes Ziel hinlenkt. Und so können wir sagen, die königliche Seele ist die Person, die eine inneren Ordnung lebt, eine Ordnung, die Gott in beide Taufe gegeben hat, wo alles, was er tut, alles, was er denkt, sein ganzes Bestreben, alles in diese Ordnung hineinläuft und auf Christus hingeordnet ist. Beide Taufe wird uns diese Gabe des Königtums geschenkt und sind wir gerufen, Christus nachzufolgen. Gott ist der König des Alls. Wir haben Teil an sein schöpferisches Walten, wenn wir zuerst unsere Seele von ihm ordnen lassen. David und Saul, sie sind zwei Könige, aber sie sind grundverschieden. David ist König nach dem Herzen Gottes. Er ist das Bild des Menschen, der durch die Taufe teilhat am Königtum Christi, der eine neue Ordnung gehört, der gerufen ist an der Erlösung, an der Ordnung der Welt nach dem Herzen Gottes. Das ist das Reich Gottes letztendlich mitzuwirken. Saul dagegen ist derjenige, der König ist nach menschlichen Maßstäben. Wir wollen jetzt genauer die Geschichte anschauen. Aber nehmen wir einige Augenblicke der Besinnung, während wir etwas Musik hören und denken wir daran, durch die Taufe hat Gott mich gerufen, König zu sein. Man darf auch sagen, Königin zu sein. Durch die Taufe ist etwas von diesem großen Königtum Christi und Gottes in meinem Leben eingetreten. Was bedeutet das? Was muss ich ändern? Wie muss ich leben? Wie kann mein Leben einen königlichen Lebensstil kriegen?

David und Saul sind die ersten Könige des Volkes Israel. Auch wir sind gerufen, wie David, Könige zu sein. Was denken wir, wenn wir uns einen König vorstellen? Vielleicht denken wir zum Beispiel an einen General in einem Heer, der die Befehle erteilt, der den Überblick behält, der im gewissen Sinn auch alles ordnet und führt. Der schaut, dass jeder weiß, was er zu tun hat, der die Pläne kennt, sich die Strategie ausdenkt. Vielleicht denken wir an einen gerechten Richter, einen König, der auf seinem Thron sitzt und die Gerechtigkeit wiederherstellt. Das sind alles Bilder, die irgendwie legitim sind. Und die haben auch etwas mit dem Königtum zu tun. Die sind dem Königtum nicht ganz fremd. Aber irgendwie haben sie auch einen großen Haken. Das ist, dass wir, wenn wir an Könige denken, sehen, okay, das ist der Chef, das ist derjenige, der alle Fäden in den Händen hält. Das ist der Dirigent des großen Orchesters. Und das ist ein etwas verzeichnetes Bild, wenn wir da stehen bleiben. Das ist eigentlich das Bild vom König Saul, der Herrscher, der die anderen braucht, manchmal sie auch benutzt, um so seine eigenen Interessen durchzusetzen. Das ist eigentlich der König, wie das Volk Israel es gewünscht hat. So wollen sie es, wie die anderen Völker, so einen König zu haben. Und Gott zeigt ihnen das auch. Er sagt ihnen wortwörtlich, er wird die besten Weingärten für sich und für seine Freunde beanspruchen. Er wird einen Teil eurer Ernte einfordern. Er wird eure Söhne in den Krieg schicken und so weiter. Also eigentlich, er wird euch ausnützen. Und das Volk sagt, ja, das wissen wir. Und so einen König wollen wir. Gott, nochmal, hat nichts gegen das Königtum, aber er hat etwas gegen die bloße Nacheifung seines göttlichen Königtums. Und deswegen, wenn über Gott als den König gesprochen wird und der eigentliche König auch in der Bibel dargestellt wird, dann ist es nicht im Bild eines Generals, dann ist es nicht im Bild eines Richters, denn das sind eigentlich falsche Gottesbilder. Gott, der etwas von uns will, Gott, der über uns herrscht, Gott, der etwas von uns wegnimmt, der willkürlich ist, der uns Angst einflößt. Was ist aber das Bild des Königs, das uns David verleiht? Die Söhne Isais, sie werden vorgestellt, keine von denen ist in dem Sinn würdig. Doch eine gibt es, aber er hütet gerade die Schafe. Und wenn man ihn herbeiholt, sagt Samuel sofort, das ist er, das ist der König. Warum? Das ist derjenige, der von der Herde kommt. Das ist der Hirte. Das menschliche Bild, so können wir sagen, das das Königtum Gottes am besten beschreibt, ist das Bild des Hirten. David ist König, weil er Hirte ist. Er ist König nach dem Herzen Gottes, weil er von den Schafen weggeholt wurde. Das Königtum Gottes ist Hirtenamt. Du Hirte Israels, höre, so lesen wir in den Psalmen, der du Josef weidest wie eine Herde. Das sind die Worte, die an Gott gerichtet werden. Und Christus selber, wenn er sein Königtum beschreibt, dann spricht er über sich selber als der gute Hirte. Ich kenne die Meinen und die Meinen kennen mich. Worin unterscheiden sich nun das weltliche Königtum des Saul vom Königtum Gottes? Worin unterscheidet sich diese Herrschaft vom Hirtenamt? Drei Punkte. Der erste Punkt, das ist, Gott sieht das Herz. Das Königtum und auch unser Königtum als Getauften, es fängt an in unserem eigenen Herzen. Habe ich schon mal erwähnt, damit man König sein kann für andere, damit man andere führen kann, damit man Leitung geben kann, muss man zuerst sich selbst führen. Nur derjenige, der in der Lage ist, Ordnung zu schaffen in seiner eigenen Seele, ist auch in der Lage, Harmonie um sich herum zu erzeugen. Wir kennen das, wie viele sozusagen selbsternannte Coaches,
wie viel Counseling es heute gibt, wie viele Menschen es gibt, die anderen Rat geben. Aber wenn man genauer hinschaut, sieht man, dass ihr eigenes Leben eigentlich ein Durcheinander ist. Weil es ihnen nicht gelungen ist, sozusagen ihr eigenes Leben auf die Reihe zu kriegen, so versuchen sie es jetzt mal bei anderen. Es ist immer die Verlockung, die in unseren Herzen ist, anderen zu sagen, was sie zu tun haben, aber nicht vor der eigenen Türe kehren zu wollen. Den Balken im eigenen Auge nicht sehen oder nicht wahrnehmen, aber doch den Splitter aus dem Auge des Bruders herausholen wollen. Oder so wie Jesus es nochmal auf andere Weise sagt über die Pharisäer, sie legen anderen schwere Lasten auf, rühren selbst keinen Finger. Sein eigenes Leben zu führen, sein eigenes Leben zu leiten, König zu sein über seine Seele, das heißt aber nicht perfekt zu sein, also sozusagen sein Leben in perfekter Ordnung zu haben. In unserem Leben wird es immer Unordnung geben. Oder sagen wir, es wird immer etwas geben, was ungeordnet ist, was neu ist, was wir noch nicht kennen, was uns unbekannt ist. Es gibt einen Ort, wo wir einmal sein werden, wo alles sozusagen in Ordnung ist, wo alles ruhig ist, wo alles perfekt ist. Dieser Ort ist ungefähr 2 Quadratmeter groß. Der ist durch ein paar Holzplanken umgeben und liegt 1 Meter tiefer in die Erde. Das Friedhof, das ist der Ort, wo sozusagen alles in Ordnung ist. Aber das Leben ist immer ein Stück chaotisch. Immer kommt etwas, was wir nicht vorhergesehen haben. König zu sein über sein eigenes Leben hat nichts damit zu tun, dass alles in unserem Leben passt, dass alles in unserem Leben perfekt ist, dass wir alles in der Hand haben. Aber es hat damit zu tun, zuerst in unserem eigenen Herzen zu schauen, die subtilen Dynamiken zu erkennen, wie der Mensch in dem Sinn reagiert, wie unsere Seele auf Anregungen von außen irgendwie antwortet oder nicht antwortet, die Gesetzmäßigkeiten der Natur und der Gnade irgendwie in uns zu erkennen und von dort her etwas zu lernen über uns selbst, aber so auch über andere Menschen, was nützlich sein kann, was wir weitergeben können, wo wir anderen Menschen auch etwas geben können. Eltern kennen das. Es gibt keine Bücher, keine Kurse, keine Coaches, die das ersetzen können, was man von den eigenen Eltern und aus der eigenen Erziehung gelernt hat. Gott schaut zuerst auf das Herz. Und wenn wir einen königlichen Lebensstil haben wollen, dann sollen wir uns vielleicht mal die Frage stellen, wo gibt es in meinem Leben noch Unordnung? Wo bin ich feige in meinem Leben? Welche Probleme gehe ich nicht an? Was möchte ich nicht in Ordnung bringen in meinen Beziehungen zu anderen Menschen? Wovon fliehe ich? Und erst wenn wir den Mut haben, auch diese Dinge anzugehen, dann werden wir auch den Frieden haben und die Kraft haben, für andere Führung und Ordnung zu geben. Dieser erste Punkt muss aber ergänzt werden. Hirte zu sein, seines eigenen Lebens, König zu sein über die Kräfte, die in der eigenen Seele sind, die Führung, die Zügel in die Hände zu haben, über die Regungen. Es kann auch zu einer gewissen Selbstgenügsamkeit führen, sich selbst in die Hand zu haben, der Kapitän seiner eigenen Seele zu sein. Und das ist falsch. Wir sind nicht der Kapitän unserer Seele. Wir sind nicht diejenigen, die unser Leben selbst ordnen können. Es ist der große Trug, der in Mitte des 20. Jahrhunderts durch viele Philosophen und irgendwie auch große Autoren, so wie Jean-Paul Sartre und so weiter, groß verbreitet wurde, dass letztendlich der Mensch keine wirkliche von Gott gegebene Identität hat.
dass er nicht ein Wesen hat, das er entfalten kann. Dass es nicht so etwas gibt im Menschen wie ein Samen, in dem alles schon grundgelegt ist, in dem es Dinge gibt, die von Gott kommen, die Gnade heißen, sondern jeder Mensch ist wie Wasser, so können wir sagen. Wasser hat keine Form. Wasser kann man in jegliche andere Form hineingießen und nimmt die Form an vom Gefäß, in dem es gegossen wird. Und so haben diese Philosophen auch gesagt und ist es so verbreitet worden, jeder kann sich selber irgendwie schaffen. Du kannst werden, was du willst. Du hast unendliche Möglichkeiten. Alle Wege stehen dir offen. Du hast Potenzial. Du kannst selber entscheiden, was für eine Identität du annimmst. Das ist in den letzten Jahren bis ins Abstruse geführt worden durch die Gender-Ideologie, wo das sogar ins Biologische gegangen ist. Aber auf viel subtilere Weise, denke ich, sind wir alle ein Stück davon beeinflusst, dass die Welt uns vorhält, siehst du, du musst nur deine Sinne auf etwas setzen. Du musst dich nur in die Hand nehmen und du musst dein Leben selber einfach in die Hand nehmen und du kannst verwirklichen, was du willst. Du kannst die Traumfigur bekommen, die du willst, auch wenn du eher veranlagt bist, Riebel mit Schmalz zu essen. Aber du kannst irgendwie dir einen Traum vor Augen haben und der steht dir offen, wenn du nur hart genug an dich arbeitest. Das ist letztendlich auch der Grund, so viele psychische Leiden, Burnout, Enttäuschungen über sich selber. Aber die Wahrheit des wahren Königs, der König ist nicht derjenige, der sich selber macht, sondern der König ist derjenige, der weiß, dass er nur führen kann, weil er einen Höheren über sich weiß. Leitung heißt nicht, ich entscheide, ich habe in der Hand, ich weiß, wie es geht, sondern Leitung ist so etwas, wie der Zenturion, der 100 Mann, zu Jesus gesagt hat, auch ich habe Menschen unter mich, wenn ich zum einen sage, komm, dann kommt er. Also Herr, sprich nur ein Wort, dann wird mein Knecht gesund. Der König ist der, der weiß, dass ihm keine Macht gegeben ist, es sei denn von oben. Und das sehen wir ganz stark in der Geschichte zwischen Saul und David. Saul ist derjenige, der letztendlich nicht hören will, der diese Kraft von oben vergisst. Und das sehen wir gut, wie sich sein Verhältnis zum Propheten, also zur Stimme Gottes, zur konkreten Stimme Gottes und objektiven Instanz des Willen Gottes, wie sich dieses Verhältnis ändert im Laufe seines Lebens. Am Anfang ist es Samuel, der Saul salbt, der ihm diese Gabe Gottes auch gibt. Aber Saul wird sehr subtil ungehorsam. Er wird eigentlich sehr fromm ungehorsam. Er möchte Gott dienen auf eine Weise, die Gott so nicht vorgesehen hat. Was ist geschehen? Er ist in den Krieg gezogen, Gott hat auch den Sieg geschenkt. Aber dabei gesagt, du sollst keine Beute nehmen. Du sollst einfach alles vernichten. Also alles, was irgendwie da noch an Getreide oder Tiere oder was dann auch zurückgeblieben ist im Lager des Feindes, da sollst du nichts davon mit nach Hause nehmen. Du sollst es verbrennen. Aber Saul denkt, nein, ich weiß besser. Und ich möchte Gott irgendwie auch ehren. So nimmt er einige von den Stieren, von den Böcken, die da im Lager des Feindes zurückgeblieben sind und bringt sie auf dem Altar hin. Und Samuel wird daraufhin wütend. Eigentlich könnte man sagen, was hat Saul falsch getan? Er hat einen frommen Akt gebracht, aber ungehorsam ist schlimmer als kein Opfer oder Gehorsam ist besser als viele Opfer. Der zweite Schritt ist, das merken wir dann, Saul mag Samuel nicht mehr. Er mag es nicht, dass er ihm immer wieder ins Gewissen redet, dass er immer wieder kommt mit seinen Prophezeiungen, dass er immer wieder sagt, was Gott von ihm will. Und er fängt an, ihn zu verfolgen. Und es geht so weit, dass er alle Wahrsager auch im Land verbietet.
dass er nichts mehr hören will, was vom Übernatürlichen kommt, dass er den Glauben in seinem Leben, so könnten wir in moderner Sprache sagen, ganz verbannt. Und am Ende seines Lebens bleibt er ganz desorientiert zurück und geht ja selber zu einer Wahrsagerin. Samuel ist inzwischen gestorben, möchte den Geist von Samuel noch ein letztes Mal hören. Das ist kurz vor seinem Tod, denn dort wird vorhergesagt, dass er in der nächsten Schlacht sterben wird. Das ist Saul, ein schwacher König. Schwach, weil er denkt, dass er das Sagen hat, aber nicht hören kann auf die Stimme des wahren Königs, auf die Stimme Gottes, die über ihm ist. Und auch David, so können wir sagen, er macht seine Fehler. Auch David ist kein perfekter König. Aber David ist trotzdem ein hörender König. Er weiß, dass er vor Gott eigentlich nichts ist. Das schönste Beispiel dafür ist, wenn David die Bundeslade holt aus dem Gebirge Aram, dann tanzt er vor der Lade nur in einem Leinentuch. Und seine erste Frau sieht ihn da tanzen und sie verachtet ihn. Sie sagt zu ihm, wie kannst du als König dich so erniedrigen? Und das ist eigentlich das Zeichen des wahren Königs. Er hat diese edle Gestalt, diese noble Gestalt. Er ist angesehen durch alle Menschen. Er wird bejubelt von allen. Aber vor Gott erniedrigt er sich. Das Land, wo ich herkomme, Belgien, wurde 1990 als eines der ersten der europäischen Länder die Abtreibung legalisiert. Es hat damals bei uns einen König gegeben, der nicht viel Macht hatte. Er konnte selber nichts Großes entscheiden. Aber jedes Gesetz, das vom Parlament gut geheißen wurde, es musste auf seinem Schreibtisch kommen und er musste es unterschreiben, damit es Rechtsgültigkeit hatte. Wie die Legalisierung der Abtreibung bei ihm auf den Schreibtisch gelandet ist, hat er sich geweigert, das zu unterschreiben. Es hat eine ganze Krise im Land verursacht. Am Ende hat man ihn abgesetzt für einige Tage und so das Gesetz einfach durchgestoßen. Aber dieser Mann, König Baudouin, es war ein Heiliger, es war ein wirklicher, ein richtiger König. Jemanden, der wusste, dass nicht er die letzte Instanz ist, dass es jemanden gibt über ihn. Und auch so für uns denken wir daran, unseren Kindern gegenüber oder euren Kindern gegenüber, aber auch den Menschen, denen wir leiden, gegenüber allen Menschen, für die wir irgendeine Autorität darstellen. Wir können es nur und wir werden es nur authentisch können, wenn wir uns bewusst sind, dass auch wir gehorchen sollen, dass auch wir zuerst Hörende sein sollen, dass auch wir jemanden haben, der über uns steht. Hören wir ganz kurz noch etwas Musik und dann gehen wir zu dem letzten Punkt und die letzten Minuten, wo wir hören, was es heißt, als ein König zu kämpfen.

König sein, das heißt, sein Herz, sein eigenes Herz führen. König sein heißt, Gott als den König des eigenen Lebens anerkennen. König sein, das heißt auch kämpfen. König ist der, der für das Volk kämpfen kann. Wie die Philister die Israeliten belagert haben, sind jahrelange Kämpfe ausgebrochen. Und eines Tages sind die Philister auf die Idee gekommen, warum müssen so viele Männer sterben? Warum können nicht einfach die besten Männer oder der beste Mann Israels gegen den besten Mann der Philister kämpfen? Und daraus die ganz bekannte Geschichte von David und Goliath. Interessant aber ist, Saul, er bleibt in seinem Zelt sitzen. Er ist damals noch der König von Israel. Er ist eigentlich derjenige, der sein Volk vorangehen müsste, aber er delegiert diese Aufgabe. Und er delegiert diese Aufgabe einem Burschen. Jemanden, der sich in einen Panzer nicht bewegen kann, der zu schwach ist, um das schwere Schwert des Königs irgendwie zu tragen und zu schwingen. David tritt dem Goliath entgegen. Aber er tritt ihm entgegen nicht mit Speer und Spieß, sondern, so wie er sagt, im Namen des Herrn der Heere. Er tritt ihm entgegen mit 5 Steinen, die er aus dem Bach genommen hat. Die 5 Steine sind für seine Schleuder ein Werkzeug, das die Hirten damals hatten, um die Wölfe, die Löwen und so weiter, das, was die Herde bedroht hat, zu verscheuchen. Es ist die Art, wie David dem Goliath, dem Bösen, entgegentritt. Königlich kämpfen heißt, wie ein Hirte zu kämpfen. Nicht für sich, nicht für die eigene Ehre, nicht um das eigene Territorium oder die eigene Haut zu verteidigen, sondern um die anderen vom Bösen zu bewahren. Königlich kämpfen heißt nicht zu kämpfen mit den Mitteln der Welt. David hat das Schwert abgelegt. Er hat das Panzer, das ihm angeboten wurde, die Rüstung, die ihm angeboten wurde, hat er wieder abgelegt. Und dafür hat er diese 5 Steine genommen. Hippolyt von Rom und später dann auch Augustinus sagen, das war ein Zeichen für die 5 Wunden Christi. Das ist für uns vielleicht etwas schwer, all diese Allegorien so zu halten. Aber im Ende verwendet er einen Stein, der den Riesen, der den Goliath zu Boden stürzen lässt. Dieser Stein, so können wir sagen, ist letztendlich Christus, ist die Kraft Gottes selber. Mit dem eigenen Schwert, mit dem Schwert des Goliath, besiegt er den Goliath, so wie Christus den Tod durch seinen Tod besiegt hat, den Tod mit den eigenen Waffen geschlagen hat. So schlägt David irgendwie auch diesen Gegner seines Volkes. Das muss uns zeigen, dass König sein und getauft sein heißt auch zu kämpfen, in einen geistlichen Kampf hineinzuziehen. Wer leitet, wer Führung gibt, wer Autorität hat, wer König ist, er hat auch Vollmacht. Und das hat jeder von uns. Jeder von uns, der für andere Personen Sorge trägt, hat eine besondere geistliche Vollmacht für diese Personen. Eltern haben eine geistliche Vollmacht für ihre Kinder. Sie können ihre Kinder segnen, den Eltern segnen, den Mutter segnen. Menschen, die eine Firma führen, haben auch eine geistliche Vollmacht über die Menschen, die bei ihnen arbeiten. Priester haben eine ganz besondere geistliche Vollmacht über die ihnen anvertrauten in der Pfarrei. Aber wir tragen auch die Last des geistlichen Kampfes um sie, um diese Seelen an unserem Leib mit. Und so auch David in seinem Schlacht, in seinem Kampf um Goliath, er kämpft für das Volk, er kämpft für die Befreiung Israels. Doch wir sollten immer wieder diesen Kampf gerne auf uns nehmen, ihn nicht fliehen.
Auch David hat die Versuchung gekannt zu fliehen. Es war der Tiefpunkt seines Lebens, der am tiefsten gefallen ist, untreu geworden ist, Menschen in den Tod geschickt hat. Es war, wie er sich in eine Frau verliebt hat, in die Bathseba. Und diese ganze Geschichte fängt an mit einem erschütternden Satz. In der Zeit, in der die Könige in den Krieg zu ziehen pflegen, stand David auf seiner Terrasse. Er genießt die Abendsonne, während andere für ihn in den Krieg ziehen. Liebe Brüder und Schwestern, ich möchte mit diesem Gedanken schließen. Könige zu sein, es heißt, sich dem geistlichen Kampf für unsere eigene Seele sozusagen, für das, was Gott in unserem Herzen gelegt hat, aber besonders auch für die anderen nicht zu entziehen. In diesen Kampf hineinzugehen, aber nicht mit den Waffen dieser Welt, nicht mit der Wut dieser Welt, sondern mit dem Namen Gottes, mit den Wunden Christi, mit der Kraft, die Gott uns verleiht, im Gebet, in Geduld, im Verzeihen, in den Sakramenten. So möchte ich euch zu diesem guten geistlichen Kampf, euch Könige und Königinnen, segnen.

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1: Grüß Gott und herzlich willkommen bei Weltkirche aktuell hier bei Radio Horeb und Radio Maria. Aus dem Studio des päpstlichen Hilfswerks Kirche in Not begrüßt Sie Volker Niggewöhner. Wenn wir an die katholische Kirche denken, dann denken viele zuerst an Europa, an unsere Themen, unsere Debatten und unsere Situation hier vor Ort. Aber Kirche lebt auch an Orten, die viele von uns kaum im Blick haben. Zum Beispiel im Norden Kasachstans, fast schon in Südsibirien. Dort, wo die Winter eisig sind, die Wege weit und Katholiken nur eine kleine Minderheit bilden. Und genau dort lebt und arbeitet seit vielen Jahren ein österreichischer Missionar, Pater Leopold Kropfreiter. Er begleitet kleine katholische Gemeinden, leitet eine Schule und erlebt hautnah, wie Glaube in einem Land aussieht, das geprägt ist vom Erbe der Sowjetunion, vom Islam und zugleich von einer erstaunlichen Offenheit vieler Menschen. Mit ihm sprach André Stiefenhofer.
2: Herzlich willkommen.
3: Dankeschön. Grüß Gott.
2: Pater Leopold, wie kommt denn die katholische Kirche überhaupt nach Kasachstan? Wer sind die Katholiken dort?
3: Ja, das ist wirklich eine sehr gute und interessante Frage. Eigentlich ist die katholische Kirche in Kasachstan schon uralt. Es gibt schon Funde aus dem 4. Jahrhundert, wo schon christliche Grabsteine gefunden wurden. Und später dann auch nestorianische Christen, ich glaube, die wurden ja aus dem Römischen Reich, glaube ich, verbannt und haben dann später im Gebiet von Kasachstan und Zentralasien ihre neue Heimat gefunden. Dann später im Mittelalter gab es wieder katholische Kirche. Ich glaube, zur Zeit der Mongolen gab es richtige Bistümer auf dem Gebiet von Kasachstan. Franziskaner, die als Missionare und auch Dolmetscher gearbeitet haben, also großartige Missionare. Viele von ihnen haben dann auch den Märtyrertod erlitten. Dann war nach dieser Zeit viele Jahrhunderte eigentlich von katholischer Seite sehr wenig los. Später kam die russisch-orthodoxe Kirche mit dem russischen Imperium wieder nach Kasachstan durch den Kolonialismus. Da gab es im Prinzip keine Katholiken. Die kamen erst wieder im 20. Jahrhundert durch den größten Christenverfolger, würde ich sagen, des 20. Jahrhunderts, Josef Stalin. Der hat aus der gesamten Sowjetunion, also aus vielen Teilen Osteuropas, Christen, Katholiken, Ordensleute, Intellektuelle in die weiten Steppen Kasachstans deportiert oder auch Sibiriens. Die mussten dort in Lagern leben, Zwangsarbeit verrichten, Kohle befördern oder auch zum Beispiel Leitungen für Erdöl und Erdgas bauen. Also da waren dann wieder plötzlich Hunderttausende Katholiken auf dem Gebiet von Kasachstan. Das war das 20. Jahrhundert. Wir sagen deswegen manchmal auch, dass Josef Stalin der größte Missionar von ganz Zentralasien war. Aber natürlich irgendwie mit sehr viel Ironie.
2: Die damals angesiedelten Deutschen oder Polen oder andere Osteuropäer, die sind natürlich

0: natürlich nach dem Fall der Mauer, nach dem Fall des Eisernen Vorhangs vielfach wieder in ihre Heimat zurückgekehrt.
1: Ja.
0: Gibt es denn heute noch so deutsche, polnische, europäische Spuren in Kasachstan?
1: Ja, es gibt sie noch. Und eigentlich auch noch sehr viele. Sie haben schon gesagt, sehr viele Deutsche und auch Polen sind zurückgezogen. Und das war wirklich eine ganz komische Situation. 1990, als Kasachstan unabhängig wurde, hatten wir über 1 Million Katholiken auf dem Gebiet von Kasachstan. Heute sind es vielleicht 120.000. Ja? Aber es gibt sie. Ja? Besonders im Norden und in Zentralkasachstan haben wir ganz viele Nachkommen. Das sind mittlerweile die Enkel und die Urenkel der Menschen, die unter Stalin deportiert wurden. Also der Helden, könnte man sagen, oder auch der Märtyrer der Sowjetzeit. Die Kinder sind jetzt da und wir arbeiten mit ihnen zusammen und mit vielen anderen auch, die neu dazukommen.
0: Wenn man als Deutscher an Sibirien denkt, dann denkt man ganz weit im Norden, ganz weit im Osten. Aber Kasachstan grenzt ja beinahe schon an Sibirien. Wo arbeiten Sie denn in Kasachstan?
1: Mhm. Ja, ich arbeite im Norden Kasachstans. Das liegt ungefähr auf der Höhe von Hamburg, würde ich sagen. Und diese Gegend, geografisch gesehen, ist schon Südsibirien. Also wir gehören irgendwie schon zu Sibirien. Und das zeigt sich zum Beispiel dadurch, dass wir keine so kahle oder leere Steppe haben. Unsere Steppe ist schon sehr grün. Wir haben immer wieder Birkenwälder, Flüsse, auch größere und kleinere Seen. Im Frühling ist es sehr sumpfig bei uns. Wir haben Hochwasser, also schon Klimaereignisse, die sehr an Sibirien erinnern. Und dann auch sehr heiß im Sommer, manchmal 40 Grad, 45 Grad kann sogar sein. Und sehr kalt im Winter. Da erleben wir auch Temperaturen Januar, Februar, minus 30 Grad bis zu minus 40 Grad, kann durchaus passieren. Und darauf müssen wir uns einstellen in Kasachstan.
0: Sie leiten unter anderem eine Schule.
1: Ja.
0: Erzählen Sie uns doch mal ein bisschen von Ihrer Arbeit und der Region, in der Sie leben, jetzt mal von der Witterung abgesehen. Was sind das für Menschen dort und was können Sie denen bieten?
1: Ja, unsere Schule feiert in diesem Jahr das 30-jährige Jubiläum. Sie heißt Schule St. Lorenz. Sie wurde also 1996 am 13. Mai, der Fatima-Tag, gegründet von einem deutschen Priester. Sein Name war Pater Lorenz Gawohl. Er stammte aus Berlin und kam 1991 in den Norden Kasachstans. Sein Ziel war damals eigentlich, dass er sich um die Russlanddeutschen kümmert, also um die vielen Deutschen, die zum Teil 70 Jahre keinen Priester mehr gesehen hatten. Und da kam er in den Norden Kasachstans. Er hat dann aber erlebt, dass viele dieser Menschen in den 90er Jahren den Entschluss gefasst haben, nach Deutschland auszuwandern. Und dann war für ihn die große Frage, was tun? Ja? Soll ich auch gehen oder gibt es für mich noch einen Auftrag in Kasachstan? Er hat dann wirklich für sich gesehen, ja, ich möchte da bleiben, ein christliches Fundament legen für die neue Kirche, die aus anderen Menschen bestehen wird und gleichzeitig Menschen und Kindern helfen aus Regionen, die sehr weit entfernt sind von jeder Infrastruktur. Diesen Kindern wollte er helfen auf christlichem Fundament, eine gute Bildung und Chancen für das Leben zu bekommen. Und das ist unser Auftrag bis heute. Also er verstarb 2001, kurz nach dem Papstbesuch von Papst Johannes Paul II. In Kasachstan. Am 2. November verstarb er. Sein Grab ist in Berlin. Naja, und seit 2000 arbeitet meine Ordensgemeinschaft, die Diener Jesu und Mariens, und die Ordensgemeinschaft der Franziskanerinnen von Vöcklabruck, eine wunderschöne Stadt in Österreich. Wir arbeiten gemeinsam und kümmern uns um die Kinder und Jugendliche unserer Schule für gute Bildung auf christlichem Fundament und auch Förderung verschiedener Talente, die die Kinder so mitbringen.
0: Kasachen sind jetzt meist Muslime. Wie reagieren denn diese Menschen auf den katholischen Glauben? Ich gehe mal davon aus, dass auch Muslime auf ihre Schule gehen.
1: Oh ja, ja. Kasachstan ist ja eigentlich wirklich ein Vielvölkerstaat. Wir haben über 100, ich glaube 140 verschiedene ethnische Gruppen auf dem Gebiet von Kasachstan. Die Mehrheit, das sind Kasachen. Ich denke, 75% der Bevölkerung sind Kasachen. Aber auch viele Russen, und dann viele, viele Gruppierungen. Auf der Schule bei uns haben wir 14 verschiedene ethnische Gruppen. Ja, da sind Kasachen dabei, Russen, Ukrainer, Polen, aber auch Usbeken, Tataren und so weiter. Wirklich sehr spannend. Die katholische Kirche ist ja letztlich zu einmal sehr unbekannt. Wir sind eine kleine Minderheit in Kasachstan, mittlerweile nur noch 0,6% der Bevölkerung. Bei einer Bevölkerung von 20 Millionen sind wir ca. 120.000. Ja? Das heißt, es ist anders als in Europa, wo jeder irgendwie schon mal von katholischer Kirche gehört hat. Man kennt uns nicht. Vielleicht höchstens vom Fernsehen, von irgendwelchen Sendungen oder auch Filmen. Deswegen, wir sind unbekannt. Wir haben die große Chance, in ein unbekanntes Land, uns das zu eröffnen und den Menschen von der Schönheit des Glaubens, aber auch von der Schönheit des menschlichen Lebens zu erzählen. Und das ist etwas ganz Besonderes. Wir erleben es auf der Schule. Wir beginnen wirklich in der Schule damit, dass wir unseren Kindern sagen, du bist etwas Einzigartiges. So jemanden wie dich gibt es nur ein einziges Mal. Und ich denke, das ist genau das, was wir ja in der Schöpfungstheologie glauben. Gott schafft nur Originale, keine Kopien. Und damit beginnen wir bei den Schülern. Und ich merke, dass dieser Ansatz für alle Kinder sehr gut tragbar ist und sehr gut verstanden wird.
0: Die Botschaft Jesu Christi als Schönheit zu vermitteln, ist natürlich unser aller Auftrag und unser aller Wunsch. Mhm. Aber es kommt ja immer auch auf das Auge des Betrachters an. Ist das nicht ein ziemlicher Kulturschock für die Kasachen, für die Muslime, wenn sie so mit der Botschaft Jesu Christi, mit dem Kreuz konfrontiert werden?
1: Ja und nein. Das Kreuz spielt auch in der kasachischen Kultur durchaus eine große Rolle, wenn auch ein bisschen versteckt. Ich möchte Sie ein bisschen mitnehmen in die Kulturologie von Kasachstan. Die Kasachen waren eigentlich ein Nomadenvolk. Sie lebten in Zelten und zogen im Sommer von Weidegrund zu Weidegrund, ja, mit ihren Schafherden, Pferdeherden, im Süden auch mit ihren Kamelherden. Ihre Behausung, das war eine Jurte, also ein Zelt. Das konnte man sehr gut zusammenlegen und wieder aufbauen, je nachdem, wo man war. Das Zelt, wenn das aufgestellt war, wurde oben befestigt mit einem Jurtenkreuz. Ja, einem Kreuz. Und dieses Kreuz, das heißt Shanerak auf Kasachisch, das hat eine besondere Bedeutung. Wenn das richtig steht, also wenn das richtig befestigt ist, dann steht die Behausung fest, gut und sicher. Dann bricht es nicht nachts zusammen, dann lebt man in Sicherheit. Das Shanerak, also dieses Jurtenkreuz, wurde auch in das kasachische Staatswappen hineingenommen. Auch unser Erzbischof in Astana, der Hauptstadt, Erzbischof Thomas Petter, hat das auch in seinem Bischofswappen. Ja? Das heißt, man könnte sagen, das Kreuz ist schon da. Es spielt eine ganz wichtige symbolische Bedeutung in der kasachischen Kultur. Und für uns ist das ein ganz wichtiger Moment, den wir auch versuchen zu transportieren, wenn wir mit Kasachen sprechen oder mit ihnen gemeinsam auch Feste feiern. Das Kreuz ist schon da. Man muss es nur erklären, was damit gemeint ist.
0: Wenn das schon so in dieser Kultur vorkommt, das Kreuz, dann müsste das ja eigentlich ein fruchtbarer Boden für Sie sein. Gibt es denn Mission? Gibt es Bekehrungen? Ist sowas überhaupt erlaubt?
1: Ja, Kasachstan ist ein Land, das größtenteils muslimisch ist, 75%. Aber der Staat ist ein säkularer Staat. Das heißt, in der Konstitution ist grundgelegt auch Religionsfreiheit. Grundsätzlich hat somit jeder das Recht, den Glauben oder die Religion zu wählen, die er gerne möchte. Naja, gleichzeitig schaut auch der Staat und kontrolliert der Staat auch, dass es keine Untergrundreligionen gibt, also verschiedene religiöse Gruppierungen, die zum Beispiel auch radikale Strömungen oder Terrorismus transportieren. Das ist in Zentralasien durchaus auch ein Thema. Wir Missionare zum Beispiel, ich komme aus Österreich, wir bekommen in Kasachstan eine Erlaubnis, staatliche Erlaubnis und ein Diplom, dass wir auch staatlich registrierte Missionare sind. Und dann haben wir auch wirklich das Recht und die Möglichkeit, auf dem Territorium der katholischen Pfarrei zum Beispiel, der katholischen Kirche, zu arbeiten. Ja, und das ist sozusagen für Zentralasien sind das schon sehr gute Bedingungen. In anderen Ländern ist es viel schwieriger. Damit leben wir. Missionierung ist deswegen möglich, natürlich auf unserem katholischen Pfarreigebiet, da sind wir ganz frei, außerhalb indirekt. Das heißt, durch unsere Präsenz, auch manchmal durch sichtbare Kleidung, auch das ist wirklich sehr wichtig. Wir als Kirche müssen sichtbar sein. Das gilt nicht nur für Zentralasien, sondern überhaupt auch für Europa, denke ich mir, auch für Deutschland und Österreich. Das Zweite ist, und das erleben wir besonders auch in der Schule, durch Präsenz, durch Kontakt und durch viele Gespräche. Genau. Wir müssen uns zuerst kennenlernen, auch Wertschätzung zeigen und erleben. Das ist so die gute Basis, wo man auch über Glaube und Religion sprechen kann.
2: Kasachstan ist heute unser Thema bei Weltkirche aktuell hier auf Radio Horeb, Ihrer christlichen Stimme in Deutschland. Für viele klingt dieses Land weit weg, aber was Pater Leopold Kropfreiter gerade erzählt, das zeigt, wo der Glaube glaubwürdig, begeistert und authentisch gelebt wird, da kann er Menschen überall berühren. Wir machen jetzt einen kurzen musikalischen Zwischenstopp und danach geht es um die Frage, wächst die Kirche in Kasachstan eigentlich und warum interessieren sich gerade junge Menschen dort für den christlichen Glauben?

0: Willkommen zurück bei Weltkirche aktuell, dem Magazin für die Weltkirche hier auf Radio Horeb, Ihrer christlichen Stimme in Deutschland. Heute geht es um die katholische Kirche in Kasachstan. Zu Gast ist der österreichische Missionar Pater Leopold Kropfreiter. Mit ihm spricht André Stiefenhofer.
1: Wächst Ihre Kirche denn? Das ist eine sehr gute Frage. Ja und nein. Meistens dort die Orte, wo wir traditionell für die Menschen da waren, die unter Stalin nach Kasachstan kamen, das sind meistens die Dörfer im Norden Kasachstans, da schrumpft die Kirche. Denn die Deutschen und die Polen, die letzten, die noch da sind, die ziehen meistens weg. Und damit haben wir auch, wir haben zugleich auch ein demografisches Problem. Auf den Dörfern werden einfach viel weniger Kinder geboren und die jungen Familien ziehen weg. In den Städten ist die Situation anders. Aufgrund der Migration erleben wir